0: aus Heimtücke und niederen Beweggründen 6 Menschen erschossen zu haben. Aus der Nachrichtenredaktion Nina Schön.
1: Der Beschuldigte wurde in eine JVA gebracht. Er soll bei einem Gespräch über das Sorgerecht für seine 3 Monate alte Tochter das Feuer auf 3 Mitarbeiter des Jugendamtes und auf 3 einer Jugendhilfeeinrichtung eröffnet haben. 4 Frauen und 2 Männer. Am Abend gedachten Angehörige, Kollegen, Polizisten und Feuerwehrleute der Opfer in einer Kirche in Stade. Niedersachsens Ministerpräsident Lies sprach den Angehörigen sein Mitgefühl aus. Nichts sei mehr so, wie es war. Das ganze Land sei vereint in der Trauer und auch in der Wut darüber, dass so etwas passieren könne.
0: Mit dem neuen Monat treten heute auch zahlreiche Änderungen in Kraft. So endet etwa der Tankrabatt. Für Verbraucher wird es deshalb an der Zapfsäule wohl wieder teurer werden. Außerdem ersetzt die Grundsicherung das bisherige Bürgergeld, was strengere Regeln mit sich bringt. Und heute ist eine Ausnahmeregelung bei Zollgebühren ausgelaufen. Wer jetzt Pakete von außerhalb der EU bestellt, muss mindestens 3 Euro zusätzlich bezahlen. Bisher blieben Waren im Wert von bis zu 150 Euro zollfrei. Altkanzlerin Merkel bekommt bald einen festen Platz in der Ahnengalerie des Bundeskanzleramts. Im Berliner Bode-Museum hat der deutsch-französische Maler Jérémy Carras ihr Porträt enthüllt. Das Bild zeigt die Kanzlerin stehend in einem blauen Blazer. Das Werk ist fast 1,5 Meter hoch und mehr als 1 Meter breit. Das Porträt Angela Merkels wird bis Anfang Oktober im Bode-Museum zu sehen sein und wechselt dann ins Kanzleramt. In der dortigen Porträtgalerie hängen die gemalten Bildnisse bisheriger deutscher Regierungschefs. Bei der Fußball-WM hat Frankreich das Achtelfinale erreicht. Die Mannschaft von Didier Deschamps setzte sich im 16. Finale mit 3:0 gegen Schweden durch. Vorher hatte sich schon Norwegen mit einem 2:1 über die Elfenbeinküste ein Ticket für das Achtelfinale gesichert. Der Deutsche Fußballbund hat die Entscheidung über die Zukunft von Bundestrainer Nagelsmann vertagt. Laut DFB-Präsident Neuendorf sollen weitere Gespräche in den kommenden Tagen folgen. Deutschland war im 16. Finale an Paraguay gescheitert. Das waren die Nachrichten. Und hier noch das Wetter in Deutschland. Gebietsweise kräftige Schauer und Gewitter, teilweise Unwettergefahr, auch trockene Phasen. Tiefstwerte 19 bis 12 Grad. Tagsüber teils kräftige Schauer und Gewitter, teilweise erhöhte Unwettergefahr. Richtung Westen häufiger trocken, Höchstwerte 20 bis 28 Grad. Donnerstag im Südosten heiter, im Nordwesten später Schauer, 20 bis 30 Grad. Freitag oft heiter, an den Alpen Gewitter, im Nordosten einzelne Schauer, 19 bis 28 Grad. Es ist 2:03 Uhr.
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3: Mit Sven Knappe am Mikrofon. Schön, dass Sie mit dabei sind. Bis zu den 4 Nachrichten bieten wir ein Sinfoniefragment von Gustav Mahler, ein Streichquartett von Emilie Meyer, ein Flötenkonzert von Carl Nielsen, eine Violinsonate von Wolfgang Amadeus Mozart und zum Munterwerden eine Sinfonie von Joseph Haydn. Christopher Hogwood leitet die Academy of Ancient Music.

Das war die Sinfonie Nummer 64 in A-Dur von Joseph Haydn, gespielt von der Academy of Ancient Music unter Christopher Hogwood. Und ihm hat Haydn musikalisch den Weg bereitet, Wolfgang Amadeus Mozart. Die Klaviersonate in B-Dur, Köchelverzeichnis 570, interpretieren die Geigerin Alina Ibragimova und der Pianist Cédric Tibergien.

Wir hörten die Klaviersonate in B-Dur von Wolfgang Amadeus Mozart, Köchelverzeichnis 570, in einer Version mit der russischen Geigerin Alina Ibragimova und dem französischen Pianisten Cédric Tiberghien. Und wir machen einen Ausflug nach Dänemark mit dem ARD-Nachtkonzert und treffen auf Carl Nielsen, 1865 auf der Insel Fünen geboren. Nielsens Flötenkonzert in D-Dur, Opus 119, bieten Aurel Nicolet und das Gewandhausorchester Leipzig.

Carl Nielsen und sein Flötenkonzert in D-Dur, Opus 119. Aurel Nicolet wurde begleitet vom Gewandhausorchester Leipzig unter der Stabführung von Kurt Masur. Hier ist das ARD-Nachtkonzert, präsentiert von BR Klassik mit Kammermusik von Emilie Meyer aus dem mecklenburgischen Friedland. Meyers Streichquartett in G-Moll Opus 14 serviert das Klenke-Quartett.

Das 1991 an der Hochschule für Musik Franz Liszt in Weimar gegründete Klenke-Quartett interpretierte das Streichquartett in G-Moll Opus 14 von Emilie Meyer. Die einzige Sinfonie aus der Feder Gustav Mahlers, die nicht den halben Abend füllt, ist die Sinfonie Nummer 10 in Fis-Dur, die nur als Fragment vorliegt. Michael Gielen dirigiert das SWR-Sinfonieorchester Baden-Baden und Freiburg.

Adagio, der erste und einzige erhaltene Satz der Sinfonie Nummer 10 von Gustav Mahler, vorgestellt vom SWR-Sinfonieorchester Baden-Baden und Freiburg, geleitet von Michael Gielen. Nach den 4 Uhr Nachrichten sind wir vom ARD-Nachtkonzert wieder für Sie da, mit Musik von Franz Seraph von Detusch, Ferdinand Ries und Julius Futschig.

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1: Um 4 Uhr mit Wolfgang Berger. Zum heutigen 1. Juli treten viele Änderungen in Deutschland in Kraft. Unter anderem wird die Rente an die Lohnentwicklung angepasst, in diesem Jahr um 4,24%. Und auch beim Bürgergeld gibt es Änderungen. Aus Berlin, Kim Nadine Schröder.
2: Das Bürgergeld heißt ab Juli Grundsicherungsgeld. Und da sind schärfere Regeln vorgesehen, sogar Totalsanktionen. Und Leistungsbezieher müssen ihr eigenes Vermögen früher einsetzen, bevor es Grundsicherungsgeld gibt. Was sich aber nicht ändert, die Höhe der Sozialleistung. Was auch strenger wird, der Punktehandel bei Verkehrsverstößen. Zu schnell oder bei Rot gefahren und das Punktekonto ist fast voll, die Punkte in Flensburg auf andere abzuwälzen, das klappt ab Juli nicht mehr. Beim Versuch drohen Bußgelder von bis zu 30.000 Euro.
1: Im Fall der tödlichen Schüsse in Stade sitzt der Verdächtige jetzt in Untersuchungshaft. Das Amtsgericht Stade hat Haftbefehl gegen den 45-Jährigen erlassen. Der Mann soll die Schüsse am Montag in einem Mutter-Kind-Heim abgegeben haben. 6 Menschen wurden getötet. Alle Opfer arbeiteten im Jugendamt oder der Einrichtung. Hintergrund soll ein Sorgerechtsstreit sein. Am Abend hat es einen Gedenkgottesdienst in einer Kirche in Stade gegeben. Hunderte Menschen nahmen teil, darunter Niedersachsens Ministerpräsident Lies. In Venezuela ist ein 3-Jähriger aus den Erdbebentrümmern gerettet worden, 6 Tage nach dem Unglück. Der Junge wurde in ein Krankenhaus gebracht. In dem Erdbebengebiet in Venezuela sind Rettungsteams aus aller Welt im Einsatz. Bislang sind von den Behörden mehr als 1.900 Tote bestätigt worden. Zehntausende Menschen gelten noch als vermisst. Bei der Fußball-WM hat sich das 16-Finale zwischen Mexiko und Ecuador in Mexiko-Stadt wegen Gewitter um eine Stunde verzögert. Frankreich steht nach einem 3:0 gegen Schweden bereits im Achtelfinale. Aus dem ARD-WM-Team Hendrik Lückhoff.
3: Es war ein Gala-Auftritt der Franzosen. Das Team war hoch überlegen und hätte noch höher gewinnen können. 2-mal traf Mbappé für Le Bleu, 1-mal Barcola. Im Achtelfinale trifft Frankreich jetzt auf Deutschland-Bezwinger Paraguay. Auch Norwegen ist im Achtelfinale nach einem späten 2:1-Sieg gegen die Elfenbeinküste. Erling Haaland erzielte das entscheidende Tor. Die deutsche Mannschaft ist nach ihrem Aus abgereist. Die Zukunft von Bundestrainer Julian Nagelsmann ist offen. Bei den Niederländern hat Trainer Ronald Koeman dagegen schnell entschieden, zurückzutreten, nach dem Aus im 16-Finale gegen Marokko.
1: Das waren die Nachrichten. Das Wetter in Deutschland. Tagsüber teils kräftige Schauer und Gewitter, teilweise besteht erhöhte Unwettergefahr. Richtung Westen häufiger trocken. Höchstwerte 20 bis 28 Grad. Am Donnerstag im Südosten heiter, im Nordwesten später Schauer 20 bis 30 Grad. Am Freitag oft heiter, an den Alpen Gewitter. Im Nordosten einzelne Schauer 19 bis 28 Grad. Es ist 4:03 Uhr.
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4: Herzlich willkommen, am Mikrofon ist für Sie Sven Knappe. Ein Schüler Josef Haydns macht den Anfang in dieser Stunde. Der 1772 in München geborene Franz Seraph von Destouches, unter anderem Musikdirektor der Stadt Erlangen und Hofkapellmeister in Weimar. Die Sinfonia in D-Dur dirigiert Peter Gülke, am Pult der Staatskapelle Weimar.

Franz Serra von Destouches schrieb diese Sinfonia in D-Dur. Die Staatskapelle Weimar wurde von Peter Gülke geleitet. Mit Musik von Ferdinand Ries geht's im ARD-Nachtkonzert weiter, einem Komponisten, der 1784 in Bonn geboren wurde und etwa 300 Werke hinterließ. Darunter ein Flötenquartett in A-Dur, für uns gespielt vom Ensemble Oxalis

Das belgische Kammerensemble Oxalis interpretierte das Flötenquartett Opus 145 Nummer 3 von Ferdinand Ries. Und jetzt noch Musik von Julius Fučík, der in Prag Fagott, Violine und Schlagzeug studierte, später Komposition bei Antonín Dvořák. Den Walzer Donausagen intoniert die Tschechische Philharmonie unter Václav Neumann.

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1: Um 5 Uhr mit Wolfgang Berger. Mit dem Start in den Juli entfällt unter anderem der Tankrabatt und die Zollfreiheit für Waren im Wert von unter 150 Euro aus dem EU-Ausland. Außerdem wird das Bürgergeld in Grundsicherung umbenannt, was strengere Regeln und schnellere Sanktionsmöglichkeiten mit sich bringt. Frank Eichmann aus Berlin erklärt, worum es genau geht.
2: Wer keine Bewerbungen schreibt, wer Förderkurse ablehnt, dem wird die Grundsicherung um 30% gekürzt für 3 Monate. Unentschuldigtes Nichterscheinen im Jobcenter bringt ebenfalls eine vorübergehende Kürzung. Und wer 3-mal nicht auftaucht, der muss mit einer Streichung der Zahlung rechnen. Ebenfalls neu, Vermittlung in Arbeit geht vor Qualifizierung und Fortbildung. Eltern kleiner Kinder müssen weit früher als bisher Kurse oder einen Job annehmen. Und wirklich heftig gesenkt werden die Freibeträge. Also wie viel vom eigenen Vermögen ausgegeben werden muss, bis die staatliche Grundsicherung dann einspringt.
1: Die Spitzen von Union und SPD kommen heute zu den möglicherweise entscheidenden Beratungen über ihr Reformpaket zusammen. Dabei geht es unter anderem um Steuerentlastungen für kleine und mittlere Einkommen, Arbeitsmarktreformen sowie die Bereiche Rente, Gesundheit und Pflege. Die Entscheidungen über die Reformen könnten sich allerdings bis in die Nacht zu Donnerstag ziehen. Bei einem Außeneinsatz haben 2 Besatzungsmitglieder der internationalen Raumstation ISS einen Roboterarm repariert. Dafür waren die NASA-Astronautin Jessica Meir und ihr Kollege Chris Williams rund 7 Stunden lang außerhalb der Raumstation im All unterwegs. Wie die NASA mitteilte, musste ein etwa 90 Kilogramm schweres Gelenk an dem Roboterarm ausgetauscht werden. Die Geräte werden etwa benötigt, um Raumschiffe an der ISS anzudocken. Bei der Fußball-Weltmeisterschaft konnte das 16. Finale zwischen Mexiko und Ecuador in Mexiko-Stadt erst mit 1 Stunde Verspätung angepfiffen werden. Zuvor hatte es gewittert und heftig geregnet. Topfavorit Frankreich hat mit einem 3:0 gegen Schweden bereits das Achtelfinale erreicht. Aus dem ARD-WM-Team Hendrik Lückhoff.
3: Frankreich zeigte eine wahre Offensivshow und hat seine Favoritenrolle eindrucksvoll bestätigt. 2 Treffer erzielte Mbappé, außerdem traf Barcola. Im Achtelfinale wartet Paraguay. Auch Norwegen ist eine Runde weiter nach einem späten 2:1-Sieg gegen die Elfenbeinküste. Unterdessen ist Ronald Koeman als Trainer der Niederlande zurückgetreten, nach dem Aus seines Teams im 16. Finale.
1: Das waren die Nachrichten. Das Wetter in Deutschland. Tagsüber teils kräftige Schauer und Gewitter, teilweise besteht erhöhte Unwettergefahr. Richtung Westen häufiger trocken, Höchstwerte 20 bis 28 Grad. Am Donnerstag im Südosten heiter, im Nordwesten später Schauer, 20 bis 30 Grad. Am Freitag oft heiter, an den Alpen Gewitter, im Nordosten einzelne Schauer. Es ist 5:03 Uhr.
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2: Impfungen sind die sicherste und wirksamste Maßnahme, um Infektionskrankheiten zu verhindern oder auszurotten. Und deswegen kann ich sagen, ich selber bin geimpft und meine Familie ist geimpft. Und deswegen glaube ich, dass es eine wirksame Maßnahme ist.
1: Im Studio der Allgemeinmediziner Professor Jörg Schelling.
2: 1 bis 3 Tage nach einer Impfung reagiert der Körper. Es gibt eine kleine Entzündungsreaktion im Muskel, im Oberarm und dann aber auch manchmal im ganzen Körper. Es kann Ausschläge geben, Kopfschmerzen, Gliederschmerzen, Gelenkschmerzen. Danach ist die Impfung aber meistens gut verarbeitet und ist dann Teil unseres Immunsystems.
1: Impfen. Was ist wirklich sinnvoll? Kurz nach 10 Uhr, Bayern 2.
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3: 6 Uhr, die Nachrichten des Bayerischen Rundfunks mit Anne-Madeleine Gallert. Die Übersicht. Tankrabatt endet und Bürgergeld wird zur Grundsicherung. Weltmeere sind so warm wie noch nie um diese Jahreszeit. Frankreich und Norwegen erreichen WM-Achtelfinale. Das Wetter meist bewölkt, örtlich Schauer und Gewitter bei 19 bis 28 Grad. Berlin. Mit dem neuen Monat endet der Tankrabatt von 17 Cent pro Liter. Die Bundesregierung wollte damit den Anstieg der Kraftstoffpreise nach Beginn des Iran-Kriegs abfedern. Laut ADAC sind die Spritpreise bereits gestern um mehr als 20 Cent pro Liter gestiegen, obwohl der Ölpreis tendenziell sinkt. Ab dem heutigen 1. Juli ersetzt außerdem die Grundsicherung das bisherige Bürgergeld. Für Menschen, die die Sozialleistung beziehen, gelten strengere Regeln. Die EU führt ab heute einen neuen Zoll auf Päckchen aus Ländern außerhalb der EU ein. Pro Bestellung beträgt dieser mindestens 3 Euro pro Produktkategorie. Brüssel will damit die Paketflut durch Waren von Billiganbietern wie Temu oder Shein eindämmen und die Wettbewerbsfähigkeit von europäischen Unternehmen stärken. Berlin. Die Koalitionsspitzen von Union und SPD kommen heute zu den möglicherweise entscheidenden Beratungen über ihr Reformpaket zusammen. Dabei geht es unter anderem um Steuerentlastungen für kleine und mittlere Einkommen, Arbeitsmarktreformen sowie Rente, Gesundheit und Pflege. Die Entscheidungen über die Reformen könnten sich allerdings bis in die Nacht zu Donnerstag ziehen. Vor der Sitzung des Koalitionsausschusses erwarten die Regierungsparteien jedoch zunächst NATO-Generalsekretär Rutte. Kanzler Merz und Verteidigungsminister Pistorius empfangen den Niederländer als Gast bei der Kabinettssitzung, die diesmal im Bundesverteidigungsministerium stattfindet. Schwerpunkte sind die Stärkung der Bundeswehr sowie die Vorbereitung des NATO-Gipfels in der kommenden Woche. Bonn. Die Meeresoberflächen sind in diesem Juni so warm gewesen wie noch nie zu dieser Jahreszeit. Das teilten die EU-Beobachtungsprogramme für Klimawandel und Meeresumweltüberwachung in Bonn mit. Demnach lag die globale Durchschnittstemperatur am Stichtag, 21. Juni, mit knapp 21 Grad noch über den Höchstwerten von 2023 und 2024. Der neue Rekord dürfte den Experten zufolge Auswirkungen auf Wetterverläufe und Klima weltweit sowie auf die Ökosysteme der Meere haben. Berlin. Altkanzlerin Merkel bekommt bald einen festen Platz in der Ahnengalerie des Bundeskanzleramts. Im Berliner Bode-Museum hat der deutsch-französische Maler Jérémy Kéras am Abend ihr Porträt enthüllt. Der 28-Jährige hatte seit dem vergangenen Sommer daran gearbeitet. Das Werk ist fast 1,5 Meter hoch und mehr als 1 Meter breit und zeigt die Kanzlerin stehend in einem blauen Blazer. Das Bild wird bis Anfang Oktober im Bode-Museum zu sehen sein und wechselt dann ins Kanzleramt, wo die Porträts früherer Kanzler hängen. Zum Fußball. Frankreich, Norwegen und Mexiko haben das WM-Achtelfinale erreicht. Die Franzosen konnten mit ihrem 3:0-Sieg gegen Schweden überzeugen. Norwegen gewann 2:1 gegen die Elfenbeinküste. Und Mitgastgeber Mexiko hat soeben Ecuador mit 2:0 geschlagen. Das Spiel in Mexiko wurde wegen eines Unwetters mit großer Verzögerung angepfiffen. Das Wetter in Bayern. Heute ist es zunächst meist bewölkt mit örtlich kräftigen Schauern und Gewittern. Die Höchstwerte erreichen 19 bis 28 Grad. Der Deutsche Wetterdienst warnt aktuell im nördlichen Franken und im Berchtesgadener Land vor schweren Gewittern mit Starkregen, Hagel und Sturmböen. Ab dem Nachmittag ziehen die Schauer und Gewitter nach Südosten. In der Nacht klart es auf bei 15 bis 10 Grad. Morgen und die kommenden Tage meist freundlich mit viel Sonne, einigen Wolken und Wind bei bis zu 29 Grad. Es ist 6.04 Uhr. Die Verkehrsmeldungen auf der A3 Würzburg Richtung Nürnberg ist die Ausfahrt Höchstadt Nord durch einen defekten PKW blockiert. Und die B21 Bad Reichenhall-Lofer ist zwischen Bad Reichenhall und Unterjettenberg wegen einer Schlammlawine in beiden Richtungen gesperrt. Soweit die Verkehrsübersicht.
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4: Heute mit Franziska Eder, guten Morgen. In Berlin kommt der Koalitionsausschuss zusammen. Man will liefern, die Anspannung ist groß. Arbeitsministerin Bärbel Baas, die spricht in solchen Sondersituationen gerne mit der Jacke ihres verstorbenen Mannes.
5: Dann erzähle ich das halt der Jacke kurz, ne, wie der Tag so war, wer mich wieder irgendwie blöd behandelt hat und dann ist das weg.
4: Mehr Informationen zu den geplanten Reformen und den Diskussionen darum hören Sie bei uns. Außerdem, die künstliche Intelligenz nimmt uns unsere Arbeitsplätze, so eine weit verbreitete Meinung. Wir sprechen mit einem Arbeitssoziologen, der sagt, das stimmt so nicht. Und dann geht's noch nach Schweden. Dort kehrt man zurück zum Bargeld.
6: Ich finde, dass die Verbraucher selbst entscheiden sollten. Wer digital bezahlen will, soll das gerne tun. Aber es muss doch trotzdem möglich sein, mit Bargeld zu bezahlen, wenn man das möchte.
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4: Und mit Coldplay, da werden gerade frühe Aufnahmen per DAT-Kassette im Internet gehandelt. Hier ist Flex.

0: Coldplay auf Bayern 2. Der heutige Mittwoch dürfte ein Tag sein, an dem in Berlin Schlagzeilen produziert werden. Denn der Koalitionsausschuss tagt und man will sich auf Reformen einigen. Die Spitzen von Union und SPD, die nehmen sich zentrale Vorhaben bei Steuern, Rente, Arbeitsmarkt und auch Bürokratieabbau vor. Seit Wochen wird dieser Termin vorbereitet, denn am Ende will man liefern. Sabine Henkel.
1: Die SPD-Co-Vorsitzende Bärbel Baas hat eine unorthodoxe Methode, ihre Erlebnisse zu verarbeiten. Sie bespricht ihren Arbeitstag mit der Jacke ihres verstorbenen Mannes.
2: Dann erzähle ich das halt der Jacke kurz, ne, wie der Tag so war, wer mich wieder irgendwie blöd behandelt hat, und dann ist das weg.
1: Blöd behandeln wird man sie heute im Koalitionsausschuss wohl nicht. Denn die Koalition übt sich in neuer Harmonie. Und daran hat auch Bärbel Baas ihren Anteil, durch Kompromissbereitschaft. Allen Vorschlägen der Rentenkommission will sie zustimmen, obwohl das für die SPD nicht einfach ist. Frühzeitige Rente ohne Abschläge, weg. Renteneintrittsalter, rauf. Baas hat sich überzeugen lassen von der Notwendigkeit. Damit hat sie den Bundeskanzler an ihrer Seite und der drückt jetzt aufs Tempo.
3: Alle Elemente dieses Reformpakets müssen jetzt zügig umgesetzt werden. Wir können es uns nicht erlauben, einzelne Maßnahmen herauszunehmen oder abzulehnen.
1: Merz und Baas in seltener Einigkeit. Es geht also. Zwar gibt es in Union und SPD einzelne Stimmen, die moppern, aber es gibt auch die anderen, so wie Olaf Lies, SPD-Ministerpräsident in Niedersachsen.
4: Das Paket in sich ist geschlossen und muss auch so umgesetzt werden.
1: Rentenpaket und Gesundheitsreform sind Großprojekte, die Jahrzehnte liegen geblieben sind. Die Koalition packt das jetzt an. Und sie will, nein, sie muss noch mehr. Einfach ist das nicht. Wenn es ums Geld geht, droht wieder Ungemach. Alle wollen eine Steuerreform, aber wie sie finanziert werden soll, da liegen Union und SPD auseinander. Sollen Topverdiener mehr zahlen, damit diejenigen mit kleinen und mittleren Einkommen entlastet werden können? Johannes Winkel, Junge Union, meint nein.
5: Topverdiener in Deutschland sind schon sehr, sehr stark belastet. Und das Ziel der Einkommensteuerreform muss ja sein, alle schrittweise zu entlasten.
1: Anders blickt Juso-Chef Philipp Türmer auf Leute mit hohem Einkommen.
6: Die sind in den letzten Jahren immer reicher geworden. Jetzt müssen wir die breite Mehrheit entlasten. Und diejenigen, die ganz, ganz viel haben, müssen endlich ihren gerechten Anteil leisten.
1: Bei denen, die ganz, ganz viel haben, mehr als 270.000 Euro im Jahr verdienen, da könnte sich die Union sogar vorstellen, mitzugehen und mehr Reichensteuer einzuziehen. Aber den Spitzensteuersatz, also für diejenigen mit rund 70.000 Euro jährlich, den will die Union nicht anpacken. Denn das würde auch Handwerksbetriebe belasten. Und die will man ja entlasten, so wie die Wirtschaft insgesamt. Bürokratieabbau ist da das Schlagwort. Was aber wird nun aus einer schlagkräftigen Steuerreform? Am Ende soll sie auf jeden Fall spürbar sein und die Leute zu der Erkenntnis bringen, die tun was. Handlungsfähigkeit beweisen, Vertrauen aufbauen und nicht zuletzt die Demokratie retten. Denn die AfD liegt in Umfragen vorn.
3: Deswegen ist Scheitern keine Option.
1: Die Option ist, verhandeln, bis ein Steuerkompromiss da ist und auch einer beim Arbeitszeitgesetz. Es geht um das Stretching des 8-Stunden-Tages. Die Union will mehr Flexibilität, womit wir wieder bei Bärbel Baas wären, die der Jacke heute Abend Positives berichten will.
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0: Bolivar aus Paris, um 17:45 an diesem Mittwoch. Sie hören Bayern 2, die Welt am Morgen. Schweden gilt uns ja in vielem als Vorbild. Von der Bildungspolitik über die Zimtschnecke bis hin zur Digitalisierung. Lange Zeit waren skandinavische Länder auch die Vorreiter in puncto bargeldlosem Bezahlen. Doch nun wird die Liebe zum Bargeld dort wiederbelebt, denn es gibt eine Rolle rückwärts. In Schweden müssen große Supermärkte und auch Apotheken von heute an wieder Bargeld annehmen. Charlotte Littgen.
1: Dieses Geräusch hört man in Schweden kaum noch, denn hier wird fast alles mit der Karte bezahlt, selbst das Eis am Kiosk um die Ecke. Viele zahlen digital, die meisten direkt mit dem Handy. Anders geht es oft gar nicht, denn in vielen Geschäften hängt ein Hinweisschild: VR kontantfrei. Wir sind bargeldlos. Björn Eriksson sieht darin ein Problem.
2: Ich finde, dass die Verbraucher selbst entscheiden sollten. Wer digital bezahlen will, soll das gerne tun. Aber es muss doch trotzdem möglich sein, mit Bargeld zu bezahlen, wenn man das möchte.
1: Der Stockholmer kämpft mit seiner Initiative schon lange für den Erhalt des Bargelds. Seit neuestem ist das auch ein Anliegen der schwedischen Regierung. Seit dem 1. Juli ist ein neues Bargeldgesetz in Kraft. Es verpflichtet Lebensmittelgeschäfte und Apotheken dazu, wieder Münzen und Scheine anzunehmen. Gerade jetzt ein wichtiger Schritt, sagt Elin Ritola von der schwedischen Zentralbank.
3: Durch die neue geopolitische Lage hat Bargeld wieder eine größere Bedeutung. Es geht dabei um Sicherheit, darum, dass es Bezahlmöglichkeiten gibt, die auch dann funktionieren, wenn beispielsweise das Internet oder die Stromversorgung ausfällt.
1: Zurück zum Bargeld. Auch die schwedische Regierung sieht darin eine Art Krisenvorsorge. Die Zivilschutzbehörde empfiehlt, alle Erwachsenen sollen immer etwa um die 1.000 Kronen in Bar zu Hause liegen haben. Das sind etwa 90 Euro. Im Krisenfall würde das reichen, um zumindest das Nötigste einzukaufen. Viele Schweden haben nicht mal das, denn sie haben seit Jahren nicht mehr mit Bargeld bezahlt, sondern ausschließlich mit der Karte oder per Swish, einem rein schwedischen Online-Bezahlsystem. Elin Ritola von der schwedischen Zentralbank.
3: Ich würde sagen, dass Schweden ein Land mit einer Bevölkerung ist, die Technik gegenüber recht positiv eingestellt ist. Viele haben diese neuen praktischen Lösungen begeistert angenommen.
1: Doch sich allein auf das digitale Bezahlen zu verlassen, kann auch ein Risiko sein. Das haben die Schweden 2021 gemerkt, als nach einem Cyberangriff insgesamt 800 Supermarktfilialen im ganzen Land lahmgelegt waren. Björn Eriksson und seiner Initiative zum Erhalt von Bargeld geht es nicht nur um die Sicherheit, sondern auch um die Inklusion.
2: Es gibt viele Menschen, die Probleme mit dem digitalen Bezahlen haben. Etwa Menschen mit einer Behinderung und ältere Menschen.
1: Für Björn ist das neue Gesetz ein erster Schritt in die richtige Richtung. Er freut sich, dass er zumindest im Supermarkt und in der Apotheke jetzt wieder ohne Probleme mit Bargeld bezahlen kann.
0: Schweden kehrt zurück zum Bargeld und vom Bargeld eine kurze Nachricht aus dem Fußball. Frankreich gegen Schweden, das ging ja 3:0 aus. Also haben die Schweden auch eine Schlappe hinnehmen müssen. Wir sprechen um 6:30 über diese Fußball-Weltmeisterschaft.
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0: Es gibt eine handfeste Machtprobe innerhalb der katholischen Kirche und damit hat die Pius-Bruderschaft zu tun. Das ist sowas wie eine katholische Gegengemeinschaft zur römisch-katholischen Kirche, die sich mit dem Zweiten Vatikanischen Konzil in den 60er Jahren in bestimmten Glaubensfragen ja reformiert hat. Und die Pius-Brüder, die lehnen diese Reformen ab. Und an diesem 1. Juli wollen sie zum zweiten Mal in der Geschichte eigenständig Bischöfe weihen. Doch das könnte den Bruch mit dem Vatikan bedeuten. Einer der Pius-Bischofskandidaten, der stammt aus Bayern, Simon Berninger, über die Machtprobe innerhalb der katholischen Kirche.
6: Seit 6 Jahren leitet Pascal Schreiber das Priesterseminar Herz Jesu im oberpfälzischen Salzkofen bei Regensburg. Es ist das einzige Priesterseminar in Deutschland der weltweit aktiven Pius-Bruderschaft. Jetzt wartet auf den 53-Jährigen eine neue Aufgabe. Heute soll er im schweizerischen Ekon zu einem von 4 neuen Bischöfen der Pius-Brüder geweiht werden, gegen den ausdrücklichen Willen des Papstes.
7: Also wir wollen jetzt nicht bewusst eine Verurteilung riskieren. Und das Ziel ist ja schon, dass Rom eigentlich noch diese Bischofsweihen absegnen würde.
6: Das sagte Pascal Schreiber dem BR im April, noch bevor bekannt wurde, Schreiber selbst gehört zu den 4 Bischofsanwärtern der Pius-Brüder. Seitdem wollte sich Schreiber nicht mehr öffentlich äußern. Die Bischofsweihen der Pius-Brüder sind schließlich ein Kirchenpolitikum.
8: Sie sind nicht legitim, sie widersprechen dem Kirchenrecht und sind ein offener Akt des Ungehorsams gegen den Papst.
6: Wolfgang Beinert ist emeritierter Professor für katholische Dogmatik an der Universität Regensburg. In den 1960er Jahren hat er als angehender Priester in Rom miterlebt, was später zur Gründung der Pius-Bruderschaft geführt hat, das Zweite Vatikanische Konzil.
8: Damals hat man bekanntlich eine Neuordnung der Liturgie beschlossen. Und das ist nicht der eigentliche Grund, sondern der Aufhängepunkt dafür, dass die Pius-Brüder wichtige konziliare Beschlüsse wie Religionsfreiheit, Ökumenismus abgelehnt haben und die für nicht katholisch halten. Und damit stellen sie sich außerhalb der Kirche.
6: Der französische Erzbischof Marcel Lefebvre gründet die Pius-Bruderschaft nach dem Konzil in den 1970er Jahren. Sie feiern Gottesdienste nur auf Latein und sind wegen ihrer Positionen umstritten. Ihnen wird unter anderem Antisemitismus vorgeworfen. Für die Pius-Brüder selbst bringt es Probleme mit sich, dass sie die Kirche nicht anerkennt.
8: Die Pius-Brüder haben, und das sind ihre katholischen Wurzeln, natürlich das Bedürfnis, die Reihenfolge der Bischöfe in ihren Reihen zu wahren. Und dann natürlich die Bischöfe wegsterben, brauchen sie wieder neue. Das ist ein zwangsweiser Schritt, den aber die katholische Kirche und der Papst nicht anerkennen können.
6: Ohne Bischöfe können die Pius-Brüder wiederum keine neuen Priester weihen. Und ohne Priester können sie keine Gottesdienste feiern. Deshalb hatte der damals schon 82-jährige Erzbischof Lefebvre 1988 Bischöfe für seine Priestergemeinschaft geweiht, trotz fehlender Erlaubnis des Papstes. Johannes Paul II. Exkommunizierte daraufhin Lefebvre und seine 4 neuen Bischöfe. Jahrzehnte später nahm Benedikt XVI., der Papst aus Bayern, ihren Ausschluss aus der Kirche zurück, in der Hoffnung auf Versöhnung.
9: Was er nicht hätte tun sollen, er hat die Exkommunikation der traditionalistischen Bischöfe der Pius-Bruderschaft aufgehoben, ohne diese Aufhebung klipp und klar an die Anerkennung des Zweiten Vatikanums, und zwar des gesamten Textkorpus, zu binden.
6: Sagt der Wiener Dogmatiker Jan-Heiner Tück. Aus seiner Sicht könnte sich mit den heutigen Bischofsweihen nun die Geschichte wiederholen.
9: Johannes Paul II. Hat eben direkt nachdem, also die unerlaubten Bischofsweihen 88 erfolgt sind, den schismatischen Akt rechtlich festgestellt. Das heißt also Exkommunikation. Und das müsste Leo XIV. Eigentlich auch tun, auch aus Loyalität zu seinem Vorgänger.
6: In jedem Fall wird der Vatikan sehr genau hinschauen, was heute in Ekon in der Schweiz passiert. Wenn Pascal Schreiber aus der Oberpfalz und die anderen Kandidaten tatsächlich geweiht werden, haben die Pius-Brüder jedenfalls 4 neue, also insgesamt 6 Bischöfe. Denn von den damals Geweihten leben nur noch 2.
0: Papst Leo XIV. Fordert die Pius-Brüder auf die Bischofsweihe in der Schweiz zu verzichten. Wir werden sie hier weiter auf dem Laufenden halten.

0: Die Brand New Heavies mit Stupid Love. Knapp eine Woche nach dem Erdbeben in Venezuela ist die Zahl der Todesopfer auf etwa 2000 gestiegen. Über 10.000 Menschen werden noch vermisst. Das ist Thema in der nächsten halben Stunde. Jetzt erstmal die Nachrichten für Sie heute mit Anne-Madeleine Gallert.
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2: Spitzen von Union und SPD treffen sich zum Koalitionsausschuss. Es könnten die möglicherweise entscheidenden Beratungen über die geplanten Reformen in den Bereichen Steuern, Rente, Arbeitsmarkt und Bürokratieabbau werden. Wegen der vielen Themen dauert das Treffen möglicherweise länger als nur einen Tag. Der Termin für die Pressekonferenz steht noch nicht fest. Mit dem Monatswechsel sind zahlreiche Änderungen in Kraft getreten. Das Bürgergeld heißt seit heute Grundsicherung und es sollen schneller Sanktionen verhängt werden. Außerdem ist der Tankrabatt ausgelaufen. Die Preise an vielen Tankstellen sind laut ADAC aber gestern schon deutlich nach oben gesprungen. Ozeane waren zum Sommerbeginn noch nie so warm. Bei zwei Messungen des EU-Klimadienstes Copernicus lag die Oberflächentemperatur der Weltmeere am 21. Juni bei 20,86 und 21 Grad und damit über den bisherigen Höchstwerten. Irland hat EU-Ratsvorsitz übernommen. Bis zum Ende des Jahres leitet das Land zahlreiche Ministertreffen und vermittelt bei Meinungsverschiedenheiten zwischen den EU-Staaten. Irland will seinen Schwerpunkt auf Wettbewerbs-, Werte- und Sicherheitsfragen legen. Frankreich, Norwegen und Mexiko stehen im Achtelfinale der Fußball-WM. Die Franzosen haben sich mit 3:0 gegen Schweden durchgesetzt, Norwegen mit 2:0 gegen die Elfenbeinküste und vor kurzem Co-Gastgeber Mexiko mit 2:0 gegen Ecuador. Hier auf Bayern 2 sprechen wir gleich mit unserem Kollegen im WM-Studio in den USA, unter anderem über die Zukunft von Bundestrainer Nagelsmann. Soweit die Nachrichten um halb.
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2: Überwiegend bewölkt mit der Gefahr von unwetterartigen Gewittern, Höchstwerte 19 bis 28 Grad. Und der Bayern 2 Verkehrsservice. Auf der A3 Würzburg Richtung Nürnberg ist die Ausfahrt Höchstadt Nord durch einen defekten PKW blockiert. A6 Nürnberg Richtung Heilbronn, am Kreuz Nürnberg Süd in der Überleitung zur A73 Richtung Nürnberg Behinderungen nach einem Unfall. A93 Weiden Richtung Hof, zwischen Pechbrunn und Marktredwitz Süd ist nach einem Unfall die linke Spur blockiert. A94 Passau Richtung München, zwischen Paarstetten und Paarsdorf stockender Verkehr. Und die B21 Bad Reichenhall-Lofer ist zwischen Bad Reichenhall und Unterjettenberg wegen einer Schlammlawine in beiden Richtungen gesperrt. Es ist 6.32 Uhr.
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0: Und da heißt es für die deutschen Herren aus und vorbei. Die deutsche Nationalmannschaft ist raus aus der Fußball-WM. Sie hatte immerhin die Vorrunde erreicht, wobei das ist eigentlich zu positiv formuliert, denn dieses 16. Finale, das gab es ja bisher noch nie. Nun beschäftigen wir uns also nicht mit nächsten möglichen Gegnern, sondern mit Fragen wie, kann Julian Nagelsmann Bundestrainer bleiben? Treten Nationalspieler vielleicht zurück? Und wie finden wir unser Selbstbewusstsein als Fußballnation eigentlich wieder, das wir so gerne hätten, theoretisch? Dirk Weisdorf aus dem Sport ist uns zugeschaltet. Hallo.
3: Guten Morgen nach München.
0: Die geplante Abschlusspressekonferenz im Teamquartier wurde abgesagt. Wie interpretieren Sie das? Was ist zu hören oder was ist nicht zu hören?
3: Ja, zur Vollständigkeit gehört, dass diese Abschlusspressekonferenz eine unliebsame Tradition hat. Nach den letzten beiden schweren Versagensmomenten der Nationalmannschaft bei Weltmeisterschaften gab es die und so gingen wir alle fest davon aus, dass es sie geben würde. Es gab also nie eine Einladung und dann eine Absage. Es gab dann einfach nur stattdessen ein dürres Statement per Videofile des DFB-Präsidenten. Der DFB hat sich also entschieden, nicht Rede und Antwort zu stehen. Ich glaube, das spiegelt einfach wieder, dass sie wissen, dass sie im Moment selber noch gar keine Antworten haben auf dieses sportliche Desaster, was wir da erleben mussten und sich erstmal sammeln wollen. Das hat dann auch Neuendorf in dem angesprochenen Statement gesagt. Man wolle gemeinsam und in Ruhe die Gründe erörtern, weshalb die Mannschaft ihr vorhandenes Potenzial nicht hat abrufen können.
0: Ja, gemeinsam und in Ruhe, aber die Nagelsmann-Diskussion, die läuft ja voll. Also kann man da sich jetzt einfach so raushalten? Wie eng wird es für den Bundestrainer oder kann man das jetzt wirklich noch eine Weile aussitzen?
3: Nee, die Weile ist kurz, glaube ich. Also der Bundestrainer ist gerade in einer sehr, sehr dünnen Luft, weil er auf 10.000 Meter Höhe gerade Richtung München zurückfliegt und da heute um 10 ankommt. Aber die Luft wird dann wahrscheinlich nicht viel angenehmer für ihn, sondern bleibt auf andere Art und Weise dünn. Es ist ganz klar, Julian Nagelsmann wird mit der sportlichen Leitung des DFB sprechen, wird sich rechtfertigen müssen, wird aufzeigen müssen, wie der Weg unter ihm weitergehen kann. Und dennoch kann es sein, dass der DFB sich entscheidet und nach einem anderen Trainer, Klammer auf, Jürgen Klopp, Klammer zu, möglicherweise gucken wird. Wir wissen, Rudi Völler, der Sportdirektor, tendiert dazu, an Nagelsmann festzuhalten. Er hat ihn immer geschützt, aber andere Kräfte sehen das vielleicht anders.
0: Klopp sprach selbst von einem radikalen Neuanfang, außerdem von einem verlorenen Jahrzehnt. Was ist denn schiefgegangen unter Nagelsmann?
3: Na, unter Nagelsmann ist am Ende vor allem schiefgegangen, dass diese Mannschaft sich selbst für unendlich viel besser gehalten hat, als sie wirklich war. Das Potenzial, dieses Wort, steht ja auch im Statement oder haben wir gehört im Statement des Präsidenten. Wenn es das denn gab, dann haben sie das grandios versteckt, aber jegliches Potenzial zu wecken, gehört ja zur Kernaufgabe des Übungsleiters. Und so steht am Ende ein sportliches Versagen, was niemanden mehr überrascht hat als die Mannschaft selbst und ein Trainer, der in seinen Kernaufgaben auch irgendwie ratlos war. Ich war bei dem Spiel dabei. Es hat keinen überrascht, wie Paraguay gespielt hat und Deutschland hatte keine Antworten. Das ist der Hauptvorwurf. Die ganze B-Note drumherum, da kann man jetzt auch noch sehr lang drüber sprechen, aber erstmal zählen die Ergebnisse und die waren einfach viel zu schlecht.
0: Okay, wir verdauen unseren Ausstieg und auf welche Partie freuen Sie sich als nächstes?
3: Auch heute zum Beispiel auf den anderen deutschen Trainer. Zwei sind ja noch mit dabei, Ralf Rangnick für Österreich, aber heute Thomas Tuchel mit England gegen den Kongo. Und was hat Tuchel gesagt? Er hat genau bei Deutschland hingeguckt und gesehen, wie sich Favoriten nicht verhalten dürfen. Unter anderem hat England zum Beispiel Elfmeterschießen trainiert.
0: Dirk Walsdorf war das aus dem WM-Studio in den USA. Vielen Dank dorthin.

0: Aus dem Jahr 79, Christopher Cross mit Say You'll Be Mine um 6.38 Uhr. Guten Morgen.
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0: Bis zum Jahr 2030 müssen 14% aller Beschäftigten weltweit ihre berufliche Richtung ändern oder sie verlieren ihren Job. Das prognostizierte das McKinsey Global Institute, und diese und andere Nachrichten sind ja durchaus dazu geeignet, Zukunftsängste auszulösen. Die Debatte, die läuft ja auf Hochtouren. Bedroht die KI nun unsere Arbeitswelt oder verändert sie sie nur? Dieser Frage geht der Soziologe Florian Buttolo in seinem Buch nach. Es heißt Das knappe Gut Arbeit, und er untersucht das Verhältnis von Automatisierung und Arbeitskräftemangel. Guten Morgen, Herr Buttolo.
2: Guten Morgen.
0: In Ihrem Buch, da stellen Sie die Frage, was die Digitalisierung, was die KI mit unserer Arbeitswelt macht. Landläufig meinen die Menschen, die Arbeit wird immer weniger und die Arbeitslosen werden immer mehr. Stimmt dieser Befund für Sie oder kann man es so einfach nicht sagen?
2: Der stimmt überhaupt nicht, wenn man sich das erstmal historisch anschaut. Wir haben, seit es Industrialisierung gibt, Automatisierung, und es gibt mehr Arbeit denn je in Deutschland, in der OECD, weltweit ist das Volumen an Erwerbsarbeit gestiegen. In Deutschland seit 2010 um ca. 5 Millionen Menschen. Also da geht die Wahrnehmung weit daran vorbei, was tatsächlich auf dem Arbeitsmarkt passiert. Während wir Automatisierung haben, kommt es trotzdem zu einer Ausweitung der Erwerbsarbeit. Und das ist, was mich in diesem Buch beschäftigt hat.
0: Wieso ist das so? Da werden ja jetzt manche sagen, wieso, das übernimmt ja alles die KI. Also warum sagen Sie, Automatisierung schafft mehr Arbeit, und vor allen Dingen in welchen Bereichen?
2: Ich sage nicht, dass die Automatisierung mehr Arbeit schafft. Ich sage, dass parallel zur Automatisierung Prozesse stattfinden, die strukturell zu mehr Arbeit führen. Das liegt vor allen Dingen daran, dass während automatisiert wird, die Komplexität im ökonomischen System und auch in der Gesellschaft insgesamt zunimmt. Also wir haben ein Mehr an Waren, wir haben verzweigtere Wertschöpfungsketten, wir haben ausdifferenzierte Produkte. Zum Teil ermöglicht das die Digitalisierung, aber da geht es einfach um den Drang, neue Produkte auf den Markt zu werfen, Arbeit neu in Wert zu setzen. Und dann gibt es noch ein Phänomen, was damit zusammenhängt, das ist, dass die Digitalisierung selbst Arbeit kostet. Also in Deutschland sind gegenwärtig mehrere hunderttausend Menschen dabei, damit beschäftigt, KI irgendwie zum Fliegen zu bringen. Damit sage ich nicht, dass das nichts bringt, also dass es mehr Arbeit kostet, als es einspart. Aber es ist auf jeden Fall so, dass man erstmal was reinstecken muss, bevor sich da Erträge zeigen. Und schließlich, was quantitativ absolut relevant ist, wir haben einfach eine Ausweitung gesellschaftlicher Sorgearbeit. Je älter unsere Gesellschaften werden, und das ist ein Produkt der Modernisierung in allen entwickelten Industriestaaten, haben wir die Tendenz, dass zu mehr Arbeit entsteht in Bereichen Gesundheit und Soziales. Also selbst wenn in der Industrie zum Beispiel automatisiert wird, ist es so, dass in anderen Bereichen die Erwerbsarbeit zunimmt.
0: Die Bundesregierung präsentierte ja jüngst Vorschläge zur Veränderung des Arbeitszeitgesetzes. Es wird am 8-Stunden-Tag gesägt, es wird Arbeitszeit flexibilisiert. Wie sehen Sie diese Bemühungen vor dem Hintergrund Ihrer Forschung?
2: Ich glaube, es ist Ausdruck dessen, dass wir eine neue Dimension des sozialen Konfliktes haben, die immer mehr zum Vorschein tritt. Und das ist der Konflikt um Überlastung, weil während wir zwar eigentlich Techniken haben, die unsere Arbeit einsparen könnten, also wo immer das Versprechen da war, dass man im Endeffekt weniger arbeiten muss, ist es so, dass das Volumen der Erwerbsarbeit eben zunimmt. Und deswegen kommen wir zu einer paradoxen Situation, in der den Menschen, die sowieso in der Arbeit und auch außerhalb der Erwerbsarbeit überlastet sind, wo ich eine Gesellschaft sehe, die an der Belastungsgrenze ist, man erzählt, es soll eben noch mehr gearbeitet werden. Das ist eigentlich paradox. Das Versprechen der Technik war gerade das Gegenteil. Aus meiner Sicht hängt das damit zusammen, dass dieses Versprechen nicht eingelöst wird, dass wir in eine irrationale Spirale von Komplexitätssteigerung und Beschleunigung ökonomischer Prozesse haben, die letztendlich gesellschaftlich so nicht mehr sinnvoll ist, wo wir eigentlich an den Punkt kommen müssen, gerade im Kontext der ökologischen Krise, uns eher zu fragen, welche Arbeiten gesellschaftlich nicht Sinn machen, was wir bleiben lassen und wie wir uns auf das fokussieren, was gesellschaftlich sinnhaft ist. In allererster Linie die Arbeit an der ökologischen Reproduktion oder der Dekarbonisierung und auch die Verbesserung der Reproduktionsfähigkeit von Gesellschaften im Sinne von Sorgearbeiten, die wir als Gesellschaft dringend brauchen.
0: Das sind zwei ganz große Bereiche, die wir in Zukunft ausfüllen dürfen mit unserer Arbeit. Wo sagen Sie denn, das sollten wir bleiben lassen?
2: Also ich denke, dass wir gerade im Kontext stagnierender Nachfrage auf verschiedenen Märkten irrationale Konkurrenzkämpfe um technologischen Wettlauf haben, die gesellschaftlich nicht mehr fortschrittlich sind. Wenn Sie daran denken, die Innovationsschlachten in der Handyindustrie zum Beispiel, wo meinetwegen Samsung, Apple und die chinesische Konkurrenz sich überbieten, wer die nächste Modellgeneration möglichst schnell auf den Markt bringt, dann hat das wenig mit einem elementaren Konsumbedürfnis zu tun, sondern vor allen Dingen damit zu tun, die Marktführerschaft zu behalten oder auszubauen. Der ganze Zyklus von Online-Werbung, Auslesen von Nutzerdaten, Influencern, Lieferdiensten ist auch Ausdruck von einer irrationalen und schädlichen gesellschaftlichen Beschleunigung. Und da fließt viel Arbeit rein, die aus meiner Sicht an anderen Stellen sinnvoller eingesetzt werden könnte. Es kann nicht sein, dass wir eklatanten Arbeitskräftemangel haben im Pflegebereich oder auch für die ökologische Modernisierung oft Fachkräfte fehlen und andererseits Arbeit gebunden wird in Funktionen, die eigentlich mehr damit zu tun haben, schnell Produkte auf den Markt zu werfen, Konsumptionszyklen weiter zu beschleunigen und damit eigentlich als Brandbeschleuniger auch der gesellschaftlichen Krisen wirken.
0: Nun sind Sie Arbeitssoziologe. Sehen Sie in der gegenwärtigen Politik irgendeinen Strang, der beispielsweise Erkenntnisse Ihrer Forschung aufnimmt und richtig in Zukunft denkt? Im Moment denkt man ja, die Politik ist eher sehr in den nächsten 4 Jahren verhaftet und denkt nicht in großen Zyklen.
2: Das ist richtig und zudem, glaube ich, sind die entscheidenden Erkenntnisse noch nicht wirklich durchgesickert in der Politik. Also es ist zwar ein Thema, dass es Fachkräftemangel gibt, aber dass der demografische Wandel dazu führen wird, dass wir mehrere Millionen Menschen weniger auf dem Arbeitsmarkt verfügbar haben werden und dass deswegen Arbeitskräfteknappheit zum zentralen Arbeitsmarktphänomen wird und nicht Arbeitslosigkeit, das ist noch gar nicht angekommen. Also das zentrale politische Paradigma ist, mehr Arbeit zu schaffen zu jedem Preis. Wir müssen aber die Frage nach der Qualität stellen und fragen, welche Arbeit wollen wir eigentlich in welchen Bereichen und zu welchen Bedingungen?
0: Sagt Florian Buttolo. Sein neues Buch heißt Das knappe Gut Arbeit, Automatisierung, Arbeitskräftemangel und sozialer Konflikt, erschienen bei Suhrkamp in diesem Jahr. Herzlichen Dank Ihnen.
2: Ich danke Ihnen.

0: streichelt damals und heute um 6.49 Uhr. 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Kaputte Klinikgeräte, fehlende Medikamente, Plastikstühle, klapprige für Patienten, Matratzen auf dem Boden und Ärzte, die seit Tagen kaum geschlafen haben. Eine Woche nach den schweren Erdbeben in Venezuela, da zeigt sich, wie tief die Krise im Gesundheitswesen dort wirklich ist. Und jetzt kommen die vielen, vielen Verletzten hinzu. Wie Menschen in diesem angeschlagenen System überhaupt versorgt werden können und wer sich trotz allem engagiert, das berichtet Anne Demmer.
1: Vor einem Krankenhaus in Caracas sitzen Patienten auf Plastikstühlen. Eine Frau liegt mit angewinkelten Beinen auf einer Matratze. Ein Arzt im weißen Kittel verteilt Fruchtmus in Quetschbeuteln an die Wartenden. Es ist eine staatliche Einrichtung der höchsten Stufe. Eigentlich sollten hier hochkomplexe chirurgische Eingriffe möglich sein, in der Theorie. Doch der Krankenhausbetrieb stehe kurz vor dem Kollaps, erzählt der leitende Arzt wütend. Er spricht schnell, möchte anonym bleiben, aus Angst vor der Repression der Regierung. Unsere Krise hat nicht mit dem Erdbeben begonnen. Die Katastrophe hat schon viel früher angefangen. Sie ist auf staatliches Unvermögen zurückzuführen. Ein Krankenhaus dieser Kategorie, das eigentlich gut ausgestattet sein sollte, verfügt nicht einmal über ein einfaches Labor. Es gibt keine Röntgengeräte, weder einen Computertomographen noch einen Magnetresonanztomographen. Genau dieser Mangel an grundlegendem Equipment wird bei der Versorgung der Erdbebenopfer zur tödlichen Falle. Denn für eine erfolgreiche Rettung braucht es eine sofortige medizinische Reaktion. Der Arzt nennt ein Beispiel. Wenn eine Person unter Trümmern begraben ist und dem Druck ausgesetzt ist, was wir als Quetschtrauma bezeichnen, werden Substanzen freigesetzt. In dem Moment, in dem man die Person befreit und rettet, glaubt man, dass alles wieder in Ordnung ist. Diese Substanzen schädigen jedoch die Nieren. Die Patienten kommen ohnehin schon in einem sehr späten Stadium hier an. Hier geht es nicht um Minuten, sondern um Sekunden. Die machen den Unterschied. Tausende Menschen wurden in den letzten Tagen in die Gesundheitszentren und Krankenhäuser gebracht. Auch internationale Hilfsorganisationen warnen vor einer Überlastung des angeschlagenen venezolanischen Gesundheitssystems nach den zwei starken Erdbeben in der vergangenen Woche. Laut Angaben der venezolanischen Regierung haben die Erdstöße landesweit 38 Krankenhäuser beschädigt. Drei sind nicht mehr in Betrieb. Die fehlenden Investitionen und das von der Wirtschaftskrise gebeutelte Gesundheitssystem stehe unter extremem Druck. Zudem kämen in der Katastrophensituation nun weitere Risiken hinzu, erklärt der Sprecher der WHO, Christian Lindmeier. Ausbrüche von durch Impfung

0: ein privates Labor und führt für uns die Untersuchung durch. Sie kommt vorbei, hilft mit, entnimmt die Proben und wertet sie kostenlos aus. Und das nicht erst seit dem Beben. Wir befinden uns bereits seit 10 Jahren in einer Krise. Nun hat uns das Beben erwischt. Und dann stellt sich natürlich die Frage, woher kommt die Reaktion auf die Katastrophe? Die Antwort kommt von der Zivilbevölkerung, von den Menschen, die sich ihrer Aufgabe verschrieben haben. Das Erdbeben verschärft eine gesundheitliche und strukturelle Krise, die bereits seit Jahren besteht.
1: Die Verletzungen sind schwerwiegend, das Gesundheitssystem gebeutelt, die Lage in Venezuela ist katastrophal. Nach Angaben der US-Raumfahrtbehörde NASA sind vermutlich an die 60.000 Gebäude beschädigt oder ganz zerstört worden. Das hat die vorläufige Auswertung von Satellitendaten ergeben. Und dieser Song heißt Sea of Heartbreak. Roseanne Cash zusammen mit Bruce Springsteen.

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1: Würde man mir eine Pistole auf die Brust setzen und verlangen, dass ich in einem Satz den Sinn des Lesens erkläre, würde ich sagen, finden, was man nicht gesucht hat. Und dadurch das Leben eine Nummer größer machen. Ob auf 2 Seiten oder auf 1000, selbst das schlimmste, dümmste Buch hat irgendwo ein Osterei für mich versteckt. Ein kleines oder großes. Vielleicht einen neuen Gedanken, vielleicht einen neuen Blick, vielleicht die Erinnerung an etwas, das ich schon mal gewusst habe. Lesen ist Denken mit fremdem Gehirn, sagt Jorge Luis Borges. Ich würde hinzufügen, und fühlen mit fremdem Herzen. Das ungesucht Gefundene ist dabei so viel befriedigender als jedes Gesuchte. Diese jäh aufblitzenden Momente des Verstehens

0: Sehens und Verstandenwerdens, des Verbundenseins mit bis eben noch unbekannten Menschen über alle Grenzen hinweg, räumlich wie zeitlich. Nach solchen Momenten bin ich süchtig. Und wie alle Abhängigen sorge ich dafür, stets genug Stoff im Haus zu haben. 9 von 10 meiner Bücher kenne ich noch nicht. Montaigne, der ja sowieso schon alles gedacht hat, was man so denken kann, hat das bereits 1580 beschrieben. Ich genieße die Bücher so, wie ein Geizhals seine Schätze genießt. Die Gewissheit, sie genießen zu können, wann es mir beliebt, reicht mir. Und meine Seele gibt sich mit diesem Verfügungsrecht vollauf zufrieden.
1: Die Gedanken zum Tag heute von Maike Winnemuth. Im Bundeskanzleramt, da gibt es eine Ahnengalerie mit Porträts aller bisherigen Regierungschefs der Nachkriegszeit. Bisher hängen da nur Männer und Schluss ist bei Gerhard Schröder. Aber jetzt hat Angela Merkel ihr Porträtbild präsentiert und es war mehr als ein Pflichttermin.
2: Ich wollte das Entstehen eines solchen Porträts nicht einfach wie so ein Punkt auf einer To-Do-Liste abarbeiten, sondern ich wollte Freude an einem solchen Vorgang haben.
1: Also sie hat einerseits Freude, andererseits gemischte Gefühle. Die Gründe hierfür berichten wir in der nächsten Stunde hier in der Bayern 2 Welt am Morgen. Jetzt erstmal die Nachrichten für Sie.
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4: 7 Uhr die Nachrichten des Bayerischen Rundfunks mit Anne-Madeleine Gallert. Die Übersicht. Aus Bürgergeld wird Grundsicherung und Tankrabatt endet. Koalitionsausschuss berät über Reformpaket. Mexiko, Frankreich und Norwegen erreichen WM-Achtelfinale. Das Wetter, örtlich kräftige Schauer und Gewitter bei 19 bis 28 Grad. Berlin. Mit dem heutigen 1. Juli treten einige Änderungen in Kraft. Das Bürgergeld heißt jetzt Grundsicherung. Für Bezieher gelten damit strengere Regeln. Die mehr als 21 Millionen Rentnerinnen und Rentner in Deutschland bekommen höhere Bezüge. Diese steigen um 4,2%. Außerdem soll die Steuererklärung einfacher werden und ab heute per App auf dem Smartphone oder Tablet mit nur einem Klick bundesweit verfügbar sein. Allerdings noch nicht für alle. Tanken wird wieder teurer. Der Tankrabatt von 17 Cent pro Liter fällt weg. Und auch wer Waren aus Ländern außerhalb der EU bestellt, muss ab sofort mit höheren Kosten rechnen. Denn für Sendungen mit einem Warenwert unter 150 Euro wird eine pauschale Zollgebühr von 3 Euro pro Warenkategorie erhoben. Berlin. Die Spitzen von Union und SPD kommen heute zu den möglicherweise entscheidenden Beratungen über ihr Reformpaket zusammen. Im Koalitionsausschuss wird es unter anderem um Steuerentlastungen kleiner und mittlerer Einkommen, Arbeitsmarktreformen sowie Rente, Gesundheit und Pflege gehen. Der CDU-Wirtschaftsexperte Kuban fordert im Vorfeld CSU-Chef Söder zum Verzicht auf die Ausweitung der Mütterrente auf, um so 5 Milliarden Euro pro Jahr zu sparen. Dem Fokus sagte er, dafür müssten dann CDU und SPD jeweils Projekte, die ihnen lieb sind, in der gleichen Größenordnung ebenfalls mit in den Topf werfen. Ob es schon heute oder in der kommenden Nacht Entscheidungen im Koalitionsausschuss gibt, ist offen. Berlin. Die Bundesregierung will eine Taskforce für künstliche Intelligenz einsetzen. Nach Informationen des Nachrichtenmagazins Politico soll das Gremium den Stand bei KI in den einzelnen Ministerien erfassen und koordinieren. Ziel sei es, Deutschland zu einer KI-Nation zu entwickeln. Auch die Auswirkung von KI auf den Arbeitsmarkt soll Thema sein. Geleitet wird die Taskforce demnach vom Digitalministerium von Minister Wildberger. Salzburg. In Mozarts Geburtsstadt gelten ab heute strengere Zufahrtsregeln. Tagestouristen dürfen die Innenstadt im Juli und August nicht mehr mit dem Auto anfahren, wie die Stadt mitteilte. Stattdessen sollen große Parkplätze am Stadtrand genutzt werden. Wer dort sein Auto abstellt, erhält für eine Tagesgebühr von 7,50 Euro zusätzlich ein Tagesticket für bis zu 5 Personen zur Nutzung des öffentlichen Nahverkehrs. Und der Kölner Dom kostet ab heute Eintritt. 12 Euro beträgt der Normalpreis. Es gibt Ermäßigungen und Ausnahmen. Zum Fußball. Bei der WM hat Frankreich seine Rolle als Titelfavorit mit einem klaren Sieg gegen Schweden untermauert. Die Franzosen gewannen 3:0, zwei Treffer kamen von Stürmerstar Mbappé. Bei Weltmeisterschaften hat er nun 18 Tore erzielt, er liegt damit nur noch einen Treffer hinter dem Argentinier Messi. Nächster Gegner der Franzosen ist Paraguay. Auch Norwegen steht nach einem 2:1 gegen die Elfenbeinküste im Achtelfinale. Der entscheidende Treffer kam von Stürmer Haaland. Für ihn ist es das 5. Tor im 3. Turnierspiel. Mexiko hat Ecuador mit 2:0 geschlagen. Das Wetter in Bayern. Heute ist es zunächst meist bewölkt mit örtlich kräftigen Schauern und Gewittern. Die Höchstwerte erreichen 19 bis 28 Grad. Der Deutsche Wetterdienst warnt aktuell in Nordbayern vor schweren Gewittern mit Starkregen, Hagel und Sturmböen. Ab dem Nachmittag ziehen die Schauer und Gewitter nach Südosten. In der Nacht klart es auf bei 15 bis 10 Grad. Morgen und die kommenden Tage meist freundlich mit viel Sonne, einigen Wolken und Wind bei bis zu 29 Grad. Es ist 7.04 Uhr. Die Verkehrsmeldungen. Auf der A3 Würzburg Richtung Nürnberg ist die Ausfahrt Höchstadt Nord durch einen defekten Pkw blockiert. A9 München Richtung Nürnberg zwischen dem Dreieck Holledau und Manching 4 Kilometer Stau. Und in Richtung München zwischen Garching Süd und Schwabing 7 Kilometer stockend. A94 Passau Richtung München zwischen Paarstetten und Paarsdorf stockender Verkehr. A99 Westumfahrung München Richtung Nürnberg zwischen dem Dreieck München Südwest und Ludwigsfeld 5 Kilometer stockender Verkehr. Und die B21 Bad Reichenhall-Lofer ist zwischen Bad Reichenhall und Unterjettenberg wegen einer Schlammlawine in beiden Richtungen gesperrt. Soweit der Service.
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1: Heute mit Franziska Eder am Mikrofon. Guten Morgen. Wenn Sie ab heute Ware aus dem Ausland bestellen, könnte das spürbar teurer werden, denn die EU schafft die bisherige Zollfreiheit für Kleinsendungen ab. So will man sich gegen die Paketflut beispielsweise aus China wehren.
5: Und solche Unternehmen, die sich an die Regeln halten, die können dann leichter importieren, also da gibt es weniger Bürokratie. Und die schwarzen Schafe können endlich besser entdeckt werden und gezielter entdeckt werden.
1: So sollen die Waren auch sicherer werden. Anna Cavazzini war das. Die sitzt für die Grünen im EU-Parlament. Wir berichten gleich über das neue Zollverfahren. Außerdem besprechen wir um 7:30 die geplante Steuerreform. Und dann widmen wir uns noch besonders kleinen Wesen. Man könnte sie als gelbe Einzeller beschreiben. Die Minions sind zurück. Und der neue Kinofilm heißt Minions and Monster.
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1: Und mit Bruno Mars hat ja umjubelte Konzerte in der Berliner Hitze in den letzten Tagen und Wochen gespielt. Heute ist zumindest in Bayern etwas kühler und das Sendungsteam wünscht Ihnen einen guten Mittwochmorgen.

0: Bruno Mars und My Soul auf Bayern 2 um 7.09 Uhr. Im Kampf gegen Billiganbieter wie Temu und Shein fällt ab heute die Zollfreigrenze für Pakete mit weniger als 150 Euro Warenwert. Die fällt aus dem EU-Ausland nun weg. Und damit soll die Wettbewerbsfähigkeit von europäischen Unternehmen gestärkt werden. Und außerdem will man den Import von unsicherer Ware einschränken. Gerade in Teenager-Zimmern stapeln sich ja gerne Päckchen von Shein oder Temu beispielsweise. Doch diese Bestellungen, die dürften spürbar teurer werden. Sarah Lupez.
1: Es sind Massen an Päckchen aus Drittstaaten, die jeden Tag in der Europäischen Union ankommen. Vergangenes Jahr waren es fast 6 Milliarden, die meisten davon aus China. Die EU-Parlamentarierin Anna Cavazzini von den Grünen hat sich diese Paketflut angeschaut.
2: Mit diesen Einzelpäckchen ist es so, dass wegen dieser schieren Menge der Zoll diese Einzelpäckchen einfach gar nicht mehr kontrolliert. Ich habe mir mehrere Zollstationen angeschaut und die Beamten sind einfach total überlastet und sagen, sie können einfach nicht mehr gewährleisten, dass noch gescheit kontrolliert wird.
1: Viele der Pakete kommen von chinesischen Billiganbietern wie Temu und Shein. Und zuletzt gab es immer wieder Berichte über qualitativ minderwertige Produkte, die auf den Plattformen verkauft wurden. Von Ladegeräten, die in Flammen aufgehen können, zu Kinderkleidung, die giftige Stoffe enthält. Aber das sei nur ein Teil des Problems, sagt Kerstin Petak, Referentin für Zoll- und Außenwirtschaftsrecht bei der Industrie- und Handelskammer Regensburg.
3: Tatsächlich ist das eigentliche Problem nicht die einzelne Plattform, sondern dieses komplette System an Kleinsendungen, die ja viele Probleme mit sich bringen. Also sei es die Umgehung der Freigrenzen, dass man die Paketwerte deutlich nach unten deklariert, sei es die Produktsicherheit. Man hatte vielleicht in der Vergangenheit EU-seitig auch ein bisschen versäumt, nach und nach mitzuziehen. Und deswegen muss man jetzt mit der Abrissbirne kommen.
1: Das heißt, mit einer großen Zollreform, die nach und nach umgesetzt wird. Seit heute dürfen Pakete mit einem Warenwert von bis zu 150 Euro nicht mehr in die EU importiert werden, ohne dass Zoll gezahlt wird. Für 2 Jahre gibt es jetzt eine neue Abgabe, pro Produktkategorie im Paket 3 Euro. Wenn also in dem Paket 3 Hosen und ein paar Schuhe sind, dann sind 6 Euro fällig, 3 Euro für die Hosen und 3 Euro für die Schuhe. Der binnenmarktpolitische Sprecher der CDU-CSU-Gruppe im EU-Parlament, Andreas Schwab, geht davon aus, dass das für weniger kleine Pakete sorgt.
4: Das heißt, es werden wieder mehr Container in die EU reingeliefert und die Container sind natürlich einfacher zu prüfen, weil wenn da 20.000 Maschinen drin sind und Sie stellen bei einer fest, dass sie unsicher ist, dann können Sie den gesamten Container blockieren. Bisher ist es so, dass die Marktaufsichtsbehörden solche Einzelpakete auch kontrolliert haben. Aber selbst wenn sie zum Ergebnis kamen, dass das Paket selber fehlerhaft ist, konnten sie nur dieses eine Päckchen stoppen.
1: Ab November soll es auch noch eine Bearbeitungsgebühr für die Unternehmen aus den Drittstaaten geben. Wie hoch die sein wird, das steht noch nicht fest. Für die Verbraucher könnten die Änderungen heißen, dass es etwas länger dauert, bis das bestellte Paket zu Hause ankommt. Und die EU sieht die neuen Gebühren zwar bei den Unternehmen, die können die Kosten aber natürlich auf die Käufer umlegen, zum Beispiel über einen höheren Produktpreis oder die Versandkosten. Die größte Änderung der Zollreform steht dann für 2028 an. Eine zentrale digitale Plattform für alle 27 nationalen Zollbehörden unter Aufsicht einer neuen EU-Zollbehörde. Die Plattform sei das Herzstück der Zollreform, sagt die EU-Parlamentarierin Anna Cavazzini.
2: Jetzt fließen alle Daten in Echtzeit zusammen und alle Daten können auch wieder abgerufen werden, sodass der Zoll viel mehr Informationen hat und dann gezielter kontrollieren kann. Und solche Unternehmen, die sich an die Regeln halten, die können dann leichter importieren, also da gibt es weniger Bürokratie. Und die schwarzen Schafe können endlich besser entdeckt werden und gezielter entdeckt werden.
1: Am Ende will die EU mit ihrer Zollreform 2 Gruppen schützen. Die europäischen Unternehmen und die europäischen Verbraucher. Die Unternehmen vor einer unfairen Konkurrenz aus China, die deutlich billigere Produkte herstellen kann. Und die Verbraucher vor unsicheren und minderwertigen Produkten. Die Verbraucherzentrale kritisiert, dass gefährliche Produkte gar nicht erst zum Verkauf angeboten werden dürften. Darum will sich die EU später kümmern.
0: Sarah Lupez über die neuen Zollregeln, die ab heute in der EU gelten. Schaut so aus, als würde Taylor Swift auf ihrer Hochzeit auf den obligatorischen Pachelbel-Kanon verzichten. Stattdessen wird gemunkelt, das Stevie Nicks singen könnten von Fleetwood Mac. Hier sind sie mit Gypsy.

0: Fleetwood Mac um 7.16 Uhr. Die Welt am Morgen heute mit Franziska Eder. Und Eder, das ist übrigens nicht mein Geburtsname. Und ich habe durchaus gefremdelt mit dem neuen Nachnamen erstmal. Das ist ein Gefühl, das vor allem Frauen kennen dürften. Denn in den allermeisten Fällen, da passen sich nach der Hochzeit die Frauen den Männern nachnamentlich an. Und heute vor 50 Jahren, da änderte sich das Namensrecht in Deutschland ganz grundlegend.
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2: Es war eine kleine Revolution. Am 1. Juli 1976 trat in Deutschland ein neues Namensrecht in Kraft. Damit war Schluss mit dem alten Grundsatz. Der Ehe- und Familienname ist der Name des Mannes. Auch der Name der Frau konnte Ehename werden. Allerdings wurden Herr Müller und Frau Meier verpflichtet, sich zu einigen. Wenn ihnen das nicht gelang, war klar, gemeinsamer Name wird der des Mannes. Auch die Sache mit dem Doppelnamen blieb problematisch. Zwar konnte nun auch der Mann einen Doppelnamen annehmen, aber es durfte nur einer der Eheleute einen Doppelnamen führen, meist die Frau. Bei der Wahl des gemeinsamen Namens setzt sich bis heute in 3 von 4 Fällen der Mann durch.
0: Und dass die Wahl des Nachnamens durchaus etwas mit unserer Karrierechance zu tun hat, das besprechen wir jetzt mit Professor Lena Hipp vom Wissenschaftszentrum Berlin für Sozialforschung. Sie lehrt außerdem auch an der Universität in Potsdam und hat sich Zeit genommen. Guten Morgen.
3: Guten Morgen.
0: Wir sprechen heute über Namen, Nachnamen. Das ist ja eigentlich eine private Entscheidung, wenn ich jetzt den Namen meines Ehemanns annehme. Wieso wäre ich dann zum Beispiel in der Arbeit so anders wahrgenommen? Was hat diese Entscheidung damit zu tun?
3: Naja, Namen ist ja auch ein Stück weit Identität. Und sozusagen Ihre Kolleginnen, Kollegen, Ihre Vorgesetzten haben Sie jahrelang mit einem bestimmten Nachnamen angesprochen, Sie so kennengelernt. Und plötzlich sozusagen gibt es diese ganz fundamentale Änderung in ihrem Leben. Vielleicht signalisieren sie damit, mir ist die Arbeit nicht so wichtig, mir ist dieser Wiedererkennungswert nicht so wichtig, mir ist ein gemeinsamer Familienname, die Bindung zu meinem Mann, das, was ich signalisieren möchte, auch zu den anderen in meinem Umfeld.
0: Das heißt, mir wird sofort zugeschrieben, ich bin nicht so karriereorientiert und damit vielleicht auch nicht so kompetent.
3: Das? Hört sich eigentlich ganz plausibel an und das war auch meine Vermutung. Allerdings haben wir ein kleines Forschungsprojekt dazu durchgeführt und was wir da rausgefunden haben, ist, dass es bei Ihnen als Frau gar nicht so viel ausmacht im Arbeitskontext, ob Sie den Nachnamen Ihres Mannes annehmen oder Ihren eigenen Nachnamen behalten. Wären Sie jetzt allerdings ein Mann, dann sähe das wieder ganz anders aus. Da würde Ihnen tatsächlich Karriereorientierung deutlich abgesprochen werden, wenn Sie als Mann den Namen Ihrer Frau annehmen würden. Und was man da vielleicht auch noch dazu sagen muss, Sie als Mann würden ja tatsächlich das geschlechteruntypische Verhalten an den Tag legen. Also den meisten Paaren ist es so, dass Sie immer noch den Nachnamen von ihm annimmt und nicht umgekehrt.
0: Frau Professor Hipp, wir sprechen heute, weil es 50 Jahre her ist, dass ein Gesetz in Kraft getreten ist, das eigentlich mehr Freiheit bei der Namenswahl ermöglichen sollte. Danach gab es noch weitere Reformen und trotzdem scheint es, als sei die Namenswahl etwas sehr Tradiertes, etwas sehr altmodisch Ausgelegtes. Wie erklären Sie sich das?
3: Ja, das ist tatsächlich so. Also obwohl wir jetzt 50 Jahre ein Gesetz haben, das prinzipiell keinerlei Vorschriften macht, ist es eben so, dass 3/4 der Paare, die heiraten, diesem traditionellen Muster folgt. Und das zeugt eben dafür, dass Gesetze allein Verhalten nicht automatisch ändern. Was lange einstudiert ist, wo es Vorbilder dafür gibt in der Vergangenheit, was man als normal empfindet, das ist sehr, sehr wirkmächtig. Und das sehen wir bei der Namenswahl, aber das sehen wir auch noch bei anderen privaten Entscheidungen. Also es gibt da einfach einen sehr langen Arm oder einen sehr langen Schatten von fest eingeübtem Verhalten, den wir hier sehen.
0: Wenn ich Sie richtig verstehe, sind Sie der Auffassung, dass Privates gerade bei Frauen im Lebenslauf bei einer Bewerbung möglichst nicht zu sehr zutage tritt? Denn zum Beispiel, wenn ich jetzt reinschreibe, habe 4 Kinder, ist als Frau ja vielleicht auch nicht günstig.
3: Ja, auch das hat meine Forschung leider gezeigt, dass das Kind im Lebenslauf sich auf die Einstellungswahrscheinlichkeiten von Frauen tatsächlich negativ auswirkt. Und auch hier, um nochmal sozusagen auch die Analogie für die Männer zu haben, bei den Männern ist es eben nicht so. Die werden gleich häufig eingeladen, ganz egal, ob sie jetzt das Kind im Lebenslauf stehen haben oder nicht. Also von daher sind die meisten Frauen wohl ganz gut beraten, dazu nichts zu sagen.
0: Nun sind Sie selbst eine Frau im akademischen Betrieb, haben es weit geschafft. Würden Sie anderen Frauen Tipps geben können oder sagen Sie, so konkret wollen Sie da jetzt nicht aus Ihrer Forschung etwas ableiten?
3: Naja, also meine Forschungsergebnisse zeigen eigentlich, dass es so ein bisschen egal ist, wie man es macht. Als Frau, man macht es oft falsch. Habe ich das Kind im Lebenslauf, aber nur kurz Elternzeit beispielsweise gemacht, finden auch das Arbeitgeber und Arbeitgeberinnen nicht gut und ich werde deshalb seltener eingeladen. Also ich glaube, Menschen müssen diese Entscheidung selbst treffen. So, ich will überhaupt niemandem Vorschriften machen. Und es gibt ja nicht nur Erwerbsarbeit, sondern es gibt ganz viele Bereiche im Leben, in denen sich Menschen verwirklichen. Und ich finde, diese Freiheit sollten alle haben. Was aber, glaube ich, wichtig ist, ist, dass man sich bewusst macht und mit seinem Partner und seiner Partnerin darüber diskutiert, wie man es machen möchte, dass man am Schluss nicht in einer Situation endet, die für beide gar nicht erfüllend ist.
0: Sagt die Professorin Lena Hipp. Sie lehrt am Wissenschaftszentrum Berlin für Sozialforschung und außerdem auch an der Universität in Potsdam und hat sich heute Morgen Zeit genommen, weil vor 50 Jahren das neue Namensrecht nach Eheschließung in Kraft trat. Vielen Dank Ihnen.
3: Gerne.

0: 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Schnell durchschaubar, leicht lesbar, das war Angela Merkel nie. Und sie bleibt sich treu. Was gab es nicht alles für Rätseleien um das Porträt in der Galerie des Kanzleramtes? Macht sie die Raute? Welcher Künstler darf es malen? Und trägt sie den obligatorischen blauen Blazer? Nun gibt's die Antworten. Das Porträt wurde gestern Abend in Berlin vorgestellt. Georg Schwarte.
1: So, jetzt machen wir noch eins. Nur mit mir?
2: Die Kanzlerin AD gibt Regieanweisungen. Sie hat wie stets das Kommando. Da steht Angela Merkel, türkiser Blazer, schwarze Hose, vor der Frau in Blau. Vor sich gewissermaßen ihrem Kanzlerbild.
3: Sozusagen das Staatsporträt.
2: Sozusagen. Im französischen Saal des Berliner Bode-Museums Herr Sauer, der Ehemann sitzt vor ihr, Annette Schavan, ihre alte Vertraute, die Kanzleramtsminister Braun und Altmaier Sarah Wiener, Freunde eben. Und die halten dann kurz den Atem an, als Merkel und der junge Künstler Jeremy Keras das unter einem Leintuch verborgene Bild enthüllen. A und O, Staunen und Beifall. Es schaut allen entgegen, die Frau in Blau. Sehr blauer Bläser, leicht zerknittert, vier Knöpfe unruhig verteilt. Der Blick entschlossen, gerade, ernst. Das Gesicht furchig, der Hintergrund goldenbraun, Licht von links. Sie steht und schaut uns an aus blaugrauen Augen.
4: Wir nennen es kunsthistorisch, sehr elegant, finde ich, ein Kniestück en face.
2: Erklärt Marion Ackermann, die Präsidentin der Stiftung Preußischer Kulturbesitz. Nur bis zum Knie reicht der Ausschnitt, aber das Bild mächtig. 1,10 Meter breit, 1,40 Meter lang. Das Porträt ihres Vorgängers Schröder, den der Maler Immendorf als Ikone malte, ist 10 Zentimeter kürzer. Zufall?
4: Jedes Detail zählt.
2: Angela Merkel wirkt auf entspannte Art zufrieden. 4 Jahre hatte sie sich Zeit gelassen mit der Auswahl des Künstlers, des Deutsch-Franzosen Jeremy Keras.
3: Er verbindet abstrakte und realistische, ich weiß nicht genau, wie man das sachkundig nennt, Malerei miteinander.
2: Sie brauchte damals nach 16 Jahren Kanzleramt alles, aber erstmal kein Porträt.
3: Und der Grund war ganz einfach, ich brauchte Abstand. Ich wollte das Entstehen eines solchen Porträts nicht einfach wie so einen Punkt auf einer To-Do-Liste abarbeiten, sondern ich wollte Freude an einem solchen Vorgang haben.
2: Der Maler 28 hat sich handschriftlich bei ihr persönlich beworben. Sie fand ihn spannend, aus Gründen.
3: Es hat mich auch gereizt zu schauen, wie jemand, der am Anfang seines Künstlerlebens steht, auf eine Person schaut, die mehr als 70 Lebensjahre und 30 Jahre aktive Politik auf dem Buckel hat.
2: Er hat offenbar sehr genau hingeschaut. Er hat die Merkel-Raute ignoriert, die Falten der Macht nicht. Und sie hat ihm offenbar vertraut.
5: Ein Porträt wie dieses konnte nur da entstehen, wo Vertrauen herrscht und wo sie und wo ich, wo wir uns wohlfühlten,
2: sagt der 28-Jährige, der dann fast ein Jahr mit Merkel verbrachte, Stunden, Tage.
5: Es war ein wirklich ungewöhnliches Jahr für mich, im besten Sinne. Mein Leben hat sich ziemlich verändert.
2: Ihres auch. Und die Zeit des Porträtsitzens ein Genuss, sagt sie.
3: Wir haben uns aufeinander eingelassen, dabei Musik gehört und im wahrsten Sinne des Wortes über Gott und die Welt geredet.
2: Jetzt hängt sie im Bode-Museum für 3 Monate, Saal 266. Der wird bald sicher Merkel-Saal heißen. Das Bode-Museum für Merkel, eine Kindheitserinnerung. Und sie erzählt, wie Merkel eben erzählt, von ihrer Oma aus Pankow.
3: Die leider weder Opern- noch Museumsfreundin war. In die Oper habe ich sie mal gekriegt. Dritter Rang und zu spät weggefahren von Pankow. Fürchterlich. Jedenfalls, ins Museum ist sie mit mir nie gegangen.
2: Aber sie, die junge Angela, ging ins Bode-Museum. Heute wohnt sie schräg gegenüber und hängt dort jetzt als Frau in Blau. Ein Herrscherporträt in demokratischer Zeit, sagt die Präsidentin der Stiftung Preußischer Kulturbesitz. 14 Euro kostet das Ticket. Dafür gibt's dann dort viele Porträts zu sehen.
6: Könige, Päpste, Fürstinnen und Fürsten, Kaufleute, Gelehrte und Künstler.
2: Und eben auch sie, die Kanzlerin, die Frau in Blau.
0: Ein Herrscherporträt in demokratischer Zeit. Das Porträt von Angela Merkel ist fertig. Es berichtete Georg Schwarte.
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0: Heute treffen sich in Berlin die Spitzen von Union und SPD und verhandeln unter anderem über eine Steuerreform. Was von der zu erwarten ist, was sinnvoll wäre, das besprechen wir gleich nach den Nachrichten heute mit Anne-Madeleine Gallert.
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10: Letzter Koalitionsausschuss vor der Sommerpause beginnt am Nachmittag im Kanzleramt. Die Spitzen von Union und SPD wollen über die geplanten Reformen für Rente, Steuern, Arbeitsmarkt, Gesundheit und Pflege beraten. Regierungssprecher Cornelius hat ein großes Paket angekündigt. Bürgergeld heißt seit heute Grundsicherung. Für die Bezieher gelten strengere Regeln. Wenn sie nicht mit dem Jobcenter zusammenarbeiten, können ihnen die Leistungen in größerem Umfang als bisher gekürzt werden. Außerdem endet der zweimonatige Tankrabatt. Es wird mit weiter steigenden Spritpreisen gerechnet. Und heute ist eine Ausnahmeregelung bei den Zollgebühren ausgelaufen. Wer jetzt Pakete von außerhalb der EU bestellt, muss mindestens 3 Euro zusätzlich zahlen. Die Zahl der Toten in Venezuela steigt auf über 1.900. Zehntausende Menschen gelten weiter als vermisst. Die Suche nach ihnen läuft auf Hochtouren. In der Hauptstadt Caracas wurde 6 Tage nach den beiden schweren Beben ein 3 Jahre alter Junge lebend aus den Trümmern gerettet und in ein Krankenhaus gebracht. Salzburg startet Fahrverbot für Tagestouristen. Sie dürfen die Altstadt bis Ende August nicht mehr mit dem Auto anfahren, sondern sollen große Parkplätze am Stadtrand und den ÖPNV nutzen. Dort kostet das Parkticket 7,50 Euro am Tag und es soll auch als Tagesticket für bis zu 5 Personen im öffentlichen Nahverkehr gelten. Frankreich, Norwegen und Mexiko stehen im WM-Achtelfinale. Die Franzosen konnten mit einem 3:0-Sieg gegen Schweden überzeugen. Norwegen gewann 2:1 gegen die Elfenbeinküste und WM-Co-Gastgeber Mexiko hat in der Früh Ecuador mit 2:0 geschlagen. Das Spiel in Mexiko-Stadt war wegen eines Unwetters mit großer Verzögerung angepfiffen worden. Soweit die Nachrichten um halb.
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10: Überwiegend bewölkt, örtlich schwere Gewitter, Höchstwerte 19 bis 28 Grad. Und der Bayern 2 Verkehrsservice. A9 München Richtung Nürnberg zwischen dem Dreieck Holledau und Manching 4 Kilometer Stau. A9 Nürnberg Richtung München zwischen Garching Süd und Schwabing 6 Kilometer stockender Verkehr. A99 Westumfahrung München Richtung Nürnberg zwischen dem Dreieck München Südwest und Ludwigsfeld 5 Kilometer stockender Verkehr. Die B4 Coburg Richtung Bamberg ist in Coburg zwischen Samuel-Schmidt-Straße und Ortsausgang wegen Überflutung blockiert. Und die B21 Bad Reichenhall-Lofer ist zwischen Bad Reichenhall und Unterjettenberg wegen einer Schlammlawine voraussichtlich bis zum Nachmittag in beiden Richtungen gesperrt. Es ist gleich 7.34 Uhr.
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0: Heute mit Franziska Eder, guten Morgen. Gemeinsame Kraftanstrengung, Gesamtpaket oder Reformgipfel. Die Erwartungen sind hoch vor einem seit langem geplanten Treffen der Koalitionsspitzen in Berlin heute. Und mit Erwartungen ist das so eine Sache, das mussten wir gerade beim Fußball lernen. Aber der Koalitionsausschuss will sich auf zentrale Reformvorhaben bei Rente, Arbeitsmarkt, Bürokratieabbau und Steuern einigen. Was in Sachen Steuern geplant ist?
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11: Kleine und mittlere Einkommen sollen weniger Steuern zahlen. Doch wie kann das finanziert werden? Entweder kommt das Geld eher über drastische Einschnitte bei staatlichen Subventionen, das bevorzugt die Union. Oder es kommt zum Teil über höhere Steuern für Besserverdienende und eine Ausweitung der Erbschaftssteuer, wie sie SPD-Chef Lars Klingbeil jetzt in 2 Würfen vorgelegt hat. An den Abbau von Vergünstigungen und Schlupflöchern bei der Erbschaftssteuer will vor allem die CSU nicht ran. Sie denkt unter anderem an Familienunternehmen, die sie dadurch gefährdet sieht. Eine Anhebung des Spitzensteuersatzes ist in der gesamten Union umstritten. Nur bei der sogenannten Reichensteuer hatten sich die Christdemokraten offen gezeigt.
0: Das Thema Steuerpolitik ist sicher nicht unterkomplex, aber wir versuchen es jetzt einmal zu sortieren mit Professor Friedrich Heinemann. Er leitet am Leibniz-Zentrum für europäische Wirtschaftsforschung den Bereich Unternehmensbesteuerung und öffentliche Finanzwirtschaft. Guten Morgen, Herr Professor Heinemann.
12: Guten Morgen, Frau Eder.
0: Was sollte eine Steuerreform Ihrer Meinung nach leisten?
12: Ja, das Kernziel einer Steuerreform sollte sein, dass die Menschen wieder höhere Anreize haben, auch zu arbeiten. Also in Deutschland ist heute das Problem, dass auch der Durchschnittsverdiener für jede zusätzliche Stunde, die er arbeitet, mit Abgaben von Steuern und Sozialabgaben belastet ist. Das geht schon für Durchschnittsverdiener deutlich über 50%. Und das erklärt, warum in Deutschland so viele Menschen Teilzeit arbeiten, in die Freizeit flüchten, und da müssen wir von wegkommen. Also wir müssen wieder mehr Anreize haben, dass sozusagen bei der letzten Stunde, die ich arbeite, mehr hängen bleibt.
0: Dann gehen Sie also mit beim Vorhaben, kleine und mittlere Einkommen zu entlasten. Von welchen Zahlen sprechen wir da eigentlich? Wie viele Menschen haben ein kleines und ein mittleres Einkommen?
12: Ja, also es zirkulieren ja verschiedene Modelle. Also sagen wir, das erste Modell ist so eine Entlastung in Größenordnung von 17 Milliarden Euro. Und das würde doch noch Entlastungen bringen, also ganz klar große Entlastungen im Bereich 40.000 bis 60.000 Jahreseinkommen in so einer Größenordnung von 800 bis 900 Euro Entlastung. Und das sind natürlich große Zahlen. Also das Finanzministerium rechnet, dass etwa 35 Millionen Steuerpflichtige entlastet werden könnten insgesamt. Also das klingt erstmal gut. Der Nachteil ist natürlich, dass die Belastungen beim Spitzensteuersatz auch schon relativ normale Menschen treffen. Nämlich der Spitzensteuersatz ist ja überhaupt nicht mehr ein Steuersatz in Deutschland, der nur die Superreichen trifft, sondern er trifft schon Single mit 70.000 Euro Einkommen. Und der wird dann zusätzlich belastet. Das sind ja oft auch, sagen wir mal, die Facharbeiter und aufwärts. Das sind die, die in der deutschen Wirtschaft natürlich auch knapp werden. Und gerade die brauchen auch mehr Leistungsanreize. Also es ist sozusagen ein bisschen linke Tasche im Bereich der mittleren Einkommen. Es wird aber weggenommen von denen, die, sagen wir mal, qualifiziert arbeiten, aber auch jetzt keine Superreichen sind.
0: Aber da höre ich ja durchaus Kritik durch, oder? Dass, wenn Sie sagen, Arbeit muss sich mehr lohnen, einfach formuliert, dann müsste das eigentlich auch für die Menschen gelten, die ab 70.000 Euro verdienen.
12: Absolut, absolut. Das sind ja ganz wichtige, sagen wir mal, Fachqualifikationen, von denen wir da reden. Das sind die Facharbeiter, das sind die Ingenieure, das sind vielleicht auch die jungen Ärzte. Das sind ja die, die wir unbedingt dazu bringen müssen, mehr zu leisten. Wir dürfen auch nicht vergessen, die Koalition redet jetzt auch über Krankenversicherungsreform, Rentenreform, und überall sind Pläne auf dem Tisch, dass dort die Beiträge gerade für diese Gruppe steigt, indem man nämlich die Beitragsbemessungsgrenze anhebt. Es könnte sein, dass diese höher qualifizierten am Arbeitsmarkt die großen Verlierer dieser Reformrunde sind. Ich habe trotzdem etwas Verständnis für die Zwangslage der Koalition, denn diese Steuerreform vollzieht sich ja vom Hintergrund hoher Defizite in öffentlichen Haushalten. Also man kann momentan nicht Geld zuschießen. Wenn man Steuern senkt, muss man das Geld irgendwo wieder reinholen. Und da wäre natürlich jetzt wünschenswert, dass man viel mutiger an die Staatsausgaben geht.
0: Wo würden Sie es reinholen, wäre meine nächste Frage genau konkret.
12: Ja, es gibt ja die großen Listen der Steuersubventionen. Das sind dann Dinge wie zum Beispiel, also neu eingeführt oder wieder zurückgeholt, hat man jetzt die Steuerfreisetzung für Agrardiesel. Es gibt die Entfernungspauschale, die sehr großzügig ist. Es gibt die ganzen Dienstwagen-Steuerprivilegien. Denken Sie an die Mehrwertsteuer, wo man den Steuersatz für die Gastronomie dauerhaft gesenkt hat. Trotz erheblicher, umfangreicher Kritik von fast allen Steuerexperten. Also da sind schon viele Dinge, die man wieder reinholen kann, die aber natürlich auch auf politisch Widerstand stoßen werden.
0: Ja, da kommen wir jetzt mal. Vielleicht können Sie einen konstruktiven Kompromissvorschlag erahnen dort in Berlin. Die Union will weniger Subventionen, die SPD will es lieber bei den Besserverdienenden holen. Markus Söder liebt die Mütterrente. An die Mehrwertsteuer will man nicht so recht ran von verschiedener Seite. Also wo sehen Sie eine Kompromisslinie für heute? Man will ja heute zu einem Ergebnis kommen in Berlin.
12: Ja, genau. Also ich denke, gegeben die Nebenbedingungen, das hohe Defizit, müssen schon alle auch sozusagen zugeben. Und hier, es wird nicht jeder sein erstbestes Modell kriegen. Ich denke, was realistisch ist, dass die Reichensteuer, man muss ja unterscheiden zwischen Spitzensteuersatz und Reichensteuer. Die Reichensteuer setzt bei einem hohen Einkommen von 270.000 Euro ein, dass die steigt. dann, dass wir doch einen mutigen Entwurf kriegen bei den Subventionen. Ich würde empfehlen, die berühmte Rasenmähermethode. Wenn man sich auf Einzelmaßnahmen nicht einigen kann, dann soll man von allen Subventionen zum Beispiel 10% wegnehmen. Das tut am Ende keinem weh und das wäre dann ein Weg, der echt Platz frei macht für Nettoentlastungen.
0: Professor Friedrich Heinemann vom Leibniz-Zentrum für europäische Wirtschaftsforschung empfiehlt in der Steuerpolitik die Rasenmähermethode. Vielen Dank für Ihre Zeit.
12: Gerne.

0: Raul Paus und Camille aus Kuba um 7.44 Uhr in der Bayern 2 Welt am Morgen. Wer die Minions gar nicht kennt, dem sind sie schwer nahezubringen. Was sagt man da zur Beschreibung? Gelbe Einzeller, Kleinstwesen, Bananenliebhaber? Um die geht's jetzt.
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0: Denn diese Woche kommen die Minions zurück ins deutsche Kino und sie sind durchaus populär, nicht nur im Kino. Sie haben ein ganz eigenes Popkulturphänomen ausgelöst. Merchandising-Artikel, Kurzfilme, Fanartikel, das alles gibt's inzwischen von den Minions. Der neue Film heißt Minions and Monster und Ferdinand Mayen hat ihn gesehen.
2: In die Pressevorführung von Minions und Monster durften die Filmkritiker ausnahmsweise mal ihre Kinder mitnehmen. Und für die war der neue Film um die kleinen gelben Stoppel mit den Kulleraugen ein großer Spaß. Die Minions kennen wir seit dem Animationsfilm Ich einfach unverbesserlich. Dort sind sie als tollpatschige Helfer des Haupthelden / Oberbösewichts Gru eingeführt worden. Die gelben Slapstick-Knirpse, die ständig alles falsch und die Pläne ihrer Meister damit zunichte machen, waren schon damals die heimlichen Stars des Films. Und so folgten bald die ersten Minions-Solo-Filme.
3: Hey, was?
2: Minions und Monster, der mittlerweile dritte Minions-Film, erfindet die Banane natürlich nicht neu. Wie immer bei den Minions sehen wir die kleinen Helferlein auf der Suche nach dem schrecklichsten Schurken aller Zeiten. Dieses Mal spielt die Handlung am Anfang des 20. Jahrhunderts. In der Nähe von Los Angeles stoßen die Minions auf einen fiesen Cowboy. Eigentlich ein perfekter Big Boss. Blöd nur, dass es sich nicht um einen echten Banditen handelt, sondern um einen Schauspieler am Hollywood-Filmset. Aber so werden die Minions von einem Produktionsstudio entdeckt und aufgrund ihrer Tollpatschigkeit über Nacht zu Stummfilmstars. Bis die Filmstudios plötzlich den Ton einführen und alle bemerken, dass die Minions nur blödes Zeug reden. Minions Sprache ist schließlich Kauderwelsch, klingt wie eine Mischung aus allen möglichen Sprachen, in die sich ab und zu auch kulturelle Bezüge verirren. Ich habe Hunger heißt auf Minionesisch Pule Tiki Masala.
4: Oh, Humphrey.
5: Piñata, Carbonara, Lasagna.
2: Minions und Monster balanciert den Dadaismus aber besser aus als frühere Minions-Filme. Ja, wir hören viel Minionesisch, aber es gibt auch viele normale Charaktere. In der deutschen Synchronisation sprechen Christoph Waltz und die Kaulitz-Brüder zum Beispiel größere Rollen.
6: James, du hast eine echte Begabung fürs Filmedrehen.
2: Weil die Einführung des Tons die Hollywood-Karriere der Minions beendet, brauchen sie einen neuen Plan. Für das Comeback soll ein Monsterfilm mit echten Monstern her. Denn die können die Minions mit Hilfe eines Zauberbuchs heraufbeschwören. So weit, so chaotisch.
7: Ich habe die perfekten Monster für euch. Dann los.
2: Eine wirklich konsistente Geschichte erzählt Minions und Monster zwar nicht. Dennoch ist ein kurzweiliger und witziger Animationsfilm entstanden, der Kinder mit seinem Hollywood-Setting trotz viel Blödelei auch die Faszination Filmemachen näher bringt. Und auch fürs Auge ist reichlich geboten. Wenn die Monster von der Leine gelassen werden, sieht das im Kino beeindruckend aus.
7: Ich beschwöre dich! Oh, alles Unterwerfende!
2: Und so bringt Minions und Monster alle Voraussetzungen mit, um als Familienfilm an der Kinokasse einzuschlagen. Oder wie die Minions sagen würden:
5: Piñata, Carbonara, Lasagna.
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9: Impfungen sind die sicherste und wirksamste Maßnahme, um Infektionskrankheiten zu verhindern oder auszurotten. Und deswegen kann ich sagen, ich selber bin geimpft und meine Familie ist geimpft. Und deswegen glaube ich, dass es eine wirksame Maßnahme ist.
8: Im Studio der Allgemeinmediziner Professor Jörg Schelling.
9: 1-3 Tage nach einer Impfung reagiert der Körper Es gibt eine kleine Entzündungsreaktion im Muskel, im Oberarm und dann aber auch manchmal im ganzen Körper. Es kann Ausschläge geben, Kopfschmerzen, Gliederschmerzen, Gelenkschmerzen. Danach ist die Impfung aber meistens gut verarbeitet und ist dann Teil unseres Immunsystems.
8: Impfen. Was ist wirklich sinnvoll? 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

0: Musik und Surfen, das sind die Hauptzutaten im Leben von Jack Johnson.
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0: Heute mit Christian Wölfel, meinem Kollegen aus unserer Redaktion Religion und Orientierung. Guten Morgen.
2: Guten Morgen.
0: Christian, mit was fangen wir an?
2: Ja, es hilft nichts. Wir müssen nochmal auf das Ausscheiden der Nationalmannschaft bei der WM blicken. Gestern mitten in der Nacht war das ja, weshalb erst im Laufe des Tages die Kommentare geschrieben werden konnten.
0: Okay, gestern. Aber man muss ja sagen, die Kommentare sind recht eindeutig.
2: Ja, das kann man sagen. Der Tenor ist, Julian Nagelsmann hat keine Zukunft als Bundestrainer mehr. Ich habe da mal ein kleines Kommentar-Potpourri mitgebracht. Die Augsburger Allgemeine, die schreibt, sollte Nagelsmann nicht selbst dafür die Verantwortung übernehmen, wird der Verband die Aufgabe übernehmen müssen, ihn zu entlassen. Der Kölner Stadtanzeiger, der findet, sie, gemeint sind die Spieler und die Millionen Fans des deutschen

0: Bundeskanzler Friedrich Merz, der die Gemüter echt erregt hat, weil der Kanzler hatte nach dem Ausscheiden geschrieben, auch wenn es schmerzt, was für ein Spiel, DFB-Team mit eurem Einsatz und Teamgeist bei dieser WM, habt ihr das Land begeistert. Wir sind stolz auf euch. Das gab ja durchaus Kritik in den sozialen Medien. Was war dazu in den Zeitungen zu lesen?
1: Ja, also die Kommentarspalten, die sind wie bei der Einschätzung zu Nagelsmann auch ziemlich deutlich. Der Stern fragt mit Blick auf die Worte, wir sind stolz auf euch. Wer genau ist wir? Friedrich Merz plus Kanzleramtschef plus Regierungssprecher. Es dürfte in der Nacht zu Dienstag um 1.30 Uhr hinter leeren Bierflaschen und zerknüllten Chipstüten viele Gefühlsregungen gegenüber der Nationalmannschaft gegeben haben, aber Stolz gehörte ziemlich sicher nicht dazu. Und dann weiter. Der Fußball hat Merz mithin zu etwas gemacht, was er nie sein wollte. Ein Schönredner. Mit Blick auf das, was der Kanzler in den nächsten Wochen für das Land an Reformen stemmen will, kann man nur hoffen, dass es sich dabei um einen Ausrutscher gehandelt hat. Oder dass er doch einfach was geraucht hat. Der Spiegel, der hat in einen weiteren Fußballpost von Merz aufgegriffen, den er gestern Nachmittag dann nachgeschoben hat. Da hat der Kanzler geschrieben, Erfolge feiern wir gemeinsam und in der Niederlage stehen wir zusammen. Das macht uns stark. Wer den Adler auf der Brust trägt, hat unseren Rückhalt verdient und nicht unseren Spott. Der Spiegel, der bilanziert dann, hier paaren sich Pathos und Trotz und gebären mittelmäßige Kalendersprüche. Wie so häufig hat Friedrich Merz die Gelegenheit verpasst, zur rechten Zeit würdevoll zu schweigen.
0: Neues Thema. Gestern wurde auch der Verfassungsschutzbericht vorgestellt. Der Befund, die Zahl extremistischer Personen ist so hoch wie nie. Rechtsextremisten eine größere Bedrohung, aber auch Linksextremisten und Islamisten sind eine Herausforderung. Was ist da zu lesen?
1: Ja, da habe ich zwei konträre Meinungen, wenn es darum geht, welche Konsequenzen daraus zu ziehen sind. Die Debatte läuft ja, ich weiß nicht, wie viel Macht braucht der Verfassungsschutz, wie viele Möglichkeiten. Die Lausitzer Rundschau aus Cottbus, die findet, die Wahrheit ist, es wird kein Weg daran vorbeiführen, dass aus den deutschen Schlapphut-Vegetariern zähnefletschende Fleischfresser mit der Lizenz zu allem Möglichen werden. Die Frankfurter Rundschau, die hält dagegen, die Lösung darf nicht darin bestehen, die Verfassungsschutzbehörden uferlos auszubauen, ihre Überwachungsmöglichkeiten immer mehr zu erweitern und ihnen nun auch noch die Kompetenz zu erteilen, aktiv einzugreifen. Das muss Aufgabe der Polizei, der Politik und der Zivilgesellschaft bleiben, die, anders als der Verfassungsschutz, unter dem wachsamen Auge der Öffentlichkeit handeln.
0: Christian Wölfel aus unserer Redaktion Religion und Orientierung hat heute Morgen in die Zeitungen geschaut. Christian, vielen Dank dafür.
1: Sehr gern. Wir kommen

0: Tsunami Warning. 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Und jetzt zu Taylor Swift, die größte Popstar-Frontfrau, die unsere Zeit gerade herzugeben hat. Es gibt eine neue Dokumentation.
1: Wie wurde aus Taylor Taylor Swift? Aus dem American Sweetheart der globale Superstar.
0: Die Taylor Swift-Jahre, Schicksalsjahre eines Superstars. Mehr dazu in der nächsten Stunde Bayern 2 Welt am Morgen. Jetzt erstmal die 8 Uhr Nachrichten für Sie.
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3: 8 Uhr, die Nachrichten des Bayerischen Rundfunks mit Anne-Madeleine Gallert. Die Übersicht. EU führt 9 Zoll auf Päckchen aus Nicht-EU-Ländern ein. In Bayern ist ab heute der Wassercent fällig. Mexiko, Frankreich und Norwegen erreichen WM-Achtelfinale. Das Wetter örtlich kräftige Schauer und Gewitter bei 19 bis 28 Grad. Brüssel. Online-Shopping in Nicht-EU-Ländern wird teurer. In der EU gilt ab heute ein neuer Zoll. Pro Bestellung beträgt dieser mindestens 3 Euro pro Produktkategorie. Für ein Päckchen mit einem T-Shirt und einer Haarspange werden beispielsweise 6 Euro fällig. Brüssel will damit die Paketflut durch Waren von Billiganbietern wie Temu oder Shein eindämmen und die Wettbewerbsfähigkeit europäischer Unternehmen stärken. Zum heutigen 1. Juli dürfen Industriegüter aus den USA hingegen zollfrei in die EU eingeführt werden. Damit setzt die EU ihre Zollvereinbarung mit US-Präsident Trump um. Und die Spritpreise dürften mit dem Ende des Tankrabatts heute weiter steigen. Bereits gestern kostete der Liter Sprit vielerorts ab der Mittagszeit mehr als 2 Euro. München. In Bayern tritt heute der sogenannte Wassercent in Kraft. Künftig muss jeder, der im Freistaat Grundwasser entnimmt oder verbraucht, eine Abgabe von einheitlich 10 Cent pro Kubikmeter bezahlen. Die zusätzlichen Kosten, mit denen Menschen durchschnittlich rechnen müssen, belaufen sich auf rund 5 Euro pro Jahr. Es gibt aber eine Freimenge, von der unter anderem Unternehmen profitieren, sowie eine ganze Reihe von Ausnahmen. Privatpersonen wird der Wassercent nicht direkt in Rechnung gestellt, sondern dem Wasserversorger, der das Entgelt aber auf die Kunden umlegen dürfte. Der Wassercent soll zu einem schonenden Umgang mit der Ressource Wasser beitragen. Die Einnahmen sollen unter anderem in den Wasser- und Trinkwasserschutz fließen. In Venezuela ist ein 3-Jähriger aus den Erdbebentrümmern gerettet worden, 6 Tage nach dem Unglück. Der Junge wurde in ein Krankenhaus gebracht. In dem Erdbebengebiet in Venezuela sind Rettungsteams aus aller Welt im Einsatz. Bislang sind von den Behörden mehr als 1.900 Tote bestätigt worden. Zehntausende Menschen gelten noch als vermisst. Durch die Erdbeben könnten fast 60.000 Gebäude beschädigt oder zerstört worden sein, wie Satellitenaufnahmen zeigen. Stade. In der Stadt in Niedersachsen haben gestern Abend mehr als 700 Menschen bei einer Trauerfeier der 6 Menschen gedacht, die am Montag durch Schüsse ums Leben gekommen sind. Ministerpräsident Lies rief in seiner Rede zum Zusammenhalt auf. Gegen den mutmaßlichen Täter wurde Haftbefehl wegen 6-fachen Mordes erlassen. 3 Opfer sind Mitarbeiter einer Mutter-Kind-Wohngruppe, in der die 3 Monate alte Tochter des Mannes und die Mutter des Babys untergebracht waren. 3 weitere Opfer waren beim Jugendamt beschäftigt. Motiv für die Tat war nach bisherigen Erkenntnissen ein Streit ums Sorgerecht. Zum Fußball. Bei der WM steht Mexiko im Achtelfinale. Im Aztekenstadion in Mexiko-Stadt gewann der Co-Gastgeber 2:0 gegen Deutschland-Bezwinger Ecuador. Das ist der 4. Sieg im 4. Spiel. Der nächste Gegner wird heute Abend beim Spiel England gegen Kongo ermittelt. Auch Frankreich steht im Achtelfinale. Die Franzosen setzten sich souverän mit 3:0 gegen Schweden durch. Norwegen hat die Elfenbeinküste mit 2:1 geschlagen. Das entscheidende Tor erzielte Haaland. Das Wetter in Bayern. Heute ist es zunächst meist bewölkt mit örtlich kräftigen Schauern und Gewittern. Die Höchstwerte erreichen 19 bis 28 Grad. Der Deutsche Wetterdienst warnt aktuell im Allgäu vor schweren Gewittern mit Starkregen, Hagel und Sturmböen. Ab dem Nachmittag ziehen die Schauer und Gewitter nach Südosten. In der Nacht klart es auf bei 15 bis 10 Grad. Morgen und die kommenden Tage meist freundlich mit viel Sonne, einigen Wolken und Wind bei bis zu 29 Grad. Es ist 8.04 Uhr. Die Verkehrsmeldungen: A3 Nürnberg Richtung Passau, zwischen Nittendorf und dem Kreuz Regensburg 8 Kilometer stockend. A9 Nürnberg Richtung München, zwischen Garching Süd und Schwabing 8 Kilometer stockend und Stau. A72 Hof Richtung Plauen, zwischen Hof Nord und Hof Töpen ein Unfall. A72 Plauen Richtung Hof, zwischen Pirk und Dreieck Hochfranken 4 Kilometer Stau nach einem Unfall. A73 Bamberg Richtung Nürnberg zwischen Forchheim Nord und Erlangen Nord stockend. A94 Passau Richtung München zwischen Riem und Steinhausen 4 Kilometer Stau. A99 Westumfahrung München Richtung Nürnberg zwischen dem Dreieck München Südwest und Ludwigsfeld 5 Kilometer stockender Verkehr. Die B15 Landshut Richtung Saalhaupt ist zwischen Schierling Nord und der Autobahnauffahrt Saalhaupt nach einem Unfall gesperrt. Und die B21 Bad Reichenhall-Lofer ist zwischen Bad Reichenhall und Unterjettenberg wegen einer Schlammlawine voraussichtlich bis zum Nachmittag in beiden Richtungen gesperrt. Soweit der Service.
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0: Mit Franziska Eder, guten Morgen. Hand aufs Fußballherz. Schauen Sie jetzt noch die WM oder hing das dann doch an der deutschen Nationalmannschaft? Dem DFB dürften unruhige Tage bevorstehen. Der Präsident Bernd Neuendorf.
4: Ich glaube, wir können nach so einem Turnier nicht einfach zur Tagesordnung übergehen. Wir müssen darüber sprechen, was die Gründe waren für dieses erneute frühe Ausscheiden bei einer Fußball-Weltmeisterschaft, das uns alle zutiefst bewegt.
0: Wir verdauen gleich weiter gemeinsam diese Niederlage, und zwar mit Fritz Günzler. Er ist CDU-Abgeordneter und außerdem Kapitän beim FC Bundestag. Außerdem spreche ich mit Armand Sorn von der SPD über das Ende des Tankrabatts, denn der war ja durchaus umstritten.
5: Das ist alles Blödsinn. Das gleiche Geld woanders eingesetzt, zum Beispiel in Klimaanlagen für Schulen oder Altenheim, hätte viel mehr Effizienz gebracht.
6: Grundsätzlich eine völlig richtige Entscheidung, fand ich auch gut. Schlimm fand ich, dass die Gefühl, zumindest die Mineralölkonzerne, das ihrerseits genutzt haben.
0: Das Ende des Tankrabatts ist heute Mittag um 12 und das Thema beschäftigt uns jetzt gleich um 8:30.
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0: Und mit Grüßen an die Franzosen. Joe Dassin ist hier, Les Champs-Élysées.

0: 2002. Die FIFA-Fußball-WM in Kanada, Mexiko und den USA.
1: Schade, aber so ist es.
2: Wir hatten das Gefühl, dass wir so wieder alle zusammen waren. Wir waren eine Gesellschaft, wir haben alle mitgefiebert zusammen. Und jetzt ist es alles vorbei. Und das so schnell? Wie kann das sein?
3: Ihr könnt ausrasten, weinen, ich kann nichts fühlen. Es ist schrecklich.
4: Ich will eigentlich weinen, aber irgendwie kann ich nicht mehr weinen. Nach den ganzen Jahren. Ich weiß, es ist zu viel gerade.
5: Ich kann nicht mehr weinen nach den ganzen Jahren, so dieser Fan. Eigentlich ist es ja nur ein verlorenes Fußballspiel, die Pleite gegen Paraguay. Gut, blöderweise das WM aus in der Vorrunde. Aber auch daran hatte man sich ja schon fast schmerzlich gewöhnen müssen in den letzten Jahren. Dennoch, Sie haben es gehört, die Fans und nicht nur die trifft dieses WM aus hart. Vielleicht, weil uns allen damit vor Augen geführt wird, dass wir uns länger weltmeisterlicher gefühlt haben in Deutschland, als wir es wirklich waren. Stichwort Auto-Weltmeister, Export-Weltmeister, Fußball-Weltmeister, inzwischen alles verlorene Titel. Über diesen geschundenen Zustand der Nation wollen wir jetzt sprechen mit Fritz Günzler.
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6: Fritz Günzler, 60 Jahre alt, Bundestagsabgeordneter der CDU, Diplomkaufmann, Steuerberater und Wirtschaftsprüfer. Seine Jugend verbringt Günzler zum großen Teil auf dem Fußballplatz beim Grodner SV seiner Heimatstadt Cuxhaven. Der bekennende Fan des FC Bayern München war dort Fußballer, Jugendtrainer und Schiedsrichter. Auch heute noch steht Günzler als Linienrichter in der niedersächsischen Landesliga auf dem Platz. Seit 13 Jahren vertritt der CDU-Politiker den Wahlkreis Göttingen im Bundestag. Und ohne Fußball geht es auch in Berlin nicht. Fritz Günzler spielt für die Fußballmannschaft des Bundestages. Seit vergangenem Jahr ist er ihr Kapitän.
5: Guten Morgen, Herr Günzler.
7: Guten Morgen, Frau Eder.
5: Haben Sie die Niederlage schon verdaut?
7: Ja, so langsam geht es. Aber am Anfang war schon die Enttäuschung sehr groß, weil wir mit großen Erwartungen ja alle in diese WM gestartet sind und haben eigentlich gedacht, bei dem Kader wäre mehr zu erreichen.
5: Das klingt schon ehrlich enttäuscht von Ihrer Seite, oder? Als hätten Sie sich wirklich mehr erwartet.
7: Ja, schon. Ich glaube, wenn man sich die Spieler anguckt, das Spielerpotenzial, was da ist, auch die Qualifikation. Ich habe einfach mehr erwartet. Und auch nach dem ersten Spiel, das ist natürlich sehr gehypt worden, der Sieg gegen Curaçao, gegen die Elfenbeinküste, konnte man schon sehen. Es war viel Luft nach oben. Es war der knappe Sieg. Gegen Ecuador zeigte sich dann das Gesicht der deutschen Mannschaft, weil wir nie die Potenziale, die in dieser Mannschaft stecken, abrufen konnten. Es fehlte einfach der absolute Kampfgeist, dieser unbändige Wille, gewinnen zu wollen, diese volle Einsatzbereitschaft, die man gerade auch bei Paraguay gesehen hat. Also die deutschen Tugenden, von denen man früher so oft sprach, dass man auch sich anstrengt, um Erfolg zu haben, die hat man leider zu wenig gesehen.
5: Irgendwo habe ich gelesen in einem Kommentar, wir sind einfach zu satt, uns geht's einfach zu gut. Ist an diesem Punkt was dran?
7: Ich glaube schon. Wenn man die Spieler gesehen hat, es fehlte immer das letzte Momentum, der richtige Einsatz. Man hatte auch beim Spiel gegen Paraguay nie das Gefühl, jetzt kommt der letzte Wille. Ich war erinnert an Schweinsteiger damals in dem WM-Finale, blutend weitergespielt. Das war so der Kampfgeist, den man eigentlich sehen wollte. So der letzte Wille, jetzt will ich gewinnen hier. Ich habe eine Riesenchance bei dieser Fußball-Weltmeisterschaft, was erreichen zu können für unser Land, aber auch für mich selber. Der war einfach nicht da. Und das jetzt einfach beim Bundestrainer abzuladen, finde ich zu einfach. Er hat vielleicht auch Fehler gemacht. Aber ehrlicherweise, auch wenn man leistungsmäßig immer enger rückt in der Welt, man kann nicht einfach sagen, dass die kommen ja nur daher, glaube ich, hätte man früher auch ohne Trainer gegen Paraguay gewinnen können.
5: Sie sind Bundestagsabgeordneter, Sie sind Fußballfan, Fußballspieler und Schiedsrichter. Ist das bei Ihnen jetzt bei dieser WM über das deutsche Ausscheiden eine rein sportliche Trauer? Oder hätten Sie einfach auch dem Land gegönnt, einen dieser großen Lagerfeuermomente, die es ja heutzutage nur noch selten gibt, und das sind Sportereignisse, dass das noch ein bisschen länger andauert?
7: Natürlich bin ich erstmal sportlich enttäuscht, dass nach 2018 in Russland, wo wir so früh ausgeschieden sind, 2022 dann in Katar, übrigens mit zwei anderen Trainern, also es kann nicht nur an dem Trainer liegen, hätte ich mir natürlich gewünscht, dass wir sowas wie beim Sommermärchen erleben. dass die Menschen auf der Straße sind, gemeinsam Fußball gucken. Ich war selber beim Public Viewing, das ist immer ein tolles Erlebnis. Und ich hätte mir gewünscht, dieses Signal zu haben, wir können auch noch was. Also wir nehmen ja in der Gesellschaft eine Stimmung wahr, es geht nichts mehr in diesem Land. Und das wäre mal ein Signal gewesen, ja, wenn wir gemeinsam zusammenstehen, wenn wir Leistungsbereitschaft haben, wenn wir uns anstrengen, dann kann auch wieder was gehen. Und das könnte man vom Fußballplatz auch auf die Gesellschaft übertragen und auch auf unseren Wirtschaftsstandort.
5: Wie sieht's beim FC Bundestag aus? Wer schießt da die Elfmeter? Gibt es eine feste Liste von Schützen?
7: Ja, also wir wechseln uns ab. Es sind übrigens zwei bayerische Schützen.
5: Ja.
7: Es ist der Staatssekretär Schrodi und auch der Kollege Schätzle, beides CSU, SPD-Bundestagsabgeordnete, die dann die entscheidenden Elfmeter auch bei der letzten Fußball-Europameisterschaft, die wir ja gewonnen haben in Lübeck, mit dem FC Bundestag geschossen haben. Also wir sind treffsicherer als die deutsche Nationalmannschaft.
5: Wer sind die besten Fußballer bei der CSU? Oh, jetzt ist eine lange Pause.
7: Also ich muss ganz ehrlich sagen, wir haben derzeit nur einen Kollegen, das ist der Michael Kiesling, der aber lange Zeit verletzt war. Unser Abwehrrecke, ein Garant dafür, zu Null zu spielen. Also der hat der deutschen Nationalmannschaft auch sehr gut getan.
5: Von der Linken darf nur einer mitspielen beim FC Bundestag. Warum ist das so?
7: Es dürfen alle mitspielen, die sich melden. Und von daher stehen wir da frei. Aber ich kann es ja nicht beeinflussen, wie viel. Ich stelle ja die Landeslisten und die Kandidatenlisten nicht auf. Mhm. Also wir freuen uns über jeden, der dem Deutschen Bundestag neu angehört und Fußball spielen kann und auch Lust hat, sich dem Team anzuschließen. Denn das zeichnet den FC Bundestag aus, neben aller Leistungsbereitschaft, dass wir einen tollen Teamgedanken haben, der interfraktionell getragen wird. Und das bringt einfach Spaß.
5: Sie sind aber wirklich tolerant, weil auf der Homepage zumindest bei Ihnen steht noch ein FDPler. Und die sind ja nicht mehr, also die dürfen auch noch mitspielen.
7: Also wer mal Bundestagsabgeordneter war, darf auch weiterhin beim FC Bundestag mitspielen, wenn der Sportchef der Meinung ist, dass er die entsprechende Leistung bringt.
5: Sie haben vorher gesagt, es ist keine reine Trainerfrage. Aber zum Schluss, könnten Sie sich Jürgen Klopp vorstellen als Bundestrainer?
7: Ich kann mir viel vorstellen, aber man sollte nicht alleine so viel in diese Person reininterpretieren und hoffen, dass nur durch einen Trainerwechsel alles wieder gut wird. Ich finde gut, dass der Präsident Neuendorf gesagt hat, es muss alles hinterfragt werden, es muss eine umfassende Aufarbeitung geben. Da gehört der Trainer zu, da gehört dazu, ob wir die richtigen Spieler haben mit dem richtigen Biss. Der ganze Staff, die ganze Organisation, der ganze Deutsche Fußballbund, es muss alles auf den Tisch. Das haben wir zwar jetzt schon öfter mal gemacht, aber jetzt muss mal eine ehrliche Analyse daher. Denn es kann nicht unser Anspruch sein, in der Vorrunde auszuscheiden als solche eine Fußballnation. Und seit 2014 geht es ja letztendlich nur noch bergab.
5: Sagt Fritz Günzler vom FC Bundestag und außerdem natürlich Bundestagsabgeordneter für die CDU. Danke Ihnen.
7: Sehr gerne.

0: Jill Scott und Beautiful People in der Bayern 2 Welt am Morgen. Gestern wurde in München die Bayerische Denkmalschutzmedaille verliehen und unter den Preisträgern ist auch ein Förderverein einer kleinen Kirche im Landkreis Straubing-Bogen. Schon seit fast 50 Jahren bemüht man sich um eine kleine Barockkirche. Das ist großer Aufwand und kostet viel Geld.
1: Mitten in der bergigen Waldlandschaft, etwas versteckt hinter Bäumen, steht sie. Die Kirche St. Pauli Bekehrung in Pürgel. Alois Früchtel öffnet die kleine Holztür zum 300 Jahre alten Gotteshaus.
2: Das ist Demut, Stolz über das Erreichte. Ich kann es gar nicht beschreiben.
1: Früchtel ist der Vorsitzende des Fördervereins der Kirche. Seit fast 50 Jahren gehört das Gotteshaus dem Verein, der jetzt für sein Engagement mit der Bayerischen Denkmalschutzmedaille ausgezeichnet wurde. Ein paar Schritte und schon steht Früchtel im neuen barocken Glanz. Helle, frische Farben, neue Fenster und restaurierte Freskenmalereien an der Decke. Als vor knapp 10 Jahren der Plan zur zweiten großen Restaurierung der Vereinsgeschichte gefasst wurde, war noch nicht klar, wie groß dieses Projekt werden würde.
2: Das Dach war natürlich da ein großes Thema, die ganzen Balken. Die waren teilweise verfault, die Enden waren verfault, die Mauerauflagen waren kaputt, es musste alles erneuert werden. Die Feuchtigkeit war natürlich ein großes Thema, die haben wir versucht, möglichst in den Griff zu bekommen. Die Sakristei ist abgesackt.
1: Auch die drei Altäre waren in einem schlechten Zustand. Neben der Orgel von 1695 sind sie das Highlight der Kirche. Barocktypische Goldverzierungen sucht man bei ihnen vergeblich. Die Altäre sind holzbelassen, vermutlich weil den damaligen Bauherren das Geld ausgegangen war. Gerade das macht sie heute so besonders, aber auch besonders anfällig. Holzrestaurator Robert Zachmeier ist einer von vielen Handwerkern, die bei der Restaurierung geholfen haben. Er zeigt auf das Schnitzwerk des linken Seitenaltars.
3: Dieser mittlere Bereich war komplett zerstört durch Schwammbefall, durch holzzerstörende Pilze. Und man hat eigentlich da die ganze Seite rekonstruiert. Also man sieht jetzt eigentlich nichts mehr, dass wir da was erneuert haben. Und das war ziemlich aufwendig.
1: 2 Jahre hat die Restaurierung der Kirche gedauert und knapp 2 Millionen Euro gekostet. Der Verein hat viele Fördermittel erhalten, von Bund und Land, lokalen Behörden, vom Denkmalschutz oder auch der Diözese Regensburg. 200.000 Euro haben die ehrenamtlichen Vereinsmitglieder um Alois Früchtel außerdem an Spenden gesammelt.
2: Also Pürgel hat nur ca. 50 bis 60 Einwohner und der Verein hat ca. 200 Mitglieder. Also die kommen nicht nur aus Pürgel, sondern auch aus Umgebung. Wir haben hier 2 Hotels und teilweise sagen Urlauber, okay, wir spenden und möchten diesem Verein beitreten. Also wir haben die aus ganz Deutschland, die Mitglieder.
1: Dann betritt Pfarrer Simeon die Kirche. Er feiert hier seit 25 Jahren Gottesdienste, Hochzeiten oder Taufen. Der neue Barockglanz macht sich bemerkbar.
4: Da haben natürlich viele Leute auch neugierig, wollen das natürlich auch anschauen und sind immer fasziniert, wenn sie reinkommen und diesen wunderschönen Raum sehen, als Kunstobjekt und natürlich auch als Gotteshaus und Herrin auch beten.
1: Für die Mitglieder des Fördervereins wie Alois Früchtel hat die Kirche immer schon eine Anziehungskraft ausgeübt. Ihnen wird jetzt erst so richtig klar, was sie hier vollbracht haben.
2: Viele haben ihren Teil dazu geleistet. Und das ist einfach das Beeindruckende, was einfach mit der Denkmalschutzmedaille nochmal besonders gewürdigt wird.
1: Die restaurierte Barockkirche in Pürgel, ein Gemeinschaftswerk, ein Kulturdenkmal, jetzt also auch mit offizieller Auszeichnung.
0: Eine Denkmalschutzmedaille geht nach Pürgel. Das waren Informationen von Christian Akber Sadi. Kommen wir jetzt zum Thema 250 Jahre USA, das uns in dieser Woche begleitet. Da gab es ja eine Entscheidung vom Obersten Gerichtshof, die viel mit der Identität der Menschen dort zu tun hat. Nämlich das sogenannte Geburtsrecht bleibt bestehen. Wer also in den Vereinigten Staaten zur Welt kommt, der bekommt die Staatsbürgerschaft. Und der Plan von Donald Trump, das zu ändern, ist gescheitert. Doch ein amerikanischer Pass, das ist das eine. Das andere ist die Frage, fühlt man sich wirklich zugehörig? Seit vielen, vielen Jahren sind die USA ein Magnet für Menschen aus aller Welt auf der Suche nach dem American Dream. Heute leben dort Menschen aus über 190 Herkunftsländern. Anne Schneider war im US-Staat Tennessee und hat sich mit der Identität und der Zugehörigkeit der Menschen dort beschäftigt.
5: Meine Recherche beginnt bei den Besuchern einer evangelikalen Kirche, die sich selbst Patriot Church nennt.
6: Jeder, der sich mit Amerika, der Verfassung sowie Meinungs- und Religionsfreiheit identifiziert, ist willkommen. Die Scharia passt nicht dazu. Aber egal, ob du Jude bist oder Buddhist, komm gern.
5: Wer in dieses Land will, sollte legal kommen. Illegal ist falsch. Sie haben so viele in unser Land gebracht. Wir sind in Gefahr. Die Endzeit naht. Die Kirche liegt in einer kleinen Gemeinde, die kaum divers ist, überwiegend weiß. Es gibt kaum afroamerikanische oder lateinamerikanische Bewohner. Meine nächste Station ist Nashville. Die Stadt wirkt bunter, offener. Wird Vielfalt hier eher akzeptiert? Ja, sagt Peyton.
7: Being gay, LGBT,
8: Als Schwuler gab es viele Probleme während meiner Jugend. Aber andererseits hatte ich auch viele Chancen. Wurde von vielen tollen Menschen akzeptiert.
5: Doch nicht alle sehen das so.
9: Diese Einwanderer kommen einfach immer wieder hier rüber, schnappen sich alle unsere Frauen und lassen mir keine übrig.
5: Schildert mir Scott seine Ansicht in rauen Worten. Er verkauft Straßenzeitungen. Menschen wie ihn unterstützt Pastor Enoch Fass. Er betreibt eine Tafel für Bedürftige. Seine Gemeinde ist rein afroamerikanisch, doch er lehnt das als Kategorie ab.
10: I'm not African American.
8: Ich bin nicht Afroamerikaner, ich bin Amerikaner.
10: I'm an American.
5: Und er sagt,
10: Blacks, Whites, Jews, Hispanics.
8: Amerika besteht aus Schwarzen, Weißen, Juden, Hispanics, Menschen aus dem Nahen Osten.
5: Doch gleichberechtigt dazugehören, das tun längst nicht alle, das zeigt mir die Afroamerikanerin Jessica Williams. Sie arbeitet in der Immobilienentwicklung. Bei einem Geschäftstreffen wird sie plötzlich aus einem Hotel verwiesen.
11: I wasn't embarrassed, I was discriminated again.
12: Ich wurde diskriminiert. Das ist widerlich und gibt einem das Gefühl, nicht willkommen zu sein.
5: Ihr wird unterstellt, Rechnungen nicht bezahlt und als Prostituierte gearbeitet zu haben. Zu Unrecht. Das Hotel entschuldigt sich später, aber der Geschäftspartner ist abgesprungen. Sie prozessiert deswegen immer noch gegen das Hotel. Meine letzte Station ist das Designstudio von Manuel Cuevas. Der 93-Jährige ist eine Legende der Country- und Popkultur. Hat Kostüme für Elvis Presley entworfen, US-Präsidenten eingekleidet. Er kam in den 50er Jahren aus Mexiko in die USA. Fühlt er sich trotz seines Erfolgs manchmal ausgegrenzt? Die Antwort ist deutlich.
9: Den Native Americans wird null Respekt entgegengebracht. Schwarzen etwa 60%, Europäern 200. Und wir Lateinamerikaner werden ausgegrenzt, obwohl wir schon seit Millionen Jahren hier sind. Wie soll ich mich da fühlen?
5: Da muss ich an den letzten Satz denken, den mir der afroamerikanische Pastor Enoch Fass mit auf den Weg gegeben hat. Mit 250 Jahren sei eine Nation doch erst im Kleinkindalter.
10: I've got a hope that because we're just a toddler.
8: Und deshalb habe ich die Hoffnung, dass wir in den nächsten 100 Jahren ein besseres Amerika erleben werden. Eines, das dem amerikanischen Traum näher kommt, der alle Menschen einschließt, dass Hautfarbe keine Rolle mehr spielt.
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0: Robbie Williams und Forbidden Road. Der Hype um Superstar Taylor Swift ist gerade noch ein bisschen größer, denn ihre Hochzeit steht offenbar bevor. Und außerdem gibt es in der ARD eine neue große Doku. Das ist unser Thema um 8:45. Jetzt erstmal die Nachrichten, heute mit Anne-Madeleine Gallert.
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2: Spitzen von Union und SPD treffen sich zum Koalitionsausschuss. Es könnten die möglicherweise entscheidenden Beratungen über die geplanten Reformen in den Bereichen Steuern, Rente, Arbeitsmarkt und Bürokratieabbau werden. Wegen der vielen Themen dauert das Treffen möglicherweise länger als nur einen Tag. Kabinett tagt im Verteidigungsministerium. Es sollen 2 Gesetzentwürfe beschlossen werden, mit denen Deutschland auf die Bedrohung durch Russland reagieren will. Unter anderem soll die Reserve der Bundeswehr gestärkt werden. An der Sitzung nimmt NATO-Generalsekretär Rütte teil, denn die Regierung will auch über den nächsten NATO-Gipfel sprechen. Mit dem Monatswechsel sind einige Änderungen in Kraft getreten. Das Bürgergeld heißt seit heute Grundsicherung und es sollen schneller Sanktionen verhängt werden können. Außerdem ist der Tankrabatt ausgelaufen. Die Preise an vielen Tankstellen sind laut ADAC schon gestern deutlich gestiegen. Heute um 12 Uhr mittags dürften sie weiter nach oben gehen. Über das Auslaufen des Tankrabatts sprechen wir hier auf Bayern 2 gleich mit dem SPD-Fraktionsvize Armand Zorn. Ozeane waren zum Sommerbeginn noch nie so warm. Nach Angaben des EU-Klimadienstes Copernicus lag die globale Durchschnittstemperatur der Wasseroberflächen zum Stichtag 21. Juni bei 20,86 Grad. Ein spanisches Klimainstitut verzeichnet aktuell eine Hitzewelle im Mittelmeer. Dort ist das Wasser im Schnitt um 5,2 Grad wärmer als beim bisherigen Rekordwert aus dem Jahr 1982. Frankreich, Norwegen und Mexiko stehen im WM-Achtelfinale. Die Franzosen setzten sich mit einem 3:0-Sieg gegen Schweden durch. Norwegen gewann 2:1 gegen die Elfenbeinküste. Und WM-Co-Gastgeber Mexiko besiegte Ecuador mit 2:0. Wegen eines Unwetters konnte das Spiel in Mexiko-Stadt heute Nacht erst eine Stunde später als geplant beginnen. Soweit die Nachrichten um 9:30.
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2: Überwiegend bewölkt, örtlich schwere Gewitter, Höchstwerte 19 bis 28 Grad. Und die Bayern 2 Verkehrsmeldungen. A3 Nürnberg Richtung Passau, zwischen Nittendorf und dem Kreuz Regensburg stockender Verkehr. Und weiter zwischen Neutraubling und Wörth an der Donau-Wiesent. Stau nach einem Unfall auf der linken Spur. A9 Nürnberg Richtung Berlin, zwischen Münchberg Nord und Hof West 3 Kilometer Stau nach einem Unfall auf der mittleren Spur. A9 Nürnberg Richtung München, zwischen Garching Nord und Freimann 6 Kilometer Stau. In Richtung Hof, zwischen Pirk und Dreieck Hochfranken 4 Kilometer Stau nach einem Unfall. A93 Weiden Richtung Holledau, zwischen Regenstauf und dem Kreuz Regensburg stockender Verkehr. A94 Passau Richtung München, zwischen Feldkirchen West und Steinhausen 5 Kilometer Stau. Und die A99 Westumfahrung München Richtung Nürnberg-Salzburg, zwischen dem Dreieck München Südwest und dem Kreuz München Nord immer wieder stockend und Stau. Es ist 8.34 Uhr.
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0: Mit Franziska Eder, guten Morgen, und damit zum Ende des Tankrabatts. Der Anfang Mai eingeführte Rabatt betrug knapp 17 Cent je Liter. Die Energiesteuer auf Diesel und Benzin wurde um 14 Cent gesenkt. Und einschließlich des darauf anfallenden Umsatzsteueranteils ergab sich daraus eine Senkung von 16,7 Cent. Dieser Tankrabatt war ja von vornherein umstritten. Es wurde bezweifelt, dass die Entlastung auch wirklich bei den Bürgern ankommt. Und dann gab es noch das Argument, dieser Rabatt entlaste auch Menschen mit höheren Einkommen, die sich die Preise eigentlich leisten könnten und sei damit zu wenig zielgerichtet. Über das Ende wollen wir sprechen mit Armand Zorn von der SPD. Er ist stellvertretender Fraktionsvorsitzender im Bundestag und Mitglied der parteiübergreifenden Tank-Taskforce. Guten Morgen, Herr Zorn.
3: Hallo, schönen guten Morgen.
0: 2 Monate Tankrabatt liegen hinter uns. Sie waren auch gegen eine Verlängerung. Warum?
3: Wir haben es ja vereinbart, dass der sogenannte Tankrabatt eine temporäre Maßnahme war zur Entlastung. Und wir finden, das hat seine Wirkung erreicht. Es gibt mehrere Studien, die das belegen, dass der Tankrabatt weitestgehend weitergegeben wurde und die Inflationszahlen sowohl für den Mai als auch für den Juni sind deutlich rückläufig gewesen. Deswegen kann man eine Bilanz ziehen und sagen, das war eine gute Maßnahme, die aber von Anfang an temporär ausgelegt wurde. Und deswegen ist es auch richtig, dass es jetzt ausläuft.
0: Wir haben auf Bayern 2 mit Andreas Hölzel gesprochen vom ADAC und der sagt zur Preisentwicklung.
4: Genau, wie es am Anfang auch so rum war, dass es eben gedauert hat, einige Tage, bis tatsächlich der Sprit mit der niedrigen Steuer auch bei den Autofahrern angekommen ist, darf es jetzt im Gegenzug natürlich auch nicht anders sein. Das heißt, wir erwarten schon von der Mineralölindustrie, dass die Preissteigerungen dann erst schrittweise Tag für Tag etwas greifen.
0: Was erwarten Sie denn? Sie waren ja in der Tank-Taskforce, Sie sind in der Materie. Wie werden sich die Preise jetzt entwickeln?
3: Wenn ich darf, es ist gar nicht eine Tank-Taskforce, es ist eine Taskforce zu den Auswirkungen der wirtschaftlichen Folgen des Iran-Konflikts. Da geht es nicht nur um den Tankrabatt, sondern um viele weitere Maßnahmen. Das war mir nochmal wichtig, das zu sagen. Aber das ist klar, wir sagen das deutlich, wir haben das mehrfach deutlich gesagt. Wir erwarten von den Mineralölkonzernen, dass es mehr Transparenz bei der Preisbildung gibt. Das war ein Grund, warum wir auch das Kraftstoffmaßnahmenpaket auf den Weg gebracht haben, wo wir mit der einmal am Tag Regel mehr Transparenz schaffen, wo wir das Bundeskartellamt weitere Befugnisse, weitere Möglichkeiten gegeben haben, um bei den bei Preisabsprachen, bei Preisbildung stärker untersuchen zu können. Und diese Maßnahmen gibt es immer noch und die werden wirken. Mir ist auch klar, dass es hier und da nicht schnell genug geht, aber das Kartellamt und das Kartellrecht und das Wettbewerbsrecht ist jetzt wesentlich schärfer gestellt und es wird jetzt auch in den nächsten Wochen und Monaten darum gehen, dass wir die Mineralölkonzerne genau auf den Finger schauen und sollte dort nicht fair und transparent gehandelt werden, gibt es auch hohe Bußgelder.
0: Sie sprechen die wirtschaftlichen Auswirkungen des Iran-Krieges an. Es bleibt ja alles teuer und wir hier in Deutschland zahlen mit rund 64% Steuern auf Benzin, auch mit am meisten in der EU. Das finden viele Menschen als nicht gerecht. Was sagen Sie dazu?
3: Ja, deswegen ist am Ende nicht der Tankrabatt das, was alles lösen wird. Wir müssen hier unterscheiden zwischen strukturellen Maßnahmen, zwischen temporären Maßnahmen und zwischen am Ende eine Unabhängigkeit von fossilen Energien aus dem Ausland. Und zu den strukturellen Maßnahmen habe ich beispielsweise die kartellrechtlichen und die wettbewerbsrechtlichen Maßnahmen genannt. Es geht darum, mehr Transparenz, mehr Verbraucherschutz, mehr Fairness. Der Tankrabatt war eine temporäre Entlastung, aber mittelfristig bleibt das Ziel, dass wir als Bundesrepublik Deutschland in den nächsten Jahren uns unabhängiger machen wollen von solchen externen Schocks. Das ist der zweite Schock innerhalb der letzten 5 Jahren und wir merken, wie verwundbar wir sind. Und deswegen haben wir auch in der Taskforce und auch als Koalition vereinbart, dass wir diese Abhängigkeit reduzieren wollen. Und das geht, indem wir beispielsweise mit der E-Auto-Prämie mehr Menschen mit kleinem und mit mittlerem Einkommen es ermöglichen, sich ein Elektroauto zu kaufen. Es geht aber auch darum, dass wir die Ladeinfrastruktur verbessern müssen. Es geht auch darum, dass wir bei der EEG-Novelle, die gerade im Kabinett beraten wird, beim Netzanschlusspaket, was auch gerade im Kabinett beraten wird, dafür sorgen, dass wir die richtigen Weichen stellen und dass wir die Transformation, dass wir die Energiewende weiter vollziehen.
0: Soweit Armand Zorn von der SPD. Vielen Dank Ihnen.
3: Herzlichen Dank.

0: Janka, Heimatsound aus Österreich, wenn du dann weg bist.
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0: Taylor Swift gilt vielen als größter Popstar seit den Beatles und gerade lauern die Fans, also die Swifties, darauf, ob sie wirklich, wie schon lange vermutet, in wenigen Tagen ihren Verlobten heiratet. Das könnte dann eine ganz große Märchenhochzeit im Stile von Charles und Lady Di zum Beispiel werden. Denn längst ist alles, was Taylor Swift anpackt, ein Superlativ. Davon erzählt nun auch eine neue Doku-Serie in der ARD-Mediathek. Die Taylor Swift Years, Schicksalsjahre eines Superstars. Mareike Gries.
2: Schon der Untertitel der Doku-Serie The Taylor Swift Years macht deutlich, zu was für einem Mythos die Sängerin geworden ist. Schicksalsjahre eines Superstars. Die Ähnlichkeit mit einem Film über die legendäre Kaiserin Sissi ist nicht zufällig. Denn längst ist auch Taylor Swift eine übermenschliche Projektionsfläche.
3: Wie wurde aus Taylor Taylor Swift? Aus dem American Sweetheart der globale Superstar.
2: Swift-Expertinnen und Experten aus unterschiedlichen Ländern und Fachgebieten helfen, diese Frage zu beantworten. Sie erklären das Phänomen Taylor Swift in all seinen Facetten. Darunter der Kulturwissenschaftler Jörn Glasenapp.
4: Ich glaube, sie ist kein Mozart gewesen, auch kein Michael Jackson. Sie ist kein Wunderkind. Das zeigt wahrscheinlich auch so ein bisschen schon die Durchsetzungsfähigkeit Taylor Swifts.
2: Schon als kleines Kind hat Taylor Swift Musik gemacht, vor allem Country. Als Elfjährige versucht sie auf eigene Faust einen Plattenvertrag in der Country-Hochburg Nashville zu ergattern.
3: Sie geht in Nashville Klinken putzen, zieht von Label zu Label. Sie kämpft für ihren Traum.
5: Taylor erzählt oft, dass sie zum Gitarrenunterricht ging und auf einer Kindergitarre spielen sollte, weil ihre kleinen Finger eine große Gitarre nicht packen würden. Und dass sie zu Hause so lange mit der großen übte, bis ihre Finger bluteten und sie damit umgehen konnte.
2: Erzählt die Kulturjournalistin und Podcasterin Xing Jiang. Mit 15 dann der erste Lohn für Taylors Mühen, ein Vertrag mit einem Plattenlabel. Seitdem geht es steil bergauf, wobei es in ihrem Aufstieg immer wieder Momente gab, die sie hätten ausbremsen oder sogar scheitern lassen können. Auch das spart die dreiteilige Doku-Reihe nicht aus. Zum Beispiel die Auseinandersetzung mit ihrem ersten Plattenboss, die schließlich dazu führte, dass sie ihre ersten Alben neu einspielte, um die Rechte an den Originalaufnahmen zu sichern. Ein Akt der künstlerischen Selbstermächtigung, der bis dahin nicht vorgesehen war im profitorientierten Pop-Business.
3: Taylor Swift lädt ihren Kampf moralisch auf. Hier geht es um Kunst. Und Kunst hat einen Wert. Ich habe meine Musik immer selbst geschrieben, alles kuratiert. Aber die Tatsache, dass ich mein Werk jetzt ganz besitze, übertrifft alles.
2: Die ARD-Doku ist keine reine Huldigung Taylor Swifts. Vielmehr zeichnet sie ein differenziertes Bild der Sängerin. Dabei wird auch ihre Rolle im letzten US-amerikanischen Wahlkampf nicht ausgespart, indem sie Donald Trump mal öffentlich kritisierte, mal auffällig schweigsam war. Die Dokumentation erinnert auch an den grauenhaften Angriff auf Kinder während eines Taylor Swift-Tanzworkshops und daran, dass ihre Shows trotzdem immer weitergehen mussten. So lange, bis islamistische Anschlagspläne Konzerte während der Eras-Tour unmöglich machten. Dass die anstehende Traumhochzeit mit Footballer Travis Kelce natürlich auch einen Marketingzweck verfolgt, wird ebenso deutlich.
6: Diese Verlobungsankündigung war der perfekte Marketing-Move zur richtigen Zeit.
2: Bei all dem kommen die Swifties ohnehin auf ihre Kosten. Alle anderen verstehen spätestens nach den insgesamt knapp anderthalb Stunden Videomaterial, warum Taylor Swift der größte Popstar unserer Zeit ist.

0: 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Taylor Swift.
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0: 8.50 Uhr.
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5: Punkt, Punkt, Komma, Strich. Fertig ist das Mondgesicht. Haare kommen obendran, Ohren, dass er sie hören kann. Kanzlerin Merkel hätte auch mir den Auftrag fürs Porträt geben können. Es wäre brutalistisch reduziert, expressionistisch. Denn Gott gab mir ein Leben lang zu zeichnen wie ein Vorschüler. Das wäre was. Meine Version von Angela Merkel. 1,10 Meter mal 1,40 Meter im Kanzleramt. In einer Reihe mit Kanzlerporträts von Rittner, Heisig, Lüpertz und Immendorf. Aber nein. Sie erwählte einen anderen, nahezu Unbekannten. Und nicht mal aus der Uckermark. Jeremy Kerra. Geboren am Rande von Paris, aber aufgewachsen in Freiburg. Und als er 8 war, wurde sie Kanzlerin. Ob er sie da auch schon gemalt hat? Und ob das meiner Zeichnung ähnelt? Nun, da kennt ein talentierter Junge also zeitlebens nichts anderes, als dass Männer keine Kanzlerin sein können und fragt, nur Monate nach dem Ende der Ära Merkel, höflich an, ob er sie malen dürfe. Und wie es zu ihrer Ära auch gehört, kommt bereits nach 3,5 Jahren die Antwort, erstmal kennenlernen. Vor genau einem Jahr war das. Und 2 Dutzend Sitzungen später, umrahmt von 30 Stunden klassischer Musik, gibt's was zu gucken. Und gerade wie ich ansetzen will, wie großartig es doch ist, wenn mitten im Bilderfeuerwerk der KI-Zeit ein 28-jähriger Künstler seinen ganz eigenen Blick auf den Wesenskern eines Menschen mit eigenen Mitteln und wie es keine 8K-Kamera vermag und so weiter. Also just da lese ich, Angela Merkel hat das Porträt selbst bezahlt, auch um die Kontrolle übers Gezeigte zu behalten. Also schon mal keine Raute und nur eine Leihgabe ans Kanzleramt. Und dann hängt sie bald dort, wo sie in echt ungern wäre, gleich neben Gerhard Schröder. Kann man den Abstand nicht etwas vergrößern, nur ein klein wenig, ohne viel Gedöns zu machen? Und links von ihr ist eh kein Platz mehr, also für Kanzler Nummer 9, Olaf Scholz. Außer der bestellt sein Porträt nur ein Viertel so groß, weil er ja nur ein Viertel ihrer Amtszeit, ja, war nur eine Idee. Aber Scholz könnte der Erste werden, in bald 80 Jahren, der eine Malerin beauftragt. Merz mach dann wieder ich. Haare kommen obendran, ja, bissel. Ohren, dass er hören kann, Hals und Bauch, hat er auch.

0: Mit den Fugees und Killing Me Softly verabschiedet sich das Team der Bayern 2 Welt am Morgen. Machen Sie es gut heute. Franziska Eder sagt Servus und begrüßt Klaus Schneider. Guten Morgen.
1: Einen wunderschönen guten Morgen, liebe
0: Franziska. Was ist euer Thema in da dran?
1: Ja, unser erstes Thema heute wird sein antimuslimischer Rassismus. Heute ist nämlich der bundesweite Tag gegen antimuslimischen Rassismus. Und diesen Tag braucht es, um darauf aufmerksam zu machen. Wir hören nämlich gleich im Gespräch mit einem Forscher, wie sich antimuslimischer Rassismus im Alltag von sehr vielen Menschen hierzulande äußert und was es an welchen Stellen braucht, um dem etwas entgegenzusetzen.
0: Dann wünschen wir Ihnen hier auf Bayern 2 in den kommenden 3 Stunden gute Informationen und gute Unterhaltung. Und

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1: 9 Uhr, die Nachrichten des Bayerischen Rundfunks mit Anne-Madeleine Gallert. Die Übersicht. Tankrabatt endet und Wassercent tritt in Kraft. Meere sind so warm wie noch nie um diese Jahreszeit. Starkregen überflutet in Aschaffenburg Straßen und legt Zugverkehr lahm. Das Wetter örtlich kräftige Schauer und Gewitter bei 19 bis 28 Grad. Berlin. An den deutschen Tankstellen fällt seit heute der Rabatt von 17 Cent weg. Da die Tankstellen nur mittags erhöhen dürfen, haben viele bereits gestern die Preise angehoben. Ein Liter Super E10 kostete am Morgen im Schnitt etwa 2 Euro. Das Bundeskartellamt hat die Branche vor hohen Aufschlägen gewarnt, die sich sachlich nicht rechtfertigen lassen. In Bayern tritt der sogenannte Wassercent in Kraft. Künftig muss jeder, der im Freistaat Grundwasser entnimmt, eine Abgabe von 10 Cent pro Kubikmeter zahlen. Privatpersonen müssen die Abgabe nicht direkt zahlen, sie wird über den Wasserversorger abgerechnet. Eine vierköpfige Familie muss mit 20 Euro Mehrkosten pro Jahr rechnen. In den meisten anderen Bundesländern gibt es bereits eine Abgabe für Wasser. Berlin. Die Spitzen von Union und SPD kommen heute zu den möglicherweise entscheidenden Beratungen über ihr Reformpaket zusammen. Im Koalitionsausschuss wird es unter anderem um Steuerentlastungen kleiner und mittlerer Einkommen, Arbeitsmarktreformen sowie Rente, Gesundheit und Pflege gehen. Der CDU-Wirtschaftsexperte Kuban fordert im Vorfeld CSU-Chef Söder zum Verzicht auf die Ausweitung der Mütterrente auf, um so 5 Milliarden Euro pro Jahr zu sparen. Dem Fokus sagte er, dafür müssten dann CDU und SPD jeweils Projekte, die ihnen lieb sind, in der gleichen Größenordnung ebenfalls mit in den Topf werfen. Bonn. Die Meeresoberflächen sind in diesem Juni so warm gewesen wie noch nie zu dieser Jahreszeit. Das teilten die EU-Beobachtungsprogramme für Klimawandel und Meeresumweltüberwachung in Bonn mit. Demnach lag die globale Durchschnittstemperatur am Stichtag 21. Juni mit knapp 21 Grad noch über den Höchstwerten von 2023 und 2024. Der neue Rekord dürfte den Experten zufolge Auswirkungen auf Wetterverläufe und Klima weltweit sowie auf die Ökosysteme der Meere haben. Monschau. Bei einem Brand in der Stadt nahe Aachen sind laut Polizei in der Nacht 3 Menschen ums Leben gekommen. Unklar ist, ob weitere verletzt wurden. In dem Gebäudekomplex befinden sich den Ermittlern zufolge Wohnungen und ein Heim für Senioren und Menschen mit geistiger Behinderung. Wo genau das Feuer ausgebrochen ist, ist bisher nicht bekannt, ebenso die Brandursache. München. Heftige Gewitter und Starkregen haben für zahlreiche Einsätze der Feuerwehr gesorgt. In Oberfranken, Unterfranken und Oberbayern kam es zu Sturmschäden. Besonders betroffen war Aschaffenburg. In der unterfränkischen Stadt konnte die Kanalisation das viele Regenwasser nicht mehr fassen. Kanaldeckel wurden herausgedrückt und Straßen überflutet. Auch heute früh kommt es deshalb örtlich noch zu Behinderungen. Auch im Bahnverkehr, der laut DB Regio im Raum Aschaffenburg wegen Blitzeinschlägen in einem Stellwerk und einer Weichenstörung lahmgelegt wurde. Zum Fußball. Mexiko, Frankreich und Norwegen haben das WM-Achtelfinale erreicht. Mitgastgeber Mexiko schlug Ecuador mit 2:0. Die Franzosen konnten mit ihrem 3:0-Sieg gegen Schweden überzeugen. Und zuvor gewann Norwegen 2:1 gegen die Elfenbeinküste. Das Wetter in Bayern. Heute ist es zunächst meist bewölkt mit örtlich kräftigen Schauern und Gewittern. Die Höchstwerte erreichen 19 bis 28 Grad. Der Deutsche Wetterdienst warnt aktuell im Allgäu vor schweren Gewittern mit Starkregen, Hagel und Sturmböen. Ab dem Nachmittag ziehen die Schauer und Gewitter nach Südosten. In der Nacht klart es auf bei 15 bis 10 Grad. Morgen und die kommenden Tage meist freundlich mit viel Sonne, einigen Wolken und Wind bei bis zu 29 Grad. Es ist 9.04 Uhr. Die Verkehrsmeldungen A3 Nürnberg Richtung Passau zwischen Regensburg Ost und Wörth an der Donau-Wiesent 4 Kilometer Stau. A8 Stuttgart Richtung München zwischen Ulm-West und Oberelchingen 6 Kilometer stockend. A8 München Richtung Salzburg zwischen Rosenheim-West und Rohrdorf 5 Kilometer stockend wegen Bauarbeiten. A9 Nürnberg Richtung München zwischen Garching-Nord und Freimann 6 Kilometer stockend. Die A72 Hof Richtung Plauen ist zwischen Hof-Nord und Hof-Töpen nach einem Unfall gesperrt. Zurzeit 3 Kilometer Stau ab Bayerisches Vogtland. Auf der A96 München-Lindau besteht zwischen Kohlbergtunnel und Erkheim in beiden Richtungen Gefahr durch Überflutung. A99 Westumfahrung München Richtung Nürnberg-Salzburg zwischen dem Dreieck München-Südwest und dem Kreuz München-Nord immer wieder stockend und Stau. Und die B15 Landshut Richtung Saalhaupt ist zwischen Schierling-Nord und der Autobahnauffahrt Saalhaupt nach einem Unfall gesperrt. Soweit der Service.
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2: Guten Morgen. Eine beeindruckende Frau lernen wir gleich kennen, die während der Nazizeit vielen Jüdinnen und Juden geholfen hat.
3: Hede, wie sie von uns allen genannt wurde, war immer gehetzt, wenn sie ins Büro von Otto Weidt kam. Keiner war bei diesen Gesprächen dabei. Aber wir wussten, dass es mal um Lebensmittel, ein Versteck oder um Papiere ging. Wie Hede das alles besorgen konnte, wusste wohl selbst Otto Weidt nicht.
2: Das Radiowissen zeichnet das Leben von Hedwig Porschütz nach. Das Kalenderblatt erinnert an den Tag, an dem ich, und jetzt verrate ich Ihnen, wo ich aufgewachsen bin, von 8031 auf 82205 umlernen musste. Und gleich sprechen wir über antimuslimischen Rassismus, der sich häufig so zeigt.
4: Dass muslimische SchülerInnen trotz gleicher Leistung schlechter benotet werden, dass bestimmte Personen nicht eingeladen werden, trotz gleicher Parameter, also Wohnung zu besichtigen, dass Menschen angestarrt werden, das Kopftuch wird runtergerissen, Menschen werden angespuckt.
2: Und das ist für viele hier in Deutschland Alltag. Klaus Schneider ist am Mikrofon.
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2: Ein Zeichen gegen Rassismus hat die Dresdner Band Banda Kommunale gesetzt, indem sie vor 11 Jahren Musiker in die Gruppe aufgenommen hat, die nach Deutschland geflüchtet waren. Seitdem nennt sie sich Banda Internationale. Hier wird auf Arabisch gesungen, ich liebe dich.
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1: In Deutschland leben zurzeit rund 7 Millionen Musliminnen und Muslime. Rechtsextreme sehen darin eine Bedrohung für Deutschland und schüren Ressentiments gegen Muslime in Deutschland. Jedes Jahr am 1. Juli will der bundesweite Tag gegen antimuslimischen Rassismus daran erinnern, dass die Lebensrealitäten von Millionen Menschen in Deutschland von antimuslimischem Rassismus geprägt sind. Er grenzt aus, entmenschlicht und fordert sogar Leben. Vor der Sendung konnte ich mit dem Rassismusforscher Karim Feraidoni sprechen. Er ist Professor für Didaktik der sozialwissenschaftlichen Bildung an der Ruhr-Universität Bochum. Grüße Sie, Herr Professor Feraidoni.
2: Einen schönen guten Tag.
1: Was genau versteht man eigentlich unter antimuslimischem Rassismus? Was ist das?
2: Antimuslimischer Rassismus ist die Abwertung von muslimischen Menschen bzw. diejenigen, die als muslimisch wahrgenommen werden, unabhängig des individuellen Glaubensbekenntnisses. Also es ist egal, ob sie 5-mal am Tag beten oder noch nie in der Moschee waren. Wenn sie muslimisch genug aussehen, dann steigt die Wahrscheinlichkeit, dass sie antimuslimischen Rassismus erfahren. Muslimische Menschen werden als weniger zivilisiert, emanzipiert, frei empfunden. Und zwar im Gegensatz zu der eigenen Gruppe, die als Mehrheitsgesellschaft gedacht wird. Also muslimische Männer werden als gewaltbereit dargestellt, muslimische Frauen werden als unterdrückt dargestellt, weil sie zum Beispiel Kopftuch tragen. Also negative pauschale Zuschreibung, das würde ich sagen, spielt in Bezug auf antimuslimischen Rassismus eine Rolle.
1: Und wie zeigt sich der in unserer Gesellschaft, dieser antimuslimische Rassismus?
2: Er zeigt sich ganz unterschiedlich. Im Bildungskontext beispielsweise gibt es Studien, die darauf hinweisen, dass muslimische SchülerInnen trotz gleicher Leistung schlechter benotet werden als nicht-muslimische SchülerInnen. Im Arbeitsmarkt und im Wohnungsmarkt zeigt sich das, dass bestimmte Personen nicht eingeladen werden, trotz gleicher Parameter, also Alter, Einkommen, werden diese muslimischen Personen eben nicht eingeladen, eine Wohnung zu besichtigen. Es zeigt sich darin, dass Menschen angestarrt werden, das Kopftuch wird runtergerissen, Menschen werden angespuckt. Also ganz vielfältig äußert sich antimuslimischer Rassismus in unserer Gesellschaft.
1: Nach dem rassistischen Anschlag in Hanau im Februar 2020 hatte der damalige Bundesinnenminister Horst Seehofer einen unabhängigen Expertenkreis Muslimfeindlichkeit, kurz UEM, ins Leben gerufen. Dem haben Sie auch angehört. Sie haben geforscht und haben betroffene Menschen befragt. Welches Ergebnis hat Sie vielleicht selbst am meisten schockiert oder auch besorgt?
2: Das Ergebnis, was mich am meisten schockiert und besorgt hat, war, dass eigentlich die Politik nichts mit unserem Bericht angefangen hat. Wir haben 3 Jahre geforscht, wir haben empirische Daten vorgelegt zu ganz unterschiedlichen Bereichen, Bildungsbereich, Medienbereich. Und tatsächlich hat die Politik nichts gemacht mit unserem Bericht. Wir haben auch 24 Seiten Handlungsempfehlungen geschrieben und es wäre leicht gewesen, 2, 3 dieser Maßnahmen umzusetzen. Und es schockiert mich, besorgt mich, weil tatsächlich können politische Karrieren fortgeführt werden, indem auch antimuslimischer Rassismus gar nicht wahrgenommen wird. Also anscheinend sind muslimische Menschen es nicht wert, politische Maßnahmen für sie zu ergreifen.
1: Was wären das denn für Handlungsanweisungen oder Strategien gewesen, weil Sie gesagt haben, das wäre ganz leicht umzusetzen gewesen. Was wäre das zum Beispiel?
2: Also zum Beispiel ein Beauftragter für muslimisches Leben, genauso wie analog zu dem Beauftragten gegen Antisemitismus haben wir gefordert, einen Beauftragten für muslimisches Leben oder einen Beauftragten gegen antimuslimischen Rassismus. Wir haben eine gemeinsame Strategie der Bundesregierung gefordert, damit nicht Ressort A was macht, was Ressort B auch schon macht, also eine gemeinsame Strategie. Dann haben wir gefordert, einen Sachverständigenrat, der die Bundesregierung regelmäßig berät. Wir haben gefordert, dass besonders wichtige, in unserer Ansicht nach wichtige Personengruppen, verbeamtete Menschen, also diejenigen, die den deutschen Staat verkörpern, tatsächlich verpflichtende Fortbildungsmodule besuchen müssen in Bezug auf Rassismus, sondern spezifisch zu antimuslimischen Rassismus und ganz vielfältige andere Dinge. Aber leider wurde eigentlich nichts von dem umgesetzt, was wir gefordert haben. Und ich glaube, wir wurden tatsächlich als Alibi-Instrument missbraucht. Also die Politik hat gesagt, ja, wir machen da so ein bisschen was, damit die Menschen in Deutschland so ein bisschen beruhigt sind. Aber letztlich hat die Politik nichts von dem umgesetzt, leider.
1: Sie schauen auch in die Schulen. Sie befassen sich intensiv mit Schulen und dem Bildungssystem. Und unsere Klassenzimmer werden, das ist Realität, immer diverser. Wie wichtig ist denn da das Bewusstsein und der Umgang mit antimuslimischem Rassismus?
2: Also die Wichtigkeit in der Schule für das Thema kann man gar nicht so hoch genug ansetzen, denn Lehrkräfte verkörpern ja den deutschen Staat und wie wir von unserem Bundespräsidenten gelernt haben, es reicht nicht, gegen Rassismus zu sein, sondern wir müssen aktiv antirassistisch sein. Und ich glaube, verbeamtete Lehrkräfte und auch Polizistinnen sollten tatsächlich Rollenvorbilder sein. Also diese Personengruppen müssen sensibilisierter sein als andere Personengruppen. Und Lehrkräfte sind Rollenvorbilder. Also Schülerinnen lernen die demokratischen Spielregeln unserer Gesellschaft vornehmlich in der Schule, wenn zum Beispiel auch das Elternhaus antidemokratisch eingestellt ist. Deswegen müssen Lehrkräfte ja tatsächlich erstmal wissen, was heißt überhaupt Rassismus, was ist antimuslimischer Rassismus und was kann ich dagegen tun? Und zwar nicht nur im Fach Geschichte und Politik, sondern in den Fächern Physik und Sport kann man auch was dagegen machen, denn Demokratiekompetenz ist ja ein überfachliches Konzept. Also alle Schulfächer müssen Demokratiekompetenzen anbahnen. Das Problem an der LehrerInnenbildung ist, dass wir in der ersten Phase der LehrerInnenbildung, also ich war selber einige Jahre Lehrer für die Fächer Deutsch und Politik an einem Gymnasium im Ruhrgebiet. Ich bilde seit 10 Jahren Politiklehrkräfte aus an der Ruhr-Universität Bochum. Das Problem ist, dass wir in der ersten Phase der LehrerInnenbildung Lehrkräfte nicht gut ausbilden in Bezug auf die Herausforderungen ihres Schulalltags. Und da müssen wir nachschärfen, indem wir Antisemitismus, Rassismus, Sexismus, Queerfeindlichkeit tatsächlich in die ganz normalen Strukturen unserer Studiengänge integrieren, damit wir tatsächlich die Lehrkräfte gut vorbereiten auf die Herausforderungen ihres Alltags.
1: Weil Sie Antisemitismus angesprochen haben, wie wichtig ist es denn, über Antisemitismus auch zu sprechen, wenn wir antimuslimischen Rassismus ansprechen und umgekehrt?
2: Man sollte das eine tun oder das andere zu lassen. Gemeinsam mit Sebastian Salzmann, meinem wissenschaftlichen Mitarbeiter, haben wir 3 Jahre geforscht zum Thema Antisemitismus an Schulen. Wir haben Unterricht beobachtet in unterschiedlichen Schulformen, in unterschiedlichen Schulfächern. Und wir konnten herausfinden, die allermeisten Lehrkräfte, die wir beobachtet haben, 3 Jahre lang, waren nicht in der Lage, Antisemitismus zu erkennen, wenn SchülerInnen antisemitische Dinge hineingetragen haben in den Unterricht. Manchmal waren es die Lehrkräfte selber, die Antisemitismus reproduziert haben. Und das führe ich nicht darauf zurück, dass Lehrkräfte, die wir beobachtet haben, antisemitisch sind. Ich glaube, wir sollten hier keine Opferolympiade initiieren. Ich glaube, dass beide Ungleichheitsstrukturen wirkmächtig sind in unserer Schule, in unserer Gesellschaft. Und deswegen sollten Lehrkräfte diesbezüglich auch sensibilisiert sein. Ich gebe Ihnen ein Beispiel. Mhm. Wir haben beispielsweise eine Lehrerin, die uns vorher, bevor sie den Unterricht gestartet hat, hat sie uns gesagt, ja, ich habe ganz viel Ahnung, ganz viel Wissen zum Thema Antisemitismus, weil ich ganz viele Bücher gelesen habe und so weiter. Und dann haben wir gesagt, ja, wunderbar, Best-Practice-Beispiele sind ja auch toll, nehmen wir mit rein. Und dann hat sie einen Fragekatalog mitgebracht, den sie selber entwickelt hat zum Einstieg des Unterrichts. Mhm. Also eine Frage war zum Beispiel, wie viele Juden in Deutschland gibt es? Wo leben die meisten Juden außerhalb Israels, also in welchem Staat? Und die 10. Frage war, kann man jüdisches Blut haben? So, und dann hat sie die Frage gestellt, die 10., kann man jüdisches Blut haben? Und ein Schüler hat sich gemeldet und hat gesagt, ja. Und dann hat sie gefragt, ja, wie denn? Und dann hat er gesagt, ja, durch Familie. Und dann hat sie nichts mehr gesagt. Und dieses scheinbare Wissen, es gibt jüdisches Blut, ist dann einfach in der Klasse umhergeschwirrt und wurde nicht von der Lehrerin eingefangen. Erstens würde ich sagen, also das ist eine total blödsinnige Frage, kann man jüdisches Blut haben? Nein, kann man nicht. Aber selbst wenn man so eine blödsinnige Frage stellt, dann muss man das auch einfangen, wenn ein Schüler das bejaht. Und das hat sie nicht. Also manchmal muss man nicht nur darüber reden, was sagen wir eigentlich Problematisches. Manchmal muss man auch darüber reden, was fangen wir dann nicht mehr ein, was als Wissensbestand im Unterricht dann umherkursiert. Und das sind die kleinen, feinen Unterschiede. Ich würde dieser Lehrkraft kein geschlossenes antisemitisches Weltbild attestieren. Das wäre ja Quatsch. Ich glaube aber, dass sie Dinge, die sie selber falsch gemacht hat, nicht einfangen konnte. Das ist das Problem dieser Alltagsantisemitismus, Alltagsrassismus von Menschen, die von sich selber glauben, ich bin nicht antisemitisch, ich bin nicht rassistisch. Das ist das Problematische in solchen Institutionen.
1: Mhm. Gibt es denn auch irgendwelche Lichtblicke? Wir haben jetzt viel gehört, dass Ihre tollen Vorschläge ja ignoriert werden, zumindest von der Politik. Gibt es denn trotzdem auch Lichtblicke in dem Zusammenhang? Ist was besser geworden in Richtung antimuslimischer Rassismus?
2: Auf jeden Fall. Es ist was besser geworden in Bezug auf Rassismus, antimuslimischer Rassismus und übrigens auch, glaube ich, Antisemitismus im Allgemeinen. Die Fallzahlen schnellen in die Höhe, sowohl was Antisemitismus als auch antimuslimischer Rassismus betrifft. Aber ich glaube, unsere Gesellschaft ist auch sensibler geworden. Ich glaube, viele Dinge, die vielleicht in den 1970er, 80er Jahren in Anführungsstrichen normal waren, Aussagen, Witze oder Anspielungen, die sind heutzutage, werden die problematisiert, werden aufgegriffen und werden kritisiert. Das heißt, Menschen, die sich heutzutage antisemitisch oder antimuslimisch äußern, müssen eigentlich immer damit rechnen, dass die Wahrscheinlichkeit des Widerspruchs erhöht ist. Und ich glaube, dass beispielsweise diese Massendemonstration vor einiger Zeit gegen rechts tatsächlich darauf zurückzuführen sind, dass die Sensibilität in unserer Gesellschaft gestiegen ist. Deswegen würde ich auch von Gleichzeitigkeiten sprechen. Ich würde sagen, es gibt leider wieder Menschen, die Antisemitismus und Rassismus salonfähig machen wollen. Es gibt aber ganz viele Menschen, die breite Bevölkerung, die sagt, wir stellen uns dagegen. Und das gibt mir Hoffnung. Und auch meine persönlichen Lichtblicke sind, dass Medien beispielsweise Interesse haben an unseren Forschungsthemen. Also das Gespräch hier ist ein Lichtblick für mich. Mein Lichtblick ist auch, dass ich einen sehr, sehr schönen Beruf habe und das Glück habe, jeden Tag mit engagierten Menschen zusammen zu sein, die eben Lehrkräfte werden wollen und tatsächlich etwas dazulernen wollen zum Thema Antisemitismus und antimuslimischen Rassismus. Und ich sehe das Glas halb voll, nicht halb leer. Und ich glaube auch an die Bemühungen von ganz vielen Menschen in unserer Gesellschaft. Und das stimmt mich hoffnungsfroh.
1: Sagt Rassismusforscher Professor Karim Feraidoni zum heutigen bundesweiten Tag gegen antimuslimischen Rassismus. Herr Professor Feraidoni, haben Sie vielen Dank für das Gespräch.
2: Ganz herzlichen Dank.
1: Und falls Sie im Raum München sind, möchte ich Ihnen noch eine Veranstaltung ans Herz legen. Zwischen Lebensrealität und Fremdzuschreibung, antimuslimischer Rassismus als gesellschaftliche Herausforderung. Die Fachstelle für Demokratie lädt morgen um 19 Uhr zu dieser Veranstaltung ins Münchner Rathaus, bei der auch Professor Feraidoni zugegen sein wird. Morgen 19 Uhr im Münchner Rathaus. Eine Anmeldung ist nicht erforderlich. Und auch das eine Hymne gegen Rassismus. Moop Mama und Alice. Nie wieder.
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0: Heimatsound aus München war das. Moop Mama zusammen mit der Sängerin und Rapperin Alice. Nie wieder. 9.25 Uhr.
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0: Wenn es um Widerstandskämpfer in der Nazizeit geht, denken wir wahrscheinlich als erstes an die Mitglieder der Weißen Rose, an Hans und Sophie Scholl, vielleicht an Christoph Probst oder an Georg Elser oder Klaus Schenk, Graf von Stauffenberg und ihre gescheiterten Attentate auf Hitler. Hedwig Porschütz ist ein Name, der in diesem Zusammenhang weniger oft fällt. Wahrscheinlich auch deshalb, weil sie erst lange nach ihrem Tod rehabilitiert und als sogenannte Gerechte unter den Völkern geehrt wurde. Karin Becker über Hedwig Porschütz, eine ungewollte Heldin.
2: Liebe Hede, alle Pakete vollinhaltlich bestens dankend erhalten. Grüße euch voll unbeschreiblicher Sehnsucht.
3: Das schreibt die Jüdin Alice Licht am 26.03.1943 heimlich aus dem Lager Theresienstadt an eine Frau mit dem Spitznamen Hede. Ihre liebevollen Worte sind verbotenerweise handschriftlich auf einer vorgedruckten Postkarte ergänzt. Eigentlich hätte Alice Licht nur förmlich den Erhalt der Sendungen bestätigen dürfen. Sie richtet die Zeilen voll unbeschreiblicher Sehnsucht an Hedwig Porschütz. Die Karte ist eine der ganz wenigen erhaltenen privaten Quellen zu dieser besonderen Frau. Und ein kurzes Aufblitzen der heimlichen Innigkeit zwischen einer Verfolgten und ihrer Verbündeten im gemeinsamen Kampf gegen den Völkermord der Nationalsozialisten.
4: Hedwig Porschütz gehört zu einem Netzwerk aus Helferinnen und Helfern in Berlin, das 1943 mehr als 150 Pakete mit Lebensmitteln befüllt und nach Theresienstadt verschickt. Letztlich retten die Sendungen Alice Licht und rund 25 weitere internierte Menschen vor dem Verhungern im Lager.
3: Haferflocken, Zwieback, Sirup, Fleisch, Speck, Eier.
4: Solch wertvolle Waren im Kriegsjahr 1943 überhaupt noch aufzutreiben und zusammenzusparen, das ist eine Leistung, die man sich aus heutiger Perspektive kaum bewusst macht. Doch gerade Hedwig Porschütz ist wie gemacht für solche Herausforderungen. Heute könnte man die im Jahr 1900 in Schöneberg geborene Frau als Street Smart bezeichnen.
3: Sie lebt Anfang der 1940er allein in einer kleinen Wohnung in Berlin-Mitte, arbeitet offiziell als Schreibkraft, ihr Mann Walter ist im Krieg. Anschaffen, wie früher, geht sie nun nicht mehr regelmäßig. Doch in der halbseidenen Welt um den Alexanderplatz bewegt sie sich wie ein Fisch im Wasser.
5: Es ist eine Mischung aus Kleingewerbe, Kleinkriminalität. Man hält zusammen, man kennt sich.
3: So beschreibt der Historiker Professor Johannes Tuchel ihr Milieu.
2: Bei Frau Porschütz konnte man alles kaufen. Von Lebensmitteln bis zum Radio und alten Betten.
3: Hedwig Porschütz' Schwarzmarktgeschäfte sind etwas, woran sich eine weitere, von ihr unterstützte Jüdin auch später noch genau erinnert. Anneliese Bernstein findet 1943 als junges Mädchen gemeinsam mit ihrer sehbehinderten Zwillingsschwester Marianne in Hedwig Porschütz' Wohnung Unterschlupf. So entgehen die beiden mitten in Berlin der Deportation in die nationalsozialistischen Vernichtungslager. Sie werden von ihrer geschickten Helferin nicht nur versteckt, für Monate, in einer 1,5-Zimmer-Wohnung, sondern auch mit Lebensmitteln versorgt. Ohne Lebensmittelmarken und mitten im Krieg. Johannes Tuchel.
5: Sie hat unter wirklich großem persönlichen Risiko Verfolgten geholfen, in unterschiedlichster Art und Weise. Ein mutiger Mensch ohne Rücksicht auf das eigene Wohlbefinden, ohne Rücksicht auf das Risiko, das sie einging.
4: Hedwig Porschütz ist mit allen Wassern gewaschen. Und genau das setzt sie ein. Für verfolgte Jüdinnen und Juden und damit gegen das NS-Regime. Mit den von ihr beschafften Waren werden auch Männer der Gestapo bestochen. Sie organisiert Ausweise und Verstecke.
3: Ihr Widerstand ist unkonventionell, einfallsreich, vielgestaltig und lebensgefährlich. Letztlich bringt er sie ins Gefängnis. Doch das vielleicht bitterste Kapitel ihres Lebens wartet noch auf sie. Als der Krieg vorbei und der Nationalsozialismus offiziell abgeschafft und verworfen ist.
4: Hedwig Porschütz stammt aus einfachen Verhältnissen in Schöneberg. Ihr Vater ist Brauer von Beruf. Sie besucht eine Handelsschule und wird Stenotypistin. arbeitet unter anderem bei der Barmer Ersatzkasse. In Zeiten des wirtschaftlichen Niedergangs der 1920er Jahre beginnt sie Geld als Prostituierte im Umfeld des berüchtigten Alexanderplatzes zu verdienen. Viel mehr ist über ihr Leben in jener Zeit nicht bekannt. Außer, dass sie 1934 zu 10 Monaten Gefängnis verurteilt wird, wegen Erpressung. Damit ist sie vorbestraft, was ihre späteren Aktionen noch gefährlicher machen wird.
3: Irgendwann um 1940 muss sie, wohl über ihre Schwarzmarktgeschäfte, auf den Bürstenfabrikanten Otto Weidt gestoßen sein, der sich im gleichen Milieu wie sie bewegt. Otto Weidt hat da bereits um seine Blindenwerkstatt am Hackischen Markt in Berlin ein Netzwerk von Judenhelferinnen und Helfern aufgebaut.
5: Es war kein großes Netzwerk. Es werden vielleicht 10, 15 Personen insgesamt zu unterschiedlichen Zeiten gewesen sein, die Otto Weidt geholfen haben, die in mehr oder weniger lockerer Verbindung gestanden haben und die zum Teil auch nicht einmal voneinander gewusst haben.
3: Erklärt Johannes Tuchel. Das Netzwerk tritt vor allem nach Beginn der Deportation der Berliner Juden ab Herbst 1941 in Aktion.
5: Was Otto Weidt gemacht hat, war eine Besonderheit, ganz eindeutig. Die Vielzahl der Menschen, die er und seine Mitstreiter geholfen haben, das finden Sie in Deutschland nicht noch ein zweites Mal.
3: Otto Weidt ist Anarchist und Draufgänger, der auch nicht davor zurückscheut, Umgang mit Männern der Gestapo zu pflegen und sie zu bestechen, wenn er seine Leute so beschützen kann.
4: Hedwig Porschütz steigt in Weidts Netzwerk ein und ist ab 1943 offiziell als Schreibkraft bei ihm angestellt, vermutlich zur Tarnung ihrer eigentlichen Tätigkeiten. Zeitzeugen berichten von einer großen Vertrautheit zwischen den beiden. Sie duzen sich und Porschütz betritt Weidts Büro jederzeit ohne Termin und Anmeldung.
2: Hede, wie sie von uns allen genannt wurde, war immer gehetzt, wenn sie ins Büro von Otto Weidt kam. Keiner war bei diesen Gesprächen dabei. Aber wir wussten, dass es mal um Lebensmittel, ein Versteck oder um Papiere ging. Wie Hede das alles besorgen konnte, wusste wohl selbst Otto Weidt nicht,
4: berichtet Inge Deutschkron. Als sie 1943 untertauchen will, profitiert auch sie von Hedwig Porschütz' Verbindungen. Denn diese organisiert ihr das Ausweisdokument einer ihr bekannten Prostituierten. Die echte Gertrud Dereschewski erhält im Gegenzug einen Betriebsausweis der Blindenwerkstatt. Einige Monate lang teilen die beiden Frauen sich quasi eine Identität, bis die echte Gertrud in Ungarn von der Polizei aufgegriffen und das Identitätensharing zu gefährlich wird.
3: Inge Deutschkron überlebt den Krieg. Später emigriert sie nach Israel und kämpft jahrzehntelang dafür, dass Helferinnen wie Hedwig Porschütz nicht völlig vergessen werden.
4: Ebenfalls über die Blindenwerkstatt lernt Hedwig Porschütz die Zwillingsschwestern Anneliese und Marianne Bernstein kennen. Marianne ist sehbehindert und arbeitet zunächst für Otto Weidt, bis auch die Schwestern sich gezwungen sehen, in die Illegalität zu wechseln. Hedwig Porschütz versteckt die beiden ab Januar 1943 in ihrer kleinen Mansardenwohnung in der Alexanderstraße. Wohlgemerkt direkt gegenüber dem Berliner Polizeipräsidium.
3: Das ist nicht nur lebensgefährlich, sondern auch logistisch komplex. Hedwig Porschütz muss die Schwestern komplett versorgen. Auch muss sie deren ständige Anwesenheit vor den anderen Hausbewohnern so weit wie möglich geheim halten und sie den bei ihr Ein- und Ausgehenden erklären.
2: Frau Porschütz stellte Anneliese ihren Bekannten als ihre Nichte vor, Marianne als deren Freundin. Die Regel war, dass Marianne nach Hause gehen musste, wenn abends Besuch kam. Während der Bombenangriffe blieben die Mädchen eingeschlossen in ihrem Zimmer. Denn auf der Liste des Luftschutzwartes waren nur Hausbewohner eingetragen, die den Schutzraum aufsuchen durften.
3: Es ist ein wilder Mix an Menschen in der engen Wohnung. Denn Hedwig Porschütz empfängt wohl auch in den 1940ern noch den ein oder anderen Stammfreier bei sich zu Hause. Die Prostituierten, denen sie zudem ihre Räumlichkeiten zur Arbeit zur Verfügung stellt, sind sehr nett zu den Anfang 20-jährigen Mädchen, so erinnert sich Anneliese Bernstein später. Was wiederum die Mädchen über die Peitschen und ähnlichen Marterinstrumente denken, die in Anneliese Bernsteins Erinnerung in der Wohnung herumliegen, das wissen wir nicht. Wenn es in dieser ungewöhnlichen Konstellation nötig war, hat sich Hedwig Porschütz jedenfalls vor ihre Schützlinge gestellt.
2: Es blieb nicht aus, dass einer der Kunden der Frau Porschütz sich in Anneliese verguckte. Frau Porschütz stellte sich sofort schützend vor Anneliese und protestierte: Das kannst du nicht machen. Das ist doch meine Nichte, rief sie sehr energisch aus. Mit viel Mühe gelang es, den Mann aus dem Haus zu bugsieren. Um ganz sicher zu sein, dass er nicht wiederkäme, begleitete sie ihn bis vor die Haustür.
3: So gibt Inge Deutschkron wieder, was Anneliese Bernstein ihr berichtet hat.
4: Hedwig Porschütz muss eine nervenstarke, unerschrockene Person gewesen sein. Denn im März 1943 wird es in ihrer Wohnung sogar noch enger.
2: Einmal erfuhr Frau Porschütz von zwei Frauen, die ihr Versteck verloren hatten und nun in der Stadt herumirrten. Sie nahm die beiden, eine Tante mit ihrer Nichte, sofort auf. Die beiden schliefen mit den Bernstein-Mädchen in einem Bett.
4: Lucy Ballhorn und ihre Tante Grete Selig sind einige Wochen, die Bernstein-Mädchen etwa ein halbes Jahr bei Hedwig Porschütz untergeschlüpft, als eine Polizeiaktion in einer anderen Wohnung des Hauses die Notgemeinschaft aufschreckt. Was bei der Durchsuchung der anderen Wohnung genau passiert, darüber gibt es unterschiedliche Aussagen. Doch gesichert ist, dass dabei eine jüdische Frau zu Tode kommt.
3: Der Vorfall bringt das Zusammenleben der Frauen im vierten Stock zu einem Ende. Die Situation wird zu gefährlich. Hedwig Porschütz besorgt für die Frauen neue Verstecke. Tante und Nichte etwa bringt sie bei ihrer eigenen Mutter in Schöneberg unter. Auch versorgt sie die Frauen teils weiter mit Lebensmitteln.
4: Dass letztlich drei der vier Frauen den Nationalsozialismus überleben, daran hat Hedwig Porschütz großen Anteil. Was genau sie antreibt zu helfen, dazu fehlen uns alle Quellen. Klar ist nur, Hedwig Porschütz ist eine unerschrockene Unterstützerin verfolgter Juden und Jüdinnen, wie es sie im Nationalsozialismus wenige gibt.
3: Die meisten Deutschen sehen weg, wenn ihre jüdischen Nachbarn deportiert werden. Manch einer macht sich noch über deren zurückgelassenes Hab und Gut her. Johannes Tuchel.
5: Wenn Sie sich mal die Zahlen vergleichen, wir gehen heute etwa aus, dass es auf dem Gebiet des Deutschen Reiches etwa 20.000 Personen gegeben hat, die Jüdinnen und Juden geholfen haben. Dann stellen Sie mal diese Zahl gegenüber den 80 Millionen, die die Bevölkerung des damaligen Deutschen Reiches so ungefähr ausgemacht haben. Dann wird deutlich, welch exzeptionelles Verhalten das gewesen ist.
4: Die weit gefächerten Schwarzmarktgeschäfte von Hedwig Porschütz, die den von ihr Unterstützten so sehr helfen, sollten ihr letztlich zum Verhängnis werden. Einer ihrer Bekannten wird im Mai 1944 festgenommen. Er hat in mehreren Metzgereien versucht, mit Fleischmarken von Hedwig Porschütz insgesamt 10 Kilogramm Speck zu kaufen. Auch wenn die Polizei nicht restlos aufklären kann, wie genau Hedwig Porschütz sich die Marken und auch die in ihrer Wohnung sichergestellten Waren verschafft hat, als bezugsberechtigt kann sie nicht gelten. Sie wird am 2.10.1944 vom Sondergericht III beim Landgericht Berlin unter Berufung auf die Kriegswirtschaftsverordnung zu einer Haftstrafe von 1,5 Jahren verurteilt. Im Urteil kommentieren die Richter auch ihren Lebenswandel.
6: Frau Porschütz ist eine Frau, die in früheren Jahren gewerbsmäßig der Unzucht nachgegangen ist. Sie hat auch bis in die neueste Zeit hinein wahllos Umgang mit Männern unterhalten, obwohl sie seit Anfang vorigen Jahres eine Stellung als Stenotypistin innehat und dadurch ein geregeltes Einkommen bezieht.
4: Diese abfälligen Zeilen sollten ihr noch mehr schaden, als Hedwig Porschütz je hätte denken können.
3: Die Zeit bis Ende des Krieges verbringt sie in unterschiedlichen Haftanstalten, wie Johannes Tuchel recherchiert hat. Er hat sich mit Hedwig Porschütz Biografie so intensiv befasst wie kein zweiter. Wenige Tage vor Kriegsende, davon geht er aus, kommt sie in Niederschlesien, im heutigen Polen, aus einem Außenlager des KZs Großrosen frei. Man gibt ihr 10 Reichsmark. Hedwig Porschütz macht sich auf den Heimweg.
5: Es war entsprechend so, dass sie erst dann 6 Wochen später wieder in Berlin ankam. Sie war ausgebombt. Das Haus in der Alexanderstraße 5 stand nicht mehr. Sie hatte buchstäblich nichts mehr, als sie wieder in Berlin eintraf.
4: Hedwig Porschütz' Existenz ist vernichtet. Sie kommt zunächst bei ihrer Mutter unter. Sie und ihr aus dem Krieg zurückgekehrter Mann Walter sind beide chronisch krank und nicht voll arbeitsfähig. Das Paar lebt in drückender Armut. Doch eine Hoffnung scheint auf. Im Oktober 1956 beantragt Hedwig Porschütz eine Anerkennung als politisch Verfolgte beim Entschädigungsamt Berlin. Sie hofft auf eine kleine finanzielle Unterstützung.
5: Und da fängt jetzt in der Nachkriegszeit auf unterschiedlichen Ebenen an, das Ganze skandalös auch wirklich zu werden.
3: Das Entschädigungsamt prüft Hedwig Porschütz' Antrag, dem auch die Aussagen von 4 Zeugen ihrer Hilfstätigkeiten beiliegen, und lehnt über 2 Jahre nach Antragstellung ab. Aus zweierlei Gründen, wie aus der Akte zu erfahren ist. Zum einen sei generell Hilfe für verfolgte Jüdinnen und Juden
6: kein Widerstand gegen den Nationalsozialismus, da solche Taten nicht geeignet sind, ein Regime zu unterhöhlen.
3: Die Entschädigungsbehörde verweigert anzuerkennen, wie deutlich sich die Helferinnen und Helfer von Verfolgten gegen das NS-Regime gestellt haben.
5: Die Nationalsozialisten wollten so viele Jüdinnen und Juden ermorden, wie es nur irgend geht. Alle, die versucht haben, Jüdinnen und Juden zu retten, haben die Ideologie im Kern und damit auch das Regime in seinem Kern getroffen.
3: So Johannes Tuchel.
5: Aber entsprechend ist es so gewesen, dass sie eben keine Entschädigung bekam.
4: Dass Hilfe für Verfolgte in der bundesrepublikanischen Gesellschaft jahrzehntelang nicht als Widerstand anerkannt wird, führt übrigens auch dazu, dass sich die historische Forschung in diesem Bereich verzögert. Der sogenannte Rettungswiderstand in Deutschland ist in der Öffentlichkeit bis heute wenig bekannt. Ein Grund dafür, warum wir über Menschen wie Hedwig Porschütz so wenig wissen. Gleichzeitig steht die damalige Weigerung, Hilfsaktionen für Verfolgte zu ehren, auch im Kontext einer generellen Abwehr in den Nachkriegsjahrzehnten, Widerstand gegen das NS-Regime positiv einzuordnen oder auch nur wahrzunehmen.
5: Das kam natürlich auch noch hinzu. Selbst wenn es als Widerstand angesehen worden wäre, dürfen wir ja nicht vergessen, dass auch der Widerstand gegen den Nationalsozialismus als etwas betrachtet wurde, was lange Zeit als Verrat angesehen wurde.
4: Eine Erklärung dafür ist, dass die Deutschen zu Lebzeiten von Hedwig Porschütz nicht gerne vor Augen geführt bekommen wollen, dass Widerstand durchaus möglich war. Johannes Tuchel.
5: Sie hat Juden geholfen, das haben nur die wenigsten getan. Das wäre dann eine Herausforderung an jeden Einzelnen gewesen. Warum hast du eigentlich keinen Juden geholfen? Was hast du eigentlich gemacht? Warum hast du eigentlich weggeguckt? So, warum sollte man dann Hedwig Porschütz ehren? Psychologisch erklärbar, trotzdem in der Rückschau unfassbar.
3: Die Entschädigungsbehörde stößt bei der Bearbeitung des Antrags von Hedwig Porschütz auch auf ihre Verurteilung durch das NS-Sondergericht von 1944. Der Sachbearbeiter liest darin etwas von gewerbsmäßiger Unzucht und wahllosem Umgang mit Männern.
5: Dann schlagen die Vorurteile, die die Nachkriegszeit prägten, voll durch.
3: Obwohl die Ablehnung ihres Antrags ohnehin feststeht, meint der entrüstete Sachbearbeiter auch vermerken zu müssen, dass die alten Strafakten über Hedwig Porschütz
6: auf ein derartig niedriges sittliches und moralisches Niveau schließen lassen, dass auch bei einer in diesem Falle sowieso aus sachlichen Gründen nicht erfüllten Voraussetzung für eine Anerkennung diese nicht gegeben wäre. Eine Anerkennung als politisch oder rassisch Verfolgte stellt ein Ehrendokument dar und kann nur für entsprechende Persönlichkeiten ausgestellt werden.
3: Völlig unhinterfragt folgt das Entschädigungsamt also der Einschätzung eines nationalsozialistischen Sondergerichts und rümpft die Nase über eine Frau, die in einer lebensbedrohlichen Situation Menschenleben gerettet hat, weil sie als Prostituierte gearbeitet und vermeintlich die falschen Sexualpartner hatte. Hedwig Porschütz selbst erfährt nichts von ihrer nun abermals aktenkundigen Herabwürdigung und kann somit nicht einmal Stellung beziehen.
4: Im Oktober 1958 unternimmt sie einen weiteren Versuch, Unterstützung zu erhalten. Sie reicht einen Antrag auf Beihilfe aus dem Fonds Unbesungene Helden beim Berliner Innensenator ein. Dieser Fonds ist ein verhältnismäßig früher und in der Bundesrepublik lange vereinzelt dastehender Versuch, Menschen zu ehren und zu unterstützen, die Verfolgten der NS-Zeit geholfen haben.
2: Frau Porschütz käme für eine Anerkennung aus der Aktion Unbesungene Helden ohne weiteres in Frage,
4: vermerkt die zuständige Sachbearbeiterin diesmal. Doch gibt es ein bitteres Aber. Denn auch diese Sachbearbeiterin meint, aus dem alten NS-Urteil empörende Wahrheiten über Hedwig Porschütz ablesen zu können. Nämlich, wie sie es formuliert,
2: dass die Begleitumstände zur Beschaffung der Lebensmittel auf ein derart niedriges sittliches und moralisches Niveau der Frau Porschütz schließen lassen, die nach hiesigem Dafürhalten eine Ehrung durch die Aktion für ausgeschlossen halten lassen.
4: Das NS-Urteil hält man offensichtlich für einen verlässlichen und ausreichenden Beweis dafür, dass Hedwig Porschütz keine Ehrung verdient hat. Dass darin von einem wahllosen Umgang mit Männern die Rede ist, scheint für den Fonds viel schwerer zu wiegen als die Tatsache, dass Hedwig Porschütz Menschenleben gerettet hat. Anders gesagt, die Rettung von Leben erscheint weniger wert, weil die Retterin viele Sexualkontakte hatte. Die Menschen, denen Hedwig Porschütz geholfen hat und deren Anschriften dem Amt vorliegen, werden hingegen nicht befragt. Man glaubt schon, alles zu wissen und richten zu können über die Ehrwürdigkeit von Hedwig Porschütz. Ihr wird jede Unterstützung und die Aufnahme in den Kreis der unbesungenen Helden verweigert. Sie erhält auch diesmal nur einen ablehnenden Bescheid, ohne Angabe von Gründen, sodass sie ahnungslos bleibt, warum ihr die Ehrung verweigert wird und auch nichts erwidern kann.
3: Im April 1959 schreibt Hedwig Porschütz an einen Bekannten in der jüdischen Gemeinde Berlin. Es ist einer der ganz wenigen erhaltenen Briefe von ihr. Darin berichtet sie, dass sie beim Entschädigungsamt Einspruch eingelegt habe,
2: weil meine jahrelange Mitarbeit bei meinem Chef Otto Weidt laut Ablehnungsbescheid nicht als Kampf gegen den Nationalsozialismus, ganz im Gegensatz zu den Ausführungen, die während der Woche der Brüderlichkeit im Radio gesendet wurden, angesehen werden kann. Jeder, der diesen Bescheid liest, auch jüdische Angehörige, schütteln den Kopf. Ich weiß weder aus noch ein und bitte Sie zu versuchen, ob Sie mir etwas helfen können.
3: Hedwig Porschütz' Versuche bleiben alle ohne Erfolg. Sie stirbt im Jahr 1977, in großer Armut und vollkommen vergessen, ohne irgendeine Anerkennung ihrer Taten erlebt zu haben.
4: Noch bitterer wird ihre Nachkriegsgeschichte, wenn man sie mit der ihrer Richter vergleicht, die sie in der NS-Zeit verurteilt haben. Joachim Wehl etwa, der am Sondergericht an rund 80 Todesurteilen beteiligt war, unter anderem für Taten wie den Diebstahl von Kleintieren oder Plünderung. Er war nach 1945 wieder für die Berliner Justiz tätig und fühlte sich nach eigener Aussage frei von jeder Schuld.
5: Und erst als man langsam befürchtete, es könnten auch gegen ihn Ermittlungen aufgenommen werden, hat man ihm dann gesagt, er möge doch bitte in den Ruhestand treten. Er hat das dann noch ein bisschen hinausgezögert, damit er auch die volle Pension bekommen würde. Das sind für mich die Dinge, die in der vergleichenden Analyse einfach skandalös sind.
3: Gemeinsam mit dem damaligen Förderverein für das Museum Blindenwerkstatt Otto Weidt hat Johannes Tuchel veranlasst, dass das Urteil von 1944 gegen Hedwig Porschütz aufgehoben und für sie eine Gedenktafel eingerichtet wurde. Das war 35 Jahre nach ihrem Tod.
0: Eine ungewollte Heldin, Hedwig Porschütz. Dieses Radiowissen finden Sie wie jede Folge im gleichnamigen Bayern 2 Podcast in ARD Sounds. 9:48 Uhr und das ist Jalen Ngonda und Doctrine of Love.

0: Jalen Ngonda war das hier auf Bayern 2. Nach 10 haben wir wie immer am Mittwoch das Bayern 2 Gesundheitsgespräch für Sie. Professor Jörg Schelling ist schon im Studio. Schönen guten Morgen, Herr Schelling.
1: Guten Morgen, lieber Herr Schneider.
0: Am Freitag beginnt die Bayerische Impfwoche und die hat die HPV-Impfung besonders in den Fokus gerückt. Professor Schelling, warum eigentlich die HPV-Impfung und nicht irgendeine andere?
1: Nun, erstmal muss man sich ja irgendeine aussuchen, die man in den Fokus setzt. Und zweitens mal ist HPV ja auch Auslöser, also der Virus von viel mehr Krebsarten, als wir früher so gedacht hätten oder als uns bewusst ist. Es geht über den Gebärmutterhalskrebs hinaus. Und gerade weil man gegen so viele Krebsarten schützen kann, eben nicht nur Kinder, Jugendliche, sondern im Einzelfall auch Erwachsene, ist es eine Impfung, die uns alle betrifft und deswegen gut darüber, wenn wir darüber sprechen.
0: Welche Impfungen darüber hinaus wichtig sind, welche Auffrischungen sind nötig, was brauche ich vielleicht, wenn ich verreise, holen Sie sich Rat. Das ist nämlich Thema jetzt unserer Sendung nach 10. 0800 246 2469, die kostenfreie Nummer. Und 0151 7220 2207 ist die Nummer für Sprachnachrichten via WhatsApp oder Signal. Rufen Sie uns an.
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3: Mitten im Sommer, Urlaubssperre. Wie sonst nur in der Weihnachtszeit müssen alle Kolleginnen und Kollegen in der Post am Start sein. Es geht um richtig viel Geld. Und um richtig viele Zahlen. 26.400 neue Zahlen, um genau zu sein. Klar, dass so etwas von langer Hand geplant wurde. Klar auch, dass es vorher von allen Seiten Unkenrufe gab. Tohuwabohu würde ausbrechen, Chaos, Flops und Fehler würden passieren, so waren die Schlagzeilen. Und ja, ein paar Fehler waren vorher trotz größter Akribie passiert. Zum Beispiel in Berlin, in Wolfsburg und auch in Bielefeld. Da hatte man einige Straßenzüge einfach übersehen. Aber das Projekt war ja auch gigantisch. In ganz Deutschland sollten ab dem 1. Juli 1993 fünfstellige Postleitzahlen gelten. Denn seit Deutschland wiedervereinigt war, gab es für die Postkolleginnen und Kollegen beim Sortieren der Briefe irritierende Doppler. Und das waren nicht zwei, drei Orte. Mehr als 800 Orte in Deutschland hatten dieselbe Postleitzahl. Weimar und Bonn zum Beispiel, die 5300. Klar, viele Menschen hatten sich geholfen und für Weimar einfach ein O für Ostdeutschland vor die 5300 geschrieben und bei Bonn ein W

0: Zahlensystem sollte das klappen. Das verrät sogar den Ortsteil, in dem eine Straße liegt. Aber die Menschen, die hatten sich an die alte Art, einen Brief zu adressieren, gewöhnt. Und erst in den Firmen, blankes Entsetzen. Die Adressen aller Kunden, Angestellten, Versicherten, Patienten, Zeitungsabonnenten, alles innerhalb weniger Monate korrigieren? Vom Versandhaus Quelle hieß es damals, sie hätten 40 Millionen Adressen zu ändern gehabt. 120 Mitarbeiter wurden dort 3 Monate lang nur mit dieser Aufgabe beschäftigt. Trotz Unterstützung durch Computersoftware. Für kleinere Betriebe und Werkstätten war es ein Kraftakt. Andererseits, jede Rechnung sollte weiterhin im richtigen Briefkasten landen. Neue Visitenkarten, Briefbögen, LKW-Planen, Firmenschilder, Stempel. Rund 2 Milliarden Mark soll die deutsche Wirtschaft für die neue Postleitzahlen-Idee investiert haben. Auch die Deutsche Post gab Millionen aus, um das Projekt in jedem Haushalt bekannt zu machen. Dazu gratis Postleitzahlen-Büchlein und Service-Hotlines für Fragen aller Art. Und was soll man sagen? Dieses gesamtdeutsche Projekt hat von Tag 1 an erstaunlich gut geklappt. Respekt! Das war das Kalenderblatt. Heute von Anja Mösing. Gelesen hat Berenike Beschle.
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1: Welche Impfungen sind sinnvoll und wann? Das ist gleich Thema bei uns im Gesundheitsgespräch hier auf Bayern 2. Rufen Sie an und stellen Sie Ihre Fragen an Professor Jörg Schelling. Telefonisch erreichen Sie uns wie immer unter 0800 246 2469. Sprachnachrichten gehen an die 0151 7 220 227. Oder Sie schicken eine E-Mail an gesundheitsgespräch@br.de.
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7: 10 Uhr, die Nachrichten des Bayerischen Rundfunks mit Anne-Madeleine Galler.

0: Die Übersicht. Umweltverbände begrüßen Auslaufen des Tankrabattes. Wassercent tritt in Bayern in Kraft. Spitzen von Union und SPD beraten über Reformpaket. Das Wetter, teils kräftige Regenfälle und Gewitter, Höchstwerte 19 bis 28 Grad. Berlin. Mehrere Umwelt- und Sozialverbände haben das Ende des Tankrabatts begrüßt. Ein Bündnis verschiedener Verbände und Gewerkschaften erklärte, der Rabatt sei nicht sozial gerecht gewesen und sei nicht vollständig an die Verbraucher weitergegeben worden. Als Alternative schlagen sie ein Mobilitätsgeld vor, das Menschen unabhängig vom Verkehrsmittel und gezielt nach ihrem tatsächlichen Bedarf unterstützt. Der Tankrabatt in Höhe von 17 Cent ist um Mitternacht ausgelaufen. Weil die Tankstellen die Preise nur einmal mittags erhöhen dürfen, war Sprit vielerorts bereits gestern teurer geworden. Super E10 liegt aktuell bei etwa 2 Euro je Liter. München. In Bayern tritt heute der sogenannte Wassercent in Kraft. Künftig muss jeder, der im Freistaat Grundwasser entnimmt oder verbraucht, eine Abgabe von einheitlich 10 Cent pro Kubikmeter bezahlen. Die zusätzlichen Kosten, mit denen Menschen durchschnittlich rechnen müssen, belaufen sich auf rund 5 Euro pro Jahr. Es gibt aber eine Freimenge, von der unter anderem Unternehmen profitieren, sowie eine ganze Reihe von Ausnahmen. Privatpersonen wird der Wassercent nicht direkt in Rechnung gestellt, sondern dem Wasserversorger, der das Entgelt aber auf die Kunden umlegen dürfte. Der Wassercent soll zu einem schonenden Umgang mit der Ressource Wasser beitragen. Die Einnahmen sollen unter anderem in den Wasser- und Trinkwasserschutz fließen. Berlin. Die Koalitionsspitzen von Union und SPD kommen heute zu den möglicherweise entscheidenden Beratungen über ihr Reformpaket zusammen. Dabei geht es unter anderem um Steuerentlastungen für kleine und mittlere Einkommen, Arbeitsmarktreformen sowie Rente, Gesundheit und Pflege. Vor der Sitzung des Koalitionsausschusses erwarten die Regierungsparteien jedoch zunächst NATO-Generalsekretär Rütte im Verteidigungsministerium. Schwerpunkte sind die Stärkung der Bundeswehr sowie die Vorbereitung des NATO-Gipfels in der kommenden Woche. Berlin. In Deutschland wohnen viele junge Erwachsene noch bei den Eltern. Laut Zahlen des Statistischen Bundesamtes waren es im vergangenen Jahr 30% der 25-Jährigen, 2 Prozentpunkte mehr als in den Vorjahren. Dabei blieben mehr Söhne als Töchter im elterlichen Haushalt. Das durchschnittliche Auszugsalter liegt hierzulande bei 24,1 Jahren. Im europaweiten Vergleich verlassen junge Erwachsene am frühesten in nordeuropäischen Ländern das Elternhaus, am spätesten in Süd- und Osteuropa. In Kroatien liegt das durchschnittliche Auszugsalter bei 31,5 Jahren. Zum Fußball. Bei der WM haben sich Frankreich, Norwegen und Mexiko für das Achtelfinale qualifiziert. Der Trainer der deutschen Fußballnationalmannschaft Nagelsmann ist inzwischen nach München zurückgekehrt. DFB-Chef Neuendorf hat angekündigt, man werde nach dem WM-Aus nicht einfach zur Tagesordnung übergehen. In den kommenden Tagen wolle man gemeinsam die Gründe für das Scheitern erörtern, so Neuendorf. Auch Ex-Weltmeister Lahm hat Kritik an Nagelsmann geübt. Der Trainer trage die Verantwortung für das Aus und müsse hinterfragt werden. Es könne nicht der Anspruch Deutschlands sein, zu den besten 32 Mannschaften der Welt zu gehören. Medieninformationen zufolge steht Jürgen Klopp als Nachfolger bereit. Das Wetter in Bayern. Meist bewölkt, örtlich kräftige Regenfälle und Gewitter. Die Höchstwerte erreichen 19 bis 28 Grad. Aktuell warnt der Deutsche Wetterdienst im Allgäu und nördlichem Niederbayern vor schweren Gewittern. Im Laufe der Nacht klingen Schauer oder Gewitter ab. Von Nordwesten klart es auf und kühlt ab auf 15 bis 9 Grad. Morgen und die kommenden Tage meist freundlich mit wenigen Wolken und windig bei Höchstwerten bis 29 Grad. Es ist 10.04 Uhr. Die Verkehrsmeldungen. A8 München Richtung Salzburg zwischen Rosenheim West und Rohrdorf 5 Kilometer Stau wegen Bauarbeiten. Die A72 Hof Richtung Plauen ist zwischen Hof Nord und Hof Töpen nach einem Unfall gesperrt. Zurzeit 3 Kilometer Stau ab Bayerisches Vogtland. A73 Nürnberg Richtung Bamberg. Am Kreuz Fürth-Erlangen steht in der Überleitung zur A3 Richtung Würzburg ein defektes Fahrzeug im Kurvenbereich. A96 München Richtung Lindau, zwischen Germering Süd und Gilching Stau nach einem Unfall. Die B15 Landshut Richtung Saalhaupt ist zwischen Schierling Nord und der Autobahnauffahrt Saalhaupt nach einem Unfall gesperrt. Und die B21 Bad Reichenhall-Lofer ist zwischen Bad Reichenhall und Unterjettenberg wegen einer Schlammlawine in beiden Richtungen gesperrt. Soweit der Service.
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2: Schauen Sie mal in Ihren Impfpass. Sind Sie auf dem Laufenden oder braucht es vielleicht eine Auffrischung oder wissen Sie es vielleicht gar nicht? Wir sprechen heute darüber, welche Impfungen sinnvoll sind und für wen. Da gibt es inzwischen auch neue Empfehlungen der STIKO, der Ständigen Impfkommission. Rufen Sie an, 0800 246 2469 ist die kostenfreie Nummer zu uns ins Bayern 2 Gesundheitsgespräch.
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2: Und im Studio begrüße ich herzlich den Hausarzt, Allgemeinmediziner und auch das Mitglied der Bayerischen Landesarbeitsgemeinschaft Impfen, Professor Jörg Schelling. Hallo, Herr Schelling.
3: Hallo, Herr Schneider.
2: Am Freitag beginnt die diesjährige Bayerische Impfwoche. Die geht vom 3. bis zum 12. Juli und dreht sich schwerpunktmäßig vor allem um den Schutz vor humanen Papillomviren, kurz HPV. Die betrifft junge Menschen in erster Linie. Inwiefern sind denn die humanen Papillomviren gefährlich und für wen?
3: Also die humanen Papillomviren, wie der Name schon sagt, konzentrieren sich auf den Menschen und können sich auf allen unseren Schleimhäuten verbreiten bzw. dringen in die Schleimhaut ein, setzen sich dann in der sogenannten Basalmembran, also ganz unten in der Tiefe ab und beginnen von unten heraus die Zellen zu verändern mit bestimmten Proteineiweißen und dann beginnen diese Zellen irgendwann mal unkontrolliert zu wachsen, sich zu verbreiten und dann auch nach oben an die Oberfläche zu kommen und dann die Schleimhaut letztendlich an einen Ort zu wandeln, in dem dann eben ein Krebs entsteht, ein Krebs auf dieser Schleimhaut. Und das gilt für den Hals-Rachenbereich, also unseren ganzen Mundraum, Halsraum, Rachenraum, da haben wir Schleimhäute. Es gilt auch für den Analbereich, für den Hintern und alle Schleimhäute, die dort sind. Und es gilt natürlich auch für die Schleimhäute auf der Vorderseite, sprich an der Penisspitze vorne und bei Frauen eben letztendlich um die ganze Scheide bis und da ist der Hauptort eigentlich, wo HPV sich dann eben aktiv wird, am Gebärmutterhals, also an der Eintrittsstelle in die Gebärmutter oder Austrittspforte. Und dort wird unser Immunsystem immer mit HPV kämpfen. Das Immunsystem ist sehr, sehr gut, HPV zu besiegen, grundsätzlich. Mhm. Also die meisten HP-Viren werden dann überwunden. Aber leider gelingt es doch dem einen oder anderen Virus zu bleiben. Und dann, wie gesagt, breitet er sich aus, beginnt weiter zu wachsen. Und nach etwa 10 Jahren, sagt man, 10 Jahre, in denen er überlebt hat im Körper, da sind die Zellen dann eben so verändert, dass es dann eben auch zu diesen Krebserkrankungen kommt. Und die können an allen diesen Schleimhäuten auftreten, also Halskrebs, Rachenkrebs, Mundhöhlenkrebs, Analkrebs, Peniskrebs, Vaginalkrebs und Gebärmutterhalskrebs.
2: Jetzt habe ich gesagt, das betrifft in erster Linie junge Menschen. Damit ist nicht dieser Krebs gemeint, aber die Impfung.
3: Ganz genau. Der Krebs braucht seine Zeit und der tritt deswegen dann tatsächlich, wenn man jetzt mal sagt, man infiziert sich, man bekommt den Virus auf die Schleimhaut mit 15, 16, 18, 19 Jahren, dann dauert es eben ungefähr diese Zeit und dann ist man gerade, und deswegen ist es für junge Frauen auch so relevant, vielleicht mit 28, 29 im Alter, wo vielleicht schon Familienplanung ansteht, mhm, und man dann aber erstmal damit beschäftigt ist, dass man am Gebärmutterhals Veränderungen hat, die Vorstufen sind zum Beispiel von einer bösartigen Erkrankung oder schon Krebszellen, und dann muss da operiert werden, wenn man eigentlich schwanger werden möchte. Das sind sehr, sehr belastende Situationen. Und deswegen machen wir die Impfung bei Kindern und Jugendlichen, damit eben 10 Jahre später diese Krebszellen gar nicht auftreten oder entstehen können. Also die Impfung ist bei Jungen. Und der Grund ist der, und das ist ganz wichtig nochmal, der Virus wird eben von Schleimhaut zu Schleimhaut übertragen. Und der Hauptübertragungsgrund, es gibt theoretisch auch andere Übertragungswege, aber die sind zu vernachlässigen. Der Hautübertragungsgrund ist Kontakt von Schleimhaut auf Schleimhaut, mhm, und die entsteht im Analbereich, aber auch im Vaginalbereich, im Penis natürlich durch Geschlechtsverkehr, auch im Hals-Rachenraum bei Oralverkehr, und damit, sagen wir so, ist der Ansteckungspunkt theoretisch der erste Sex, weil wenn man Geschlechtsverkehr hat mit jemandem, der diesen Virus schon auf der Schleimhaut hat, von jemand anderem oder an sich, dann wird es übertragen. Und wenn wir davon sprechen, dass wir impfen eben von 9 bis 14 Jahren, so ist die Empfehlung, machen wir es eben deswegen, weil wir davon ausgehen, dass mit 9 bis 14 Jahren im Regelfall ja die Chance, dass man schon Kontakt hatte, sehr gering ist und dass man damit durch die Impfung von vornherein verhindern kann, dass wenn der Virus dann eben auf der Schleimhaut von jemand anderem sitzt und zu uns rüberkommt, dass der dann sich ansiedeln kann, weil dann unser Immunsystem den ja schon kennt durch die Impfung und ihn im Endeffekt erledigt, bevor er überhaupt die Chance hat, diese 10-Jahres-Reise zum Krebs zu beginnen.
2: Jetzt hat man bis vor einiger Zeit jedenfalls hauptsächlich Mädchen dazu aufgefordert, sich impfen zu lassen. Inzwischen, Sie haben es ja jetzt ausführlich geschildert, weiß man eben, dass nicht nur der Gebärmutterhalskrebs entstehen kann, sondern eben auch andere, die auch Jungs betreffen. Aber auch Jungs können eben dieses Virus übertragen. Also ist diese Impfung gilt eigentlich für alle Jungs wie Mädchen. Frage, jetzt wenn ich schon über diese 9 bis 14 Jahre drüber bin, macht dann eine Impfung überhaupt noch Sinn?
3: Also solange ich noch keinen Geschlechtsverkehr habe, macht sie immer Sinn, 100% Sinn. Wenn ich schon einen
2: wenn
3: Partner,
2: ich jetzt nicht ganz
3: hatte,
2: so brav war.
3: Wenn ich nicht ganz so brav war, macht es auch deswegen Sinn, weil erstens mal wird das Immunsystem ja weiter versuchen, den Virus zu eliminieren. Es kann also gut sein, dass man impft und dann der Virus vom Immunsystem vielleicht schon vorher beseitigt wurde. Dann ist man ja wieder startklar. Und vor allem der Impfstoff schützt gegen 9 verschiedene Unterformen von diesem HP-Virus. Also das sind 9 Serotypen drin und meistens infizieren wir uns zum Glück nur mit einem, manchmal mit 2. Das heißt also, selbst wenn wir schon einen auf der Schleimhaut haben, den kriegen wir dann mit dem Impfstoff auch nicht mehr ganz weg, können wir gegen die 8 anderen schützen. Und dann gibt's ja im Leben Situationen, wo die Schleimhaut sich wieder verändert. Ich denke eben gerade an junge Frauen, die zum Beispiel eine Konisation haben, also eine Operation, bei der am Gebärmutterhals eben Schleimhaut entfernt wird. Dann ist die Schleimhaut ja wieder neu, die wächst neu nach. Dann kann man impfen. Wenn jemand leider eine Krebserkrankung hatte, zum Beispiel ein Analkrebs, wird bestrahlt oder operiert, danach ist die Schleimhaut wieder neu. Das sind gute Gründe zu impfen. Oder aber einfach auch, wenn man im Leben immer wieder neue Herausforderungen hat, auch in der Partnerschaft, vielleicht nach einer Trennung, neue Partnerschaften, verändertes Sexualverhalten. Also wenn man sagt, ich möchte einfach mal auch Dinge ausprobieren, die ich noch nie ausprobiert habe. Oder wenn man zum Beispiel auch vielleicht ein spätes Coming-out hat, sagt, jetzt habe ich mich da ein bisschen umorientiert, möchte jetzt auch ganz andere Kontakte leben, auch ganz andere Praktiken damit erleben. Also es gibt viele Gründe, lebenslang zumindest drüber zu sprechen. Und das ist wichtig für die Zuhörerinnen und Zuhörer, dass sie es ansprechen bei ihrer Hausärztin, Hausarzt. Hören Sie mal zu, wie schätzen Sie eigentlich mein HPV-Risiko ein? Da muss man natürlich die Karten auf den Tisch legen und vielleicht auch über Sexualität sprechen. Das gehört dazu. Ich glaube, da kommt man nicht drum herum. Und es ist aber andersrum Aufgabe der Hausärztinnen, Hausärzte, auch bei den Patienten, wenn sie sowas mitbekommen, wenn zum Beispiel jemand sagt, ich habe mich jetzt getrennt, neue Partnerschaft, erlebe ich da einiges und mache auch eine tolle Reise oder so. Oder ich bin zum Beispiel wirklich jemand, der da jetzt auch sehr offen ist. Nicht nur unter diesen Aspekten, aber auch so, dass man es auch anspricht. Also es sind beide Seiten gefragt, die beratende Seite. Aber bitte, bitte, wir sind hier eine Sendung, wo Menschen zuhören, die sich dafür interessieren, sprechen Sie es dann an im Zweifelsfall, sagen Sie, wie schätzen Sie es in meiner Lebenssituation ein, macht die Impfung noch Sinn, kann man sie machen? Und dann natürlich auch die Frage vorher, wie groß ist die Chance, dass meine Krankenkasse sie erstattet, weil die Impfungen werden regulär eben nur bis zum 18. Geburtstag erstattet. Also von 9 bis 14 ist die Standardimpfung, ich kann sie aber bis 17 kostenfrei nachholen. Ab 18 ist es dann tatsächlich im Ermessen der Krankenkasse, ob sie es erstattet oder nicht.
2: Und wenn sie es nicht tut, womit muss ich ungefähr rechnen?
3: Also es sind 3 Impfungen, die gegeben werden über so einen Zeitraum von einem Jahr ungefähr. Und die Impfstoff selber ist relativ teuer. Der bewegt sich im Bereich von 150, 160 Euro. Mhm. Dann kommt noch ein bisschen Impfgebühr dazu. Also man muss, sage ich mal, grob 500 Euro für einen kompletten HPV-Schutz außerhalb der Regelversorgung rechnen.
2: Eine Hörerin hat in dem Zusammenhang die Frage gestellt, ob denn nicht ausreichende Hygiene auch eine Möglichkeit wäre, um HPV vorzubeugen.
3: Also grundsätzlich ist Hygiene immer was Gutes und Sinnvolles und Richtiges, da gebe ich der Hörerin natürlich recht, aber es handelt sich eben um ein Virus und wir wissen selber, dass wir Viren nur sehr schwer wirklich abtöten können. Das würde dann bedeuten, dass man letztendlich die Schleimhäute desinfizieren muss, was erstens mal schmerzhaft ist, zweitens mal der Schleimhaut schadet, die Zusammensetzung der Bakterien und der anderen Keime auf der Schleimhaut kaputt macht. Also wir sollen ja keine Desinfektionsmittel an Schleimhaut anwenden. Und wenn ich jetzt an den Gebärmutterhals denke, wie ich das sagen soll, ist ganz schwierig. Also der langen Rede kurzer Sinn. Es gibt grundsätzliche Hygiene gut, aber vor dem HP-Virus schützt uns Hygiene leider in keinster Weise.
2: In dem Zusammenhang ein Veranstaltungshinweis, sofern Sie sich im Raum München bewegen oder Lust haben hinzuschauen. Es, wie gesagt, findet ja die Bayerische Impfwoche statt und die beginnt am Freitag. Und eben an diesem Freitag wird es in der Münchner Innenstadt in der Neuhauser Straße einen Infostand geben von 12 bis 16 Uhr. Gesundheitsministerin Judith Gerlach wird da sein, sowie Professor Dr. Klaus Belker, stellvertretender Direktor des Bayerischen Zentrums für Krebsforschung. Und dort werden Sie informieren über die Bedeutung der HPV-Impfung als wirksame Maßnahme zur Krebsprävention. Sollten Sie also über das, was Professor Schelling hier schon dazu erzählt hat, noch weitere Informationen brauchen, dann wäre das eine mögliche Anlaufstelle. Aber Professor Schelling, wir wollen ja über alle möglichen Impfungen sprechen heute. Und dazu können Sie uns natürlich anrufen, kostenfrei unter 0800 246 2469 oder Sie schicken eine Sprachnachricht an die 0151 7 220 227 oder Sie erreichen uns über die bekannte E-Mail-Adresse natürlich wie immer gesundheitsgespräch@br.de. Das hat zum Beispiel Frau Nüm genutzt und fragt, meine Kinder habe ich gegen alle verfügbaren Buchstaben von Meningokokken impfen lassen. Bräuchte ich diesen Schutz auch? Ich arbeite unter anderem mit verschiedenen Gruppen von Kindern und Jugendlichen. Erstmal, was können diese Meningokokken verursachen?
3: Die Meningokokken sind im Unterschied zu den Viren, über die wir gerade gesprochen haben, Bakterien, eben Kokken. Und wie der Name sagt, Meningos, die Hirnhaut, einer der häufigen Erreger der Hirnhautentzündung, der bakteriellen Hirnhautentzündung. Leider können die Meningokokken gerade bei Kleinkindern, wenn sie den Keim noch gar nicht kennen, sehr, sehr schnell sich auch im ganzen Körper ausbreiten. Und wenn wir diese Bilder gesehen haben, vielleicht mal von kleinen Kindern, Babys, die so ganz eingeblutete und dunkle Arme und Beine haben, das ist dann eine sogenannte Meningokokken-Sepsis, also eine Blutvergiftung durch die Meningokokken. Es führt dann leider auch immer noch, auch heute und auch in Deutschland noch dazu, dass manchmal kleinen Kindern auch Arme, Hände, Beine amputiert werden müssen, weil die dann absterben.
2: Das ist heute noch der Fall.
3: Es gibt es noch heute. Mhm. Und deswegen ist eine schwerwiegende Erkrankung. Und die Hirnhautentzündung ist auch für Erwachsene natürlich potenziell problematisch gefährlich. Aber tatsächlich wissen wir aus allen Untersuchungen, dass es zwei große sogenannte Krankheitsgipfel gibt. Also zwei Altersgruppen, wo die Meningokokken häufig auftreten. Das sind eben vor allem die Kleinkinder, so zwischen, sage ich mal, 1, 2, 3, maximal 4 Jahre. Da findet das erste Mal der Kontakt damit statt und wenn man nicht geschützt ist, dann eben die Erkrankung. Und dann gibt es nochmal eine ganz große Phase im Leben, wo wir plötzlich unsere ganze Keimzusammensetzung im Mund-, Hals-, Rachenraum umsetzen. Und da kann man sofort die Lösung sagen. Das Wort heißt Flaschendrehen früher. Heute wird wahrscheinlich heute nicht mehr gemacht von den Jugendlichen. Übersetzt gesagt, ab 15, 16, wenn Jugendliche beginnen, ihre Schleimhaut im Mund-, Hals-, Rachenraum zu verändern durch Kontakt mit anderen Schleimhäuten im Hals, Mund, Rachenraum.
2: Auf wundersame Weise.
3: Dann steigt das Risiko wieder. Und damit haben wir den zweiten Meningokokkengipfel, so grob gesagt 16, 18 bis in die vielleicht frühen 20er Jahre hinein. Da sind auch Schüleraustausch in andere Länder. Da sind Auslandsaufenthalte vielleicht. Da sind dann vielleicht auch schon mit 19, 20 Work and Travel in irgendwelchen anderen Ländern. Also das ist nochmal eine hohe Chance für Meningokokken. Und deswegen auf die Frage der Hörerin zurückzukommen. Wenn man Kinder und Jugendliche hat, sollten sie gegen die 5 verfügbaren Meningokokken-Serotypen, gegen die wir impfen können. Es gibt 11 und wir können gegen 5 impfen, sollten sie geschützt sein. Erwachsene brauchen es grundsätzlich nicht mehr, weil sie diese beiden Gipfel hinter sich haben und es dann eben zum Glück seltener auftritt. Aber wenn man mit Kindern und Jugendlichen auf engem Raum arbeitet und auch potenziell mit deren Speichel, Mund, wenn die mal brechen müssen oder irgendwas ist, also in Kinderbetreuung oder im Kindergarten oder in der ehrenamtlichen Arbeit mit Kindern, da sollte man, kann man es überlegen. Es wird von der Ständigen Impfkommission nicht routinemäßig empfohlen, auch nicht für ärztliches Personal. Also die Chancen sind insgesamt gering. Also es gibt keine allgemeine Empfehlung, aber auch hier gilt, vielleicht mal individuell beraten lassen, einfach mal mit Hausärzten, Hausarzt drüber sprechen. Die Meningokokkenimpfung ist deutlich günstiger, wenn man sie selber zahlen muss, die beiden Impfungen. Das wäre durchaus eine Option, aber klare Antwort auf die Frage: kleine Kinder, Jugendliche ja, 100%ige Empfehlung, klarer Grund. Wenn ich schon erwachsen bin, braucht man es nicht mehr unbedingt. Und ich selber arbeite in der Praxis, sehe viele Menschen jeden Tag und die mich auch mal anhusten. Ich schaue in Hälse, ich fasse den Mund-Rachen-Raum an. Ich selber habe auch keine Meningokokkenimpfung, weil auch für mich als Hausarzt die Chance zum Glück gering ist.
2: Nochmal ein kurzer Schlenker zurück zur HPV-Impfung. Über 60, ist die sinnvoll?
3: Die HPV-Impfung ist lebenslang zugelassen, also ich kann in jedem Lebensalter impfen. Über 60 muss man eben dann überlegen, der Virus braucht ja diese Jahre, bis er dann auch aktiv wird. Da ist noch genug Zeit mit 60, wenn man auch sexuell aktiv ist. Und wenn man dann vielleicht eine neue Partnerschaft hat, eine neue Veränderung hat, dann kann man es durchaus diskutieren, ob das sinnvoll und möglich ist. Grundsätzlich aber, sagen wir so, ist es wirklich von den persönlichen Risikoeinschätzungen abhängig, aber zugelassen ist es. Ich habe auch schon Menschen in den späten 50er Jahren auch bei mir in der Praxis geimpft.
2: Und weil es gut passt, haben wir jetzt gleich Frau Strauß in der Leitung. Grüße Sie, Frau Strauß.
4: Ja, hallo.
2: Sie hatten HPV.
4: Ja, tatsächlich über mehrere Jahre, Anfang 40, wo ich noch unbedingt schwanger werden wollte. Also das hat mir überhaupt nicht gepasst. Und die Werte sind immer weiter gestiegen und die Ärzte haben gesagt, ja, da kann man nichts machen. Da habe ich gesagt, ja, irgendwas muss man doch, ja, Immunsystem. Und man dachte, okay, ja, ich habe mordsviel Stress, ganz schwierige Lebenssituation, körperlich ziemlich runter und auch mit den Nerven. Und haben wir gedacht, okay, dann fangen wir da mal an und habe so in den ersten ein, zwei Jahren halt da so weit versucht, einfach den Stress rauszukriegen und mein Leben ein bisschen mehr auf die Reihe zu kriegen und habe dann auch naturheilkundlich, Tees und alles Mögliche, da kenne ich mich aus. Irgendwann habe ich dann auch rausgefunden, bei uns in der Apotheke in der Nähe gibt's Ringelblumenzäpfchen für sowas. Die waren aber dann, wenn es die Apotheke macht, sehr teuer. Dann habe ich die selber gemacht und dann habe ich mir nochmal ans Telefon geklemmt und habe jemanden aufgetrieben, der mit Neemöl arbeitet. Das ist ein afrikanischer Baum. Ich kenne das aus Gartenpflege, wo man auch eben
2: gegen diese kleinen Fliegen da,
4: die zum Beispiel, so. Genau, Biolandwirtschaft benutzt inzwischen tatsächlich auch zur Bekämpfung und ich weiß halt eben aus einem Hobbythekbuch, dass es gegen Viren, Bakterien, Spermien und was noch, Pilze, also auch aktiv ist und so, und habe dann mit jemandem gesprochen in der Schweiz, der da als Heiler oder Heilpraktiker damit arbeitet, auch schon länger, Jahrzehnte, und habe mich mit dem besprochen und der hat mir dann so eine Mischung gesagt mit Kokosöl, also was man in jedem Bioladen kriegt, und eben 30% Neemöl. Allerdings muss man da wirklich auf die Qualität achten. Hat mir da eine Firma empfohlen, die da eben sehr drauf schaut, und habe mit denen speziell auch nochmal gesprochen, ob sie da halt eben die Qualität für auch solche Sachen da vertreten können, und habe da ein positives Feedback gekriegt und habe es dann ausprobiert. Ich glaube, die Mischung war 70% Kokosöl und 30% Neemöl. Habe das dann selbst mir Zäpfchen gebastelt, relativ günstig dadurch auch. Und das war dann praktisch, nachdem ich alles andere in der Naturheilkunde auch ausprobiert habe, irgendwas so teures homöopathisches Zeug und so weiter. Das mir ging es zwar im Laufe der Zeit auch immer besser, aber das HPV kam nicht weg und der Arzt hat dann auch schon gesagt, diese Schleimhautentfernung, und ich dann, oh Gott, nein, das mache ich nicht. Ich bin halt da auch einfach, ich probiere so lange, wie es irgendwie geht, selber. Wenn es gar nicht mehr geht, greife ich gerne auf die Schulmedizin zurück. Aber in dem Fall hatte ich mein Repertoire noch nicht ausgeschöpft. Und tatsächlich nach diesen Neemzäpfchen, da habe ich nur ein paar Wochen eine Kur gemacht, außerhalb von der Periode. Und tatsächlich war es dann weg. Also über 4 Jahre circa habe ich immer wieder höhere Werte bekommen bei jedem Testen. Und dann war es auf einmal weg und seitdem ist es weg. Ich freue mich wie Schnitzel. Ja, Ja, genau. Also man kann da auch nicht gut genug aufpassen bei der Partnerwahl und so weiter.
2: Okay, Frau Strauß, vielen Dank erstmal bis dahin, Herr Schelling. Das war ein Erfolgsrezept, Fragezeichen?
3: Also für die Frau Strauß war es definitiv ein Erfolgsrezept und ich freue mich erstmal wirklich ganz sehr, dass sie das damit auch geschafft hat. Wenn Sie mich jetzt anschauen, Schneider, sehen Sie, dass durch mich jetzt so eine Trennlinie geht. Auf der einen Hälfte steht der Hausarzt, dem nichts Menschliches fremd ist, der auch weiß, dass das Immunsystem eine riesige Rolle bei HPV spielt, der überhaupt in keinster Weise in Zweifel stellt, dass man vor allem auch mit der tollen Vorrecherche und Vorarbeit da durchaus immunmodulierende Stoffe benutzen kann und herstellen kann. Insofern ist die Geschichte, die Frau Strauß erzählt, für mich nachvollziehbar und aus ihrer Sicht auch wirklich eine Erfolgsgeschichte. Die andere Hälfte von mir sagt natürlich trotzdem, dass der Virus eben leider ja sehr tief auch in der Basalmembran ist und sitzt. Das heißt also, dass wenn man ihn auf der Oberfläche dann eben zum Beispiel wegbekommt und die Abstriche finden ja an der Schleimhautoberfläche statt, dann ist es leider so, dass er natürlich trotzdem auch noch weiter aktiv sein kann. Das heißt nicht, dass Sie nicht so weitermachen sollen können, Frau Strauß. Ich finde das gut und ich lasse auch Ihre Volksgeschichte so stehen. Ich finde es toll, dass Sie es mit uns geteilt haben. Trotzdem muss man eben sagen, die Kontrollen, die so stattfinden, sagen wir so, haben natürlich auch ihre Begrenzungen und der Impfstoff regt natürlich im gesamten Körper das Immunsystem an, weil er eben spezifische Antikörper bildet. Also ich denke, beides hat seinen Grund und Sache, aber ich finde es trotzdem, ich freue mich einfach jetzt mal riesig mit Ihnen, dass Sie das damit geschafft haben. Das ist, glaube ich, die Hauptsache. Und ansonsten, ist so meine Trennlinie läuft durch mich durch. Und ich freue mich mit Ihnen ein bisschen, der reißt's mich auch.
4: Super, das freut mich, weil ich will auch Leute motivieren damit. Jeder hat auch nicht 500 Euro, die wo er schnell mal ausgeben kann.
2: Absolut.
4: Und ich würde gern noch eins ergänzen. Ich habe zu dem Zeitpunkt, wo ich es bekommen habe, war ich 10 Jahre mit demselben Partner zusammen. Und es wurden aber Antikörper trotzdem festgestellt. Das heißt, ganz früher musste ich da mal scheinbar mir da was eingefangen haben und der Körper hat soweit noch mal geheilt. Mhm. Was ja auch immer wieder passiert, das weiß ich auch aus dieser Praxis. Und dann war es eben so, dass ich auch schwanger war zu der Zeit, ist nichts geworden. Und danach war ich halt körperlich auch ziemlich geschwächt. Und ohne, dass ich jetzt da irgendwie weiter, ich hatte dann nur diesen einen Partner und dann kam dieses HPV plötzlich aus dem Nichts. Also ich weiß, dass er nichts gemacht hat anderweitig und ich nicht. Und trotzdem habe ich plötzlich das HPV gehabt. Also wo die Ansteckung dann stattgefunden hat, kann ich nicht sagen. Mhm. Hat mir auch keiner erklären können, aber nur so als Hinweis. Also es muss nicht immer auch an dem anderen liegen oder man selber, genau, das wollte ich noch dazu sagen.
2: Frau Strauß, vielen Dank für Ihren Anruf.
3: Ja, total spannend. Vielen Dank, Frau Strauß.
4: Okay. Tschüss.
2: Auf Wiederhören.
4: Danke.
2: Herr Schelling, ganz kurz noch, was kann denn tatsächlich, also HPV haben, heißt ja nicht unbedingt Krebs bekommen, aber?
3: Das ist genau dieser ganz wichtige Punkt und ich glaube, wir dürfen bei aller Begeisterung und Freude, die ich habe über den Impfstoff, dass wir ihn haben und die Möglichkeit haben, auch ganz klar sagen, HPV wird vom Immunsystem erkannt, HPV wird vom Immunsystem auch bekämpft und der Zusammenhang zwischen unserem Gehirn, unserer Seele, unserem Gesamtkonzept, unserer Immunologie, unserer Immunabwehr ist hochkomplex und wenn man überzeugt ist von der Behandlungsweise, sich unterstützt dabei, wenn man vielleicht auch in einer besseren Lebensphase ist, psychisch stabil ist, wird das Immunsystem besser, das steht außer Frage und das hilft auch natürlich dagegen HPV. Also HPV zu haben, heißt nicht, dass ich einen Krebs bekomme, aber HPV, der Virus, wird versuchen, solange er im Körper ist, die Zellen so zu verändern, dass irgendwann Krebs dabei rauskommt. Dabei kann man ihn versuchen zu bremsen, zu stoppen mit allen anderen Maßnahmen. Deswegen ist alles sinnvoll, was man für das Immunsystem tun kann und für die Seele und die Psyche völlig klar. Aber der Virus selber, dem Virus ist ziemlich egal, wie wir über ihn denken und reden und machen. Der zieht seine Sache beinhart durch und am Ende, wenn das Immunsystem es eben nicht schafft, steht immer dann doch auch eine bösartige Veränderung.
2: Anhand der Anfragen hier kann ich schon sehen, dass wir eigentlich eine ganze Sendung über HPV machen könnten. Aber wir wollen das Feld schon noch ein bisschen aufmachen. Der Wiener Norbert Schneider erinnert uns jetzt an eine Zeit, in der eine ganz bestimmte Impfung weit mehr Thema war, als uns allen lieb war. Sie ahnen schon welche. Hier ist Norbert Schneider, impft's mich.

0: 10.
1: Impft's me, Norbert Schneider war das. Ja, die Corona-Impfung bzw. die damit verbundenen Restriktionen, grüner Pass, ja, nein, haben die Gesellschaft entzweit. Das hält sich zum Teil bis heute, Professor Schelling, auch auf die Gefahr hin, den einen oder die andere zu triggern. Inwiefern ist es bei bestimmten Impfungen jedenfalls wichtig, eine gewisse Quote zu erreichen, damit sie überhaupt wirken kann?
2: Also zuerst einmal, um nochmal ganz klar zu sagen, die Pandemie war eine besondere Situation, auch die Covid-Impfung war eine besondere Impfung und jeder hat das Recht darüber, sich seine Meinung zu bilden und auch durchaus zu sagen, ich möchte mich da jetzt auch nicht mehr impfen lassen dagegen. Das steht völlig außer Frage, die Impfung ist aber weiter möglich und notwendig, der Virus ist ja nicht verschwunden. Aber was ich ein bisschen schade finde eben, ist, dass andere Impfstoffe, die es teilweise seit so vielen Jahren gibt, für Krankheiten, die wirklich auch bekannt sind, die schwer sind, die wir damit auch wirklich reduzieren konnten, dass sie so ein bisschen mit in diesen Strudel reingezogen wurden. Und die Impfquoten in Deutschland selber sind im Vergleich zu anderen europäischen Ländern, vor allem im Westen, Süden von uns oder auch im Vergleich zum Vereinigten Königreich, einfach sehr, sehr viel schlechter, auch im Vergleich zu den skandinavischen Ländern. Also wir stehen in Deutschland da inzwischen bis auf Osteuropa, die noch sehr, sehr viel schlechtere Impfquoten haben, Bulgarien, Rumänien, und so weiter. Aber im Vergleich stehen wir sonst schlecht da. Und wir haben jahrelang immer gesagt, gut, wir sind ja bei den großen europäischen Nationen zumindest ein bisschen besser als Italien oder Frankreich oder zumindest stehen da ganz gut da. Und die Engländer sollen halt impfen und die Schweden und die Dänen, die können es auch. Aber wir schauen mal lieber auf Frankreich und Italien zum Beispiel oder auch Portugal. Inzwischen ist Portugal ganz weit voran, hat uns weit überholt um Längen. Und auch Italien und Frankreich sind wesentlich erfolgreicher. Also wir sind, was Impfquoten betrifft, was die Durchimpfung betrifft, der Bevölkerung inzwischen, so wie auch vielleicht in vielen anderen gesellschaftlichen Ebenen, nicht mehr Weltmeister.
1: Das könnte man jetzt natürlich so auslegen, ja gut, dann hat halt die Pharmaindustrie hierzulande nicht so viel zu melden und diejenigen, die Impfungen nicht befürworten, wie unsere Hörerin Frau Jannik beispielsweise, die uns auch geschrieben hat, man soll, also die sagt, alle Viren versuchen zu überleben und muss dann immer mehr aufrüsten. Die Natur findet immer Wege, sich durchzusetzen. Also sie sagt, Impfen ist blöd. Können Sie uns an einem Beispiel, ich sage jetzt mal Stichwort Masern, nennen, warum es eben durchaus ein Erfolgsrezept sein kann, durchzuimpfen, wie es so schön heißt?
2: Es gibt ja Keime, die betreffen nicht nur uns als Mensch, sondern eben zum Beispiel auch durchaus im Tierreich oder kommen aus dem Tierreich. Der Grippevirus zum Beispiel kommt wahrscheinlich von Vögeln oder Wildvögeln, ist in den 1860er, 70er Jahren wahrscheinlich in Osteuropa von Vögeln das erste Mal auf Menschen übertragen worden. Wir haben jetzt ja auch die Vogelgrippe, die immer noch ein Thema ist, also auch ein weiterer Virus, der überspringen kann. Wir haben bei Covid ja eine Diskussion gehabt, ob es aus dem Tierreich stammt. Mhm. Wir wissen auch bei bestimmten Pockenarten, den sogenannten Affenpocken, jetzt Mpox, dass da auch durchaus im Tierreich Reservoire sind. Aber es gibt eben Viren, die befallen nur den Menschen. Die können von uns nicht übertragen werden auf andere Lebensformen und die existieren da auch nicht. Und weil Sie die Masern ansprechen, die Masern sind ein sogenannter rein humanpathogener Virus, sprich, wenn die Masern nicht mehr auftreten, sich nicht mehr vermehren können und der Mensch ist der Wirt für das Vermehren, also die Masern gibt es, solange es den Menschen gibt, und wenn wir aber dafür sorgen, dass jeder Mensch gegen Masern immun ist, entweder weil er es schon durchgemacht hat früher oder jetzt eben durch eine Impfung, dann werden die Masern tatsächlich verschwinden können. Also wir können die eliminieren. Das gilt zum Beispiel auch für einen Virus, den wir schon fast geglaubt hatten, eliminiert zu haben. Den Poliovirus, die Kinderlähmung, die leider jetzt wieder im aufsteigenden Ast ist. Lange Jahre dachten wir sind auf dem Weg dazu, die Kinderlähmung weltweit auszurotten, weil auch dieser Virus nur bei Menschen vorkommt. Und die klassischen echten Pocken, wer noch diese Markierung am Oberarm hat, diese Pockennarbe von der Impfung, weiß es, auch die echten Pocken sind durch die Impfung bei Menschen ja nahezu ausgerottet worden. Das heißt, es gibt schon Krankheiten, die verschwinden können, wenn wir impfen. Und da bei diesen Krankheiten ist immer auch Ziel der Impfungen eben nicht nur der Schutz für den Einzelnen oder für die Familie, für die Gemeinschaft, für das Umfeld, für die Arbeitskollegen, für die Freunde, sondern eben auch insgesamt für die Menschheit, weil dann dieser Keim verschwinden kann und auch schon verschwunden ist. Wir haben es bei der Grippeimpfung zum Beispiel erlebt. Da war vor ein paar Jahren ein Grippestamm drin, die sogenannte B-Yamagata-Linie. Und die ist jetzt vorletztes Jahr rausgenommen worden auf den Impfstoff, weil die auch verschwunden ist. Also die ist auch nicht mehr aufgetreten seit Jahren. Mhm. Also da gibt es auch immer so kleine Erfolge, dass wenn eben kein Mensch mehr den Virus in sich selber dann vermehrt und weiterträgt, an den Menschen weitergibt, dann ist der Virus irgendwann mal auch an der Grenze seiner Möglichkeiten, weil er nicht ausweichen kann und nicht sagen kann, dann nehme ich halt jetzt wieder einen anderen Standort. Der ist so stark an den Menschen angepasst, dass wenn der Mensch nicht mehr mitspielt, ist der Virus auch durch.
1: So, und weil Sie die Grippeimpfung genannt haben, machen wir gleich mit Frau Lewinsky weiter. Hallo, Frau Lewinsky.
0: Ja, grüß Gott in die Runde.
1: Grüß Gott.
0: Ich habe ein Problem mit der Grippeimpfung. Und zwar ich bin 73 Jahre alt. Ich habe mich vor Jahrzehnten als relativ junge Frau damals noch einmal gegen Grippe impfen lassen. War in diesem selben Winter so krank wie eigentlich sonst nie. Ich konnte 6 Wochen nicht arbeiten. Daraufhin habe ich mich dann die ganzen Jahre nicht impfen lassen und jetzt in meinem fortgeschrittenen Alter eben im vergangenen Herbst doch mal. Und dann war ich sage jetzt mal wieder, von Weihnachten bis weit in den Februar hinein, also von Infekten geplagt, oder war es immer wieder derselbe Infekt? Ich weiß es nicht, das ist ja, war so wellenartig. Ja, und jetzt stellt sich mir die Frage, wie soll ich mich im kommenden Herbst verhalten? Ich habe halt wieder ein ungutes Gefühl wegen der Impfung. Andererseits wird sie einem von allen Seiten empfohlen, auch von meiner Hausarztpraxis natürlich. Ja, was können Sie mir sagen?
2: Also Frau Lewinsky, erstens mal kann ich Sie 100% verstehen, dass wenn Sie zweimal so eine medizinische Maßnahme haben, wie eine Impfung, die ja durchaus auch einen dann beschäftigt und danach dann eben längere Zeit mit anderen Infekten zu kämpfen haben, dass man da automatisch den Zusammenhang herstellt, das ist völlig normal. Wir wissen nur aus Untersuchungen, dass wir ja zum Beispiel gerade im Herbst und Winter parallel zu der Zeit, wo in der wir Grippe impfen, ja sehr viel andere Keime, Viren, Bakterien auf uns eintreffen und unser Immunsystem viel mehr verarbeitet in dieser Zeit. Also die Grippeimpfung ist nur eine Sache, die wir verarbeiten. Also diese Vorstellung, dass das Immunsystem dann so mit der Impfung beschäftigt ist, dass es gegen andere Sachen nicht mehr schützen kann, die wissen wir zum Glück, dass die nicht der Fall ist. Also das Immunsystem kann das parallel zu anderen Dingen gut abarbeiten.
1: Also anders gesagt, diese Grippeimpfung schwächt jetzt nicht
2: mehr. Schwächt nicht das Immunsystem. Im Gegenteil, es werden ja durch die Impfung auch Botenstoffe und Abwehrstoffe im Körper aktiviert, Interleukine, andere aktivieren überhaupt Abwehrzellen. Das heißt, theoretisch ist eine Impfung sogar in den Wochen danach eher, fährt das Immunsystem ein bisschen rauf, sag ich mal so. Also das ist die eine Sache. Die andere Sache ist eben die, und das ist, glaube ich, wissen wir auch, wir impfen eben gegen die echte Grippe, die Influenza, in der Zeit, in der auch die sogenannte Para-Influenza, also so ein Virus, der damit verwandt ist, aber gegen den wir nicht impfen können, der Metapneumovirus, andere Viren, überhaupt Atemwegserkrankungen, Rhinoviren zum Beispiel, also diese klassische Erkältung machen, auch natürlich zirkulieren. Der Grippevirus ist ja nicht alleine im Herbst und Winter, da kommen ja im Regelfall ganz viele andere Viren dazu, zum Beispiel auch der RS-Virus, der Respiratory Syncytial Virus, gegen den wir ja inzwischen auch impfen können, und eben zum Beispiel auch der SARS-CoV-Virus, also der Coronavirus. Also, was ich damit sagen will, ist, Frau Lewinsky, ich kann 100% verstehen, dass Sie sagen, ich habe da jetzt ein bisschen Bammel davor und ich habe jetzt zweimal was erlebt, was mich wirklich belastet hat. Aus meiner wissenschaftlichen und ärztlichen Sicht muss ich eben auch sagen, ich bin trotzdem natürlich auf Seite Ihrer Hausarzt in dem Sinne, dass vermutlich die Grippeimpfung mit dem, was Sie danach erlebt haben, nichts zu tun hat, sondern es einfach ein blödes Zusammentreffen der ohnehin vorhandenen Viren war und diese Entzündung, die dann auch aufgetreten ist. Und die echte Influenza, die echte Grippe, impfen wir ja deswegen dagegen, weil sie eben nicht eine wochenlang eine belastende und unangenehme Erkrankung ist, sondern weil sie eine bedrohliche Erkrankung ist, die eben den Herzmuskel befallen kann, die Gefäße befallen kann, das Herzinfarkt, Schlaganfallrisiko erhöht, zu einer schweren Lungenentzündung führen kann, dazu führen kann, dass Bakterien eine schwere Lungenentzündung dazu noch auslösen. Also die echte Grippe, die echte Influenza ist bedrohlich und deswegen jetzt hier im Radio Ihnen dezidiert sagen, Sie müssen das machen, würde ich mir hüten. Sie entscheiden das selbst zusammen mit Ihrer Hausärztin, überlegen die ganzen Argumente nochmal. Nur ich glaube, was passiert ist, hat nicht mit der Impfung zu tun. Und wenn Sie jetzt älter sind und sagen, ich möchte Schutz haben, wäre es aus meiner Sicht auch weiter der richtige Weg. Also insofern würde ich in der Praxis auch mit Ihnen da drüber reden, in Ruhe reinfühlen, was Sie sich wünschen, vorstellen. Ich würde auch 100% respektieren, wenn Sie sagen, jetzt lassen wir es. Ist für mich in Ordnung, jeder darf das frei entscheiden. Es gibt keinen Zwang. Aber unterm Strich würde ich dann doch sagen, Mensch, komm, lass es uns doch machen, weil die Krankheit selber, die echte Influenza, die habe ich einfach auch als Hausarzt so oft erlebt, das ist schon, kann schon bedrohlich sein. Und ich habe natürlich auch in vielen Wintern Menschen verloren, nicht die krank waren und dann mit der Influenza, sondern die sind effektiv an der Influenza verstorben. Das ist auch einfach Teil der Realität, der Wahrheit leider.
1: Frau Lewinsky, das war relativ eindeutig, oder?
0: Ja, also ich denke, das ist mir jetzt schon eine Entscheidungshilfe dann.
1: Super.
0: Ja, gut, dann sage ich recht herzlichen Dank und ich höre sehr gern Ihre Sendung seit vielen Jahren.
1: Dankeschön, Frau Lewinsky, freut uns sehr.
2: Und nächstes Jahr im Frühjahr, Frau Lewinsky, wenn Sie dann vielleicht die Grippeimpfung hatten und nicht krank geworden sind, dann bitte, bitte schreiben Sie dem BR eine Mail oder sagen Bescheid, dass ich auch beruhigt bin, dass Sie es dann jetzt einmal gut geschafft haben.
0: Ja, okay.
1: Danke, schönen
0: gut,
1: Tag noch.
0: Herzlichen Dank, gerne. Wiederhören.
1: Auf Wiederhören. Wiederhören. Und wir machen gleich weiter mit Jana, die eine Frage hat.
3: Meine Tochter hat ihren Impfpass verloren. Und dummerweise möchte meine Tochter auch als Erzieherin bzw. arbeiten im Kindergarten, macht Praktika und braucht ja den Masernnachweis, dass sie gegen Masern geimpft wurde. Das wurde sie alles, aber sie ist mittlerweile 21. Die Kinderärztin, die sie damals gegen Masern geimpft hat, die gibt's schon lange nicht mehr. Es gibt auch keinen Nachfolger. Wie bekomme ich jetzt einen neuen Impfpass für sie und alle Impfungen zusammen, die sie jemals hatte?
1: Spannende Frage.
2: Ganz spannende Frage. Da gibt es tatsächlich auf der Seite der STIKO, kann man auch einfach im Internet suchen, eine ganz klare Empfehlung für Impfpass verloren, also ein Impfschema, was man da machen kann. Da ist dann eben wieder die klassische Impfung für Tetanus, Diphtherie, Keuchhusten mit dabei. Auch die Kinderlähmung muss dann nochmal aufgefrischt werden und andere Impfungen. Aber das kann man sich da anschauen. Also man muss einen neuen leeren Impfpass tatsächlich sich in der Praxis geben lassen und dann muss man den langsam wieder füllen mit gemäß diesen STIKO-Empfehlungen für den verlorenen Impfpass. Was die Masern betrifft, kann man aber ganz klar Entwarnung geben. Um einen Schutz vor Masern nachzuweisen, reichen entweder die 2 durchgeführten Impfungen im Leben, die im Impfpass drinstehen müssen, oder aber bei den Masern kann man tatsächlich auch ausnahmsweise eine Blutuntersuchung machen, weil die Masern im Blut im Immunzellen anregen. Und diese sogenannte Masern-IgG, also diese Abwehrzellen gegen Masern, die bleiben lebenslang erhalten im Blut und man kann daran sehen, ob man immun ist gegen Masern. Also diesen Test kann man machen, der ist kostet 15 Euro, 18 Euro, also ist überschaubar. Und wenn der eindeutig positiv ist, also wenn jetzt eben die junge Frau 2 Impfungen hatte, wird der höchstwahrscheinlich eindeutig positiv sein und dann kann man mit diesem den Test vorlegen oder der Hausärztin zeigen, dann kann die auch vielleicht das nochmal bestätigen, dass sie sagt, da besteht Masernschutz aufgrund des Laborbefundes. Also bei den Masern gibt es zum Glück diese Alternative, weil die Masern wirklich gut messbar sind, ob wir sie hatten oder nicht. Gilt auch für die Röteln übrigens und auch für die Windpocken.
1: So, jetzt arbeiten wir uns mal durch verschiedene Impffragen durch, würde ich vorschlagen, herab beispielsweise, würde gerne wissen, ist 3-mal vor ungefähr 20 Jahren gegen Hepatitis A geimpft worden und möchte wissen, reicht das ein Leben lang oder wann müsste er wieder?
2: Also 3 Hepatitis A Impfungen reichen höchstwahrscheinlich ein Leben lang. Hepatitis A Impfungen sind sehr gut und wenn man eine komplette Grundimmunisierung wahrscheinlich in dem Fall mit einem Kombinationsimpfstoff hatte, dann hält die lebenslang. Also keine A-Auffrischung, außer man hat irgendwie arbeitet in einem Labor mit Hepatitis A Viren oder hat ein ganz, ganz hohes Risiko. Also nein, passt, alles gut.
1: Eine Frage, die viele auch umtreibt, ist Impfungen während der Schwangerschaft oder auch kurz danach. Hier ein Beispiel. Zum ersten Mal schwanger ist unsere Hörerin und es steht die Keuchhustenimpfung an. Sollte man die in der Schwangerschaft machen oder nicht? Und ebenso auch die RSV-Impfung, Sie haben es auch gerade angesprochen, während oder nach der Schwangerschaft?
2: Also es sind zweierlei Schuhe. Die Keuchhustenimpfung ganz sicher in der Schwangerschaft machen, gegen Ende der Schwangerschaft, 32. bis 36. Schwangerschaftswoche. Man impft nicht Keuchhusten für sich selbst, sondern für das Baby, weil bis das Baby einen guten Keuchhustenschutz hat, vergehen ein paar Monate. Und in dieser Zeit zwischen Geburt und, sage ich mal, dem 6. Lebensmonat können schwere Keuchhustenfälle auftreten, die dann auch für das Baby gefährlich sind. Also was macht die Mama? Sie lässt sich impfen gegen Keuchhusten. Ihr Körper bildet wundervolle Antikörper. Diese Antikörper werden über die Plazenta, über den Mutterkuchen zwischen der 32. und 36. Woche, da ist da unten richtig Durchblutung los, da wird richtig Blut rein und raus gescheffelt aus der Gebärmutter. Und da werden diese Antikörper rübergegeben und diese Antikörper überleben nach der Geburt im Blut vom Baby, vom Kleinkind irgendwann für Monate. Und damit hat man einen Übergangsschutz. Also die Mama impft Keuchhusten für die ersten 6 Monate des Babys. Bei RSV gibt es 2 Möglichkeiten. In Deutschland empfiehlt die STIKO im Augenblick nicht die Impfung für die Mutter, sondern das Baby sollte dann eben, wenn es im Herbst, Winter geboren ist, in den ersten Wochen, ganz relativ kurz nach der Geburt, kriegt es einen Antikörper, keine Impfung. Diese Antikörper sind im Endeffekt schon fertige Bausteine, die den RS-Virus erledigen. Und halten etwa 1 Jahr, 1,5 Jahre im Blut. Und damit kann das Baby das erste Jahr oder ersten 2 Jahre ohne RSV überstehen. Wenn es danach RSV-Kontakt bekommt, kann das Immunsystem das dann schon besser verarbeiten und man hat keinen schweren Verlauf mehr. Die Impfung, die viele Länder empfehlen, die in Deutschland auch verfügbar ist und möglich ist, kann man auch machen. Und dann wäre es mit der Impfung wieder genau wie mit dem Keuchhusten. Die Mama impft sich RSV, baut Antikörper, schiebt sie in die Gebärmutter in der 32. bis 36. Woche. Das Baby wird geboren und die Antikörper bleiben für den Winter und für die erste Zeit im Blut. Und dann muss das Baby aber diesen Antikörper nicht bekommen. Also entweder oder. Einfach mit der Frauenärztin besprechen, was sie vorschlägt, empfehlen wird. Wenn man als Mama sagt, ich möchte lieber die Impfung selber machen und dann nach der Geburt bei dem Kind zum Beispiel diesen Antikörper nicht geben, ich mache das mit meinem Immunsystem, dann diese beiden Impfungen. Wenn man sagt, ich kümmere mich selbst um den Keuchhusten mit meinem Immunsystem, aber das Baby soll dann den Antikörper bekommen, auch beides völlig legitim, beides völlig richtig und beide Wege sind gangbar und machbar und kann man individuell entscheiden. Und die Daten zeigen auch, dass beides möglich ist. Es gibt Länder, zum Beispiel Luxemburg, die bieten beide Sachen parallel an. Und da kann man sich das dann einfach überlegen, wie man es machen möchte.
1: Aber es ist auch spannend, dass unterschiedliche Länder unterschiedliche Empfehlungen haben. Das ist doch Öl in das Feuer der Impfgegner.
2: Es ist grauenhaft. Es ist nicht nur spannend und grauenhaft, dass wir innerhalb Europas, wo wir uns inzwischen in den letzten Jahren, Jahrzehnten so viel näher gekommen sind und wo wir uns auch jetzt von den Menschen, die leben, nicht so unendlich unterscheiden, dass man sagen kann, da muss man es anders empfehlen. Also ich finde es ganz, ganz furchtbar, dass wir keine europäisch einheitliche Empfehlung für alle Staaten der Europäischen Union haben. Es würde alles viel einfacher machen. Aber Luxemburg hat eine Empfehlung, die Slowakei, die Schweiz, die ist gar nicht in der EU, aber egal, Frankreich, Italien, sogar in Italien haben alle Regionen unterschiedliche Empfehlungen. Also die Toskana was anders als Emilia-Romagna, Portugal hat was anderes und Irland hat was anderes und Dänemark und Polen und wir und also da könnte ich jetzt eine Runde hier.
1: Ja, weil es ja auch so ein bisschen suggeriert, eigentlich habt ihr doch keine Ahnung, was ihr da empfehlt, oder?
2: Ja, vor allem letztendlich, wenn dieselben Studien und Daten in einem anderen Land dazu führen, dass man es anders empfiehlt, dann führt das bei Menschen, die sich das anhören, aber auch bei mir als Experten, immer zu einer gewissen Verwunderung, dass man sich denkt, wie kann man mit derselben Basis Unterschiede empfehlen? Aber man muss ehrlicherweise natürlich sagen, jedes Land hat andere ökonomische Voraussetzungen. Manche Länder können sich mehr Impfungen leisten. Dann haben andere Schulsysteme. Manche Länder haben Schulimpfungen, manche nicht. Die können dann bestimmte Impfungen einsetzen oder nicht. Andere Länder haben eine bestimmte andere Krankheitslast für bestimmte Grunderkrankungen. Also es gibt schon auch immer Argumente zu sagen, wir machen das ein bisschen differenzierter und natürlich ist die Lebenssituation in Litauen anders als vielleicht in Südspanien. Trotzdem für mich als Europäer und für jemanden, der lieber diesen europäischen Gedanken auch beim Impfen leben würde, ist es furchtbar.
1: Frau Granzer nimmt uns jetzt mit zum Thema Gürtelrose. Hallo Frau Granzer.
4: Ja, grüß Sie.
1: Grüß Sie. Erzählen Sie uns bitte.
4: Grüß Gott. Ich hatte vor 3 Jahren im Sommer eine Herpes-Zoster-Enzephalitis und war 9 Wochen im Krankenhaus und war sehr, sehr schwer erkrankt. Und es ist weitgehend, hat sich alles zurückgebildet. Jetzt habe ich aber Angst, ich bin jetzt fast 70. Das heißt ja immer, man soll sich bei Gürtelrose impfen lassen. Ich habe jetzt Angst, dass das in irgendeiner Weise vielleicht, weil es ja gleicher oder ähnlicher Virus ist, irgendwie vielleicht, ja, ist es schädlich oder ist es nützlich? Soll ich oder soll ich nicht?
2: Also, Frau Ganser, wenn Sie eine Herpes Zoster Enzephalitis hatten, also eine Hirnhautentzündung durch den Herpes Zoster, dann wird dieser Virus, wenn er wiederkommt, wahrscheinlich auch wieder in demselben Bereich wiederkommen. Also Sie brauchen unbedingt einen Schutz, 100% Empfehlung. Der Impfstoff ist ein Totimpfstoff, das heißt, der Impfstoff enthält kein Lebendvirus. Der Impfstoff kann also weder die Erkrankung auslösen noch irgendwo triggern. Man sagt, nach 6 Monaten, spätestens 12 Monate nach so einer Erkrankung sollte man impfen. Bei Ihnen ist 3 Jahre her. Super, haben Sie noch ein bisschen mehr Abstand dazwischen gebracht, aber jetzt ist der Zeitpunkt bekommen, auf jeden Fall zu impfen. Wenn Sie meine große Schwester wären oder ein anderes geliebtes Familienmitglied, ich würde Sie wahrscheinlich persönlich zu mir in die Praxis fahren und sagen, komm, jetzt machen wir die Impfung. Also da muss ich jetzt sagen, bei aller differenzierter Betrachtung, Sie wären, sind eine Kandidatin, für die die Impfung wirklich sinnvoll und wichtig ist. Und da müssen Sie keine Angst haben davor, dass da nochmal irgendwas ausgelöst wird. Das ist genau der richtige Schritt für Sie.
1: Eindeutig, Frau Granzer.
4: Damit ich danke Ihnen sehr. Herzlichen
1: wir danken
4: Dank.
1: Ihnen. Sehr auf Wiederhören. Ja, das ist eine Frage, die viele haben. Also um es nochmal zusammenzufassen, Gürtelrose ist sinnvoll, auch wenn man schon mal infiziert war.
2: Auch wenn man infiziert war, weil sie wiederkommen kann. Die Chance, dass sie wiederkommt, ist nicht so groß, wie dass man sie bekommt. Die Chance, dass wir sie im Leben bekommen, ist ja über ein Drittel, bei älteren Menschen sogar 50-50, also 50% oder höher im Leben. Die Chance, dass es wiederkommt, ist niedriger, aber gerade wenn man sie im Kopfbereich hatte, Gesichtsbereich, zum Ohr, zum Auge, im Gehirn, auf jeden Fall, weil der Virus bleibt an der Stelle, wo er war. Und wenn er im Gesicht schon mal war, kommt er auch im Gesicht wieder.
1: Wie schaut's aus bei Pneumokokken?
2: Pneumokokken sind eine Standardempfehlung ab 60 Jahren, weil sie die häufigsten Erreger der Bakterien-Lungenentzündung sind. Da sollte man es auf jeden Fall machen, wenn man vorerkrankt ist, also eine schwere Herz-Kreislauf-Erkrankung, eine Lungenerkrankung hat, eine COPD, also eine Rauch-Lungen-Veränderung, dann auf jeden Fall schon vor 60 impfen. Die Impfung ist möglich ab 18 Jahren für jeden, der chronisch erkrankt ist. Und sie ist eine Standardimpfung für die Kinder, weil auch die Kinder können Lungenentzündung bekommen.
1: Viele, viele Informationen, keine Sorge. Sie können das alles auch nochmal nachlesen. Ich sage Ihnen später nochmal, wo. Jetzt hören wir erstmal Frau Pelz.
5: Ich bin Hebamme seit knapp 40 Jahren und ich hätte eine Frage, wie der Doktor, der bei Ihnen im Studio ist, das begründen kann, dass man Säuglinge mit 2 Monaten gegen Hepatitis B, gegen Tetanus und Polio impft. Polio ist seit den 90er Jahren bei uns ausgestorben. Meines Erachtens braucht ein Kind keine Impfung gegen Tetanus, weil es überhaupt keine Möglichkeit hat, sich mit den Bakterien anzustecken, und Hepatitis B gleich 5-mal nicht.
2: Also, die Hepatitis B ist richtig, dass die Krankheit primär ja auch über Blut-Speichel-Kontakt übertragen wird. Aber es gibt Familien und auch nicht wenige, bei denen Hepatitis B in der Familie vorkommt. Da kann es in der Familie übertragen werden. Also es ist ganz sinnvoll, dagegen zu impfen. Wenn im Kindergarten es zur Verletzung, Übertragung kommt von Hepatitis B-Trägern, ist auch sinnvoll zu impfen. Trotzdem kann man die Hepatitis B-Impfung bei den Kleinkindern rausnehmen und dann halt erst bis zum 17. Lebensjahr nachimpfen.

0: leider, also es gibt Regionen in der Welt, wo sie als ausgerottet galt und wiederkommt. Also die Kinderlähmung ist wieder da. Völlig klare Impfempfehlung auch. Tetanus, natürlich ist die Chance, dass ein Kleinkind sich verletzt, kratzt, aufschürft oder stürzt, gering, aber sie ist nicht null. Und das Kind wird mit einem Jahr, spätestens wenn es rumläuft und rumrennt im Garten, stürzen, sich verletzen und es machen. Und deswegen impfe ich die Impfung mit 2 Monaten und danach die weiteren Impfungen, damit mit einem Jahr ein 100%iger Schutz auch da ist vor dieser Erkrankung. Also man muss früh anfangen, damit das Immunsystem dann, wenn das Kind flügge wird, läuft, rausgeht und Tetanus bekommen kann, auch geschützt ist. Also ganz klar, alle diese Impfungen sind in diesem Alter zu einem guten Zeitpunkt gewählt. Es ist gut überlegt, dafür gibt es gute Daten. Die Polio ist wieder da. Tetanus betrifft auch Kleinkinder und Kinder theoretisch. Und die Hepatitis B kann man von mir aus verlagern. Aber ich würde sie jedem Kind und auch meinen eigenen Kindern immer so schnell wie möglich impfen, weil es auch eine potenziell sehr gefährliche chronische Leberentzündung ist.
1: Wir haben schon ganze Sendungen über Zecken gemacht, aber die Frage ist immer wieder da, es heißt doch, man könnte irgendwie demnächst mal gegen Borreliose impfen. Wie ist da der Stand?
0: Das ist, bleibt immer spannend. Es gab schon mal einen Impfstoff, der ist dann wieder vom Markt genommen worden in den USA. Jetzt wird wieder ein neuer entwickelt oder ist schon sehr weit gediehen. Dieser Impfstoff ist sehr hoffnungsvoll und sehr spannend. Ich würde mich als Hausarzt über den freuen. Aber es gibt auch immer wieder Rückschläge in der Entwicklung. Also jetzt, wo ich hier stehe, kann ich nicht versprechen, dass der Borreliose-Impfstoff kommt. Ich hoffe es. Die Chancen stehen nicht schlecht. Aber es bleibt weiter spannend. Es ist nicht so einfach, einen guten Borreliose-Impfstoff zu machen, der dann auch so funktioniert, wie wir es uns wünschen und vorstellen. Aber wenn er kommt, werden wir bestimmt hier drüber berichten und ich werde mich bestimmt riesig freuen, so wie viele Menschen auch.
1: FSME gibt es schon länger und ist empfehlenswert?
0: FSME ist nicht behandelbar, ist auch eine Viruserkrankung, macht Hirnhautentzündung, macht schwere neurologische Schäden bei Kindern, Lernstörungen, Konzentrationsstörungen, Schlafstörungen, psychische Störungen, verläuft im Sommer oft erstmal unauffällig und macht dann diese Schäden. FSME-Impfung ist eine ganz super wichtige Impfung, kann geimpft werden ab dem ersten Lebensjahr, spätestens wenn die Kinder in den Kindergarten kommen, gerade wenn es ein Waldkindergarten ist oder so weiter, mit 3 Jahren auf jeden Fall impfen. Super Impfung, habe ich selber auch.
1: Auf unserer Seite bayern2.de Gesundheitsgespräch haben wir für Sie alles nochmal wirklich schriftlich zusammengefasst, alle wichtigen Informationen rund ums Impfen. Nächste Woche geht's um unsere Haut. Für heute sage ich ganz herzlichen Dank an Professor Jörg Schelling für Ihre Zeit hier im Bayern 2 Studio. Herzlichen Dank.
0: Vielen Dank, Herr Schneider, und danke für die tollen Anrufe der Hörerinnen und Hörer.
1: Wir konnten nicht alles beantworten, aber wir tun unser Bestes. Dankeschön.
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1: Geht es nach Multimilliardär Peter Thiel, dann gehören Demokratien abgeschafft. Die großen Bestimmer wären dann die in seinen Augen Erfolgreichen, wie er, diejenigen mit enorm viel Geld und Macht. Und für sie soll es keine Staaten mehr geben, die die Hand aufhalten, sondern Privatstädte. Dass diese Vorstellung in Teilen tatsächlich schon umgesetzt wird, davon hören wir nach den Nachrichten.

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1: Um 11 Uhr mit Anne-Madeleine Gallert. Die Bundeswehr fit für die Zukunft machen, auch personell. Darüber berät das Bundeskabinett gerade demonstrativ im Verteidigungsministerium. Wie Benjamin Großkopp für uns aus Berlin berichtet, soll die Rolle der Reservisten gesetzlich gestärkt werden.
2: Der Reservedienst soll deutlich verbindlicher und umfangreicher werden. Bisher war es so, dass Reservisten nur zu Übungen herangezogen werden konnten. Die gab es nicht so oft und bisher hat die Bundeswehr hier auf Freiwilligkeit gesetzt. Sowohl bei Reservisten als auch bei, ganz wichtig, den Arbeitgebern, die ja Reservisten freistellen müssen. Der Gesetz

0: Entwurf macht jetzt klar, das soll verbindlich sein und nicht mehr nur für Übungen, sondern auch für, Zitat aus dem Entwurf, Verwendungen von Reservisten, die der Erfüllung des Verfassungsauftrages der Streitkräfte dienen. Also auch für mehr oder weniger normale Dienste in der Truppe.
1: Mit dem neuen Monat sind auch einige Neuerungen in Kraft getreten. So wird zum Beispiel aus dem Bürgergeld die Grundsicherung. Für Bezieher gelten damit strengere Regeln. Und Bayern erhebt nun einen sogenannten Wassercent. Künftig muss jeder, der Grundwasser entnimmt oder verbraucht, eine Abgabe von einheitlich 10 Cent pro Kubikmeter bezahlen. Die zusätzlichen Kosten pro Person liegen im Schnitt bei rund 5 Euro im Jahr. Nicht neu, sondern zu Ende gegangen ist dagegen der Tankrabatt von 17 Cent pro Liter Benzin oder Diesel. Der Vizechef der SPD-Bundestagsfraktion Zorn hat im BR von den Mineralölkonzernen mehr Transparenz bei der Preisentwicklung gefordert.
2: Es wird jetzt auch in den nächsten Wochen und Monaten darum gehen, dass wir die Mineralölkonzerne genau auf den Finger schauen, und sollte dort nicht fair und transparent gehandelt werden, gibt es auch hohe Bußgelder.
1: Die Preise an vielen Tankstellen sind laut ADAC schon gestern deutlich gestiegen. In einer Stunde, wenn die 12-Uhr-Regel wieder greift, dürften die Preise weiter nach oben gehen. Polizisten in Bayern werden im Dienst immer öfter angegriffen. Im vergangenen Jahr sind dabei so viele Beamte verletzt worden wie noch nie seit Beginn der Statistik vor 16 Jahren. Die Angaben stammen aus dem Innenministerium. Die Details gibt's in einer halben Stunde von Minister Herrmann. Razzia in der DFB-Zentrale. Ermittler haben DFB-Räume und mehrere Stadtverwaltungen durchsucht. Hintergrund ist offenbar der Verdacht, dass mit Eintrittskarten für die Fußball-EM vor 2 Jahren nicht korrekt umgegangen wurde. Mitarbeiter von Stadtverwaltungen sollen tausende Tickets zu Vorzugspreisen erhalten haben. Es geht um den Verdacht der Vorteilsgewährung und der Bestechung. Das Wetter in Bayern. Meist bewölkt, örtlich kräftige Regenfälle und Gewitter. Die Höchstwerte liegen bei 19 bis 28 Grad. Aktuell warnt der Deutsche Wetterdienst im nördlichen Ober- und Niederbayern vor schweren Gewittern mit Starkregen. Im Laufe der Nacht klingen Schauer oder Gewitter ab. Von Nordwesten klart es auf und kühlt ab auf 15 bis 9 Grad. Morgen und die kommenden Tage meist freundlich, mit wenigen Wolken und windig, bei Höchstwerten bis 29 Grad. Es ist 11.30 Uhr. Die Verkehrsmeldungen: A7 Füssen Richtung Ulm, zwischen Dietmannsried und Woringen 3 Kilometer Stau nach einem Unfall. Die linke Spur ist blockiert. Bitte halten Sie eine Rettungsgasse offen. Die A7 Fulda Richtung Würzburg, zwischen dem Dreieck Schweinfurt-Werneck und Gramschatzerwald Stau. A8 Stuttgart Richtung München, zwischen Eichelberg und Hohenstadt 9 Kilometer Stau. Die A8 München Richtung Salzburg ist zwischen Irschenberg und Bad Aibling nach einem LKW-Unfall blockiert und es staut sich. Wenn Sie sich dort auskennen, umfahren Sie das Gebiet bitte weiträumig. A8 München Richtung Salzburg zwischen Rosenheim West und Rohrdorf 7 Kilometer Stau wegen Bauarbeiten. Die A93 Kiefersfelden Richtung Rosenheim am Dreieck Inntal ist die Überleitung zur A8 Richtung Salzburg wegen Mäharbeiten bis gegen 12 Uhr gesperrt. Und die A96 München Richtung Lindau zwischen Germering Süd und Gilching 4 Kilometer Stau nach einem Unfall, 2 Spuren sind blockiert. Soweit der Service.
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4: Der deutsch-schweizerische Unternehmensberater Marc Felix Otto sieht in einer Privatstadt ein besseres Modell als in einem Sozialstaat.
5: Unser Ansatz sagt, wenn wir menschliches Zusammenleben vertragsbasiert aufgebaut bekommen, anstatt einer Verfassung, die einseitig aufgesetzt wird, wirklich ein expliziter Vertrag, quasi eine Verfassung, die ich selber unterschreibe, ja, und die auch dann eigentlich nicht geändert werden kann von einer Seite, sondern nur im beiderseitigen Einvernehmen. Ich denke, das könnte ein Schritt vorwärts sein, so wie damals auch der liberale Verfassungsstaat ganz klar ein Schritt vorwärts gegenüber dem Absolutismus war.
4: Weg mit der Demokratie also, stattdessen Deals mit den Einwohnern. Ja, und wer hätte was davon? Der Frage geht die Nahaufnahme gleich nach. Diejenigen, die Bürgergeld beziehen, wohl kaum. Aber das Bürgergeld ist seit heute sowieso Geschichte. Stattdessen kommt die Grundsicherung. Was sich abgesehen vom Namen sonst noch ändert, ist ebenfalls Thema bei uns.
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4: Eine Stadt namens Bosheit ist wahrscheinlich keine, in der man gerne lebt. Bei The Jam heißt sie so: A Town Called Malice.

0: The Jam waren das. A Town Called Malice. Ja, das Leben in dieser boshaften Stadt, das im Song beschrieben wurde, war nicht gerade das von glücklichen Menschen. Stattdessen trostloses Suchen nach wenigstens ein bisschen Glück in diesem tristen Leben. Wie anders muss es doch in Städten zugehen, in denen man nicht den bösen Eingriffen eines Staates ausgeliefert ist, in denen man keine Steuern zahlen muss, weil es keine Verfassung oder ein demokratisch gewählter Gesetzgeber einem vorschreibt. Frei sein von allen Zwängen. Das Einzige, was zählt, sind beiderseitige Verträge zwischen Kunde und Dienstleister. Diese Vision ist inzwischen mehr als nur eine Utopie. Sogenannte Privatstädte gibt es nämlich bereits und es sind vor allem äußerst reiche Männer, die sich zu dieser Idee hingezogen fühlen. Reiche und vor allem mächtige Männer, die die Demokratie am liebsten abschaffen würden und es in Teilen auch schon tun, wie Kai Laufen und Florian Barth berichten.
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2: Capital is a shy deer.
3: Das Kapital ist ein scheues Reh. Mit dieser Warnung vor Regulierung und Besteuerung beginnt die Free Cities Conference in Prag. Eine Konferenz über die Zukunft von Privatstädten. Privatstädte? Ja, davon träumen nicht nur Elon Musk, Peter Thiel und Donald Trump. In einem eleganten Saal im Art-Deco-Stil eines Prager Hotels hat sich im November 2025 ein internationales und recht betuchtes Publikum eingefunden.
2: Capital is a shy deer.
4: Kapital ist ein scheues Reh, das wissen Sie. Und deshalb schauen wir uns zunächst an, wie Millionäre abwandern. Denn sie sind die Ersten, die abwandern. Und es ist aufschlussreich zu untersuchen, wohin sie gehen und welche Orte sie verlassen.
2: Instructive to study.
3: Gemeint sind Menschen, die dem Staat misstrauen, keine Steuern zahlen wollen und am liebsten abwandern würden. Sie machen sich bereit, ihre libertären Ideen zu verwirklichen. Das bekannteste Projekt einer Privatstadt ist Prospera auf der Karibikinsel Roatan, die zu Honduras gehört. Der Tech-Milliardär Peter Thiel fördert die Unternehmung. Eine Stadt würden US-Milliardäre ebenfalls gerne auf Grönland gründen. Aber es gibt diese Projekte auch in Europa. Lieberland, ein Scheinstaat auf einer Insel im serbisch-kroatischen Grenzgebiet, will zum Beispiel ein steuerfreies Paradies für Krypto-Enthusiasten und Start-ups werden. Was steckt, außer viel Geld, hinter diesen Ideen? Das ist das, was uns an dieser Recherche interessiert. Wie weit sind die Pläne dafür, wer will mitmachen und wer sind die Ideengeber? Deshalb haben wir in Prag die Free Cities-Konferenz besucht und mit Gründern, Investoren und selbsternannten Präsidenten gesprochen. Rund 300 Gäste sitzen im Saal, fast alles Männer. Elegante Anzüge, goldene Krawattennadeln, teure Schuhe. Er wisse, dass nicht alle hier Millionäre seien, scherzt Gastgeber Titus Gebel mit seinem Publikum. Aber alle seien sehr mobil und würden über diese Dinge nachdenken. Deshalb seien sie schließlich hier. Titus Gebel ist ein deutscher Unternehmer, geboren 1967. Er hat in Heidelberg Jura studiert und promoviert, schreibt er auf seiner Homepage. Sein Buch über freie Privatstädte wurde von der Wirtschaftswoche und der Neuen Züricher Zeitung wohlwollend besprochen. Mit einigen Mitstreitern hat Gebel die Free Cities Foundation gegründet. Die Stiftung veranstaltet die Konferenz in Prag als Vernetzungstreffen einer kleinen, aber internationalen und finanzstarken Szene.
5: In der Free Cities Bewegung bin ich eigentlich ein Unterstützer vom Titus Gebel,
3: sagt Marc Felix Otto. Der deutsch-schweizerische Unternehmensberater sitzt im Stiftungsrat der Free Cities Foundation. Er erläutert die Grundidee der Privatstadt.
5: Unser Ansatz sagt, wenn wir menschliches Zusammenleben vertragsbasiert aufgebaut bekommen, anstatt einer Verfassung, die einseitig aufgesetzt wird, wirklich ein expliziter Vertrag, quasi eine Verfassung, die ich selber unterschreibe, ja, und die auch dann eigentlich nicht geändert werden kann von einer Seite, sondern nur im beiderseitigen Einvernehmen. Ich denke, das könnte ein Schritt vorwärts sein, so wie damals auch der liberale Verfassungsstaat ganz klar ein Schritt vorwärts gegenüber dem Absolutismus war.
3: Demokratie ist für die Anhänger der Privatstadtbewegung nur eine Form, wie eine Gesellschaft zu Entscheidungen kommt, und zwar nicht die beste. Konsens könne auch auf andere Weise entstehen, etwa durch vertragsbasierte Beziehungen zwischen Anbietern und Kunden. Dann würden sich beide Seiten freiwillig für eine Geschäftsbeziehung verabreden. Wichtiger Teil der Idee, demokratische Mitsprache würde so überflüssig werden.
5: Solange die Gesellschaft funktioniert und der Vertrag eingehalten wird, gibt es dafür nur sehr wenig Masse eigentlich, was zu entscheiden wäre, oder? Die Idee ist ja schon, dass es grundsätzlich dann auch privatwirtschaftlich organisiert wird, das Zusammenleben, weil es eben eine vertrauensbasierte Gesellschaft ist, funktioniert ohne Zwang. Das ist das Ziel.
3: Marc-Felix Otto spricht die Sprache der Libertären. In ihrem Weltbild sind Regierungen und Staaten überflüssig und sogar kriminell, denn sie wenden Zwang an, um Steuern einzutreiben. So heißt das Credo der Libertären, Steuern sind Raub. Diese Grundüberzeugung lässt sich bis zu Thomas Jefferson zurückverfolgen, einem der Gründerväter der Vereinigten Staaten von Amerika.
5: Jefferson und so, die hatten alle eigentlich super Recht, in dem, was sie versucht haben mit dem liberalen Verfassungsstaat. Einfach der eine Konstruktionsfehler ist, dass die Institution selbst sich finanziert und auch basiert irgendwo auf einem gewissen Maß an Zwang. Ja, wenn jemand eben nicht einverstanden ist, kann er aus dem Gemeinwesen nicht austreten.
3: Thomas Jefferson vertrat als dritter Präsident der USA die Ansicht, der Staat solle möglichst niedrige Steuern einnehmen und seine Ausgaben stattdessen über die Einnahmen aus Zöllen finanzieren. Das erinnert an die Politik des heutigen US-Präsidenten Donald Trump, für den Jefferson zur kulturellen DNA der Vereinigten Staaten gehört. Auf der Privatstadtkonferenz in Prag können wir mit einem weiteren Libertären sprechen, mit Vít Jedlička, Gründer und Präsident der Freien Republik Liberland.
6: My name is Vít Jedlička, I'm the founder and also president of Free Republic of Liberland.
3: Liberland liegt an der Donau, teils auf einer Insel, über deren Zugehörigkeit sich die beiden Anrainerstaaten Kroatien und Serbien nicht einigen können. Diese Situation nutzte der tschechische libertäre Politiker Vít Jedlička im Jahr 2015 aus und gründete dort zusammen mit einigen Mitstreitern den Fantasiestaat Liberland. Am 13. April, dem Geburtstag Thomas Jeffersons.
7: Liberland ist ein Start-up-Staat, der an ein hohes Maß an wirtschaftlicher und persönlicher Freiheit glaubt. Wir setzen uns nachdrücklich dafür ein, neue Regierungssysteme für die Menschheit zu entwickeln, die auf den besten Erfahrungen der Vergangenheit, aber auch auf den besten Impulsen der Zukunft basieren.
3: Echte Gebäude gibt es auf dem 7 Hektar großen Areal bisher zwar kaum, dennoch hätten sich hier nach eigenen Angaben 200 Firmen angesiedelt, die, ähnlich wie Bitcoin und andere Kryptowährungen, nur als lange Zahlenketten existieren, der sogenannten Blockchain. Liberland existiert somit vor allem im Internet. Auf der Prager Konferenz wurden aber auch greifbare Lösungen für libertäre Aussteiger vorgestellt. Dazu kam direkt von den Philippinen Mitchell Suchner, der das Unternehmen ArcPet vertritt. Er schilderte, wie das Seasteading funktioniert. Man besetzt Wasserflächen mittels großer Flöße, die weitgehend autark funktionieren sollen. Alles, was dafür gebraucht wird, liefert ArcPet.
8: Wir kümmern uns um den Bau der Plattformen, um die Verwaltung der auf der Plattform ansässigen Unternehmen, um den Tourismusbereich, um die Leitung der Fischzuchtanlage, sowie um Wartung und Reparaturen, um so ziemlich alles. Wir betreiben das gesamte Seastead-Projekt.
3: Das Wort Seasteading spielt auf Homesteading an, die Art, wie weiße Farmer den vermeintlich leeren Westen der frühen Vereinigten Staaten besiedelten und dort nach eigenen Regeln autark lebten. Mitchell Suchner ist mit seinem Unternehmen Teil des Seasteading Institutes, einem libertären Think Tank aus Kalifornien, den der Tech-Milliardär Peter Thiel mitfinanziert. Ein Vorteil des Seasteadings aus libertärer Sicht: Man könne sich die Flagge aussuchen, unter der man fahren will, und somit bestimmen, ob auf dem ArcPet die Gesetze der USA, der Philippinen oder etwa Panamas gelten sollen.
8: Denk daran, dass es auf deiner Seastead keine Polizei gibt, die diese Gesetze durchsetzt. Es ist sozusagen so, du musst dich an die Gesetze zum Beispiel von Panama halten und gleichzeitig bist du selbst deine eigene Polizei, um sicherzustellen, dass du dich an die Gesetze Panamas hältst.
3: Sein Ziel sei es, jedermann ein autonomes, selbstbestimmtes Leben zu ermöglichen, sagt Mitchell Suchner zu seiner Motivation. Er glaube nicht an die Demokratie. Es gäbe Wahlen und es gäbe Seasteading. Seasteading sei sein Ding.
9: I don't really believe in democracy. I think that, you know, there's voting and there's Seasteading, and Seasteading is my thing.
3: Regulierungsfreiheit, Demokratieskepsis und der Traum, das große Geld zu machen, treiben all diese Projekte an. Doch nicht alle Menschen dürfen mitmachen, sagt der Soziologe Andreas Kemper. Er hat als einer der ersten im deutschsprachigen Raum die Privatstadtbewegung erforscht.
10: Die ganze Idee von Privatstädten führe ich darauf zurück, dass ein anderes System gewollt wird, dass vor allem die Demokratie den Menschen, die das forcieren, ein Dorn im Auge ist. Und die Demokratie-Skepsis oder Demokratiefeindlichkeit, könnte man da auch sagen, die wiederum bezieht sich darauf, dass bestimmte Leute nicht mit abstimmen sollen, die eher ärmer sind, also aus der Arbeiterschicht, Gewerkschaften sind denen ein Dorn im Auge, also alle diejenigen, die für den Sozialstaat oder für soziale Gerechtigkeit eintreten.
3: Diese Demokratieskepsis oder Feindlichkeit lässt sich direkt auf Grundüberzeugungen der Libertären zurückführen. Sie lehnen den Sozialstaat ab und fordern einen Minimalstaat. Demokratie und Mehrheitsprinzip gelten als Fehlentwicklungen. Stattdessen soll sich in einer Gesellschaft eine natürliche Ordnung etablieren, die sich einstellt, sobald Staat, Steuern und öffentliche Gerichte abgeschafft sind. So die Theorie. Dann herrsche der Anarchokapitalismus. Nur noch das Privateigentum und freie Märkte sollen das menschliche Zusammenleben prägen.
11: Ich würde mich schon als Libertären einordnen.
3: Der deutsche Unternehmer und Gastgeber der Prager Konferenz zu Privatstädten, Titus Gebel, hat einem Interview zugestimmt. Er erläutert seine Position.
11: Mein Konzept ist nun auch weder anarchokapitalistisch noch minarchistisch. Ich würde sagen, philosophisch bin ich eher der klassisch liberale Minimalstaat, der aber nun nicht vom Staat, sondern von einem Privatunternehmen angeboten wird. Das heißt, ich bin so ein bisschen zwischen diesen beiden Gruppen mit einem neuen Ansatz, aber ich würde schon ganz klar sagen und auch würde es nicht abstreiten, dass das ein libertärer Ansatz ist.
3: Titus Gebel erzählt, dass er sich in seiner Heidelberger Studentenzeit zunächst bei der FDP engagiert hat. Später habe er den Glauben an den Parteienstaat verloren, weil dieses politische System die falschen Anreize setze. In einem Wohlfahrtsstaat kämen Parteien, auch die Wirtschaftsliberalen, gar nicht drumherum, in einen Überbietungswettbewerb der sozialen Wohltaten einzutreten.
11: Meine Idee, dass die Menschen für sich selber verantwortlich sein sollen, weil das letztlich für alle besser ist und weil man dann auch den Menschen die maximale Freiheit lässt, die ist nicht mehrheitsfähig und zwar in keinem System. Und deshalb habe ich gesagt, okay, wenn ich aber so leben möchte und andere auch, dann müssen wir einfach ein neues Produkt schaffen.
0: Ein neues Produkt, das klingt erstmal gut, aber wie soll das aussehen und wer findet dort seinen Platz, wer nicht? Bevor wir den utopischen Höhenfliegen sehr reicher Menschen weiterfolgen, holt uns Ria jetzt erstmal auf den Boden der Tatsachen zurück, indem bei ihr jetzt der Watschenbaum umfällt. Bum, bum.

0: Watschenbaum Ria war das aus der Hallertau. 11.24 Uhr ist es, Sie hören Bayern 2. Den Staat und seine Gesetzgebung, seine Verfassung abschaffen und stattdessen Privatstädte gründen. In dieser libertären Utopie sehen vor allem Ultrareiche ein Geschäftsmodell. Infrastruktur als Dienstleistung. Noch einmal Kai Laufen und Florian Barth.
1: Wichtige Impulse für die Idee der Privatstädte hat der Wirtschaftsnobelpreisträger Paul Romer entwickelt. Der schlug 2009 vor, Entwicklungsländer sollten den Bau neuer Städte erlauben, die vorübergehend die Gesetze und das Rechtssystem eines stabilen Industriestaates nutzen. Diese so geschaffene Rechtssicherheit würde Investoren anlocken und nachhaltige Entwicklung befördern.
2: Don't forget. The moment of the global financial crisis.
1: Um zu verstehen, wieso diese Ideen populär wurden, dürfe man die Finanzkrise von 2008 nicht vergessen. Das sagt der kanadische Historiker Quinn Slobodian, der sich mit Bedrohungen für die Demokratie beschäftigt. Anfang 2026 veröffentlichte Slobodian zusammen mit Ben Tarnoff das Buch mit dem Titel Maskismus, Aufstieg und Herrschaft eines Techno-King.
3: Die globale Finanzkrise hat eine noch tiefere Verschuldung in ärmeren Ländern ausgelöst. Der Zugang zu Kapital wurde für diese Länder schwieriger. Die Schwellenländer, die bis 2008 in vielerlei Hinsicht einen regelrechten Boom erlebt hatten, befanden sich plötzlich wieder im freien Fall. Dies machte es für Privatstadtinvestoren leichter, geeignete Vertragspartner zu finden. Sie benötigen verzweifelte Regierungen als Partner. Und nach der globalen Finanzkrise gab es davon plötzlich eine ganze Menge mehr.
1: Diese Idee hat später auch die AfD-Bundestagsfraktion aufgegriffen. Sie forderte, Sonderverwaltungszonen als entwicklungspolitisches Instrument zu etablieren. Die anderen Fraktionen lehnten dies ab. Titus Gebel fand die Idee Paul Romers zwar interessant, aber auch für ihn hat sie einen Schönheitsfehler.
4: Paul Romers Idee, dass ein anderes Land kommt und die Beamten entsendet, da habe ich gedacht, das ist Kokolores. Das ist ja wieder Kolonialismus, ja, neu aufgewärmt. Wir machen das als private Firma und verhandeln mit der Regierung ein rechtliches System.
1: Einen weiteren Baustein fand der Jurist und Unternehmer in einem Buch des Fürsten von Liechtenstein, Hans Adam II. Es heißt »Der Staat im dritten Jahrtausend«. Der Fürst stellt darin die heutige politische Ordnung des Zwergstaats am nördlichen Alpenrand vor.
4: Und nun ausgerechnet ein Monarch hat erkannt, dass der Staat der Zukunft ein Dienstleister sein muss, sonst wird er nicht mehr sein. Weil die Menschen sich dann wirklich dorthin bewegen, sind ja viel mobiler als früher, wo sie einfach besser behandelt werden.
1: Für Libertäre gilt Liechtenstein mit seinen rund 40.000 Einwohnern und seiner politischen Ordnung als Goldstandard. Sie sehen dort die größte Freiheitsgarantie, da die Verfassung den Gemeinden das Recht auf Sezession gewährt, was bedeutet, Bürger können so per Gemeindebeschluss den Staatsdienstleister aussuchen, bei dem sie sich besser behandelt fühlen. Auch Titus Gebel hat Deutschland schon lange verlassen, ihn hat es in das Fürstentum Monaco gezogen.
5: Every year we have a conference theme and the theme of this year is vote with your feet.
1: Vote with your feet. Mit den Füßen abstimmen ist das Motto der Free Cities-Konferenz in Prag. Wer mit einem Land unzufrieden sei, solle wegziehen, zum Beispiel nach Prospera. Die Entwicklung dieser entstehenden Privatstadt auf der Karibikinsel Roatan vor der Küste von Honduras zog sich wie ein roter Faden durch Vorträge und Gespräche der Konferenz. Mitten in den tropischen Hügeln der Insel ragt das Beta Building hervor, ein strahlend weißer Bürokomplex für Krypto-Startups. Daneben entstehen futuristische Ökohäuser aus Holz, designt von Star-Architekten, deren geschwungene Form an Raumschiffe im Dschungel erinnern. Es wirkt wie eine Luxusferienanlage, ist aber das neue Zuhause für selbsternannte Visionäre.
6: My name is Vladimir. I'm originally from Russia. For the past 4 years, I live in the Netherlands.
1: Vladimir Leschko stammt aus Russland und lebt in den Niederlanden. Er ist Biomedizintechniker und beschäftigt sich mit Longevity, der Frage, wie man möglichst alt werden kann. Leschko ist Betriebsleiter der Firma Unlimited Bio, die sich in Prospera angesiedelt hat.
7: Ein Startup mit Sitz in Prospera, der Freihandelszone in Honduras, wo wir in der Lage sind, klinische Studien speziell für Indikationen im Bereich der Langlebigkeit durchzuführen, mit dem Ziel, die Menschen zu verjüngen, also beispielsweise einen leistungsfähigen 60-Jährigen in einen leistungsfähigen 50-Jährigen zu verwandeln.
1: Leschkos Firma wendet in Prospera eine Gentherapie an, die ein russisches Unternehmen für schwere Krankheiten entwickelt hat. Um diese in den USA oder Europa anzubieten, müsste Unlimited Bio teure Unbedenklichkeitsnachweise erbringen.
7: Und in Prospera dagegen können wir diese vorhandenen Daten nutzen. Und in Russland wurden zahlreiche Daten erhoben, um diese Therapie vor Ort anbieten zu können.
1: Prospera liegt in einer von mehreren Sonderwirtschaftszonen, abgekürzt SEDE. Einen Teil der rechtlichen Grundlagen dafür hat Titus Gebel mitentwickelt. Der Ökonom Paul Romer trat später aus einer zuständigen Kommission aus, weil er bezweifelte, dass seine Berufung mit honduranischen Gesetzen vereinbar war.
8: Von Anfang an war auch immer das Problem gewesen, dass es anhaltende Proteste gab.
1: Daniel Kemken hat während der Frühphase von Prospera in Honduras gelebt. Er war Vertreter des Deutschen Entwicklungshilfeministeriums und stellvertretender Botschafter.
8: Es handelt sich um eine sehr weitgehende Form von Sonderwirtschaftszonen. Ich nenne das mal Mikrojurisdiktionen. Also das sind Bereiche, die quasi aus dem Staatsgebiet ausgekoppelt sind. Also die Regeln dort ihre Angelegenheiten einschließlich Gesetzgebung, Verwaltung, Rechtsprechung im Wesentlichen selbstständig und auch weitgehend losgelöst von nationalem und internationalem Recht.
1: Viele Honduraner protestieren gegen die Sonderwirtschaftszonen CEDES, weil sie die Unabhängigkeit ihres Staates in Gefahr sehen. Eingeführt wurden die CEDES von einer konservativen Regierung, die nachfolgende linke Regierung schaffte sie wieder ab. 2024 erklärte das honduranische Verfassungsgericht die CEDES für illegal. Die US-Betreiberfirma Prospera Incorporation zog daraufhin vor das Weltbankschiedsgericht in Washington. Weil ihr angeblich Gewinne entgangen seien, fordert sie über 10 Milliarden Dollar Schadenersatz. Eine gewaltige Summe für das arme Honduras.
8: Durch so ein Verfahren bei einem Schiedsgericht wird ja Druck ausgeübt. Und wenn man mal nicht in US-amerikanischen Kategorien von überzogenen Forderungen denkt, dann könnte man sogar sagen, man muss zumindest mal prüfen, ist das erpresserischer Druck, der da ausgeübt wird.
1: Kemken sieht das Schiedsgericht vor einer Bewährungsprobe. Investitionsschutzabkommen sollen Anleger in instabilen Ländern absichern. Das Washingtoner Gericht muss nun aber weit mehr prüfen als nur die Einhaltung der Verträge zwischen Honduras und der Betreiberfirma von Prospera.
8: Das ist im Normalfall auch nicht so problematisch. Es wird dann problematisch, wenn solche Garantieverträge gegen nationales oder internationales Recht verstoßen. Es ist ja auch denkbar, dass solche Vereinbarungen gegen Menschenrechtsvorschriften internationaler Art verstoßen. Normalerweise prüfen die Schiedsgerichte das nicht.
1: Es ist ein Zielkonflikt zwischen Investitionsschutz und dem Recht auf demokratische Willensbildung. Demokratisch gewählte Regierungen wollen die Entscheidungen ihrer Vorgänger verändern können, Unternehmen aber wünschen sich langfristige Sicherheit für ihre Investitionen. Titus Gebel will in seinem Privatstadtmodell jeden Rechtsstreit vor privaten Schiedsgerichten klären lassen.
4: Wir übertragen das einfach auf Einzelpersonen. Zum Beispiel gibt es etablierte Schiedsgerichte in Singapur, in London, in Washington, in Paris. So, wir gehen hin und sagen, könnt ihr eine Extrakammer machen für die kleinen Fälle bei uns?
1: Der Vorteil aus Gebels Sicht, solche privaten Schiedsgerichte seien, anders als die Gerichte eines Staates, politisch unabhängig und im Konkurrenzdruck untereinander.
4: Wenn die Bürger dann merken, diese Schiedsgerichte, die entscheiden immer im Sinne vom Gebel, dann werden sie sagen, nee, wir wollen jetzt ein anderes Schiedsgericht.
1: Titus Gebel hat noch einen weiteren Grund, den Fall Prospera genau zu beobachten. Denn für seine eigenen Pläne zur Gründung einer Privatstadt ist es eine wichtige Voraussetzung, dass ein Staat Gebels Vertragstreue im Zweifelsfall durch ein Schiedsgericht in einem Drittstaat überprüfen ließe. Das klingt etwas kompliziert. Anschaulich erklärt Gebel seine Strategie in einer bei YouTube dokumentierten Podiumsdiskussion in der Reihe Alpha Trio.
9: Wir machen mal Folgendes. Wir gehen nur auf kleinere Staaten, also die wirklich also wenig Einwohner haben oder relativ wenig. Die haben so noch mehr Angst vor der öffentlichen Meinung und haben so internationalen Ruf zu verlieren, wenn sie einfach Verträge brechen.
1: Ein Kleinstaat, auf den dies zutrifft, ist die Inselgruppe Saint-Thomé vor der Westküste Afrikas. Ein bitterarmes Inselparadies mit kolonialer Vergangenheit. Auf Saint-Thomé wollte Titus Gebel auf 185 Hektar eine autonome Privatstadt ohne staatliche Eingriffe errichten. Für den Landkauf flossen 1,4 Millionen Euro über eine 2021 auf Mauritius gegründete Firma. Empfänger des Geldes war Parlamentspräsident Delphine Neves. Er versprach im Gegenzug, die nationale Gesetzgebung für die Landkonzessionen anzupassen. Das bestätigt Titus Gebel im Gespräch mit Das Wissen.
4: In Sao Tome, da waren wir schon sehr weit fortgeschritten. Das wäre fast unser erstes Projekt geworden. Wir hatten auch schon ein Gesetz, was in zwei Lesungen durchs Parlament kam. Und dann gab es, ich sag mal, ein etwas überraschendes Wahlergebnis.
1: Diese Geschichte hat Andreas Kemper für sein Buch Privatstädte, Labore für einen neuen Manchester-Kapitalismus recherchiert.
10: Dummerweise waren die Wahlen dann nicht so, wie er sich das versprochen hat. Da war dann ein Konkurrent, hat sich dann durchgesetzt. Und dieser Konkurrent war dann nicht auf der Linie von dem Parlamentarier, der das alles eingefädelt hat, sondern war nicht gut auf ihn zu sprechen. Und dann gab es dann noch so eine Form von Aufstand. Das Militärhauptquartier wurde angegriffen von den Leuten, die eigentlich die Konzession hatten für das Land. Und damit war dann das Projekt vorerst gestorben.
1: Nach einem Regierungswechsel auf Saint-Thomé im Januar 2025 verfolgt Titus Gebel seine Pläne für eine Privatstadt für 35.000 Kunden weiter. Laut Gebel laufen Gespräche mit der Regierung, aber alles befinde sich in einer frühen Phase. Parallel plant er ein Projekt im Sultanat Brunei auf der Insel Borneo. Der schwerreiche Sultan des streng muslimisch regierten Zwergstaates wolle sein Land in kleinen Schritten öffnen. Einen Vorvertrag habe man schon unterzeichnet. Der kanadische Historiker Quinn Slobodian, der all das beobachtet, findet, libertäre Tech-Milliardäre aus dem Silicon Valley brauchen keine Privatinseln mehr, weil sie jetzt in Washington am längeren Hebel sitzen. Sie können Donald Trump Ideen einflößen, wie die Annexion Grönlands für eine geplante Freedom City.
3: Das ist eher Korruption der alten Schule, wie wir sie kennen. Kapitalisten und Regierung tun sich zusammen und teilen die Gewinne unter sich auf. Das ist zwar intellektuell weit weniger interessant als die Idee, aus einem kleinen Fleckchen Land zwischen zwei Flüssen eine Nation zu machen, aber wir sehen ja, was gerade passiert. In gewisser Weise glaube ich also, dass Titus Gebel und Co. das Gefühl haben könnten, nur eine vorübergehende Welle zu sein. Und ich frage mich, ob sie nicht das Gefühl haben, ihren Moment verpasst zu haben.
1: Ob es jemals Privatstädte im Sinne der Free Cities Foundation geben wird, scheint ungewiss. Aber staatsfeindliche Positionen wie die der Libertären werden in Deutschland zunehmend gehört. Das sagen Studien wie die Bielefelder Mitte-Studie aus. Wie stellt sich der Oberbürgermeister einer real existierenden deutschen Stadt solchen Herausforderungen?
11: Schauen wir uns die Entwicklung der Großstädte an und stellen dann die Privatstädte gegenüber, dann muss man ja feststellen, dass wir eigentlich aus so einer Privatstadtsituation kommen.
1: Der Oberbürgermeister von Karlsruhe, Frank Mentrup, erinnert an die historische Entwicklung der Städte in Deutschland.
11: Ursprünglich waren Städte die Ansiedlungen von Fürsten außerhalb der Stadtmauer, weil man brauchte billige Arbeitskräfte. Man wollte ihnen aber nicht den Luxus gewähren, im Schloss selbst zu wohnen. Und die Emanzipationsbewegung der Städte ist ja eine, sich genau aus dieser Abhängigkeit nur von einem, der die Regeln vorgibt, dem der Besitz gehört und der entscheiden kann, wer dazugehört und wer nicht dazugehört, dass man mit dieser Situation eben nicht zufrieden war.
1: Titus Gebel hat berechnet, dass er etwa 50 bis 60 Mitarbeiter bräuchte, um 100.000 Einwohnern in einer Privatstadt alle nötigen Dienstleistungen zu bieten. Oberbürgermeister Mentrup hält Gebels Berechnungen für unrealistisch.
11: Naja, die Privatstadt muss auch ihre Grünflächen pflegen. Und wenn sie ansprechende Grünflächen hat, in der Größenordnung etwa von Karlsruhe, dann brauchen sie die 50, 60 pro 100.000 schon als Gärtner, um die überhaupt in Ordnung zu halten.
1: Tatsächlich wären in einer Privatstadt einige der Dienstleistungen zusätzlich zu buchen und extra zu bezahlen, die in einer normalen Stadt von allen finanziert und für alle bereitgestellt werden.
11: Insofern hinkt der Vergleich, mal davon abgesehen, dass der Konzern Stadt natürlich auch so Dinge macht, wie die Stadtbahnen bis nach Pforzheim und Germersheim fahren zu lassen über unsere städtische Gesellschaft AVG. Da sind die Stadtwerke dabei, die selber Energie erzeugen. Das würde Herr Gebel wahrscheinlich auch nicht machen, sondern sie von außen einkaufen.
1: Zum Schluss noch die Frage nach dem Sezessionsrecht. Würde es die politische Macht von Städten in Deutschland stärken, wenn sie das Recht hätten, die Bundesrepublik zu verlassen und sich einen passenderen Staatsdienstleister zu suchen? Ähnlich wie die Kommunen im Fürstentum Liechtenstein.
11: Ich gehe einfach davon aus, dass die freieren Möglichkeiten, die es in einem libertär-kapitalistischen Kleinststaat gibt, so attraktiv sind, dass du so viel externe Investitionen in deinen Staat holst oder Firmensitze, dass du im Grunde alle Bedürfnisse und Ideen der Bevölkerung gut befriedigen kannst. Trotzdem erlebe ich jetzt nicht, dass Libertäre aus ganz Europa plötzlich nach Liechtenstein umsiedeln, weil sie es in ihrer eigenen Community so scheiße illiberal finden. Ich sehe da auch nicht den Sehnsuchtsort der Menschen selber, sondern ich sehe den Sehnsuchtsort der Ideen.
1: Privatstädte als Sehnsuchtsort für Ideen. Das Bild des Karlsruher Oberbürgermeisters beschreibt die Wirklichkeit, solange solche Privatstädte nur in der Fantasie von wenigen existieren. Aber sollten diese Projekte Wirklichkeit werden, könnten sie sich zu einer Konkurrenz entwickeln. Eine Konkurrenz zur Solidargemeinschaft, zum Wohlfahrtsstaat und zur Demokratie.
0: Bleibt noch die Frage, wo in solchen Privatstädten diejenigen einen lebenswerten Platz finden, die heute Unterstützung vom Staat brauchen. Wahrscheinlich nirgends, aber das scheint ja auch so gewollt von den reichen Anhängern der Privatstadt-Utopie. 11.41 Uhr ist es, Sie hören Bayern 2. Ja, darf man um diese Uhrzeit noch guten Morgen sagen? Nur zumindest den Spätaufstehern. Frühaufstehen ist für viele ohnehin ein Graus und so oder so sollte man sich möglichst sanft wecken lassen. Das hat sich auch Lizzo gedacht, als sie diesen Song geschrieben hat. Good Morning heißt er und ist entstanden als weckertaugliche Melodie. Also, Good Morning. Good Morning.

0: Good morning, Lizzo war das. Eine Zeit lang war sie sehr negativ in den Schlagzeilen. Tänzerinnen hatten ihr sexuelle, religiöse und rassistische Belästigung und auch Körperverletzung vorgeworfen, was sie bis heute vehement bestreitet. Den eben gehörten Song könnte man gewissermaßen als Befreiungsschlag verstehen. Schaut her, ich bin wieder da. Was seit heute nicht mehr da ist, das Bürgergeld. Das wird jetzt nämlich zur Grundsicherung. Wer arbeiten kann, soll künftig schneller in Arbeit vermittelt werden. So hat es die Bundesregierung Ende März auf ihrer Homepage formuliert. Und wer dabei nicht mitwirke, müsse mit deutlicheren Konsequenzen rechnen. Menschen, die Hilfe brauchen, sollen sich aber auch weiterhin auf Unterstützung verlassen können. Stellt sich die Frage, was ändert sich also konkret? Eine Frage, die uns Birgit Habraut aus unserer Redaktion Wirtschaft und Soziales beantworten kann, mit der ich vor der Sendung gesprochen habe. Hallo Birgit.
1: Hallo, grüß dich.
0: Vielleicht für unmittelbar Betroffene das Wichtigste vorab. Müssen Bezieherinnen und Bezieher des ehemaligen Bürgergeldes jetzt, also der Grundsicherung, von sich aus tätig werden, wo ja die neuen Bestimmungen ab heute gelten?
1: Nein, müssen sie nicht. Das heißt es von den Jobcentern. Und die Bundesagentur für Arbeit, die ja diese Jobcenter mitbetreibt mit den Kommunen, die fügt noch hinzu, auch wenn auf dem Briefkopf vielleicht noch Bürgergeld steht, was dahinter steckt, ist die neue Grundsicherung. Und da wird es auch dabei bleiben. Also es muss keiner jetzt alarmiert sein, wenn er einen Bescheid kriegt, wo oben Bürgergeld noch draufsteht. Das ist die Grundsicherung ab heute.
0: Aber es ändert sich ja doch mehr als nur der Name. Was ist denn mit der Höhe des Bürgergelds durch die Reform? Ändert sich daran was?
1: Da bleibt's auch erstmal bei 563 Euro für den Alleinlebenden, die Alleinlebende in der Bedarfsgemeinschaft, also mit Kindern, Ehegatten und so weiter. Dann wird das natürlich noch auch weiter gezahlt in etwas abgespeckten Versionen wie jetzt schon. Aber beim Bürgergeld und bei der jetzt Grundsicherungsleistung, wie das heißt, kann natürlich regelmäßig angepasst werden. Das soll demnächst wieder sein. Da schaut man dann hin, wie ist die Inflation und wie weit wird das berücksichtigt. Und da will man so angeblich auch etwas an der Stellschraube drehen, weil das letzte Mal bei den hohen Preisen hat man da wohl etwas überdreht. Jetzt könnte sein, dass es zurückgefahren wird. Etwas also nicht mehr so vielleicht angehoben wie bisher.
0: Schauen wir mal auf das Schonvermögen. Da gab es bisher ja eine Karenzzeit. Also ein Betrag, der nicht angerechnet wird. Was gilt da ab heute?
1: Also bisher war es so, dass man ein Jahr lang gesagt hat, da schauen wir nicht, was auf den Konten liegt, ob jemand eine selbstgenutzte Immobilie hat und so weiter, sondern der soll im ersten Jahr, wo er im Bürgergeld ist, erstmal dort ankommen, soll versuchen, eine Arbeit zu finden. Bei der Grundsicherung ist das anders. Die Karenzzeit gilt nur noch für die selbstgenutzte Immobilie. Bei allem anderen, also was ich zum Beispiel angelegt habe, was ich auf dem Konto habe, wenn ich überhaupt als Langzeitarbeitslose dann noch etwas auf dem Konto habe, wo ich wirklich noch von leben kann, da wird dieses Schonvermögen deutlich nach unten reduziert, von ungefähr 5.000 Euro bei bis zu 30-Jährigen bis hoch zu 20.000 Euro bei über 50-Jährigen. Klingt viel, aber ist natürlich für die Betroffenen so ein bisschen auch eine Alterssicherung. Dann heißt es, na gut, es gibt die Grundsicherung im Alter, aber die ist auch nicht besonders hoch. Also wenn ich mir was erspart habe, muss ich damit rechnen, dass das Jobcenter dann eher hinschaut und sagt, da wird jetzt gegengerechnet.
0: Wie ist es denn mit der Miete? Die übernimmt ja im Fall einer Grundsicherung bislang zumindest das Jobcenter bis zu einer gewissen Grenze. Ändert sich da was?
1: Ja, da ändert sich einiges und nicht vieles zum Guten für die Betroffenen. Einmal muss eine Miete natürlich angemessen sein. Also da kann nicht jemand irgendwo einem Vermietenden, der Wuchermieten verlangt, aufsitzen und dann anschließend zahlt das Jobcenter. Das heißt, die Miete muss angemessen sein. Die Kommunen können sogar Quadratmeter Höchstmieten erlassen und das in den Griff zu bekommen, Mietpreisbremse, Mietpreisspiegel und so weiter, das gilt natürlich auch. Aber was neu ist, in der Karenzzeit wird ein Deckel gezogen. Das heißt, in diesem einem Jahr, wo ich bisher weiter wohnen konnte, ohne dass jemand hingeschaut hat, da heißt es, dass es maximal das anderthalbfache der örtlichen zumutbaren Mietgrenze sein darf. Und man kann natürlich natürlich sagen, gut, warum soll die Kommune Mietwucher zahlen? Aber was ich dann für bedenklich halte, dass die Betroffenen dann selber zu ihrem Mieter gehen sollen und sagen sollen, hör mal zu, Jobcenter zahlt nicht mehr, du bist über diesem Deckel von anderthalb, geh doch bitte mal nach unten. Also A, kann ich mir vorstellen, dass sich niemand leicht tut, mit seinem Mieter über sowas zu reden. Die Betroffenen schon gleich gar nicht, weil sie manchmal schon froh sind, dass sie überhaupt, wenn sie im Bürgergeld bisher waren, jetzt in der Grundsicherung noch jemanden gefunden haben, der zu den Konditionen sie auch in die Wohnung aufnimmt. Und das wird schwierig werden. Das hört man so auch bei der Bundesagentur für Arbeit raus. Das ist ein Problem.
0: Und in der Konsequenz weitergedacht, könnte das dann auch bedeuten, dass der Vermieter dann sagt, ja gut, dann suche ich mir halt wen anders.
1: Naja, kündigen kannst du immer mit den vorgeschriebenen Fristen. Und Mieterverbände sagen, da wird noch was anderes passieren. Künftig werden diejenigen, die eine Wohnung zu vermieten haben, genau hinschauen. Und wenn dann jemand kommt, der Grundsicherung erhält, der könnte sein, dass der seltener dann das Angebot kriegt. Und für den Betroffenen heißt es, wenn er so eine Kündigung bekommt, dann muss er halt ausziehen und dann sitzt er dann bei dem Jobcenter und sagt, was nun? Und dann muss die Kommune schauen, dass sie die Familie irgendwie unterbringt. Und die Krux dabei ist, dass das oft noch viel teurer ist. Mhm. Solche Sachen, weil genügend Sozialwohnungen gibt es ja gar nicht.
0: Umstritten waren bislang immer auch die Sanktionen gegen diejenigen, die sich nicht an das Vereinbarte gehalten haben. Also da war gerne mal die Rede von einer sozialen Hängematte. Diese Sanktionen sollen verschärft werden. Inwiefern denn?
1: Ja, selbst bei den Jobcentern war man nicht allzu froh mit dem, was bisher geschehen ist. Da ist zwar die Zahl derjenigen, die Missbrauch betrieben haben, Sozialleistungen so hinterzogen haben, der war zwar nicht besonders hoch, unter 10%, aber man wollte da rangehen, wollte da etwas tun, weil es auch teilweise so ist, dass du, naja, ganz easy sagen kannst, na, gehe ich halt mal nicht zum Jobcenter, auch wenn die mich auffordern zu kommen. Und dann wird halt so ein bisschen bis zu 30% gekürzt, aber jetzt in Schritten und so weiter. Da hat man deutlich angezogen. Weil ich zum Beispiel nicht komme zu einem Termin, der vereinbart wurde, beim ersten Mal passiert nichts, dann werde ich nochmal aufgefordert. Der erste Termin sollte übrigens möglichst persönlich vor Ort sein, dass man sich gegenseitig kennenlernen kann. Beim zweiten Versäumnis, wenn er wieder nicht auftaucht, dann gibt es eine Kürzung um 30% bei der Grundsicherung. Und beim dritten Mal, dann entfällt der Regelsatz ganz. Im ersten Monat wird zwar noch die Wohnung finanziert, aber der entfällt ganz einfach, weil man davon ausgeht, wenn jemand dreimal nicht kommt, dann steht er halt im Arbeitsmarkt nicht mehr zur Verfügung, muss er halt schauen, wo er das Geld dann herkriegt. Teilweise kann man mit Attesten weiterarbeiten, die sollen künftig aber auch genauer geprüft werden. Bei Pflichtverletzungen, es gibt immer einen Kooperationsplan zwischen dem Betroffenen und dem Jobcenter. Bei diesen Pflichtverletzungen, wenn ich mich also an einzelne Sachen, die man vereinbart hat, nicht halte, dann kann 3 Monate lang bis zu 30% gekürzt werden, das Geld. Und wenn ich Arbeitsverweigerung betreibe, wenn ich also einen Job angeboten kriege, dann wird 1 bis 2 Monate der Regelsatz auch gemindert und dann schaut das Jobcenter schon genau hin, woran liegt es eigentlich. Und das ist das Neue. Die Jobcenter-Mitarbeiterinnen und Mitarbeiter können sagen, liegen da vielleicht psychische Belastungen vor. Die werden dann denjenigen, wenn er denn erscheint zum Termin, sich mal vorknöpfen und sagen, hör mal zu, wie ist es bei dir, warum nicht? Und wie, das ist das Gute, das bleibt bei der Grundsicherung erhalten. Man kann auch so eine Art von Familienbetreuung machen, um zu schauen, wo sind die Probleme, damit auch nicht zum Beispiel Kinder in der Familie dann mehr oder weniger mitkriegen, dass der Papa, die Mama den ganzen Tag zu Hause ist und nicht zum Arbeiten geht und denken, na, das ist natürlich, dass man nicht zum Arbeiten geht.
0: Ziel des Bürgergelds war ja und ist auch jetzt der Grundsicherung, die Beziehenden möglichst bald wieder in Arbeit zu bringen, damit sie ihren Lebensunterhalt selber bestreiten können. Jetzt gilt wieder der Vermittlungsvorrang. Was bedeutet das und was wird das bringen?
1: Das hatte man früher auch schon einmal. Vermittlungsvorrang heißt einfach, dass wenn ein Job da ist, wenn das Jobcenter demjenigen sagt, hier, da könntest du anfangen, dann muss der da auch anfangen. Dann kann er nicht sagen, nee, aber ich habe doch eine Qualifizierung gerade, das läuft doch so gut. Das heißt Vermittlungsvorrang. Also wenn Job da, dann muss vermittelt werden, mit allerdings Ausnahmen. Man hat auch erkannt, dass dieser Drehtüreffekt nicht wiederkommen darf, den es früher mal gab. Also ich vermittle den zum Regale sortieren, zum Discounter und dann nach 2-3 Monaten steht der wieder auf der Matte, weil der Discounter sagt, der macht das nicht zuverlässig oder weil ich überfordert bin mit einer Stelle, der Arbeitgeber nicht mehr zufrieden ist und denjenigen wieder zurückzieht. Also dieser Drehtüreffekt soll vermieden werden. Das heißt, mit Ermessensspielräumen können die Agenturen auch sagen, da ist es uns wichtig, der muss qualifiziert werden, dann können wir ihn auch auf Dauer vermitteln, denn so viele einfache Jobs in Tätigkeiten gibt es nicht mehr und wenn da Weiterbildung weiterhilft, dann ist der halt auf Dauer unter Umständen vermittelt und nicht so kurzzeitig. Und, das ist auch neu, man schaut bei Müttern und Vätern, die mit kleinen Kindern zu Hause dann sitzen, da schaut man jetzt genauer hin. Bisher war es so, dass man unter 3 Jahre davon ausgegangen ist, der steht im Arbeitsmarkt nicht oder sie steht im Arbeitsmarkt nicht zur Verfügung. Jetzt schon ab dem 14. Lebensmonat. Da geht man dann hin und sagt, schau mal zu, vielleicht findest du eine Kita, dann können die dich zumindest mal qualifizieren. Da will man die Leute besser aktivieren, denn wir haben halt einfach künftig ein Problem in Deutschland mit der Demografie. Das heißt, immer weniger junge Leute, die Arbeit aufnehmen können. Und da will man auch inländisch nicht nur vom Ausland Kräfte holen, was gut ist, sondern man will auch inländische Kräfte aktivieren. Und das trifft dann auch zum Beispiel junge Väter oder junge Mütter.
0: Soweit die Theorie. Wie wird es denn praktisch aussehen in deinen Augen, Birgit? Wie sinnvoll ist die Reform, beziehungsweise wie zielführend wird sie denn sein?
1: Wo ich froh darüber war, dass einige Elemente erhalten geblieben sind. Also, dass man zum Beispiel

0: auch sagen, müssen die dann mitbringen. Das bleibt aber erstmal erhalten. Beim Vermittlungsvorgang, da bin ich gespannt, wie das funktioniert. Und das größte Bedenken habe ich, es soll qualifiziert und weitergebildet werden, steht explizit drinnen. Das heißt aber auch, ich muss Geld in die Hand nehmen. Solche Maßnahmen kosten einfach. Und die Kosten trägt nicht die Bundesagentur für Arbeit, sondern die trägt der Staat. Und jeder weiß, wie es im Augenblick um die Staatsfinanzen bestellt ist. Und da fürchte ich, da werden noch erbitterte Kämpfe geführt werden müssen, wie viel Geld da am Ende dann wirklich zur Verfügung steht, um die Leute zu qualifizieren und auch weiterzuvermitteln.
1: Das Bürgergeld heißt seit heute Grundsicherung, was sich außer dem Namen auch inhaltlich geändert hat. Und wer wie davon betroffen sein wird, dazu war Birgit Habrath aus unserer Redaktion Wirtschaft und Soziales im Bayern 2 Studio. Birgit, vielen Dank.
0: Bitteschön.
1: Ja, und damit räumt Bayern 2 nah dran langsam das Studio. Klaus Schneider sagt zu den Klängen von Sergio Mendes schon mal vielen Dank fürs Zuhören und bis zum nächsten Mal.

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5: Hier im Programm auf Bayern 2 geht's weiter mit den 12 Uhr Nachrichten und im Anschluss dem Tagesgespräch heute mit Stefanie Heinzeller und ihr, naja, ich wollte fast schon sagen, ihr rekrutiert heute, aber das ist natürlich nicht der Fall. Aber die Frage ist natürlich schon, wie wird rekrutiert?
6: Genau, also wir, keine Sorge, hier wird niemand zum Dienst verpflichtet im Tagesgespräch, ist ja auch nicht unsere Aufgabe als Journalisten. Wir reden heute über das Reservestärkungsgesetz, das heute im Kabinett ist und das dazu führen wird, dass auch Reservisten wieder eine stärkere Rolle in der Bundeswehr spielen werden. Es geht darum, dass im Kern Reserveübungen in Zukunft nicht mehr freiwillig sind, sondern man auch wieder dazu verpflichtet werden kann. Und wir wollen von Ihnen hören, was Sie denken über diese Maßnahmen und ob Sie glauben, dass damit auch die Personalsituation in der Bundeswehr besser werden kann.
5: 0800 94 95 95 5, die kostenfreie Nummer ins Tagesgespräch. Rufen Sie an, diskutieren Sie mit.
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7: Um 12 Uhr mit Julia Cortis. Das Bundeskabinett ist heute nicht im Kanzleramt, sondern im Bendlerblock zusammengekommen, dem Sitz des Verteidigungsministeriums in Berlin. Auf der Tagesordnung steht unter anderem ein Gesetz zur Stärkung der Reserve der Bundeswehr.
8: Reserve neu denken und zwar auf Augenhöhe mit der aktiven Truppe. So drückt Verteidigungsminister Pistorius das Ziel aus. Von zurzeit etwa 60.000 auf dann 200.000 ehemalige Soldatinnen und Soldaten soll die aktive Reserve wachsen. Die wichtigste geplante Änderung im Gesetz dazu, die Teilnahme zum Beispiel an Übungen für Reservisten soll verbindlich werden. Und Arbeitgeber müssten ihre Mitarbeiter dann auch teilnehmen lassen. Beides war bisher mehr oder weniger freiwillig. Benjamin Großkopf, Berlin.
7: Die Spitzen von Union und SPD treffen sich heute im Kanzleramt, um ein großes Reformpaket auf den Weg zu bringen. Ziel im Koalitionsausschuss ist es, sich bei möglichst vielen Themen auf konkrete Pläne zu einigen. Was genau in dem Paket drin sein soll, dazu Jim Bobnikschas.
9: Auf jeden Fall soll die Rente dabei sein. Da wollen Union und SPD die Vorschläge der Rentenkommission übernehmen und sich heute auf einen Fahrplan einigen, welche Teile da genau wann kommen sollen.

0: Auch um eine Reform der Arbeitszeitregeln ringt die Koalition ja schon länger. Also ob man weggeht vom 8-Stunden-Tag hin zu einer wöchentlichen Höchstarbeitszeit und wie das eigentlich in der Praxis dann aussehen soll. Außerdem soll es heute auch wieder um Bürokratieabbau gehen. Und der größte Brocken, der ist und bleibt wohl die geplante Steuerreform ab kommendem Jahr.
1: Am Münchner Flughafen herrscht wegen des derzeitigen Unwetters ein Abfertigungsstopp. Laut dem Airport können zwar Flieger landen und starten, aus Sicherheitsgründen können aber derzeit keine Passagiere in Flugzeuge einsteigen oder aussteigen. Diese Maßnahme sei notwendig, um Menschen vor möglichen Blitzeinschlägen am Flughafen zu schützen, so ein Sprecher. Wie lange der Abfertigungsstopp dauert, ist derzeit noch unklar. Über die Hälfte des Stroms, der in Deutschland in der ersten Hälfte dieses Jahres verbraucht worden ist, wurde mit erneuerbaren Energien erzeugt. Wie der Bundesverband der Energie- und Wasserwirtschaft mitteilte, wurde ein Rekordanteil von 58% des Verbrauchs von Energien aus Wind, Sonne und Wasser gedeckt. Im Vergleich zum Vorjahreszeitraum ist das demnach ein Anstieg von fast 3%. Vor allem die höhere Stromerzeugung durch Windenergie sei für den Anstieg verantwortlich. In Deutschland ist die Geburtenrate im vergangenen Jahr auf den niedrigsten Stand seit fast 20 Jahren gefallen. Das hat das Statistische Bundesamt mitgeteilt. Im Schnitt bekommt eine Frau in Deutschland demnach in ihrem Leben derzeit 1,32 Kinder. So niedrig war diese Quote seit 1997 nicht mehr. 2025 sind in Deutschland gut 650.000 Kinder geboren worden. Das Wetter in Bayern. Bei Höchstwerten von 19 bis 28 Grad. In Teilen von Süd- und Ostbayern kräftiger und örtlich gewittriger Regen, der langsam abzieht. Der Deutsche Wetterdienst warnt vor örtlichem Starkregen in Teilen Ober- und Niederbayerns. Im Laufe der Nacht klingen Schauer oder Gewitter ab. Es kühlt auf 15 bis 9 Grad ab. Morgen, am Freitag und am Samstag freundlich mit Sonne und Wolken. Oft windig bei 20 bis 29 Grad. Soweit die Nachrichten. Es ist 3 nach 12. Der Blick auf die Straßen. Die A3 Nürnberg Richtung Passau ist zwischen Nittendorf und Sinzing wegen Reinigungsarbeiten gesperrt. Es staut sich ab Laber. A7 Fulda Richtung Würzburg zwischen Wasserlosen und Gramschatzer Wald. 7 Kilometer stockender Verkehr. Die A8 München Richtung Salzburg ist zwischen Irschenberg und Bad Aibling nach einem LKW-Unfall voraussichtlich noch mehrere Stunden lang gesperrt. Derzeit 8 Kilometer Stau ab Weihern. Wenn Sie sich dort auskennen, umfahren Sie das Gebiet bitte weiträumig. A8 Salzburg Richtung München, zwischen Fraßdorf und Rosenheim 10 Kilometer Stau an einer Baustelle. B12 Buchlohe Kempten zwischen Jengen und Germeringen in beiden Richtungen Sperre wegen Bergungsarbeiten. Und die B21 Bad Reichenhall-Lofer, die ist zwischen Bad Reichenhall und Unterjettenberg wegen einer Schlammlawine in beiden Richtungen gesperrt. Soweit die Verkehrsübersicht.
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3: Herzlich willkommen zu unserer heutigen Sendung. Die Bundeswehr braucht vor allen Dingen eins: Personal. Soldatinnen und Soldaten, die die Streitkräfte wieder zu einer schlagkräftigen Truppe machen und die Bundeswehr wieder voll einsatzfähig werden lassen. Und dazu sollen in Zukunft auch Reservisten wieder herangezogen werden und eine größere Rolle spielen. Im Kabinett ist heute das Reservestärkungsgesetz, so heißt dieser Entwurf. Und im Kern geht es darum, dass Übungen für Reservisten in Zukunft nicht auf freiwilliger Basis sein werden, sondern durchaus auch verpflichtend. Insgesamt sollen 200.000 Reservistinnen und Reservisten in Zukunft dienen und eingeplant werden. Im Moment sind es nur 60.000 und diese Zahlen zeigen schon, dass da einiges zu tun ist. Wir wollen von Ihnen heute hören, ob Sie vielleicht in der Vergangenheit schon als Reservist auch tätig waren, was Sie von diesen Plänen halten und ob Sie glauben, dass damit die Bundeswehr tatsächlich auch besser aufgestellt sein wird. Wir freuen uns auf Ihre Anrufe.
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3: Die Bundeswehr und das Personal, sind Reservisten die Lösung? Das ist unsere Frage heute an Sie. Wir freuen uns auf Ihre Anrufe, gebührenfrei unter 0800 94 95 95 5 hier ins Studio im Programm Bayern 2 und in ARD Alpha, gebührenfrei natürlich 0800 94 95 95 5. Und wir sind natürlich auch erreichbar über WhatsApp und Signal. Die genauen Informationen dazu finden Sie auf unserer Homepage unter bayern2.de. Wir sind sehr an Ihren Meinungen interessiert und freuen uns auf Ihre Anrufe. Und mit mir im Studio ist heute mein Kollege Kilian Neuwert, der sich gut auskennt mit der Bundeswehr, schon seit vielen Jahren über sie berichtet und in der Redaktion Ausland und politischer Hintergrund beheimatet ist. Hier, Kilian, schön, dass du bei uns im Studio bist.
4: Hallo, danke für die Einladung.
3: Bevor wir auch noch mal darauf eingehen können, ob dieses Reservestärkungsgesetz, wie es so schön heißt, tatsächlich dazu beitragen kann, dass Reservisten wieder eine stärkere Rolle spielen und ob das für die Bundeswehr auch genau das ist, was im Moment benötigt wird, um den Personalaufbau hinzubekommen, gehen wir schon mal ans Telefon. Jens Bohn aus Duisburg hat uns angerufen. Herr Bohn, hallo, schön, dass Sie dran sind.
5: Hallo. Ja, Tag, wie geht's?
3: Ja, sind Sie schon mal in der als Reservist tätig gewesen?
5: Ja, ich war wehrpflichtiger Soldat vor einem halben Jahrhundert und wurde dann innerhalb der nächsten 15 Jahre noch viermal eingezogen zum Reservedienst.
3: Und was hatten Sie da für einen Eindruck, Herr Bohn? War das etwas, wo Sie glaubten, da sind Sie tatsächlich sehr nah dran gewesen an der Truppe, auch mit den Neuerungen vertraut gemacht worden und wären dann auch wirklich einsatzfähig gewesen?
5: Absolut, absolut. Das war ja noch eine andere Zeit als heute. Damals war das ja eine vor Kraft strotzende Armee, die Bundeswehr. Das war ja nicht wie heute so ein Trümmerhaufen, den man da hat liegen lassen und verkommen lassen. Speziell durch die Frau Merkel, die ja für unsere Streitkräfte nie was über hatte. Und wenn ich dieses Gejammere und Gejaule höre von rot-grünen Politikern, die heute dann meinen, sie könnten tatsächlich durch Freiwilligendienst auch genügend Personal für die Reserve schaffen, das ist alles dummes Zeug, das wird nicht passieren.
3: Ja? Also dann denken Sie jetzt, Herr Bohn, wenn Sie auf dieses Reservestärkungsgesetz blicken, dass das der richtige Schritt ist, zu sagen, auch Reserveübungen sind nicht mehr der Freiwilligkeit anheimgestellt, sondern tatsächlich auch möglicherweise dann verpflichtend. Finden Sie das einen richtigen Schritt?
5: Natürlich ist das ein richtiger Schritt, bloß er ist nicht ausreichend. Ich meine, dass eine Wehrpflicht auch normalerweise eine der vernünftigsten Sachen sind in diesem Land, davon war ich immer überzeugt. Ne? Ich bin auch erst zur Bundeswehr gekommen durch Verpflichtung. Ich habe mich nicht freiwillig damals gemeldet. Und viele der Zeitsoldaten, die sich verpflichtet haben auf 2, 4, 8 Jahre, sind erst durch die Verpflichtung dorthin gekommen, durch den Wehrdienst, zu dem sie verpflichtet wurden, erst zur Weiterverpflichtung gekommen. Die sind nicht begeistert als 17-, 18-Jährige da hingegangen und haben gesagt, ich will Soldat werden.
3: Herr Bohn, jetzt kommen wir ein bisschen von unseren Reservisten schon wieder weg, auch zur Wehrpflicht, die natürlich spielt ja alles zusammen, da haben Sie vollkommen recht, aber ich würde gerne diesen Einstieg, den Sie gewählt haben, auch nochmal aufgreifen, um mit Kilian Neuwert, unserem Bundeswehrexperten hier im Bayerischen Rundfunk, auch darüber zu sprechen, wie wichtig ist es, dass die Reservistinnen und Reservisten jetzt in Zukunft auch eine stärkere Rolle spielen sollen, dass man sagt, von derzeit 60.000 will man das Ganze aufbauen auf 200.000. Ist das das, was der Bundeswehr tatsächlich auch noch diesen nötigen Schub gibt, um wieder voll einsatzkräftig zu sein?
4: Also Herr Bohn hat mehrere Punkte angesprochen. Auf einen möchte ich ganz kurz in dem Zusammenhang nochmal zurückkommen. Das sind diese Pflichtübungen, die er noch erlebt hat. Tatsächlich gab es sowas früher. Sowas gab es auch noch zum Teil bis vor 20 Jahren, dass man im großen Stile ehemalige Grundwehrdienstleistende, also Wehrpflichtige, herangezogen hat zu verpflichtenden Reserveübungen und sie dann in ihrer alten Einheit, in ihrem alten Verband geübt haben, um im Kern fit zu bleiben. Sowas gibt es nicht mehr, sowas fehlt der Bundeswehr ein Stück weit. Die Notwendigkeit, da wieder hinzukommen, die ist erkannt, vor allem in der Truppe, aber mehr und mehr auch in der Politik. Und man versucht langsam Schritte in diese Richtung zu gehen. Die große Frage hier ist aber, kann man sowas, was man jetzt auch durch dieses Reservestärkungsgesetz erreichen will, dann letzten Endes auch mit Leben füllen? Also bekommt man das wieder hin, Leuten, die auch üben wollen, diese Möglichkeit überhaupt zu geben in den Verbänden? Das ist momentan eine zentrale Frage, die sich stellt.
3: Und die können wir jetzt auch noch mal vertiefen mit den Erfahrungen von Sonja Bauch aus Augsburg. Hallo Frau Bauch.
6: Also Erfahrungen selber als Soldat habe ich natürlich keine.
3: Nein, aber Sie haben andere Erfahrungen mit einem anderen Land, glaube ich, oder?
6: Genau. Wenn sich bei uns die Männer und Frauen vor dem Wehrdienst wegducken, sollten sie doch einmal einen Blick nach Finnland werfen. Denn Die Einstellung der Finnen zu ihrer Verteidigung ist eine ganz andere als hierzulande. Ein Beispiel: Als Russland in die Ukraine einfiel, hat die finnische Armee insgesamt 900.000 Reservisten bis 60 Jahren angeschrieben und die auf Alarmierung vorbereitet. Also bis 60 Jahren sollten die alle einmarschieren. Daraufhin haben sich die älteren Reservisten über 60 beschwert, dass nicht auch sie angeschrieben worden sind. Sie seien fit und verteidigungsbereit. Das zeigt, dass dort niemand zurückstehen will, wenn es um die Verteidigung der Heimat geht. Die Situation ist natürlich ein bisschen eine andere, denn Finnland hat eine 1340 Kilometer lange Grenze zu Russland. Mhm. Die sind ganz anders aufgestellt als bei uns.
3: Ja, und die nehmen auch die Bedrohung anders wahr, als das jetzt bei uns in der Mitte Europas der Fall ist. Aber es zeigt natürlich auch die Bedeutung des gesellschaftlichen Rückhalts für solche Maßnahmen.
6: Ja.
3: Und Frau Bauch, das sollten wir jetzt mit Kilian Neuwert auch nochmal besprechen. Wie wichtig ist denn vielleicht nicht nur die tatsächliche Übung, die dann die Reservisten auch in der Bundeswehr leisten, sondern auch die Verankerung, das Bewusstsein in der Gesellschaft, dass Verteidigung immer auch eine gesamtgesellschaftliche Aufgabe ist.
4: Also wenn ich mit Soldatinnen und Soldaten über dieses Thema spreche, dann bekomme ich immer zur Antwort, dass das etwas ist, was extrem wichtig ist. Sie wünschen sich den Rückhalt. Wenn wir jetzt konkret auf die Reserve zu sprechen kommen, dann ist natürlich immer die Frage, wie steht denn der Arbeitgeber dazu? Und da sind wir wieder genau bei diesem Rückhalt, den eine Reservistin, ein Reservist braucht, um überhaupt üben zu können, um sozusagen im Moment freigestellt zu werden, um die Chance zu haben, quasi diesen militärischen Auftrag dann auch nachzugehen und in Übung zu bleiben. Ich würde gerne, aber vielleicht ist es auch dienlich für die Diskussion, nochmal grundsätzlich über die Bedeutung der Reserve sprechen, weil wir jetzt gerade schon das Beispiel von Frau Bauch aus Augsburg gehört haben, die auf Finnland zu sprechen kam und dieses Thema der Altersgrenzen und auch überhaupt die Verteidigungshaltung in der Bevölkerung. Jetzt erleben wir gerade ein großes Fußballturnier und vielleicht taugt das ganz gut als Beispiel.
3: Wir nicht mehr,
4: aber zu so einem Turnier würde kein Trainer mit einer Mannschaft fahren, ohne Auswechselspieler mitzunehmen. Weil er ganz genau weiß, vielleicht wird mir einer krank, schon im Vorfeld, Magen-Darm fällt aus, was auch immer, kann nicht mitfliegen. Oder aber er wird verletzt am Platz. Und natürlich weiß sein Gegner, wenn er hart spielt, kann er vielleicht auch jemanden aus der Mannschaft herausnehmen auf diese Art und Weise. Wenn kein Auswechselspieler da ist, dann hat diese Mannschaft ein Problem. Wenn wir auf die Bundeswehr heute gucken und auf die Bedeutung der Reserve, dann sind wir, auch wenn der Vergleich vielleicht ein bisschen zu vereinfacht ist, aber wir sind in einer Situation, in der wir genau diese Auswechselspieler nicht in ausreichender Zahl haben, in der wir somit also nach außen auch ein Stück weit das Signal senden, jenseits der aktiven Truppe ist nicht viel Potenzial da, das man aufbieten kann zur Verteidigung unseres Landes oder zur Verteidigung unserer Bündnispartner. Und das ist in etwa die Situation, in der wir diese Diskussion jetzt gerade führen, über eine mögliche Stärkung der Reserve.
3: Und Jens Bohn und Sonja Bauch haben den Einstieg hier im Tagesgespräch gemacht und uns schon angerufen. Die gebührenfreie Telefonnummer 0800 94 95 95 5 gewählt und uns sozusagen von ihren Erfahrungen und Einschätzungen berichtet. Und wir können diese Frage, wie wichtig ist denn eigentlich ein Reservist auch für die Truppe und für die Wehrfähigkeit, jetzt gleich mal mit Hans Meyer noch vertiefen aus Oberschneiding. Hallo Herr Meyer.
7: Grüß Gott, Beinand.
3: Grüß Gott. Sie sind selbst Reservist und haben auch schon an Wehrübungen teilgenommen, haben mir die Kollegen hier notiert.
7: Ich war also 1973 war ich Wehrpflichtiger gewesen, damals wie 15, waren noch die Auswirkungen des Kalten Krieges. Also ich bin auf jeden Fall für diese Reservisten-neue Regelung, auch von den Betroffenen aus, also der Reservist selber erlebt man auch was. Das muss natürlich ein bisschen konzentriert gemacht werden, dass man was bietet, also in Form eines Übungsplatzaufenthaltes, Gefechtsübung, Dreitagesübung, was es halt so gibt. Nicht, dass der auf so einem Schreibtisch oder dort sitzt und irgendwas abheft den ganzen Tag. Und ich muss sagen, ich habe da auch schöne Sachen erlebt. Ich war einmal mit Amerikanern unterwegs, zwei Wochen bei einer Wehrübung. Reforger haben die krassen Übungen gehasen. Und also ich muss sagen, da hat es auch immer ein schöner Spruch gegeben, Kameradschaft kann man nicht kaufen. Und Das erlebt man da.
3: Herr Meier, jetzt würde mich noch interessieren, man stellt sich das ja immer so vor, man macht seinen Wehrdienst, damals war er ja noch länger der Grundwehrdienst, und lernt einiges und hat auch mit Geräten zu tun. Jetzt heute haben wir natürlich durch die technologischen Fortschritte nochmal ganz andere Herausforderungen. Wie haben Sie das damals erlebt? Sind Sie dann auch technisch wieder auf dem neuesten Stand gewesen und konnten mit all dem, womit Sie zu tun hatten, dann auch gut umgehen?
7: Ja, also das war damals die Jägerbrigade. Mhm. Das war also keine super technische Truppe, gell? Mhm. Aber wie gesagt, man ist halt da körperlich ein bisschen auf Vordermann gebracht worden. Und das halt, ich habe das später auch noch mal ein paar Mal erlebt, weil ich oft mal bei der Truppe bei so Sportveranstaltungen noch mitgemacht habe. Und da war ich meistens ältester Teilnehmer, war aber immer unter die ersten fünf.
3: Also wir hören, Sie sind sehr sportlich, Herr Meier. Damit gab es zumindest keine Probleme. Aber jetzt fragen wir doch auch noch mal bei Kilian Neuwert nach, wie will man das denn heute eigentlich sicherstellen, dass man gerade in so hochspezialisierten Einheiten mit einem technischen Innovationszyklus, der immer kürzer wird, dass die Leute da tatsächlich auch immer auf dem neuesten Stand sind? Oder ist das dann tatsächlich das Feld, dass man den Berufssoldatinnen und Soldaten überlassen wird?
4: Und den Zeitsoldaten, naja, also die Frage, die zielt letzten Endes sehr stark auf die jeweilige Verwendung ab, so heißt es bei der Bundeswehr, also sprich das, was eine Soldatin, ein Soldat tatsächlich tut. Von Herrn Meier habe ich mitgenommen, dass er damals klassisch infanteristisch ausgebildet wurde in der Jägertruppe, die es auch heute noch gibt, die heute aber auch anders technisiert sind und die jetzt, gerade wenn wir über den Wandel der Bundeswehr sprechen, eine wichtige Rolle einnehmen. Das Thema Technisierung auf Ausbildungsstand bleiben, das ist eines, das sich für die Reserve tatsächlich stellt. Da gilt es, die Leute wirklich in Übung zu halten. Und das ist eine Herausforderung. Und Herr Meier hat auch angesprochen, man muss den Leuten etwas bieten. Im Moment kann man sich den Reservedienst in der Bundeswehr mit Masse so vorstellen, dass das Einzellösungen sind, die sich die einzelne Person durch viel Engagement im Vorfeld und Kontakt mit den Verbänden, also mit den Einheiten, irgendwie zusammenbastelt, um weiterzukommen auf dem eigenen Weg, um Lehrgänge zu besuchen, um fit zu bleiben. Das ist aktuell kein Modell, das in irgendeiner Art und Weise massentauglich wäre. Wo man ein Stück weit wieder hin möchte, seit schon 2021, auch, dass man Leute hat, die drin sind in den Themen, die auch mit technischen Neuerungen quasi Schritt halten können. Das hat man versucht durch das Instrumentum der sogenannten Grundbeorderung, also wenn ein Soldat am Ende seiner Dienstzeit ausscheidet, dann bekommt er quasi einen Zettel auf den Rücken, auf dem steht, wenn wir dich brauchen, dann kommst du genau hierhin zurück. Das ist dann dein Platz. Grundbeorderung. Das ist sozusagen ein Novum, mit dem man die Zahl der Reservistinnen und Reservisten, die dann auch etwas beitragen können, erhöhen möchte. Das schlägt im Moment allerdings noch nicht so großartig durch. Also du hast die Zahlen vorhin genannt. 2025 gab es rund 60.000 beorderte Reservistinnen und Reservisten insgesamt. Das ist sozusagen dann die Grundgesamtheit, die direkt zur Verfügung steht, wo man weiß, wer ist das, was hat er für einen Ausbildungsstand, wo brauchen wir den, wo kommt der hin. Geübt haben von diesen 60.000 2025 aber wiederum nur rund 21.000. Und da sind wir bei diesem Momentum der Freiwilligkeit. Also habe ich Kästchen, in denen ein Name steht, oder ist diese Person dann auch da, um sich in Übung zu halten,
3: und auch
4: um fit zu bleiben?
3: Und so weiter. Also viel zu besprechen zur Frage, sind Reservisten die Lösung? Denn sie sollen jetzt nach einem neuen Gesetz, das heute im Kabinett zumindest schon mal beraten wird, auch wieder eine stärkere Rolle spielen bei der Bundeswehr. Wir wollen wissen, was Sie davon halten. Freuen uns auf Ihre Anrufe 0800 94 95 95 5, die gebührenfreie Telefonnummer, und Text- und Sprachnachrichten über Signal und WhatsApp können Sie ebenfalls schicken. Unter bayern2.de finden Sie die genauen Adressen dafür. Hans Meier danken wir für seinen Anruf und sind jetzt bei Gerner Hoog in der Pfalz in Birkenheide. Hallo, Herr Hoog.
8: Hallo, guten Tag.
3: Ja, was halten Sie davon, Reservisten wieder stärker einzubinden?
8: Ja, die Sache einzubinden, da müssen Sie erst mal wissen, wo die hin sollen. Mhm. Die viele Standorte wurden ja aufgelöst. Sie müssten praktisch Standorte, die geschlossen wurden, wieder so weit reaktivieren, dass sie praktisch nur mal ein Tor zuschließen und erst auffüllen, wenn die Reservisten kommen. Mhm. Ich war in Germersheim, in der Sponikaserne, Und da müsste man mal wieder die Alten, die heim sind, W15er, Zettler, egal, müsste man erstmal anschreiben und müsste man sagen, hör mal, am 1.1. oder am 1.2. haben wir ein Treffen, Kaffee und Kuchen, Mittagessen, alle eingeladen. Dass sie erstmal sehen, wer kommt denn da? Weil ein Reservist können sie ja nicht verpflichten. Der muss ja kommen.
3: Mhm. Naja gut, das soll ja jetzt wieder anders werden, Herr Hoog. Die sollen eben tatsächlich dann in Zukunft auch wieder verpflichtend an Übungen teilnehmen. Aber Sie haben ja was ganz Wichtiges angesprochen, nämlich die Standorte, die Kasernen. Viel ist aufgelöst worden und die Bundeswehr hat da jetzt tatsächlich auch einen wahnsinnigen Stau, um überhaupt mal wieder die ganzen, auch für die neuen Wehrpflichtigen, die man ja haben möchte, überhaupt wieder das ganze, die ganze Infrastruktur zur Verfügung zu stellen. Kilian, wie ist denn da im Moment die Situation? Kannst du uns so einen kurzen Überblick geben, wie weit die Bundeswehr da mit ihren Planungen und auch mit ihrem tatsächlichen Bau ist?
4: Also Herr Hoog hat ein gutes Beispiel genannt, indem er gesagt hat, man bräuchte wieder sowas wie früher, nämlich eine Kaserne, die zugesperrt ist. Mhm. Man nimmt den Schlüssel in die Hand, sperrt das Tor auf und da steht alles drin, an Material und an Fahrzeugen, was der dort stationierte Verband braucht. Und Reservisten müssen sozusagen nur reinkommen, um dann einen militärischen Auftrag zu erfüllen. Sowas gibt es heute tatsächlich fast gar nicht mehr. Also um das vielleicht mal mit Zahlen auszudrücken, es gibt schon noch in größeren Verbänden sogenannte Ergänzungstruppenteile, also das sind dann oft Kompanien, die aus Reservisten bestehen, wo man dann auch weiß, wer ist denn da drin, also welcher Name steht in diesem Kästchen. Ganze Verbände, also größere Verbände, Bataillone mit mehreren Mann, 100 Mann zum Beispiel, sind allerdings sehr rar. Wenn wir jetzt ins Heer gucken, als größte Teilstreitkraft, haben wir 8 solcher inaktive Bataillone, in Bayern 3, darunter auch ein Reserve-Panzerbataillon, das aber keinen einzigen eigenen Panzer hat. Also da ist viel zu
3: tun. Womit wollen die dann üben?
4: Naja, die üben mit Material, das sie sich aus der aktiven Truppe zusammenleihen müssen im Moment. Das heißt, da muss also jemand sitzen, der sich im Vorfeld um die Anforderungen kümmert, um den Papierkram kümmert, all die Arbeit macht, dass rein da viel Engagement auch reinsteckt, um überhaupt Reserveübungen möglich zu machen. Und das sind wirklich die Themen, darunter leidet die Reserve momentan sehr, sehr stark, wenn wir auf die Einsatzbereitschaft blicken.
3: Und damit sind wir jetzt bei jemand, der uns da aus der Praxis berichten kann, nämlich bei Tobias Hell. Er ist eigentlich Schreinermeister im wirklichen Leben, aber von der Reservistenkameradschaft in Engelsberg. Herr Hell, schön, dass Sie bei uns sind und kurz Zeit für uns haben im Tagesgespräch. Hallo.
9: Ja, grüß Gott, hallo.
3: Herr Hell, wie muss man sich das vorstellen, wenn Sie als aktiver Reservist, sage ich jetzt mal in Anführungsstrichen, und gleichzeitig Schreinermeister mit einem Betrieb, das irgendwie vereinbaren müssen, Ihre Bereitschaft in der Bundeswehr noch eine Rolle zu spielen und gleichzeitig als Schreinermeister zu arbeiten? Wie funktioniert das, wenn eine Übung ansteht?
9: Ja, ich sage mal, als Selbstständiger kann man sich ja seine Zeit relativ gut einteilen. Ich habe jetzt einen relativ kleinen Betrieb mit 2 Angestellten, aber es ist, ja, ganz so einfach ist auch nicht immer, weil es geht oft für so Übungen sehr viel Zeit im Vorfeld schon drauf. Mhm. Das heißt mit der Vorbereitung oder man muss für manche Sachen jetzt spezielle Untersuchungen erst machen. Also der Aufwand vor so einer Übung ist mittlerweile, sage ich mal, schon fast zu groß.
3: Dass wie die Übung selbst?
9: Ja, genau. Also bei mir ist jetzt wirklich so, die letzten 2 Jahre war es so, ich wollte bei ein paar Veranstaltungen teilnehmen, mitmachen, aber da wo ich dann gesagt habe, ich muss davor irgendwo auf nächsten Standort, das war dann Bad Reichenhall, das sind irgendwie fast 50 Kilometer, muss ich da für Untersuchung hinfahren und dann braucht man diesen Test. Also es wird schon sehr schwierig gemacht, sage ich mal. Wie ich von der Bundeswehr rausgekommen bin, habe ich gesagt, ich möchte gern Reservist werden. Da war das relativ einfach. Da war ein Veranstaltungskalender, da hat man sich angemeldet und dann ist man an dem Tag, ich sage jetzt einfach mal, in den Standort reingefahren. Da war eine kurze Belehrung und dann hat die Übung stattgefunden. Ob das jetzt irgendwie eine normale Ausbildung war oder eine Schießausbildung. Genau. Und jetzt ist das leider Gottes, finde ich, so viel Büroaufwand oder Organisationsaufwand im Vorfeld, dass ich mir die Zeit jetzt da einfach nicht mehr nehmen kann.
3: Hm. Herr Hell, also genau. Da höre ich ganz klar raus, Entbürokratisierung wäre auch hier ein wichtiges Stichwort, damit die Leute tatsächlich auch da relativ niedrigschwellig dann an den Übungen wieder teilnehmen können. Jetzt sagen Sie, Sie sind selbstständig, können sich das natürlich einteilen, aber Sie haben ja auch Ihre Aufträge und Ihre Kunden und Sie müssen Ihr Geld verdienen und Ihre Mitarbeiter beschäftigen. Das ist ja auch so eine Frage. Wie gehen eigentlich Arbeitgeber damit um? Wie gehen Sie als Arbeitgeber damit um, wenn jetzt einer Ihrer Mitarbeiter sagen würde, er möchte gern 4 Wochen auf Übung gehen?
9: Also ich kann es jetzt mit der Feuerwehr vergleichen, weil ich bin bei uns erster Vorstand und ich habe einen von meinen Gesellen, der ist auch Mitglied, also mit bei der Feuerwehr. Und da ist auch so, wo ich sage, ja, im Nachgang dieser Arbeitsausfall, wenn ich sage, wir haben jetzt unter der Arbeitszeit einen Einsatz und wir sind da eine Stunde von der Arbeitszeit weg, bis ich da die Formulare bei der Gemeinde abgebe und da dann einen bestimmten Satz für meinen Gesellen kriege, ist fast gescheiter, ich mache nichts, weil der Zeitaufwand, was ich im Büro bin, geht eigentlich schon für das drauf, was ich dann erstattet kriege. Und die Situation nicht, weil meine Angestellten tatsächlich alle zu jung sind und nicht bei der Bundeswehr waren und keine Reservisten sind. Aber ich werde trotzdem so an, wenn es irgendwie möglich ist, für so eine Situation jederzeit freistellen, weil das einfach wichtig ist. Egal in was für einer Organisation, wenn irgendwann halt einer freiwillig was macht, dann müsste das, sage ich mal, von seitens von der Regierung oder irgendwo so einfach zum Händeln sei, da man wirklich sagen kann, ich schicke jetzt meinen Gesellen 4 Wochen auf Wehrübung und ich kriege da einfach ganz einfach die Lohnfortzahlung oder er kriegt halt die Lohnfortzahlung, dass das für den wie ein bezahlter Urlaub ist. Oder halt. Und die Entbürokratisierung, das war tatsächlich das Wichtigste in meinen Augen.
3: Mhm. Herr Hell, jetzt hätte ich noch einen anderen Punkt. Ich weiß nicht, in was für einer Einheit haben Sie damals gedient, als Sie Ihren Wehrdienst gemacht haben? Und
9: bei den Gebirgsjäger war ich im Berchtesgaden.
3: Wie wichtig wäre es, dass Sie da tatsächlich auch regelmäßig an Übungen teilnehmen, damit Sie einfach auf dem neuesten Stand auch sind?
9: Theoretisch, eigentlich sehr wichtig, weil es endet ja bei der Bundeswehr immer wieder was. Mhm. Ich habe zum Beispiel meinen Kettenschein, also einen Panzerführerschein gemacht. Und das ist jetzt 20 Jahre her. Ich habe theoretisch diesen Führerschein. Aber ich bin seit 19 Jahren nicht mehr in irgendeinem Fahrzeug drin gewesen, wo ich sage, wenn jetzt wirklich was sein sollte, dann muss ich halt fast wieder von null anfangen, weil das einfach, es war nie irgendwo, auch wenn irgendwo eine Übung war, wo ich teilgenommen habe, das war jetzt nie so, dass man sagt, du bist der Fahrer, mach mal ein paar Kilometer, dass du auf dem Laufenden bist.
3: Mhm. Also auch hier niederschwellig öfter mal wieder in Panzer steigen und wissen, Gerät bedient. Herr Hell, vielen Dank, dass Sie uns Einblicke gegeben haben. Das war Tobias Hell aus Engelsberg, Schreinermeister und von der Reservistenkameradschaft in Engelsberg. Danke fürs Mitmachen, Herr Hell. Wiederhören.
9: Ja, danke.
3: Auf Wiederhören. Und im Tagesgespräch haben wir es jetzt kurz vor 12:30.
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3: Und wir diskutieren heute mit Ihnen über die Pläne, die Bundeswehr auch wieder stärker für Reservisten zu öffnen bzw. diese zu verpflichten. Die Bundeswehr und das Personal, haben wir getitelt, sind Reservisten die Lösung. Und wir freuen uns, wenn Sie eine Meinung zu dem Thema haben und wenn Sie vielleicht auch eigene Erfahrung als Reservist haben.
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3: Und diskutieren können Sie heute mit Kilian Neuwert von der Redaktion Ausland und politischer Hintergrund, der bei mir im Studio sitzt und sich seit vielen Jahren mit der Bundeswehr und ihren Problemen und Plänen beschäftigt. Und Harald Dietl hat uns aus Dachau via WhatsApp geschrieben, beim Sechstagekrieg war die israelische Armee schon geschlagen, dann griffen die Reservisten in den Kampf ein und sie gewannen. Damals war es einfacher, einen Panzer aus dem Depot zu holen und loszufahren. Heute wären Wehrübungen wichtig, um die Reservisten im Drohnen Drohnenkrieg zu schulen. Das ist die Meinung von Harald Dietl. Wenn Sie auch eine Nachricht schicken wollen, Sprach- oder auch Textnachricht, einfach unter bayern2.de nach der Adresse nachschauen. Und wir haben am Telefon Gunter König in Poing. Hallo, Herr König.
10: Ja, hallo im Studio.
3: Grüß Gott, hallo.
10: Hallo, ich wollte bloß mal darauf hinweisen, wie es in den USA ist, weil hier ja gesagt wurde von mehreren Teilnehmern, dass es ganz toll ist, bis ins hohe Alter Reservist zu sein. Also in den USA, wenn da jemand 4 Jahre aktiven Dienst tut, sagen wir mal von 20 bis 23, dann hat er weitere 4 Jahre Reservistendienst, also passiven Dienst, wo er an Wehrübungen teilnehmen kann und im Kriegsfall auch eingezogen werden kann. Mhm. Wenn er dann 30 ist, dieser Mustermann, dann kann ihn niemand mehr einziehen. Es sei denn, was zuletzt 1973, glaube ich, der Fall war, es sei denn, man würde die allgemeine Wehrpflicht ausrufen. Mhm. So, das heißt, da wird das Ganze relativ kurz und knapp gehalten. Es ist dann, bezieht sich auf einen Zeitraum, in dem die meisten Leute noch unabhängig sind, also häufig noch keine Familie haben und ja, also warum nicht von denen lernen, die sehr erfolgreich sind? US-Militär ist unbestreitbar so ziemlich das stärkste und schlagkräftigste Militär der Welt. Und die kommen mit einer ohne Wehrpflicht aus und sie kommen ohne eine lebenslanges Reservistendasein aus.
3: Herr König, ganz interessanter Punkt, den Sie da ansprechen. Jetzt gehen wir mal zu Karl Reichert in Schwäbisch Hall. Der war selbst Marineoffizier, hat Ihnen sicherlich gerade zugehört. Hallo, Herr Reichert.
11: Ja, also.
3: Was halten Sie denn von so einem Vorschlag, den Herr König gerade gemacht hat, also mal auf das amerikanische Militär zu blicken und den kurzen Reservistendienst dort? Wäre das aus Ihrer Sicht auch etwas, was man in Deutschland gut machen könnte?
11: Die Amerikaner sind da ganz anders aufgestellt als wir. Das beginnt schon von Anfang an, dass das Militär dort eine andere Rolle spielt. Auch in Teilbereichen eine Sonderrolle. Deswegen gibt es zum Beispiel in Ramstein ein riesiges Krankenhaus ausschließlich für amerikanische Militärs. Und deswegen ist dort auch eine größere Bereitschaft da, sich für irgendetwas zu verpflichten. Ähnliches gibt es auch bei den Briten, mit denen ich mich auch etwas auskenne, weil meine Frau Engländerin ist. Und ich selbst war Offizier und Reserveoffizier bis 1988, wo ich dann mit Genehmigung für länger als 3 Monate aus dem Geltungsbereich des Grundgesetzes gehen konnte. Das war damals Gesetz und bin dann die folgenden 6 Jahre zur See gefahren mit meiner eigenen Segeljacht. Und in dieser Zeit brach dann die ganze Reservistengeschichte der Bundeswehr zusammen. Also meine Personalakten und alle Unterlagen, die wurden einfach vernichtet. Das Kreiswehrersatzamt Kempten, das wurde aufgelöst, das existiert schon lange nicht mehr. Und ich war die ersten Jahre noch immer Reserveoffizier in meiner alten Verwendung als Navigations- und Vermeldeoffizier auf Versorgungsschiffen. Und die Personalleitstelle, die haben dann irgendwann mal gemerkt, dass das ausläuft, weil natürlich technische Neuerungen kommen, taktische Verfahren werden geändert und da kann man dann irgendwann mal in dem Job nicht mehr fahren. Also ich war zuletzt als erster Wachoffizier, bekam sogar noch ein Kommandantenzeugnis für den Typ 701 und das war dann irgendwann mal nicht mehr tragbar, dass man mich da auf die Seemeere.
3: Herr Reichert, finden Sie denn, ich höre das so ein bisschen durch, aber ich will das natürlich Ihnen nicht unterstellen, finden Sie es denn richtig, dass man jetzt wieder verstärkt auch auf Reservisten in der Bundeswehr setzt und versucht, das, was man jetzt alles abgeschafft hat nach 1990, dann auch wieder zu reaktivieren?
11: Das ist natürlich immer sehr, sehr schwierig, wenn man das Rad wieder zurückdrehen will. Ich war also bis 1988 als Reserveoffizier eingeplant. Ich hatte immer einen Briefumschlag, einen versiegelten mit einem Ziel zu Hause. und wusste ganz genau, wohin die Reise geht. Und die Bundeswehr konnte damals innerhalb von 72 Stunden auf 1,5 Millionen Mann aufwachsen. Mhm. Davon sind wir natürlich heute Lichtjahre entfernt, weil man immer den leichten Weg gegangen ist, nachgeben, auflösen, zerstören.
3: Herr Reichert, wir blicken jetzt trotzdem mal in die Zukunft und überlegen, wie sozusagen so eine Fähigkeit auch wiederhergestellt werden kann, weil sie in der derzeitigen Weltlage ja auch für viele zumindest den Eindruck macht, dass das dringend notwendig ist. Kilian Neuwert, wie kriegen wir das in Deutschland hin, dass wir tatsächlich auch all diese Strukturen, die ja schon mal vorhanden waren, wieder neu aufbauen? In was für einem Zeitraum ist das eigentlich überhaupt angedacht und möglich, realistischerweise?
4: Also soweit ich weiß, ist es jetzt nicht eins zu eins angedacht, die alten Pläne sozusagen zu kopieren. Auch das, was Herr Reichert geschildert hat, was er damals erlebt hat, diese berühmte Sollgröße von 1,5 Millionen Mann, auch das war etwas, das existierte erstmal so auf dem Papier. Das hat man auch zu Zeiten des Kalten Krieges ja nie auslösen müssen, Gott sei Dank. Das hat man auch in der Form nie geübt, ob diese Mobilisierung wirklich komplett funktioniert hätte für die ganze Bundeswehr. Für einzelne Bereiche ja, aber komplett hat man das so nie geübt. Jetzt wird es vor allem, wenn wir auf den Aufbau von Reservestrukturen denken, ein sehr langer Weg. Ich denke, darauf muss man sich einstellen. Sind die Probleme erkannt und die Herausforderungen? Ja, das sind sie. Versucht man, erste Schritte zu gehen? Ja, das tut man auch in Berlin. Großes Stichwort in dem Zusammenhang ist der neue Wehrdienst, weil der neue Wehrdienst, also dieses freiwillige Wehrdienstmodell, was wir ja jetzt seit dem Jahreswechsel im Kern haben, um es vereinfacht zu sagen, zielt sehr stark darauf ab, zum einen Personal zu generieren, also junge Menschen, die sich zumindest für einen bestimmten Zeitraum ihres Lebens zu verpflichten und sagen, ich werde Soldat für einige Jahre. Und es zielt zum anderen aber auch sehr stark darauf ab, die Reserve wieder zu verjüngen. Denn wir müssen uns vor Augen halten, dass abgesehen von den Zeitsoldaten und den Berufssoldaten, die in den letzten Jahren ausgeschieden sind, es ja im Kern seit Aussetzen der Wehrpflicht keine jüngeren Reservistinnen und Reservisten oder Reservisten so mehr gibt. Also seit 2011 hat eigentlich keine Verjüngung mehr stattgefunden, was zu einer sehr starken Überalterung der Reserve geführt hat. Vorhin hat ein Hörer auch das Stichwort der Altersgrenzen angesprochen. Da wurde auch im Reservistenverband in den letzten Jahren, also innerhalb der Interessensvertretung, immer wieder diskutiert, ob man denn nicht die Altersgrenze anheben könne, denn es gibt so viele, die sind im fortgeschrittenen Alter und die möchten gerne noch was tun, die möchten noch üben, die sind im Kern auch fit und die haben auch Kompetenzen, die sie einbringen wollen, aber da gilt Stand jetzt immer noch eine Altersgrenze von 65 Jahren für den freiwilligen Reservedienst, für die freiwillige Heranziehung. Das will man jetzt, so dieses Reservestärkungsgesetz, das ja heute dem Kabinett vorgelegt wird, dann auch kommt. Das will man ein Stück weit aufweichen. Also da soll es sozusagen Einzelfallregelungen geben, dass auch jemand Reservedienst leisten kann bis zum 68. Lebensjahr. Mit Masse, sage ich mal, wird es aber bei den 65 als Altersgrenze bleiben.
3: Also auf den Punkt, den Herr König vorhin ja genannt hat, nämlich diese Frage, ob man das nicht vielleicht einfach auf einen kürzeren Zeitraum verschiebt, somit dass die Leute auch eine höhere Motivation haben, sich dafür zu engagieren. Darüber können wir jetzt auch mit Markus Jobst sprechen, der sitzt in Ingolstadt und war selbst Zeitsoldat. Hallo Herr Jobst.
12: Hallo, grüße Sie.
3: Ja, grüß Gott.
12: Ja, korrekt.
3: Ja, jetzt also, hat der Herr König ja vorhin gesagt, ich will den Punkt nicht unter den Tisch fallen lassen, gell, dass man vielleicht, dass, wenn man das auf so eine kürzere Zeit schiebt, dass es dann attraktiver wäre. Wie sehen Sie das denn als ehemaliger Zeitsoldat?
12: Also von mir ist es so, ich bin jetzt 46 Jahre, bin noch in vollem Saft, wenn ich das so sagen darf, bin jetzt in der freien Wirtschaft verwurzelt, war aber dennoch lange bei der Bundeswehr, habe da viele Lehrgänge gemacht, war im Auslandseinsatz, habe viel Erfahrung gesammelt und gerade wenn man sich diese geopolitische Lage sich ansieht, denke ich, ist es wichtig, als Staatsbürger auch mal wieder als Staatsbürger in Uniform seinen Beitrag zu leisten. Und deshalb habe ich mich entschieden, unabhängig vom zeitlichen Horizont, solange ich das körperlich machen kann, den Heimatschutz zu unterstützen.
3: Was bedeutet denn das konkret, Herr Jobst?
12: Also Heimatschutz bedeutet für mich, ich werde in Übung gehalten. Wenn der ganze Prozess abgeschlossen ist, werde ich eingekleidet und mache dann zwei Übungen im Jahr. Der Arbeitgeber befürwortet das auch und kann somit den Beitrag leisten, falls es zu dem Fall der Fälle kommt, den wir alle natürlich nicht hoffen, dass wir uns dann als wehrfähig gestalten können.
3: Mhm. Herr Jobst, ich verbinde Sie mal auf der anderen Leitung in Traunstein mit Sebastian Frank. Hallo, auch selbst Reservist. Ja. Hallo, Herr Frank.
13: Hallo.
3: Ja, hallo. Jetzt haben Sie gehört, der Herr Jobst ist also jetzt beim Heimatschutz. Zweimal im Jahr eine Übung. Ist das für Sie auch vorstellbar, sowas als Reservist?
13: Ja, durchaus möglich. Also die Problematik, was ich jetzt sehe, ist mit dem Reservistentum. Sie haben, wenn Sie sich als Reservist anmelden auf den normalen Weg, dann sind Sie wie in einem Verein tätig. Die Reservisten laufen parallel zur Bundeswehr mit. Und es werden auch Veranstaltungen über die Bundeswehr ausgetragen. Aber damit Sie richtig Reservist sein können, so wie es immer der Herr Pistorius haben möchte, muss man beordert werden. Und dazu muss ich erstmal einige Formulare ausfüllen, dann muss mich der MAD prüfen.
3: Der militärische Abschirmdienst, gell?
13: Und dann kann ich auch angeben, was ich gerne machen möchte. Also ob ich jetzt in den Heimatschutz gehe, Heimatschutzbrigade, oder in eine aktive Kompanie. Zum Beispiel, ich war früher bei den Gebirgsjägern, Mörsereinheit, dann könnte ich sagen, meine letzte Verwendung war vorgeschobener Beobachter Mörser. Wäre es möglich, da mitzumachen, dann können die mich damit einplanen. Dann kriege ich einen Spiegelposten. Aber die Problematik ist oft, ich weiß jetzt nicht, wie das bei den Heimatschutzbataillonen ist, aber wenn ich jetzt nach Reichenhall gehen würde, dann sagen die mir, ja Herr Frank, wir machen die Übung, die dauert 3 Wochen, dann kommen Sie zu uns. Mhm. Und dann muss ich das mit der Familie und mit meinem Arbeitgeber abklären. Mein Arbeitgeber wäre jetzt dann nicht so das Problem, aber meine Familie sagt, na 3 Wochen, wenn du nicht da bist, das ist ja ganz schön happig. Mhm. Die Frage ist halt für mich, warum kann man das nicht so machen wie beim THW oder bei der Freiwilligen Feuerwehr, die sich regelmäßig am Wochenende treffen oder eben so einen Zeitraum, wo man sich frei nehmen kann. Und manchmal hilft es ja auch nur, wenn man einen Tag oder 2 Tage mal miteinander übt. Man muss ja nicht gleich 3 Wochen miteinander üben, weil oft bei den Reservistentätigkeiten grundlegende Infanterieausbildung ausgeführt wird und nicht irgendwelche Spezialfertigkeiten wie Panzerfahren oder ich muss irgendwelche Drohnen bedienen. Das sind Zusatzausbildungen.
3: Mhm. Mhm. Herr Jobst, was halten Sie von dem Vorschlag von Herrn Frank? Also muss ja nicht immer gleich die 3-wöchige Übung sein?
12: Ja, grundsätzlich ist es natürlich für die Familie dann schon deutlich einfacher vereinbar, wenn man jetzt zum Beispiel sagt, man macht jetzt hier verschiedene Wochenenden. Mir hat man entgegnet, Wochenendübungen macht man nicht wegen der Zuschläge, weil es zu teuer ist. Ich habe im Vorfeld aber auch meine 2 wichtigsten Stakeholder, nämlich die Familie und den Arbeitgeber, dazu abgeholt. Bei mir persönlich besteht jetzt dieses Problem nicht.
3: Wie ist eigentlich das Zusammenspiel mit den aktiven Soldaten? Wie erleben Sie das? Wie schauen die auf die Reservisten? Sagen die, toll, dass ihr da seid, oder sagen die, mei, euch muss man ja immer alles erstmal wieder von vorne erklären?
12: Ja, also dadurch, dass ich noch nicht beordert bin und noch nicht als Reservist jetzt eben neu im Heimatschutz gedient habe, kann ich das aus dieser Warte nicht sagen. Ich kann aber sagen, ich war im Auslandseinsatz und dort war ein Reservist im Feldwebeldienst gerade mit dabei und der hat wertvolle Unterstützung geleistet. Also wir waren froh, dass wir ihn gehabt haben.
3: Mhm, sagt Markus Jobst aus Ingolstadt, der uns aus eigener Erfahrung Einblicke gegeben hat. Vielen Dank auch an Sebastian Frank in Traunstein. Und auf Wiederhören an Sie beide.
12: Danke Ihnen. Tschüss.
3: Und wir diskutieren weiter zur Frage, welche Rolle die Reservisten in Zukunft in der Bundeswehr spielen sollen. 0800 94 95 95 5. Unsere gebührenfreie Telefonnummer und eine Nachricht über WhatsApp haben wir gerade von Harald Borst bekommen. Er ist stellvertretender Vorsitzender des Beirats der Reservistenarbeit aus Haibach. Und der schreibt, viele richtige Aussagen habe ich gehört, aber sehr aus Sicht der Betroffenen, was grundsätzlich gut ist. Aber diese Kameraden sind natürlich sehr weit weg. Auch die Aufgaben der Reserve unterliegen einem Wandel. Antworten aus der Vergangenheit sind oft nicht zielführend, Kilian Neuwert. Also müssen wir mehr nach vorne blicken und überlegen, wie das jetzt auch gerade die beiden Anrufer beschrieben haben. Wie ist das im Hier und Jetzt und welchen Beitrag können die Reservisten da tatsächlich auch leisten, gerade wenn man an diese hochspezialisierte Ausbildung denkt. Also diese Frage, braucht es da die 3 Wochen Übung am Stück? Am Wochenende mal hier 2-3 Tage, hat sich auch viel geändert. Früher war das okay, wenn der Mann mal 2 Wochen weg war. Mein Vater ist auch regelmäßig 4 Wochen weg gewesen, aber heutzutage sind die Väter ja auch anders eingebunden in den Familienalltag. Also muss sich die Bundeswehr da auch verändern?
4: Also verändern muss sie sich sicher. Ich würde dem Herrn, der uns die WhatsApp-Nachricht geschickt hat, gerne die Frage stellen, was er denn konkret meint. Das würde helfen, um darauf tatsächlich einzugehen, denn so bleibt es etwas im Allgemeinen stehen. Aber ich würde gerne nochmal die zwei Wortmeldungen der beiden Hörer aufgreifen, weil hier auch das Stichwort des Heimatschutzes fiel und weil die Frage der Übungen und der Übungszeiträume aufkam. Nach meiner Beobachtung und nach meinen Gesprächen mit vielen Reservisten landen wir immer wieder bei einem Punkt, den ich auch vorhin schon mal angesprochen hatte. Es geht sehr oft aktuell um Individuallösungen, wo also jeder Einzelne hinterher sein muss, dass er üben kann, dass er auf Lehrgänge kann, dass er Lehrgangsplätze bekommt, dass er Fähigkeitszeugnisse bekommt, dass er die Voruntersuchungen machen kann. Das Sicherheitsüberprüfungsstichwort wurde genannt, wird nach meinem Kenntnisstand zum heutigen Tag übrigens vereinfacht. Also die einfachste Sicherheitsüberprüfung, die soll jetzt dann wegfallen. Also da hat man tatsächlich was gemacht, aber im Kern ist dieses System Reserve im Moment noch nicht massentauglich. Es zielt im Moment nach meiner Beobachtung noch nicht darauf ab, tatsächlich zu sagen, können wir mobilisieren, wenn wir mobilisieren müssten. Und wenn ich diesen Gedanken der Abschreckungsfähigkeit zu Ende denke, und das ist die Doktrin, der wir wieder folgen, wie zu Zeiten des Kalten Krieges, also die große Überschrift Stärke zeigen, um dadurch einem Gegner zu signalisieren, greif uns nicht an, wir wollen keinen Krieg, aber wenn es dazu kommt, dann können wir dir etwas entgegnen. Und um diese Doktrin glaubwürdig zu untermauern, brauche ich irgendeine Form von Mobilisierungsmöglichkeit, letzten Endes von Masse.
14: Und dann haben wir von den Anruferinnen und Anrufern ja jetzt bislang auch gehört, dann ist schon eher der Wunsch auch, dass man abgeholt wird und nicht alles aus eigener Initiative sozusagen als Bringschuld dann mit einbringen muss. Eine Frage, die offensichtlich viele bewegt, stellt jetzt Erich Weibhauser in Schwandorf. Hallo, Herr Weibhauser.
15: Ja, grüß Sie, na gut.
14: Grüß Gott.
15: Ja, folgendes. Eine Frage an jemanden, der sich da auskennt. Und zwar, können Berufssoldaten, wenn sie im Unteroffiziersrang sind, mit 56 Jahren in Pension gehen? Warum bleiben die Leute nicht länger, wenn die Bundeswehr eben so ein Personaldefizit hat?
14: Das also die Frage der Früh, da musst du lachen, Kilian.
4: Die Frage, die müssten Sie vielleicht auch im Ministerium stellen in dem Zusammenhang. Also Sie spielen jetzt konkret an, Herr Weibhauser, auf sozusagen die Ruhestandsaltersgrenze, wenn ich Sie richtig verstehe. Also soweit ich weiß, sind diese Altersgrenzen für die jeweiligen Dienstgradgruppen ein Stück weit so festgelegt worden, wie sie sind. Das ist ja dann unterschiedlich, ob jetzt Unteroffizier, Portepee oder Offizier, weil man eben von bestimmten Härten durch die jeweilige Verwendung ausgeht. Weil man eben sagt, jemand, der dieser Dienstgradgruppe angehört hat, dieser Laufbahn, der muss in seiner Dienstzeit diese und jene Sachen zwangsläufig durchlaufen. Also der wird auch gegebenenfalls einer sehr hohen körperlichen Belastung ausgesetzt sein. Deswegen dann eben diese Ruhestandsregelung. Was aber natürlich ein Thema ist, das da vielleicht ein Stück weit mitschwingt, ist, dass es durchaus eine erhebliche Zahl an Zeitsoldatinnen und Zeitsoldaten gibt, in die die Bundesrepublik Deutschland ja auch viel Geld gesteckt hat, indem man sie über Jahre hinweg ausgebildet hat, die dann vor dem Ausscheiden stehen und die nicht verlängert werden. Und zwar nicht unbedingt, weil der Bedarf nicht da wäre, sondern weil der Dienstposten in dieser Form nicht mehr hinterlegt ist und man schlicht und ergreifend das Haushaltsgeld dafür nicht hat, um diese Stelle zusätzlich weiter zu finanzieren und schon der Nächste darauf nachrückt. Also das ist aktuell tatsächlich auch ein Nadelöhr in der Personalplanung, dass es Leute gibt, die gerne bleiben würden, die auch fähig wären, die aber dann mitunter nicht bleiben können.
14: Aber trotzdem auch ein Punkt, wo es vielleicht Veränderung braucht. Und jetzt haben wir so viel Zuspruch für die Veränderungen bekommen, aber Holm Treichel in Ratingen ist ein bisschen anderer Auffassung. Herr Treichel, hallo.
16: Hallo ins Studio.
14: Ja, grüß
16: Gott. Guten Tag, mein Name ist Treichel. Ich werde 82 Jahre alt. Ich war freiwillig bei der Bundeswehr mit 18 Jahren. Ich habe an der Bundeswehr eigentlich nichts auszusetzen. Meine Ausbildung war gut. Und ich habe nur was gegen Reservisten, weil wir haben heute eine Technologie in der Kriegsführung, die kann man mit Reservisten oder mit Mannschaftsdienstgraden nicht mehr bedienen. Wir brauchen heute Spezialisten, die sich für diesen Beruf ganz besonders entscheiden. Und da denke ich mir, dass die Reservisten, ich sage das jetzt mal vorsichtig, so ich es erlebt habe, ich bin ja auch oft als Reservist eingezogen worden, das ist mehr oder weniger ein Gammeldienst gewesen. Und ich erwarte von einer schlagkräftigen Bundeswehr, dass sie heute sich mit Spezialisten, die sich mit dieser Technik, die heute in der Kriegsführung verlangt wird, auseinandersetzt.
14: Herr Dreichel, ganz wichtiger Punkt, über den wir ja auch schon gesprochen haben. Wie garantiert man eigentlich, dass die Menschen dann auch mit diesen neuen technologischen Tools auch umgehen können? Können wir gleich mal Michael Schnabel fragen in Germering. Der war auch Zeitsoldat und bei der Marine, lese ich hier. Hallo, Herr Schnabel.
17: Ja, hallo.
14: Sehen Sie das auch kritisch, die Rolle der Reservisten, wie Herr Dreichel das gerade formuliert hat?
17: Nein, ich bin absolut dafür, dass man zukünftig wieder mehr Reservisten zur Übung einberuft. Ich bin selbst Jahrgang 54, ich bin Z12 gewesen bei der Marine, ich bin zur See gefahren und habe anschließend durch die Marine auch eine tolle Ausbildung bekommen. Es ging nur noch um die W15er von damals, die ständig zu, oder die mehr kontinuierlich zu Reservisten oder zur Reserveübung einberufen wurden. Es ging nicht nur um die W15er. Wie gesagt, ich bin als Oberbootsmann der Marine abgegangen und wurde später auch zweimal noch zu einer Reserveübung einberufen, bei der ich einmal gerne mitgemacht habe. Und bei der zweiten aus beruflichen Gründen leider absagen musste. Ich bin dann aus diesem Reservistentum rausgefallen, wahrscheinlich aus Altersgründen, und habe mich anschließend trotzdem selbst an das Marineamt schriftlich gemeldet, gewandt und mich freiwillig gemeldet, dass ich doch gerne wieder an Reservistenübungen teilnehmen möchte. Möglichst wieder zur See fahren und so weiter. Ich habe seitdem nie wieder was von
14: der Bundeswehr gehört.
17: Ja.
14: Herr Schnabel, ich verbinde Sie auf der anderen Leitung jetzt noch mit Christian Barth in Neuburg an der Donau. Hallo, Herr Barth.
18: Ja, schönen Tag.
14: Ja, jetzt haben Sie Herrn Schnabel gerade auch gehört als ehemaligen Zeitsoldat und auch Reservist. Wie stehen Sie denn der Tatsache gegenüber, dass die Bundeswehr jetzt versucht, auch wieder verstärkt Reservisten in den Dienst zu ziehen?
18: Es kommt auf die grundsätzliche Einstellung an. Wenn ich geistig und moralisch nicht in der Lage bin, zu sagen, es muss einen Weg für uns Menschen in der Welt geben ohne Militär, dann wird das Militär aufrechterhalten. Und solange es Menschen gibt, die das unterstützen, werden wir keinen Frieden haben. Wir haben die, aus meiner Meinung nach, insuffiziente Politik unseres Kanzlers, der Milliarden in die Rüstung steckt. Das bedeutet, er ist unfähig, wirklich Frieden zu leben. Es gibt diesen Spruch, stell dir vor, es ist Krieg und keiner geht hin. Aber solange noch Leute hingehen und solange noch Leute etwas machen und sich nicht endlich lösen von den Unsäglichkeiten politischer Ideen und Machtstrukturen, wird es natürlich nötig sein, dass man sagt, okay, wir brauchen Reservisten und. Aber das ist doch nicht die Lösung. Also die Diskussion von Ihnen verstehe ich, ja. Albert Einstein hat immer einen gesagt, kurz vor seinem Tod, wenn wir uns nicht endlich als Welt verstehen, dann können mir die Menschen den Buckel runterrutschen.
14: Herr Barth, da werden natürlich viele zustimmen und sagen, das ist eine sehr schöne Idealvorstellung, die Sie da skizziert haben. Mich würde jetzt mal die Meinung von Michael Schnabel dazu noch interessieren. Als ehemaliger Zeitsoldat haben Sie sich ja über diese Thematik sicherlich auch viele Gedanken gemacht. Was antworten Sie, Christian Barth?
17: Also diesen Punkt, ich verstehe das, aber den werden wir nicht ändern können. Wenn es zum Beispiel tatsächlich mal zu einem Konflikt komme, wie schwer auch immer der sein sollte, ich frage auch die jungen Leute, die heute sagen, na, das kommt für mich überhaupt nicht in Frage, ich würde mich da nie freiwillig melden zur Bundeswehr, antworte ich immer, was machst du in dem Fall, wenn wir tatsächlich einen Krieg bekommen sollen, was machst du dann? Flüchtest du genauso wie, ich nehme jetzt mal die Ukrainer wieder ins Wort, flüchtest du wie die Ukrainer in andere Länder, nur weil du nicht in Krieg willst, weil du dein Land nicht verteidigen willst, was machst du dann? Ich bekomme aber dann keine Antwort.
14: Herr Barth, das sind wahrscheinlich Diskussionen, die Sie auch schon vielfach geführt haben, oder?
18: In der Tat, ja.
14: In der Tat. Was ist Ihre Antwort auf diese Frage, die Herr Schnabel gerade gestellt hat?
18: Genau das ist die, ich meine das jetzt nicht böse oder irgendwie vorwurfsvoll, ich kann das verstehen, ja. Aber dieses, ja, wir können sowieso nichts machen, ja. Es ist in der Zeit, dass wir uns eine andere Politik, andere Politiker herbeiholen. Und wenn ich werde nicht von heute auf morgen plötzlich diesen Gesinnungswandel kriegen, aber es wird nur dann möglich, wenn die Masse sagt, ja, wir wollen das nicht mehr. Und irgendwann muss man anfangen. Wenn ich nie anfange und immer sage, ja, dann gucken wir mal, dann schauen wir mal und ich kann sowieso nichts machen, würde, das ist natürlich ideal, das weiß ich auch. Ja, würden alle Menschen dieser Welt sagen, okay, ich nehme keine Waffe in die Hand, dann wäre das Problem gelöst.
14: Aber so weit sind wir nicht und das ist die Grundsatzdebatte, die wir wahrscheinlich noch oft führen werden und die natürlich jetzt auch hinter dieser Frage steht, sind Reservisten ein Teil der Lösung, um eine wehrfähige Bundeswehr zu bekommen, wenn sich eine Gesellschaft dafür entscheidet, diesen Weg zu gehen und nicht das tut, was Herr Barth gerade skizziert hat. Ist das etwas, was im Moment vielleicht aufgrund der Weltlage etwas hinten runterfällt, Kilian Neuwert, diese grundsätzliche Frage? Oder erlebst du das schon auch in den Gesprächen mit Bundeswehrsoldaten und mit Menschen, die sich jetzt mit dem Thema, wie rüsten wir uns und unsere Bundeswehr aus?
4: Die Frage nach Frieden und Friedensdiplomatie? Also ja. Ich würde da gerne nochmal eine Begrifflichkeit einführen, und zwar ist es die der Bundeswehr als Verteidigungsarmee. Also im Grundgesetz steht, der Bund stellt Streitkräfte zur Verteidigung auf. Das ist der Kernauftrag. Und der Kernauftrag ist nicht, den Angriffskrieg zu führen. Und ich glaube, das müssen wir uns in all diesen Debatten, die geführt werden, auch im Hinblick auf Ausrüstung,

0: Burg.
1: Was aus meiner Sicht ein großes Problem ist. Und zwar geht es um das Personalwesen. Die Bundeswehr ist aktuell in ihrer Personalgewinnung, in ihrem Personalwesen gar nicht darauf ausgerichtet, Reservisten zu gewinnen, beziehungsweise diesen Prozess vernünftig zu gestalten. Weil wenn sie sich dort melden, dann müssen sie schon mal Glück haben, die richtige Stelle zu finden. Danach dauert es immer noch 3, 4 Wochen, bis sie eine Antwort bekommen. Wenn ein normales Unternehmen so mit Bewerbern umgehen würde, ist vollkommen egal, ob die nur Reserve oder wirklich in die aktive Truppe wollen, dann dauert das viel, viel zu lange. So verlieren sie die Leute schon ganz am Anfang, bevor sie sie überhaupt gewonnen haben.
0: Sagt Andreas Ruhl aus Coburg, der uns dazu eine Sprachnachricht zum Ende unserer Sendung geschickt hat. Kilian Neuwert, wie schnell wird die Bundeswehr dieses Problem beheben können?
2: Das wird dauern, aber soweit ich weiß, ist es erkannt worden. Das kann man definitiv dazu sagen.
0: Vielen Dank, dass du heute bei uns warst. Kilian Neuwert war das, Kollege aus der Redaktion Ausland und politischer Hintergrund, der sich seit langer Zeit mit der Bundeswehr beschäftigt und mit Ihnen heute engagiert diskutiert hat. Ihnen allen vielen Dank für Ihre Beiträge, fürs Zuhören, Zuschauen und vor allen Dingen fürs Mitmachen hier im Programm Bayern 2 und in ARD Alpha zur Frage: Sind Reservisten die Lösung, wenn die Bundeswehr neues Personal aufbauen muss? Am Mikrofon verabschiedet sich für heute Stefanie Heinzeller.
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0: Und im Programm Bayern 2 geht's weiter mit den Nachrichten um 13 Uhr. Anschließend ist Nadine Haug in Stadtland Leute für Sie da, heute mit dem Wassercent.
6: Genau, der wird ja ab heute auch in Bayern erhoben. Es war ein langer Kampf bis dahin. Es gibt auch einige Kritikpunkte. Und doch gibt der Wassercent unserer wichtigsten Ressource einen Wert, wie Bayerns Umweltminister Thorsten Glauber mal gesagt hat. Wir sprechen gleich mit ihm über die Bedeutung des Wassercents, die damit verbundenen Hoffnungen und die Kritikpunkte.
0: Mehr dazu gleich in Stadtland Leute nach den 13 Uhr Nachrichten.
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7: Um 13 Uhr mit Julia Cortis. Es ist ein eher ungewöhnlicher Ort für Beratungen des Kabinetts, das Bundesverteidigungsministerium. Heute war dort NATO-Generalsekretär Rütte zu Gast. Bei dem Treffen ging es vor allem um den anstehenden NATO-Gipfel in Ankara kommende Woche. Man wolle ein Zeichen der Stärke setzen, erklärte im Anschluss Bundeskanzler Merz.
8: Wenn man tatsächlich sich an den Ölmärkten orientiert, wir haben ja eine Entspannung in der Straße von Hormuz, geht langsam aber sicher wieder der Verkehr los. Deswegen ist ja auch der Ölpreis an den Märkten wieder runtergegangen. Und diese große Differenz zwischen dem Ölmarkt...
7: Das war der falsche Beitrag. Dazu gehöre, sagte Merz, dass die Verteidigungsausgaben erhöht werden, sodass sich die Nachbarn sicherer fühlen können. Und um die Bundeswehr weiter zu stärken, hat das Kabinett 2 Gesetzentwürfe beschlossen. Dabei geht es um den beschleunigten Bau von militärischer Infrastruktur. Zudem sollen Reservistinnen und Reservisten künftig wieder zu Übungen verpflichtet werden können. Rente, Steuern, Arbeitszeitregeln. Die Spitzen von Union und SPD wollen heute im Koalitionsausschuss über eine Reihe von Reformvorhaben beraten. Und man will sich auf konkrete Pläne einigen. Wie gut die Chancen stehen, dass es auch zu Beschlüssen kommt, dazu Jim Bob Nikschas.
9: Ja, die stehen gar nicht so schlecht. Vertreter der Koalition haben sich da zumindest ziemlich optimistisch gezeigt, dass man sich auf konkrete Dinge wird einigen können. Liegt eventuell auch an zwei Dingen. Einerseits stehen Union und SPD stark unter Druck, vor der Sommerpause wie versprochen zu liefern. Und andererseits geht man diesen Koalitionsausschuss diesmal besser vorbereitet an als den letzten zum Beispiel, wo am Ende kaum etwas herauskam. In den vergangenen Tagen jedenfalls wurde hier in Berlin viel gesprochen hinter den Kulissen. Vertreter von Union, SPD, Kanzleramt und Ministerien haben da offenbar schon einiges vorbereitet. Trotzdem könnte es diesmal um einiges länger dauern, bis wirklich Ergebnisse vorliegen.

0: Nach dem tödlichen Angriff auf einen Bahnmitarbeiter im Februar sollen Zugbegleiter nun auch im Fernverkehr mit Bodycams ausgestattet werden. Das hat die Deutsche Bahn mitgeteilt. Demnach ist die Nutzung der Kameras freiwillig. Insgesamt 2000 Mitarbeiter sollen ab sofort die Geräte erhalten. Bisher betraf das nur Mitarbeitende im Regionalverkehr. Die Bodycams sollen die Sicherheit der Bahnmitarbeitenden insgesamt erhöhen. In Lichtenfels in Oberfranken hat die Lagerhalle eines Großhändlers für Trauerbedarf gebrannt. Tausende Särge und Sargeinlagen wurden vernichtet.
1: Der Schaden wird auf mehr als 1 Million Euro geschätzt. In der Halle befand sich zum Zeitpunkt des Brandes niemand, sodass es dort keine Verletzten gab. Allerdings verletzten sich 4 Feuerwehrleute leicht. Einer verbrannte sich an einem heißen Metallteil, die übrigen bekamen Kreislaufprobleme wegen der Hitze. Rund 260 Feuerwehrleute waren im Einsatz. Derzeit laufen noch Löscharbeiten, dafür muss das komplett zerstörte Gebäude teilweise abgetragen werden. Die Brandursache ist noch unklar. Die Kriminalpolizei Coburg hat hierzu die Ermittlungen übernommen. Aus dem BR-Studio Nürnberg, Nora Kaltenbeck.
0: Das Wetter in Bayern. In Teilen von Süd- und Ostbayern kräftiger und örtlich gewittriger Regen, der langsam abzieht. In Franken und im nördlichen Schwaben kommt manchmal auch die Sonne durch. Die Höchstwerte liegen zwischen 19 und 28 Grad. Im Laufe der Nacht klingen Schauer oder Gewitter ab und es kühlt auf 15 bis 9 Grad ab. Morgen, am Freitag und am Samstag freundlich, mit Sonne und Wolken, oft windig, bei 20 bis 29 Grad. Soweit die Nachrichten. Es ist 13.04 Uhr. Der Blick auf die Straßen. Die A3 Nürnberg Richtung Passau ist zwischen Nittendorf und Sinzing wegen Reinigungsarbeiten gesperrt. Es staut sich ab Laber. A7 Fulda Richtung Würzburg zwischen Wasserlosen und Gramschatzer Wald 7 Kilometer stockender Verkehr. Die A8 München Richtung Salzburg ist zwischen Irschenberg und Bad Aibling nach einem Lkw-Unfall voraussichtlich noch mehrere Stunden lang gesperrt. Derzeit 8 Kilometer Stau ab Weihern. Wenn Sie sich dort auskennen, umfahren Sie das Gebiet bitte weiträumig. A8 Salzburg Richtung München zwischen Bernau am Chiemsee und Rosenheim. 13 Kilometer Stau an einer Baustelle. Und A9 München Richtung Nürnberg zwischen Langenburg und Denkendorf stockender Verkehr. Soweit die Verkehrsübersicht. Gute Fahrt.
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3: Grüß Gott und hallo aus Würzburg. Ich bin Nadine Haug und das sind 3 unserer Themen aus Bayern. Heute tritt der Wassercent in Kraft, eine Wasserentnahmegebühr, die für einen verantwortungsvolleren Umgang mit der Ressource Wasser sorgen soll. Bayerns Umweltminister Thorsten Glauber spricht von einem Meilenstein für den Grundwasserschutz. Warum, das wird er uns gleich selbst erläutern. Außerdem, bei Kaufbeuren in Schwaben wird ein zentraler Teil des deutschlandweiten Raketenabwehrsystems Arrow stationiert. Für Ministerpräsident Markus Söder ein wichtiger Schritt.
4: Gutes Signal für die Sicherheit Deutschlands, aber auch für den Bundeswehrstandort Bayern. So ist einfach Deutschland sicherer. Damit kann man auch nachts ruhiger schlafen.
3: Reaktionen aus Schwaben in gut einer halben Stunde. Und Eindrücke von einem der weltweit renommiertesten Wettbewerbe für junge Dirigentinnen und Dirigenten. Bei der Maler Competition in Bamberg wollen sich 24 Frauen und Männer aus der ganzen Welt an die Weltspitze dirigieren.
5: Wir suchen wirklich Exzellenz und außergewöhnliche Personalitäten dabei.
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3: Und mit Neve und Liesel, Can you feel me when you see my face? Liesel übrigens können Sie am 31. Juli live erleben beim Würzburger Hafensommer, präsentiert von Bayern 2.

0: Can You Feel Me When You See My Face? Hier haben sich eine Indie-Rock-Band aus Hamburg und eine Singer-Songwriterin aus Würzburg zusammengetan. Neve heißt die Band und Liesel die Singer-Songwriterin. Und die Liesel, die haben wir übrigens auf auch dem BR-Pop-Radar. So heißt ja unser Gütesiegel für die beste neue Musik, Bands und Projekte, Namen, die Sie sich merken sollten. Liesel auf Bayern 2. Stadtlandleute um 13.08 Uhr. Jahrelang wurde darum gerungen, heute tritt in Bayern der Wassersend in Kraft. Ob zum Waschen, Kochen oder Trinken, wer künftig Grundwasser nutzen will, muss dafür zahlen, wenn auch mit Ausnahmen. Was sich Bayerns Umweltminister Thorsten Glauber konkret davon verspricht und was er Kritikern entgegnet, konnte ich ihn vor der Sendung fragen. Herr Glauber, Sie sagen, der Wassersend ist ein Meilenstein für den Grundwasserschutz in Bayern. Warum? Was erhoffen Sie sich davon?
1: Ja, wir haben die Herausforderung gemeinsam, dass wir Wasser für kommende Generationen sichern wollen und eine gute Wasserversorgung, könnte man jetzt sagen, als Gemeinderat oder als Gemeinderatsmitglied, als Kommunaler, das ist eine kostendeckende Einrichtung. Das ist der rein technische Begriff. Wir wollen aber eine gute Infrastruktur für kommende Generationen bei der Herausforderung rund um Wasser sicherstellen. Und mit dem Wassercent wollen wir genau das tun. Wir wollen dieses Lebensmittelwasser auch für die Zukunft bis in die Haushalten an den Wasserhahn genauso komfortabel wie heute mit der Technik, die keiner sieht, gemeinsam stemmen.
0: Wer ist vom Wassersend in erster Linie betroffen?
1: Alle Bürger in Bayern.
0: Also auch Privathaushalte müssen mit Mehrkosten rechnen, weil Wasserversorgungen die Kosten auf die Kunden umlegen werden. Mit welchen Mehrkosten muss da eine Familie im Jahr rechnen?
1: Also ich würde, wenn Sie gestatten, einfach mal aufmachen, wo liegen wir aktuell? Ich sage jetzt im Durchschnitt in Bayern liegen wir bei 1.000 Liter des Lebensmittels geliefert an den Wasserhahn in Küche, Bad bei 2,50 Euro für 1.000 Liter. Im Durchschnitt verbraucht eine Bürgerin, ein Bürger in Bayern ungefähr 40 Kubikmeter. Also sind es 100 Euro, die eine Person in Bayern für den alleinen Bezug des Wassers für Frischwasser aufbraucht. Und dann jetzt nehmen wir den vierköpfigen Haushalt, der oft als Maßstab genommen wird, dann sind es 400 Euro und der Wassercent sind 10 Cent auf den Kubikmeter. Also für die 40 Kubikmeter wären das 16 Euro mehr. Also nicht 400 Euro, sondern 416 Euro.
0: Jetzt ist ja der Wassercent aber zunächst mal einfach eine Abgabe, die den Betroffenen Geld kostet. Das bedeutet ja jetzt nicht automatisch, dass tatsächlich auch weniger Grundwasser entnommen wird oder dass wir sparsamer mit der wertvollen Ressource Wasser umgehen. Gibt es denn irgendwie belastbare Prognosen, dass ich da trotzdem vielleicht was tun könnte? Und wenn ja, von welchen Mengen würden wir dann sprechen?
1: Nochmal, wir reden davon, dass wir pro Kopf in Bayern circa 4 Euro im Jahr mehr investieren in das Lebensmittelwasser, dass die Grundwasserneubildung gestärkt wird. Das heißt, dass der Regentropfen, wenn er fällt, nicht mehr abfließt ins Schwarze Meer oder in die Nordsee. Das ist unser Ziel. Dass der in Bayern, in Franken dort versickert und am Ende das Wasserreservoir anreichert. Das Zweite ist, wir wollen natürlich am Ende eine leistungsfähige Infrastruktur. Jetzt kann man sagen, das muss den Umweltminister Thorsten Glauber nicht interessieren, weil es muss die jeweilige Kommune selbst lösen. Das ist in der Gemeindesatzung, in der Abwassersatzung, Gemeindesatzung, Frischwassersatzung genauso geregelt, kostendeckende Einrichtung. Nein, das machen wir nicht, weil es eben ein Solidarprinzip ist. Und das ist mir wichtig, weil dieses Lebensmittel das Wichtigste überhaupt ist. Und deshalb wollen wir investieren, damit unsere Kinder uns nicht schimpfen, zu sagen, ihr habt es damals eigentlich schon gewusst, dass das Thema Wasser- und Grundwasserneubildung weniger wird, aber ihr habt nichts dafür getan. Und deshalb wollen wir auch den gesamtbayerischen Blick und nicht nur den jeweiligen Einzelgemeindenblick, weil dann könnte man sagen, macht es das 2056 mal, wie ihr lustig seid. Das machen wir nicht so. Wir haben sogar mehr Wasserversorger in Bayern wie Gemeinden, also 2300 in Struktur. Das heißt, wir lassen die Gemeinden und die Struktur nicht alleine. Wir wollen das gemeinsam partnerschaftlich für die Zukunft stemmen.
0: Jetzt ist ja dieser Wassersend so aufgestellt, dass es auch Freibeträge und Ausnahmen gibt, zum Beispiel für industrielle Großverbraucher oder Landwirte. Deshalb gab es auch Kritik, der Wassersend sei unfair. Können Sie das nachvollziehen?
1: Natürlich hat es einen Bewertungsmaßstab gegeben. Es ist so, dass auch zur Einordnung, in Deutschland haben 13 Bundesländer einen Wassercent bisher erhoben. Wir sind jetzt das 14. Bundesland, das den Wassercent erhebt. Eine Freigrenze haben alle Bundesländer. Auch das gehört zur Ehrlichkeit. Die Freigrenze von 5.000 Kubikmetern, die ist letztendlich jetzt gewählt. Wir haben gesagt, es muss eine Maßstäblichkeit sein. Der Landtag hat dann 5.000 Kubikmeter festgelegt. Da kann man sicher darüber diskutieren, ob dann am Ende die 5.000 Kubikmeter nicht ein bisschen zu weit reichend sind. Vielleicht wären 1.000 oder 2.000 auch passend gewesen. Das ist aber jetzt erstmal Geschichte. 5.000 sind die Freigrenze. Die haben wir jetzt auch in das neue Wassergesetz, das in Bayern den Wasserzent begleitet, mit hineingenommen. Und ich glaube, das ist jetzt der richtige Weg, jetzt da in die Umsetzung zu gehen. Der Landtag hat das in einer lebendigen Debatte beschlossen und das ist auch richtig so.
0: Ich würde gerne noch auf einen zweiten Kritikpunkt zum Sprechen kommen, auf den vom Bund Naturschutz. Die sagen ja, weil Betriebe mit eigenen Brunnen die eigene Wassermenge schätzen, keine neuen Messgeräte einbauen müssen, das wäre eine Einladung zum Betrug. Oder im wasserarmen Unterfranken zum Beispiel hat eine Recherche von uns, vom Bayerischen Rundfunk und der Mainpost aufgedeckt, dass Industrie und Landwirtschaft kostenlos große Mengen Wasser verbrauchen, während die Bevölkerung zum Wassersparen aufgefordert wird. Gleichzeitig hatten die Behörden teilweise gar keine Information darüber, wie viel Wasser tatsächlich entnommen wird. Warum soll das jetzt mit dem Wassercent ohne Kontrolle besser funktionieren?
1: Das ist ja nicht so. Es ist nicht so, dass am Ende des Tages jemand, der Wasser bezieht, einfach das Wasser entnehmen kann. Er hat einen Bescheid dafür. Und in diesem Bescheid steht als Auflage eine Menge drin, die er entnehmen darf. Also es wird ja ein Bild gezeichnet, das eigentlich ein Zustand ist, den es so nicht einfach gibt. Wir reden davon, dass der Dinge manchmal vor 50, vor 60, vor 40 Jahren ins Leben gerufen wurden, die nicht jedes Landratsamt am Ende in alten Büchern vielleicht noch niedergeschrieben hat. Mit dem neuen Wassergesetz wollen wir ein digitales Wasserbuch aufmachen. In Zukunft wird am Ende dieses System ein digitales sein. Dort werden die Daten aufgeschrieben sein. Es wird dann am Ende auch digital zwischen den, sage ich mal, zwischen Landesbehörde und am Ende dem Landratsamt damit gearbeitet werden können. Die Bescheide für Entnahmemengen, die zu bezahlen sind, werden später für uns zumindest in der Vorstellung digital erstellt. Ich glaube, dass perspektivisch der Zähler auch ein Bewässerungssystem, ein digitaler sein wird und dass dann niemand mehr wie ich in den Keller gehen muss, ablesen muss und muss seinem Wasserversorger den Wert melden, weil so läuft es in den meisten Fällen in Bayern nach wie vor.
0: Jetzt ist ja Geld in sehr vielen Bereichen knapp. Wie wollen Sie denn sicherstellen, dass die Einnahmen über den Wassercent schlussendlich nicht ganz woanders hinfließen, um Haushaltslöcher zu stopfen, sondern wirklich in die Zukunft unseres Wassers?
1: Das ist im neuen Wassergesetz eindeutig geregelt.
0: Bayerns Umweltminister Thorsten Glauber mit Einzelheiten zum Wassercent. Ab heute erhebt auch Bayern diese Abgabe als 14. Bundesland in Deutschland. Herr Glauber, danke Ihnen für Ihre Zeit und die Erläuterungen.
1: Sehr gerne.

0: Mundart-Rap aus Wasserburg am Inn bei Bayern 2, Stadtland Leute. Monaco F mit Steckerleis, Heimatsound aus Oberbayern. Wenn Bundesforschungsministerin Dorothee Beer recht hat, ist das Städtchen Lindau am Bodensee momentan der intelligenteste Ort auf dem Planeten. Denn auf der Insel findet seit Sonntag die traditionelle Nobelpreisträgertagung statt. Mit 69 leibhaftigen Nobelpreisträgern und 600 Nachwuchswissenschaftlern aus der ganzen Welt. Die Ministerin hat zum Auftakt vorgerechnet, auf 40 Lindauer kommt zurzeit ein Wissenschaftler. Die Tagung gibt es seit 1951, also seit 75 Jahren, und sie gilt längst als eine der wichtigsten Gelegenheiten weltweit, bei der die ganz Großen auf den Nachwuchs treffen, jung und alt sozusagen. Johannes Rostäuscher ist seit Sonntag dort und hat sich das Ganze mal angeschaut.
1: I actually met you at MGH when you came to MGH in Navy Yard. You gave a talk.
2: Stefan Hill, Gewinner des Chemie-Nobelpreises 2014, spricht mit einem jungen Mediziner aus Harvard. Hill, Cargohose, kurzärmeliges Hemd, hört aufmerksam zu.
3: Klar, das schwingt dann oft sowas. Ein bisschen merke ich bei manchen wie Ehrfurcht mit, ja, man ist so eine Art Living Legend. Aber die meisten sind dann doch erstaunt, wenn man ihnen erzählt, dass man es wirklich nicht leicht hatte. Und es ist ganz erfrischend für diese jungen Leute hier zu sehen, dass bei den meisten Nobelpreisträgern oder zumindest sehr vielen es nicht glatt gelaufen ist.
4: I was really impressed by how human they are. So they are very reachable, they are very easy to talk to. They also have the same struggles as we have.
2: Man hört es immer wieder, wie menschlich, wie nahbar die Nobelpreisträger sind und dass sie die gleichen Schwierigkeiten hatten und haben wie man selbst.
5: Was ich auch richtig inspirierend fand, war der Lebensweg von Katalin Karikó. Und gleichzeitig ist sie super bodenständig und super nahbar und super freundlich und erzählt das alles wahrscheinlich zum x-millionstesten Mal mit einem unglaublichen Enthusiasmus. Und ich habe gedacht, wow.
2: Katalin Karikó, die Mitentwicklerin der mRNA-Impfstoffe, ist meistens umringt von jungen Leuten und lächelt immer. Jetzt steht Morten Meldal, Preisträger in Chemie 2022, in Bermudas und Hawaii-Hemd in der Kaffeeschlange, plaudert entspannt mit zwei jungen Wissenschaftlern aus Indien. Der Preis sei nicht das Ende der Laufbahn, sagt er. Wirklich wichtig sei weiterhin die Forschung im Labor und die Ausbildung der Studierenden.
6: And the education of the students.
2: Michel Devoré, der im vergangenen Jahr in Physik ausgezeichnet wurde, erzählt, wie er selbst als junger Wissenschaftler hier war, wie die vielen unglaublich unterschiedlichen Kollegen ihm das Gefühl gegeben haben, auch für dich ist ein Platz in der Wissenschaftswelt.
7: So it's very inspiring because you think that, well, there's a place for you in this very diverse scientific world.
2: Was einen auch am vierten Tag aufs Neue erstaunt, wie unprätentiös und oft selbstironisch die Preisträger durch die Hallen schlendern und je nach Alter auch schlürfen. Die Natur und das häufige Scheitern beim Forschen mache einen demütig, sagt Stefan Hell. Es sei auch die eigene Rolle, die Bewunderung zu dämpfen, sagt Devoré.
7: Well, you have to show with as much humor as you can that you're not taking yourself too seriously.
2: Aber es ist natürlich nicht nur der Austausch mit den Living Legends, sondern untereinander. Dieses Jahr sind drei Disziplinen eingeladen, Physik, Chemie und Medizin. Ein Treffen wie keins auf der Welt, sagt Inna Tulaeva, Medizinerin an der Uni Wien.
8: This is a meeting like no meeting in the world, I think, because this is about people.
2: Hier geht's um Wissenschaftler aus der ganzen Welt und erfolgreiche Wissenschaftler, die lieben, was sie tun.
8: And usually the successful scientists love what they do.
9: I was just amazed the different.
2: Es ist einfach nur erstaunlich. Ich war noch nie auf einer Tagung mit so einer Vielfalt, mit so vielen verschiedenen wissenschaftlichen Hintergründen. Ich lerne so viel über Probleme, von denen ich gar nicht gewusst habe, dass sie existieren, aber über die ich nachdenken sollte. Und auch am vierten Tag sind alle ständig im Gespräch, reden voller Enthusiasmus über ihre Forschung. Das Gegenüber hört normalerweise aufmerksam zu.
5: Wenn immer gesagt wird, also die Verschwörungstheoretiker, wenn sie sagen, oh, die Wissenschaftler verheimlichen irgendwas. Und ich denke mir immer, haben Sie mal einen Wissenschaftler getroffen? Der durchschnittliche Wissenschaftler macht nichts lieber als über das sprechen, was ihn begeistert, und das ist die eigene Forschung.
4: It is magical. It has a magical touch.
2: Es ist magisch. Es hat einen magischen Touch. Vielleicht ist es wegen der Wissenschaft in der Luft, die man wirklich spürt. Vielleicht wegen der Leute, vielleicht wegen der langen Geschichte der Tagung.
4: The historical context hosting this event for a long time.
2: Heute Nachmittag ist übrigens Angela Merkel zu Gast, ausdrücklich als Physikerin und nicht als Ex-Kanzlerin. Sie diskutiert über Freiheit der Wissenschaft. Der Andrang im Vorfeld war riesig.
0: Bayern 2 Stadtlandleute am Mittwochmittag. Jetzt mit einem Song, bei dem Sie gerne mal ein bisschen genauer auf die Background-Vocals hören dürfen. Da singt nämlich kein geringerer als Rolling Stone Mick Jagger. Carly Simon, You're So Vain.

0: Carly Simon mit ihrem größten Hit auf Bayern 2, You're So Vain. Und dass Mick Jagger da im Background singt, das hat sie ziemlich klein gehalten, steht nirgends in den Album-Credits.
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0: Die großen Opernhäuser und Orchester dieser Welt blicken in diesen Tagen nach Bamberg. Dort beweisen noch bis zum Freitag 24 talentierte Nachwuchsdirigentinnen und Dirigenten ihr Können bei der Maler Competition, einem der weltweit renommiertesten Wettbewerbe ihres Fachs. Die jungen Leute kommen aus 19 verschiedenen Nationen, von Europa bis Malaysia. Jeder möchte sich bei dem Wettstreit die Krone aufsetzen, denn wer hier gewinnt, dessen Karriere ist so gut wie sicher.
2: Instrumente stimmen, Tonleitern üben, das ist das Warm-up der Bamberger Symphoniker vor jedem Teilnehmer des 8. Nachwuchsdirigentenwettbewerbs. 24 Frauen und Männer aus aller Welt kämpfen in diesen Tagen in der Konzerthalle Bamberg um den ersten Platz bei der vielbeachteten Maler-Competition. Einer von ihnen ist Mingyu Song aus Südkorea, 33 Jahre alt, ein ernster und ehrgeiziger Mann, der gut vorbereitet aus dem Flieger gestiegen ist.
3: Dieses Wettbewerb ist einer der größten Wettbewerbe in der Welt. Wenn Sie auch die Gewinner sehen, das ist ja Gustave Dudamel und Lahav Shani, und die sind einer der besten Dirigenten dieser Welt.
2: Mingyu hat viele Jahre in Deutschland gelebt. Dass er nun in Bamberg dabei ist, bezeichnet er als Ehre. 270 Dirigentinnen und Dirigenten hatten sich beworben. Die Einladung allein ist schon ein Erfolg. Nach jeder der drei Runden ist das Teilnehmerfeld nur noch halb so groß.
4: Wir suchen wirklich Exzellenz und außergewöhnliche Personalitäten dabei.
2: So beschreibt Markus Axt, Intendant der Bamberger Symphoniker, den Anspruch der Jury. In Runde 1 werden Mingyu und die anderen vor dem weltberühmten Orchester stehen. Zitternde Knie sind dabei normal.
4: Die ersten 10 Minuten ist jeder hier sehr, sehr nervös. Aber das gibt sich, und deswegen geben wir auch jedem Kandidaten 40 Minuten Zeit, was wirklich sehr, sehr viel ist. Da kann man ganz in Ruhe dann mal durchschnaufen, da kann man das Orchester auch schon so ein bisschen kennenlernen und seine eigene Linie zeigen.
2: Auf dem Dirigentenpult wird in Runde 1 neben mehreren Stücken von Joseph Haydn die 5. Sinfonie von Gustav Mahler, dem Namenspatron des Wettbewerbs, liegen. Mingyu Song sieht seine Aufgabe als Dirigent darin, dem Orchester seine Lesart der Musik zu vermitteln.
3: Möglichst den Komponist zu folgen, zu verstehen. Wir haben ja nur die Noten, und das herauszufinden ist, glaube ich, die Mission des Dirigentes.
2: Noch wenige Minuten, dann steht Mingyu auf der Bühne. Im Konzertsaal werden ein paar Zuschauer sitzen und 13 Jurymitglieder. Eine von ihnen ist Teil des Orchesters. Nina Junke spielt die 2. Geige und ist neugierig auf den Umgang der 24 Kandidaten mit dem Ensemble.
5: Wir versuchen von Minute 1 bis zur letzten Sekunde alles zu geben. Das ist sehr anstrengend. Aber macht sehr viel Spaß, und es ist auch schön, diese abwechslungsreichen jungen Talente nacheinander mit den gleichen Werken zu erleben.
2: Jetzt ist Mingyu Song an der Reihe. Er betritt die Bühne, ganz in Schwarz gekleidet, schüttelt der ersten Geige die Hand, verbeugt sich leicht vor dem Orchester und hebt seinen Lieblingstaktstock. Mingyu wirkt hochkonzentriert, leidenschaftlich, professionell, freundlich. Doch was in den Köpfen der Jurymitglieder vorgeht, kann er nicht ahnen. Für Nina Junke, die 2. Geige, ist der ideale Dirigent ein Gesamtpaket.
5: Das fängt mit der Schlagtechnik des Dirigierens natürlich an, wie der Dirigent oder die Dirigentin mit dem Orchester agiert. Aber am Ende muss das alles matchen.
2: 40 Minuten später. Mingyu Song hat alles gegeben. Jetzt liegt es nicht mehr in seiner Hand.
3: Ich fühle mich überlebend, und das Orchester war wunderbar. Sehr nett gewesen und schöner Klang.
2: Erst 3 Tage später erfährt der Südkoreaner, ob er zu den 12 gehört, die in Runde 2 einziehen. Das Warten ist nicht leicht.
3: Man muss ja irgendwie immer vorbereitet sein. Ich studiere einfach weiter. Wenn es klappt, dann freue ich mich. Wenn es nicht, dann halt ist es so, ja.
2: Und so kommt es auch. Der sympathische Südkoreaner hat den Einzug in Runde 2 nicht geschafft. Das große Finale mit den 3 bestbewerteten Talenten findet am Freitag statt. Dem Gewinner der Maler Competition winken 30.000 Euro, ein Coaching in Deutschland und viel Ehre. Kurz gesagt, wer es in Bamberg schafft, der hat eine große Karriere vor sich.
0: Anja Bischoff über die Maler-Competition in Bamberg. Wenn Sie beim Abschlusskonzert mit Preisverleihung im Josef-Keilberts-Saal dabei sein möchten, auf der Internetseite der Bamberger Symphoniker gibt es die Tickets dafür. Steig!

0: Musik von der Berghütte auf Bayern 2. Mathieu kommt aus Graubünden, hat seine Songs tatsächlich auf einer Berghütte geschrieben und dann in Berlin aufgenommen. Das war er mit Midada, gesungen auf Rätoromanisch, Heimatsound aus der Schweiz. Stadtlandleute um 13.34 Uhr. Mit Beginn des russischen Angriffskriegs auf die Ukraine hat sich die Sicherheitslage in Europa verändert und die Frage der Wehrhaftigkeit steht ganz oben auf der sicherheitspolitischen Agenda. Zum Schutz vor feindlichen Angriffen soll in Deutschland deshalb das von den USA und Israel entwickelte Raketenabwehrsystem Arrow stationiert werden. Drei Standorte wird es geben. Der südlichste liegt bei uns in Bayern. Details zu den Plänen haben Ministerpräsident Markus Söder, Vertreter des Verteidigungsministeriums und der Luftwaffe gestern Nachmittag auf dem Fliegerhorst in Kaufbeuren bekannt gegeben. Dabei sprach Ministerpräsident Markus Söder von einem guten Signal für die Sicherheit Deutschlands.
1: Um einem möglichen Gegner auch zu signalisieren, dass wir vorbereitet sind, sind solche Einrichtungen entscheidend, weil wir damit nicht erpressbar sind. Deswegen ist die Gesamtentscheidung gut. Und es bringt auch, das darf man auch sagen, Arbeitsplätze, Wertschöpfung auch für die Region. Und es hilft auch den Menschen hier für die Zukunft.
0: Unsere Allgäu-Korrespondentin Katharina Reichert war bei dem Termin gestern dabei. Katharina, wie müssen wir uns dieses Raketenabwehrsystem vorstellen und was genau kommt nach Kaufbeuren?
2: Letztlich kann man es sich wie einen Abwehrschirm vorstellen, der uns und auch unsere Nachbarländer rund um die Uhr vor feindlichen Angriffen mit Langstreckenraketen schützen soll. Bisher wäre Deutschland, wären wir einem solchen Angriff schutzlos ausgeliefert. Auf einem Grundstück des Freistaates in der Nähe von Kaufbeuren soll dafür ein Hochleistungsradarsensor gebaut werden. Der kann Raketen in großer Höhe und Distanz aufspüren. Und die Raketen können dann abgeschossen werden. Die notwendigen Startvorrichtungen für die sogenannten Arrow-3-Abfangraketen sowie ein Kontrollzentrum sollen nach unseren Informationen aufs Lechfeld, also südlich von Augsburg, kommen.
0: Mehr Sicherheit also für Bayern, für Deutschland. Was hat Kaufbeuren davon?
2: Also der Bundeswehrstandort Kaufbeuren ist damit auf jeden Fall gesichert. Er stand ja immer wieder zur Diskussion. 2011 im Rahmen der Bundeswehrreform sollte er ja sogar geschlossen werden. 10 Jahre später dann die Kehrtwende. Die Luftwaffe mit ihrem technischen Ausbildungszentrum soll in Kaufbeuren bleiben. Und jetzt mit der Stationierung des Raketenabwehrsystems gewinnt der Bundeswehrstandort sogar an Bedeutung. Es sollen mindestens 40 neue Arbeitsplätze geschaffen und 80 Millionen Euro investiert werden.
0: Das klingt sehr positiv. Hast du dann schon erste Reaktionen aus der Region?
2: Ja, bei dem Termin gestern waren natürlich auch eine ganze Reihe Politiker aus der Region dabei. Der Landtagsabgeordnete Bernhard Pohl von den Freien Wählern sprach uns gegenüber von einer Ewigkeitsgarantie für den Standort. Der Kaufbeurer Oberbürgermeister Stefan Bosse von der CSU meinte zwar, es ist ein guter Tag für die Region, ließ aber auch gemischte Gefühle anklingen.
3: Das ist sehr schwierig, bei solchen Entwicklungen von Freude zu sprechen. Es sind einfach Notwendigkeiten, die der internationalen Sicherheitslage geschuldet sind. Und insofern müssen wir alle einen Beitrag dazu leisten. Da bin ich auch der festen Überzeugung, dass in einem Konfliktfall wir alle froh sind, wenn uns so ein System schützt.
2: Die Bundeswehr investiert knapp 4 Milliarden Euro aus dem Sondervermögen in die neue Raketenabwehr und komplett einsatzbereit soll das System 2030 sein.
0: Also in 4 Jahren. Katharina, wenn wir mal auf ganz Europa schauen, welche Rolle spielt denn die Einführung von Arrow in Deutschland da?
2: Naja, allein schon von der geografischen Lage her. Mitten in Europa hat Deutschland eine besondere Aufgabe, beziehungsweise könnte im Konfliktfall eine bekommen. Wie gestern erklärt wurde, könnte es zum Beispiel um die Aufnahme, den Transit, also die Durchfahrt und die Versorgung von verbündeten Streitkräften gehen. Und da ist besonderer Schutz natürlich wichtig. Das Raketenabwehrsystem Arrow mit seiner großen Reichweite, die ja auch über die Bundesgrenzen hinausgeht, schließt also nicht nur eine Lücke im deutschen Sicherheitssystem, sondern wird auch essentieller Teil der NATO-Verteidigungspläne.
0: Bei Kaufbeuren in Schwaben wird ein zentraler Teil des deutschlandweiten Raketenabwehrsystems Arrow stationiert. Gestern haben Ministerpräsident Markus Söder, Vertreter des Verteidigungsministeriums und der Luftwaffe Details zu den Plänen bekannt gegeben. Informationen waren das von unserer Allgäu-Korrespondentin Katharina Reichertz.

0: Carmen Questerloop, what's next auf Bayern 2? Stadtlandleute um 13.42 Uhr ganz genau. Heute vor 50 Jahren starb Anneliese Michel aus Klingenberg am Main in Unterfranken nach mindestens 67 Exorzismen, umstrittenen Ritualen gegen die Besessenheit von Dämonen und für die Erlösung vom Teufel. Die Exorzismen selbst waren nicht der Grund für ihren Tod. Anneliese Michel starb an Unterernährung. Ihre Eltern wurden wegen fahrlässiger Tötung mit einem halben Jahr Freiheitsstrafe auf Bewährung belegt, die sogenannten Exorzisten ebenfalls. Der Fall machte international Schlagzeilen und änderte die Haltung der katholischen Kirche in Deutschland zu Exorzismen. Gebete gegen Teufel sind aber nicht aus der Welt. Simon Berninger.
1: Mechthild Westina erinnert sich gut an ihre Studienfreundin Anneliese Michel. Ab dem Wintersemester 1975 wohnen beide im selben Stock des Würzburger Studentenwohnheims Ferdinandeum.
2: Und immer wieder kamen diese Männer, die waren so mit so schwarzen Anzügen. Ich bin dann oft eben vor dem Zimmer stehen geblieben, weil ich habe gedacht, dass das doch keine Ärzte sind und dass man mal einen richtigen Arzt rufen muss. Und soll ich da rein, soll ich das unterbinden? Aber wie hätte ich das unterbinden sollen? Und die haben mir die immer als Ärzte verkauft.
1: Heute weiß Mechthild Westina, es waren Anneliese Michels Exorzisten, katholische Geistliche, die ihrer Studienfreundin hinter verschlossener Tür den Teufel austreiben wollen. Streng vertraulich, so steht es über dem entsprechenden Auftrag des Würzburger Bischofs Josef Stangl. Einen solchen Auftrag des Bischofs braucht es für Gebetsrituale wie bei Anneliese Michel. Mechthild Westina ahnte nicht, was im Zimmer ihrer Studienfreundin vor sich ging.
2: Man schreit, man hört oder irgendwas, da hat es einen Anfall. Mir war das nicht suspekt. Das gibt's doch bei Epilepsie.
1: Diese Erkrankung stellt ein Neurologe schon in Annelieses Jugendalter fest. Später klagt sie, sie sehe Fratzen, der Teufel sei in ihr. Der Neurologe vermutet eine paranoide Psychose. Doch in dem streng katholischen Elternhaus von Anneliese Michel liegt eine religiöse Deutung näher. Bestärkt durch zwei Geistliche aus ihrer Heimat, Annelieses spätere Exorzisten. Beide sehen in der jungen Frau den Glauben an einen Teufel bestätigt, der damals in der katholischen Kirche längst nicht mehr Konsens war. Der Sektenbeauftragte im Bistum Würzburg, Jürgen Lohmeier, sagt,
3: da hat eben eine verquere Überzeugung fatale Konsequenzen gehabt. Gestorben ist sie an Unterernährung, weil niemand anderes mehr an die Anneliese Michel rankam, außer den Leuten, die genau dieses Denken vertreten haben. Und deswegen ist es wichtig, dass man heute zurückhaltender ist und allein eine religiös-theologische Perspektive einzunehmen, verbietet sich von vornherein.
1: Der Fall Klingenberg führte dazu, dass im Bistum Würzburg seither kein Bischof mehr einen Exorzismusauftrag erteilt habe, auch wenn Exorzismen, ähnlich wie bei Anneliese Michel, nach wie vor zur Praxis der katholischen Kirche gehören. Auf BR-Anfrage geben die anderen 6 bayerischen Bistümer an, Aufträge für solche Exorzismen seien nicht bekannt oder würden statistisch nicht erfasst. En vogue seien Exorzismen als sogenannte Befreiungsdienste hierzulande heute eher in anderen christlichen Milieus, sagt Exorzismusforscherin Nicole Bauer.
4: In charismatischen und pfingstlich geprägten Milieus wird sehr häufig von dämonischen Belastungen gesprochen und Befreiungsgebete werden teilweise auch regelmäßig praktiziert. Die eigentliche Dynamik des Feldes liegt heute daher weniger in dieser offiziellen katholischen Exorzismuspraxis als in diesen Grenzbereichen zwischen Seelsorge, Spiritualität, Heilung und Psychologie.
1: Umso wichtiger sei es da, den Fall Anneliese Michel nicht zu vergessen, sagt die Expertin.

0: Mumford & Sons mit Run Together auf Bayern 2, ein Song aus ihrem aktuellen Album Prize Fighter, erschienen im Februar dieses Jahres.
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0: Das richtige Licht für Konzert oder Theater ist essentiell wichtig. Mit dem Licht werden Stimmungen wie Trauer, Witz, Mystik oder Szenenwechsel unterstrichen und durch die Farbe des Lichtes unterstützt. Die Menschen, die sich im Vorfeld um das Licht kümmern, stehen aber oft im Schatten. Lichtdesigner wie Ralf Wabler aus München. Er arbeitet unter anderem in der Kleinen Komödie im Bayerischen Hof und hat auch das Licht für die Zauberflöte in Shanghai gemacht. Sein Herz hat er an das Ambiente der Geierwalli-Freilichtbühne im Tiroler Lechtal verloren. Das ist eine der faszinierendsten Naturbühnen der Alpen, direkt in die schroffen Felsen des Bernhardstalschlucht gebaut. Die Bühne ist auch in Bayern bekannt und beliebt. 70% der Theaterbesucher kommen aus dem Freistaat. Am kommenden Samstag feiert die Neuinszenierung der Schwabenkinderpremiere auf der Geierwalli-Freilichtbühne. Und Ralf Wabler macht das Licht.
2: Wer die beeindruckenden Lichtspiele auf den Felsen der Geierwalli-Freilichtbühne schon mal sehen konnte, könnte meinen, das ist so durchkomponiert, dass das nur geht, weil es lange vorher vorbereitet wurde. Ist aber gar nicht so. Erst 2 Wochen vor der Premiere kommt der Lichtdesigner Ralf Wabler zum ersten Mal zur Probe und schaut sich den ersten Durchlauf an.
3: In der Nacht nach dem Durchlauf mache ich ein Lichtkonzept und überlege, wie man es umsetzen kann, was ich dafür brauche. Und am nächsten Tag morgens fangen wir dann mit dem Aufbau an.
2: In der Zeit des Aufbaus probiert er rum und verfeinert seine Ideen.
3: Eine Woche, nachdem ich da bin, gibt es dann eine Nacht, in der wir einleuchten. Das heißt, wir drehen die Apparate dahin, wo sie hinleuchten sollen und die Größe und so weiter.
2: Dann wird es spannend, denn es folgen 3 Abende mit den Lichtproben. Hier stellt der Lichtdesigner seine Ideen dem Regisseur vor. Dieses Jahr ist das der in Deutschland lebende Tiroler Roland Silbernagel.
4: Ich habe mir jetzt das ganze Stück aufgeschrieben und habe eine Auflösung gemacht, wie die Lichtwechsel wann machen würde und was da passiert.
5: Ja, super.
4: Das würde ich dir vorschlagen. Ich habe mir aufgeschrieben, wie die Bilder ausschauen sollen, also kalt oder warm oder eng.
5: Super, dann fangen wir mal an mit der ersten Szene. Kommt Wolferle alleine von hinten und setzt sich mit der Mundharmonika jetzt da hin, wo die Gerti sitzt.
2: Die Beleuchtung wird vorgeführt. Die Regieassistentin Julia Ambrosi passt genau auf.
6: Ich schreibe die Cues auf für die Technik, dass sie dann zur richtigen Zeit die richtige Lichtstimmung dazuschaltet. Und das ist ganz wichtig, dass wir das genau aufgeschrieben haben, bei welchem Stichwort, wann welcher Cue kommt, damit zur richtigen Zeit das richtige Licht geschalten wird.
2: Ralf Wabler kommt jedes Jahr gerne wieder zurück nach Elbigenalb. Es ist für ihn so ein bisschen wie eine zweite Heimat. Neben der Arbeit genießt er die dortige Ruhe und das Panorama mit den bis zu 3000 Meter hohen, teils schroff felsigen Bergen. Der Münchner ist durch Zufall nach Tirol gekommen. Ein Freund von ihm hat als Bühnenbildner für die Aufführung des Jedermann in der Tiroler Stadt Schwarz gearbeitet. Dort hat Ralf Wabler
3: einen Produktionsleiter kennengelernt und für den habe ich dann daraufhin alles Weitere gemacht. Und der hat dann das Management von Blutschink übernommen.
2: Blutschink ist eine Mundartband aus dem Tiroler Lechtal, initiiert von Toni Knittel.
3: Der hier das Musical Kaspar und die Wilderer gemacht hat. Und so bin ich zu der Bühne gekommen.
2: Seitdem ist Ralf Wabler jedes Jahr da.
7: Und wenn die Schwaberwanderung auch schon 100 Jahre geht, ich werde mich nie daran gewöhnen, dass die Kinder aus dem Haus müssen.
2: Das Lechtal war so arm, dass die Kinder ins Schwabenland gehen mussten. Unter teils widrigen Bedingungen. Sie haben dort gearbeitet, um zu überleben. Davon erzählt das Stück Schwabenkinder. Der künstlerische Leiter der Geierwalli-Freilichtbühne, Bernhard Wolf, hat vor 30 Jahren als Schauspieler in Elbigenalb angefangen, als Darsteller eines der Schwabenkinder. In dem Stück also, das auch dieses Jahr wieder auf dem Programm steht.
8: Es berührt mich sehr. Und heuer ist das erste Mal, dass ich ein Kind habe. Und zwar genau in dem Alter, wo manche gehen mussten. Mein Sohn ist jetzt 8 und wenn ich darüber nachdenke, wird mir ganz anders. Also der Gedanke geht tief.
2: Er spielt auch selbst wieder mit. Dieses Jahr in der Rolle des Lehrers.
9: Und bei uns in dem gottverlassenen Tal müssen die Kinder auswandern, damit sie genug zum Essen haben. Eine Schande ist das.
2: Bernhard Wolf arbeitet als künstlerischer Leiter mit Lichtdesigner Ralf Wabler gerne zusammen, denn er ist
8: erstaunlich unkompliziert. Er lebt für das Licht, er braucht natürlich auch jedes Jahr neue Lampen, neues Equipment. Das ist unsere einzige Diskussion, die wir manchmal haben, aber Es hat sich meistens herausgestellt, dass die Investitionen sich gelohnt haben. Jeder, der schon mal hier war, sieht, dass das Licht ein großer Bestandteil dieses Abends ist.
2: Ralf Wappler macht seine Arbeit ruhig und gelassen. Auch wenn es mal etwas hektischer wird, ist er der Ruhepol, der mit kreativen Ideen immer wieder überrascht. Die Kinder gehen in einer dramatischen Szene den Berg hinauf Richtung Mädelejoch. 60 Meter oberhalb der Bühne sind deshalb jetzt am Berg zwei starke Scheinwerfer installiert.
3: Wenn man dann als Zuschauer das sieht, dann fühlt man sich wie in einer Versenkung bei einer großen Höhle, wo oben ein kleines Loch ist, durch das noch Licht kommt. Das macht einen sehr beklemmenden Eindruck.
2: Fast schon gruselig. Zwischen den Bäumen und Büschen kommt das eher bläuliche, also kalte Licht aus dem Nichts vom steilen Berghang. Dazu zieht der maschinell erzeugte Nebel von der Seite rein. Auch hier hat Ralf Wappler noch einen verrückten Vorschlag, der im Gespräch mit Regisseur Roland Silbernagel auf den Tisch kommt.
4: Die Idee wäre, was du da vorhältst, wenn man hinter die Betonwand Schneekanone stellen, die den Nebel da oben aufbläst, sodass die dann bewegen und...
5: Meinst du das ernst jetzt?
4: Das meine ich ernst, ja.
5: Bei dieser Wort dabei.
4: Okay, ja.
5: Das war ja der Wahnsinn.
2: Der Münchner Ralf Wappler designt das Licht bei der Geierwalli-Freilichtbühne seit Jahren. Aber dennoch hat er immer wieder neue Ideen.
0: Chris Baumann hat uns den Lichtdesigner Ralf Wappler vorgestellt. Wie jedes Jahr rückt er auch heuer die Aufführung auf der Geierwalli-Freilichtbühne ins richtige Licht. Premiere der Neuinszenierung der Schwabenkinder ist jetzt am Samstag. Und mit diesem Hinweis geht Bayern 2 Stadtland, Leute, an diesem Mittwoch zu Ende. Ich bin Nadine Haug, danke fürs Zuhören. Und bevor ich gleich ans Bayern 2 Kulturleben übergebe, habe ich noch Barbara Streisand für Sie, Stony Ends.

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8: 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Wir landen unter anderem bei der Kunst an und in der Isar in Landshut. Und ich freue mich aufs Gespräch mit dem Bürgermeister von Neuenburg vom Wald, wo ab Samstag wieder das Freilichtspiel vom Hussenkrieg zur Aufführung kommt.
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9: Um 14 Uhr mit Julia Cortis. Die Bundeswehr soll personell besser aufgestellt werden. Dazu hat das Bundeskabinett ein Gesetz auf den Weg gebracht. Damit soll die Anbindung der Reservistinnen und Reservisten deutlich steigen. Das sogenannte Reserve-Stärkungsgesetz dürfte das Leben vieler ehemaliger Soldatinnen und Soldaten ändern.
10: Bisher gilt, wer die aktive Bundeswehrzeit hinter sich hat, ist in der Regel Teil der Reserve und kann zum Beispiel zu Übungen einberufen werden. Allerdings ist das freiwillig. Laut Gesetzentwurf sollen Übungen und Reservedienste aber künftig im Bedarfsfall verpflichtend werden. Das Gesetz diene dazu, die Zahl der Reservistinnen und Reservisten bis 2035 auf 200.000 zu steigern, erklärte Verteidigungsminister Pistorius im Anschluss. Katrin Aue, Berlin.
9: In der Nacht ist der Tankrabatt der Bundesregierung ausgelaufen. Heute Mittag um 12 Uhr sind die Preise an den Zapfsäulen entsprechend deutlich nach oben gegangen. So hat eine Beispiel-Tankstelle in Bayern die Preise um 12 Uhr um 28 Cent erhöht, nachdem sie gestern schon gestiegen sind. Nach Ansicht unseres Wirtschaftsexperten Rigobert Kaiser wurde da zu heftig aufgeschlagen.
11: Wenn man tatsächlich sich an den Ölmärkten orientiert, wir haben ja eine Entspannung in der Straße von Hormuz, geht langsam aber sicher wieder der Verkehr los. Deswegen ist ja auch der Ölpreis an den Märkten wieder runtergegangen. Und diese große Differenz zwischen dem Ölmarkt und dem, was sich an den Tankstellen abspielt, die ist meiner Meinung nach aufklärungswürdig, und zwar dringend aufklärungswürdig.
9: Sagt unser BR-Wirtschaftsexperte Rigobert Kaiser. Fast jeder vierte Euro vom Haushaltsgeld wird in Deutschland fürs Wohnen ausgegeben. Im Jahr 2024 waren es nach Angaben des Instituts der deutschen Wirtschaft gut 23% der Konsumausgaben. Für Nahrungsmittel gaben die Bundesbürger demnach rund 11% des Haushaltsgeldes aus. Knapp 10% gingen für die Freizeit drauf, so viel wie in keinem anderen EU-Land. Die erzkonservative Pius-Bruderschaft hat 4 ihrer Priester in der Schweiz zu Bischöfen geweiht, gegen das ausdrückliche Verbot des Papstes. Damit sind die Beteiligten, also bisherige wie neue Bischöfe, nach dem Kirchenrecht automatisch aus der katholischen Kirchengemeinschaft ausgeschlossen. Die Traditionalisten lehnen die Ökumene und Reformen bei der Liturgie ab. Am Münchner Flughafen sind

0: Heute wegen heftiger Gewitter insgesamt rund 100 Starts und Landungen gestrichen worden. Der Airport hatte die Abfertigung für 30 Minuten gestoppt, wie die Betreibergesellschaft mitteilte. In dieser Zeit durften die Flugzeuge nicht be- und nicht entladen werden und Passagiere konnten weder ein- noch aussteigen. Dies sei aus Sicherheitsgründen geschehen, zum Schutz der Passagiere und Beschäftigten vor Blitzen, hieß es. Das Wetter in Bayern. In Teilen von Süd- und Ostbayern kräftiger und örtlich gewittriger Regen, der langsam abzieht. In Franken und im nördlichen Schwaben kommt manchmal auch die Sonne durch. Die Höchstwerte liegen zwischen 19 und 28 Grad. Im Laufe der Nacht klingen Schauer oder Gewitter ab. Es kühlt auf 15 bis 9 Grad ab. Morgen, am Freitag und am Samstag freundlich mit Sonne und Wolken, oft windig bei 20 bis 29 Grad. Soweit die Nachrichten, 14.03 Uhr. Der Blick auf die Straßen. A3 Nürnberg Richtung Passau. Zwischen Beratshausen und Nittendorf. 10 Kilometer Stau, dort steht ein defekter LKW. Der Verkehr wird über den Standstreifen geleitet. Würzburg Richtung Fulda auf der A7. Zwischen Gramschatzer Wald und Dreieck Schweinfurt-Werneck. 7 Kilometer Stau. Die A8 München Richtung Salzburg ist zwischen Irschenberg und Bad Aibling wegen Bergungsarbeiten noch gesperrt. Derzeit 13 Kilometer Stau ab Holzkirchen. Wenn Sie sich dort auskennen, umfahren Sie das Gebiet bitte weiträumig. Die Sperre dauert voraussichtlich noch mehrere Stunden an. A8 Salzburg Richtung München in die Gegenrichtung zwischen Fraßdorf und Rosenheim 11 Kilometer Stau an einer Baustelle. A9 München Richtung Nürnberg zwischen Langenbruck und Denkendorf stockt der Verkehr. Und A93 Weiden Richtung Regensburg zwischen Kreuz Oberpfälzerwald und Pfreimd ein Unfall auf der linken Spur. Soweit die Verkehrsübersicht.
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2: Servus und hallo zu unserem Streifzug durch die Kulturlandschaft Bayern am Mittwoch, sagt Tobias Ruland. Alles ist im Fluss, so geht ja das Philosophenwort. Wir erweitern das Ganze heute um den Aspekt alles am Fluss.
3: Die zwei Isararme in Landshut, die machen schon was her, eigentlich. Muss man immer das Wort eigentlich dazu anfügen, weil von der Kanalisierung her ist es halt schon ein gezähmter Fluss mittlerweile. Ja.
4: Die Isar ist wunderschön in Landshut, aber sie wird viel zu wenig wahrgenommen. Und wenn jetzt dort Kunstwerke in und an der Isar sind, dann wirft man einen ganz neuen, ganz anderen, ganz interessierten Blick drauf.
2: Kunst an der Isar in Landshut, also eine unserer Stationen heute. Außerdem die fabelhaften Alben des Kunstschriftstellers Alfred Meyer im Schlossmuseum Murnau. Und dann sind wir verabredet mit dem Bürgermeister von Neuenburg vom Wald, wo ab Samstag wieder das Freilichtspiel vom Hussenkrieg zur Aufführung kommt. Schön, dass Sie dabei sind.
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2: Und wir starten mit Musik der supercoolen Joy Crooks, Somebody to You.

0: Und am Schluss wird es auch noch zweistimmig. Joy Crooks, Somebody to You, das ist die Band 2 Kultur am Mittwoch. Raum für Fotografie nennt die Münchner Fotografin Sonja Allgeier ihr Atelier im Lindwurmhof an der Poggi-Straße. Ein Ort, der vieles gleichzeitig ist. Ausstellungsgalerie für Fotokünstlerinnen und Künstler, Platz für die Kommunikation und Reflexion unter Fotografen und nicht zuletzt ein Ort, in dem Amateurfotografen künstlerische Möglichkeiten ihres Handwerks ausloten können. Am kommenden Sonntag startet die erste Ausstellung in Sonja Allgeiers neuem Raum für Fotografie mit Arbeiten der Kölner Fotografin Sarah Blümel. Ulrich Möller-Arnsberg hat vorab schon vorbeigeschaut.
1: Baulärm umgibt den Lindwurmhof an der Poggi-Straße, wo schon seit mehr als einem Jahr die Bahnunterführung erneuert wird, mit einem eingeschränkten Verkehr. Nichts davon ist hör- oder spürbar im Innern des Lindwurmhofs. Ein unter Denkmalschutz stehendes Gebäude, dessen Geschichte vor 100 Jahren als Lagerhaus an der Bahn begann und das heute unter anderem eine Tanzkooperative für Urban Dance, eine Designagentur und ein Synchronstudio beherbergt. Hier hat die Münchner Fotografin Sonja Allgeier ein 90 Quadratmeter umfassendes Atelier, das die 48-Jährige nicht nur als Galerie für eigene Werke, sondern auch für Fotoworkshops und Vorträge nutzt. Nun soll ihr Atelier zum neuen Raum für Fotografie werden.
2: Der Raum für Fotografie ist sozusagen jetzt dieses Jahr im Januar eigentlich von mir gegründet worden, im Sinne, dass ich mein eigenes Fotoatelier und Künstleratelier eben auch öffnen möchte für Gäste, die sich im weitesten Sinne mit Fotografie als Medium der Kunst beschäftigen. Eine Art Plattform zu bieten für Künstlerinnen und Künstler, die eben hier ihre fotografischen Werke zeigen können, und zwar jeweils immer nur für einen Monat.
1: Als ersten Gast hat Sonja Allgeier, die an der Akademie der Bildenden Künste in München studiert hat, ihre Kölner Kollegin Sarah Blümel eingeladen, Absolventin der Essener Folkwang-Hochschule. Proxy ist der Titel der Fotoausstellung, die Blümel bis zum 31. Juli im Raum für Fotografie präsentiert.
3: Ich bin durch meinen Vater zur Fotografie gekommen und habe während des Studiums gemerkt, dass mich gar nicht unbedingt das Abbild an sich oder die Seele eines Menschen interessiert, sondern eher, dass ich mit gefundenen Materialien arbeite, gar nicht immer ein Bild neu erfinde, sondern eher die in einen anderen Kontext setze und so eine Arbeit entsteht.
1: So hat Blümel 2018 zum Abschluss ihres Fotografiestudiums an der Essener Ausstellung Schicht im Schacht, Leben ohne Kohle mitgewirkt, mit einer Schwarz-Weiß-Serie von Alltagsgegenständen, die den Steinkohlebergbau thematisieren und damit auch stellvertretend für dessen Ende stehen. In diesem Sinne versteht sich auch Sarah Blümels aktuelle Ausstellung im Raum für Fotografie. Ein Bild zeigt Gegenstände, die auf den ersten Blick nichts miteinander zu tun haben. Und doch stehen sie, so Blümel, für unser heutiges fragmentiertes Dasein im Digital- und KI-Zeitalter.
3: Die Arbeit, würde ich sagen, beschäftigt sich auf jeden Fall viel mit Abwesenheit und richtet so den Blick auf diese Zwischenräume. Ja, untersucht eher so was Fragmentarisches, Unvollständiges oder Fehlendes, wo Sachen zusammenkommen wie eine Artischocke und eine Zahnbürste, die überhaupt nicht zusammenpassen, aber dann auch vergangene Spuren abbilden.
1: Den übergeordneten Kontext zu dieser ersten Ausstellung in Sonja Allgeiers Raum für Fotografie liefert der Berliner Fotografiehistoriker Benjamin Ochse in einem ausstellungsbegleitenden Vortrag am 17. Juli um 17 Uhr.
4: Also es gibt einen Abriss mit Schwerpunkt auf dem, was heute passiert in der Fotografie, also der Umbruch in den 2000er Jahren von analog auf digital und wie sich das dann weiterentwickelt hat. Und wie die Bildsprache sich auch komplett verändert hat und abstrahiert hat, darauf möchte ich eingehen in meinem Vortrag. Anhand auch von den Arbeiten von Sarah Blümel natürlich, aber natürlich auch rückblickend auf die Anfänge der Fotografie, die ja auch experimentell waren.
1: Nach dieser ersten Ausstellung im neuen Raum für Fotografie im Lindwurmhof München an der Poggi-Straße, die bis Ende Juli läuft, soll es ab 6. September mit einem Folgeprojekt weitergehen. Alle Informationen zur aktuellen Ausstellung und darüber, was in Zukunft geplant ist, gibt es unter sonjaallgeier.com, Stichwort Raum für Fotografie.
0: Was diese Musik hier jetzt angeht, es beginnt so ein bisschen geheimnisvoll und sphärisch, aber spätestens, wenn gleich die Stimme einsetzt, weiß man sofort, bei wem man hier gelandet und gut aufgehoben ist. Mark Oliver Everett, Mastermind der Eels. Wir hören ihn mit einem neuen Song, Caps in Hands.

0: Wie schön, die Eels sind zurück, Caps in Hand, hier in der Bayern 2 Kultur am Mittwoch. Und wir gehen jetzt Open Air. Am Samstag starten die Neuenburger Festspiele oder Burgfestspiele in eine neue Spielsaison. Seit über 40 Jahren wird vor beeindruckender Burgkulisse ein historisches Stück aufgeführt, an dem gefühlt der halbe Ort mitspielt. Martin Birner ist dort Bürgermeister und ich sage Servus und Hallo nach Neuenburg vom Wald.
1: Hallo, grüß Gott.
0: Ja, sagen wir mal so, wenn wir jetzt über die anstehenden Freilichtspiele bei Ihnen sprechen. Also das Fernduell mit der Hitze haben Sie ja erstmal gewonnen. Also am Premiere sitzt dann am Wochenende. Das ist wahrscheinlich schon mal die allergrößte Erleichterung im Moment, oder?
1: Ja, das war natürlich enorme Hitze, was wir die letzten Tage gehabt haben. Und jetzt hoffen wir, dass es nicht mehr ganz so heiß ist. Aber weil gesagt, dass wir keine Niederschläge bekommen, dann steht einer erfolgreichen Premiere am kommenden Samstag, den 4. Juli, nichts entgegen.
0: Wir blicken ja zurück auf eine jahrzehntelange Tradition, auf Ihr Burgfestspiel vom Hussenkrieg in Neuenburg vom Wald seit über 40 Jahren. Wer es noch nie live gesehen hat, wer die Geschichte nicht kennt, was dahinter steckt, tauchen wir mal kurz ein in den historischen Hintergrund. Es ging los im 15. Jahrhundert. Ein Justizmord löst da einiges aus. Erzählen Sie uns das ein bisschen, Herr Birner.
1: Ja, das hat also das Konzil von Konstanz 1415, die Verbrennung von Jan Hus, hat dann einen großen Konflikt ausgelöst. Das war, denke ich, damals schon auch ein gewisser Umbruch in Europa.
0: Das war ein Prediger und Kirchenreformator, Jan Hus, muss man auch noch dazu sagen.
1: Kirchenreformator. Und damals war natürlich, ist ein Reformator noch ganz anders angesehen worden, aus dem Bereich der Gläubigen natürlich, auch das die katholische Seite gehabt noch. Und dann war so Revoluzzer, wie wir es heute sagen, war natürlich nicht gern gesehen. Und der ist 1415 am Scheiterhaufen beim Konzil in Konstanz verbrannt worden. Da war keiner darauf vorbereitet. Und das hat halt enorme Konflikte einfach damals. Es wurden blutige Kreuzzüge, wurden dann gezogen vom Böhmischen in die Oberpfalz und das hat damals die Hussitenkriege ausgelöst. Und 1433 sind die Hussiten erneut eingefallen in die Oberpfalz, haben geplündert und Vieh und Vorräte geraubt. Und der Pfalzgraf Johann war dann vor eine wirklich schwere Entscheidung gestanden. Lässt er die Angreifer einfach ziehen mit ihrer Beute oder greift er ein?
0: Wieso eigentlich Neuenburg vorm Wald? Was ist die Rolle von Neuenburg da eigentlich gewesen bei dieser ganzen Geschichte?
1: Ja, Neuenburg vom Wald war damals Sitz vom Pfalzgraf Johann. Der hat auch einen Sitz in Neumark gehabt. Also es gibt eine Hussitenvereinigung, die ja gegründet worden ist vor Jahren. Und da hat er eigentlich, war er dann lieber in Neuenburg, der Pfalzgraf Johann, auf seiner Burg, weil bei uns die Jagd einfach besser war früher. Darum hat er die Zeit verbracht hier viel in Neuenburg. Und die Schlacht hat tatsächlich stattgefunden in Hültersried. Das ist also noch mehr Richtung tschechische Grenze. Und da hat die Schlacht stattgefunden, eben aufgrund dessen, dass der Pfalzgraf Johann viel in Neuenburg war und dass er dann viele Ritter damals zusammengezogen hat und hat gesagt, Mensch, wir können uns das nicht mehr gefallen lassen, wir müssen uns das was einfallen lassen. Da spielen Bauernfamilien mit, da spielen Räte mit. Das ist so eine richtige Nachstellung, wie halt das Leben damals war und wie das damals die Menschen berührt hat. Und darum ist der örtliche Bezug zur Hültersried und zu Neuenburg ja auch gegeben.
0: Wie viele Berufsritter sind in diesem Jahr dabei? Insgesamt habe ich von über 120 Mitwirkenden gelesen.
1: Ja, also das ist wirklich enorm. Das sind über 120 Laienschauspieler. Die gehen ganz normal in die Arbeit. Die haben die Familie und die nehmen halt wirklich enorm viel Freizeit in Anspruch. Gerade die Probezeiten, die ja ab März schon beginnen, im Winter dann neu geschrieben werden über die Wintermonate. Das wird dann ab März neu auf die Bühne gebracht. Und das ist halt schon viel enorme Arbeit, was dahinter steckt, an ehrenamtlicher Arbeit, dieses Theater ehrenamtlich mit Leben zu erfüllen. Und das ist eine tolle Anerkennung. Und darum ist für uns einfach wichtig, dass man das auch durch ihre Kanäle immer bewirbt, dass man einfach sagt, Mensch, was haben wir für einen Schatz, das ehrenamtlich getragen wird durch viele Laienschauspieler.
0: Sie als Bürgermeister haben wahrscheinlich da eh noch einen allerbesten Überblick. Sie sagen schon, Ehrenamt spielt eine Rolle. Auf der anderen Seite, das macht natürlich was auch mit so einer Stadt, mit so einer Gemeinde, sowas zusammen aufzuführen, einzustudieren. Ich glaube, das ist natürlich auch so ein bisschen so ein Kit für die ganze Gesellschaft, oder, bei Ihnen?
1: Das ist wirklich ein Kit für die ganze Gesellschaft, weil da alle querbeet, alle Gesellschaftsgruppen bei dem Festspiel mitspielen. Also wir haben sogar mexikanische junge Leute gehabt, die mitgespielt haben. Und das ist halt wahre Integration hier auf der Bühne, jeden mit seinen Fähigkeiten zu platzieren, jeden eine Chance zu geben, einmal auf einer Bühne aufzutreten. Gerade für junge Leute, gerade wenn sie in der Findungsphase sind, einfach einmal Theater zu spielen, das muss ich enorm bewundern. Oft gibt es ja Darsteller, wo man sagt, Mensch, das ist eine wichtige Rolle, unverzichtbar, spielt die schon jahrelang und dann plötzlich spielt ein neuer. Mhm. Und das, glaube ich, ist immer wieder die Herausforderung, der spielt es etwas anders. Der erzählt die Geschichte etwas anders. Und das ist das Faszinierende, dass wir mir zwar immer das gleiche Stück aufführen, geschichtlich, aber dass wir immer wieder versuchen, anders zu interpretieren, anders darzustellen und immer wieder neue Spiele einzubauen. Und ich habe sie wirklich großartig gelobt, weil wir wirklich tolle junge Leute mit dabei haben, die was sagen, hey, wow, ich habe auch eine Chance, als Sprecherrolle zu fungieren. Als Pfalzgraf, als Pfalzgräfin, als wichtiger Stadtrat, Bürgermeister. Und das sind, sag ich mal, für die Persönlichkeitsentwicklung für junge Leute, ist ein Theaterstück da lebendig mitzuspielen. Ich denke, ich unwahrscheinlich wertvoll in der Reife für junge Leute. Und darum kann ich bloß appellieren, bitte schaut es einmal an bei Schnuppertage, auch hinter der Bühne, was so gemacht wird. Ist, denke ich, ein toller Reifeprozess, insbesondere für junge Leute.
0: Welche Rollen haben Sie eigentlich im Laufe der Jahre schon gespielt bei den Festspielen, Herr Birner, als Bürgermeister?
1: Ich spiele momentan die Rolle als Bürgermeister.
0: Die reicht.
1: Ich bin damals von Berufswegen, war ich bei der Bundespolizei, da war ich viel unterwegs und habe den Scheiß leider nicht gehabt, da mitzuspielen.
0: Aber würde Sie es reizen?
1: Das jetzt schon reizen.
0: Bitte? Würde Sie es reizen, mitzuspielen?
1: Ja, reizen würde es mich schon.
0: Und Sie haben natürlich auch noch als super Plus obendrauf diese tolle Kulisse, diese Burgkulisse. Gleichzeitig sagen Sie auch, es ist ein Stück natürlich über den Krieg, aber Sie wollen auch das als Antikriegsstück irgendwie auch auf die Bühne bringen. Wie schaffen Sie das? Wie ist der Dreh?
1: Es ist immer wieder neu interessant über die letzten Jahre, wie sich das Stück, die Geschichte, wenn man so vorstellt, die bleibt ja immer gleich. Aber einmal Schwerpunkte zu setzen, ich habe es gerade angedeutet, einmal mit einem Liebespaar, einmal eine Szene mal im Rad besser nachgestellt. Und ich bin auch immer wieder, appelliere immer wieder, Mensch, lassen wir uns einfach was Neues einfühlen, weil das ist wichtig für die Gäste und für die Zuschauer, dass die wissen, das verändert sich, das Stück. Das ist für uns im Marketingbereich ja enorm wichtig, dass ich sage, wir müssen uns immer wieder aufs Neue trauen, das Stück neu zu erfinden, auch das Publikum zum Lachen zu bringen. Die wollen auch wohl das Antikriegsstück einfach einmal ein bisschen schmunzeln, ein bisschen lachen. Ich bin wirklich dankbar, den Ensemble auch heuer. Die haben das ja ohne selbst ja auch fortgeschrieben, haben sich was Neues einfallen lassen. Ich bin selber neugierig. Ich möchte da nicht viel zu verraten jetzt. Es kommt einiges neu. Und da bin ich ja dankbar, dass das Ensemble sagt, Mensch, wir verändern uns auch permanent und erneuern uns immer wieder in der Darstellung. Und das, denke ich, für das Publikum auch einmal reizend. Also auch, Mensch, ich schaue mir das Stück in Neuburg mal wieder an.
0: Das Burgfestspiel vom Huschenkrieg in Neuenburg vorm Wald. Am Samstag Premiere und dann noch zahlreiche Termine. Immer so Spieltage sind immer Freitag und Samstag. Kann man alles im Internet ganz einfach nachschauen. Ich habe gesprochen mit dem Bürgermeister Martin Birner. Vielen Dank fürs Gespräch, für Ihre Leidenschaft und ich wünsche Ihnen eine erfolgreiche Premiere am Samstag.
1: Ja, vielen herzlichen Dank. Das wünsche ich uns auch. Und ich darf Sie alle noch einladen zu unserem Mittelaltermarkt vom 31. Juli bis 2. August im Neuenburger Stadtpark.

Wunderbar entspannt geht's zu auf dem Kanopé von Polo und Pan hier in der Bayern 2 Kultur am Mittwoch. In diesem Sommer wird die Isar in Landshut zum Ausstellungsraum. Kunst an der Isar zeigt zeitgenössische Kunst im öffentlichen Raum, direkt am oder im Fluss, offen für alle Menschen. Und unser Autor Roland Biswurm hat natürlich gleich allerhand musikalische Assoziationen zu dem vielbesungenen Fluss durch den Freistaat.

0: Die Isar ist wunderschön in Landshut, aber sie wird viel zu wenig wahrgenommen. Und wenn jetzt dort Kunstwerke in und an der Isar sind, dann wirft man einen ganz neuen, ganz anderen, ganz interessierten Blick drauf und sieht die Isar und Landshut aus einer ganz neuen und anderen Perspektive.
1: Die zwei Isararme in Landshut, die machen schon was her. Eigentlich muss man immer das Wort eigentlich dazu anfügen, weil von der Kanalisierung her ist es halt schon ein gezähmter Fluss mittlerweile. Ja.
2: Susanne und Hermann Damböck, Kunstsinnige, Kunstinteressierte, ErmöglicherInnen, KuratorInnen. Sie sind in ihrem Verein zu siebt und firmieren als Galerie in Bewegung, als Kunstförderer ohne festen Wohnsitz, ohne Galerie, ohne Museum, eben in Bewegung. Die Natur, das ist ihre Bühne und zum zweiten Mal nach 2012 präsentieren sie nun 14 KünstlerInnen an der Isar in Landshut. Und das vorweg, das spektakulärste Kunstwerk steht auf der Heiliggeistbrücke, eine 5 Meter hohe Stele, auf der ein, nun ja, Turner, ein Bockspringer, ein Akrobat dem Fluss entgegen, also gegen den Strom, noch nicht springt, noch nicht schwimmt und vorerst noch balanciert. Man denkt unweigerlich sofort an den Jesus am Zuckerhut in Rio de Janeiro oder an das waghalsige, aber letztlich nicht realisierte Unternehmen von Angerer dem Älteren im fränkischen Wassertrüdingen.
3: Für mich haben viele Sachen immer so eine Bedeutung wie das Leben auf. Fast, dass man praktisch in einer Kreislaufwirtschaft drin ist. Und wenn eins instabil ist, dann leidet das andere auch drunter. Und man muss sich um Ausgleich bemühen, dass der Fluss weitergeht. Diese Komposition von der langen Säule zu diesem Querteil, das kann auch zum Beispiel auch ein Kreuz sein, was ein Kreuz ist, ja auch eine gute Bedeutung, also nicht nur für Katholiken. Ich bin jetzt eigentlich nicht so von religiösen Themen so beeinflusst oder sie sagen, mich interessiert mich jetzt besonders für so Glaubensformen, sondern es ist eigentlich eher so die Beschäftigung mit der Natur. Das ist für mich ja eh der größte Meister und eigentlich ein Vorbild in allem und man kann viel abschauen und lernen davon. Das ist eigentlich für mich fast so eine Art wie Religion, die Natur.
2: Martina Kreitmeier, die Älteste aus der Kreitmeierei, stammt aus einem Handwerkerhaushalt, ursprünglich im Dachauer Hinterland. Kunst spielte dort kaum eine Rolle. Aber Conny, die jüngere Schwester, gelernte Buchbinderin und weithin bekannte Sängerin im Rock-, Pop-, Jazz-, Funk- und Soul-Segment, arbeitet als Musikpädagogin in München. Und Daniel, der kleine Bruder, ist wie Martina Schreinermeister und Schlagzeuger, nicht nur im Rahmen der Landshuter Hochzeit. Alle drei machen Musik. Martina Kreitmeier hat sich darüber hinaus über die Schreinerei zur Raumgestalterin und zur akademischen Holzbildhauerin weitergebildet. Und in der Kreitmeierei sind Bodenständigkeit und Bescheidenheit die maßgebenden Eigenschaften der künstlerischen Haltung. Die jetzt auf der Heiliggeistbrücke aufgestellte Skulptur trägt den Titel »Wege zum Frieden«. Der artistische, um Balance bemühte Bockspringer schaut Isar aufwärts, quasi hinauf nach München, wo die große, die für den Kunstmarkt bedeutende Kunst präsentiert und verhandelt wird. Daneben, fast unscheinbar, nachgerade kleinlaut, steht der brückenheilige Nepomuk in Stein von Karl Reidel, weithin berühmter Landshuter Bildhauer. Nepomuk, der flussabwärts schaut, zur Isar-Mündung in die Donau hin, womöglich. Und dann weiter zum Schwarzen Meer. Gegenüber das Gewirr aus Eisenstäben, aus Flussläufen vielleicht von Markus Strieder. Daneben die säkularisierte Heiliggeistkirche, wo augenblicklich die atemberaubende, über 6 Meter hohe, bronzene Königskerze von Slavko Oblak im Zentrum steht. Die gotische, die historisch sogenannte steinerne Stadt und die Kunst am und im Fluss. Aktueller könnten künstlerische Positionen kaum sein. Großformatige homide Figurinen, wie sie die Keramiker Michaela und Florian Geißler ganz in der Nähe präsentieren, Nixen- und Schleusenwächter geheißen, oder seltsame Stelzenarrangements auf dem Dach des nachts psychedelisch beleuchteten Maxwehrs von Hans Panschar, rahmen diese beeindruckende Skulptur von Martina Kreitmeier symbolisch aufgeladen ein.
3: Wege zum Frieden, wie kann ich sowas dreidimensional umsetzen? Die Idee, die gibt es eigentlich schon länger und ich habe da so eine kleine Bronzeplastik und habe eigentlich auf eine gute Gelegenheit gewartet, das mal in Lebensgruß umzusetzen. Und dann kommt Kunst an der Isar 2026 und ich dachte mir, das ist die Gelegenheit.
4: Also Balance ist ein wesentliches, ein wichtiges Thema.
3: Genau,
4: für dich.
3: Balance, Ausgeglichenheit. Und natürlich, wenn man weiß, an welchem Ort man aussteht, auch ein passendes Kunstwerk zu finden, was halt auch wirken wird dort. Und man fährt halt oft an den Platz hin und denkt sich aus, was könnte da gut passen und gut wirken. Und auch vom Thematischen her, bei Wege zum Frieden, da gibt es viele Möglichkeiten. Und ein Weg war für mich zum Beispiel so eine innere Balance oder Ausgeglichenheit. Das wird für den Frieden ziemlich viel beitragen, denke ich.
2: Der sagenumwobene Ludwig der Kelheimer gründete die Stadt Landeshuta im Jahr 1204. Und diese Brücke, auf der die Skulptur der Martina Kreitmeier nun temporär Platz genommen hat, war die Verbindung von der Burg Trausnitz zum später gegründeten Zisterzienserinnenkloster Seligenthal und einer der wichtigsten Isarübergänge im 13. Jahrhundert. Diese ganzen Zusammenhänge sind nicht zufällig, sondern ergeben sich ganz organisch und sind schon deshalb so bewegend und bemerkenswert. Noch bis zum 23. Juli.

Ja, und nicht nur der Willi Michel hat der Isa ein Lied gewidmet, sondern auch diese Band aus dem Münchner Süden. Techtelmechtel. Sommer, Sonne, Isar.

0: bayerische Reggae aus Unterhaching. Techtelmechtel, Sommer, Sonne, Isar. Bayern 2, Sie hören die Kultur am Mittwoch. Ja, und wir nehmen Sie jetzt mit ins Schlossmuseum Murnau. Da hat man inzwischen einen sehr persönlichen Bezug zu dem Kunstschriftsteller und Theaterkritiker Alfred Meyer, der 1932 mit 72 Jahren gestorben ist. Das Museum besitzt nämlich unter anderem drei Künstleralben und ein Fotobuch aus dem Nachlass von Alfred Meyer und dessen Tochter Eva. Die Alben landeten in den vergangenen 10 Jahren auf ganz unterschiedlichen Wegen im Museum, aber beide Male als Schenkung aus Privatbesitz. Beim Durchblättern der Bücher zeigt sich, dass diese drei Künstlerbände weit mehr sind als bloße Gästebücher. Sie gleichen künstlerischen Poesiealben. Die fabelhaften Alben des Alfred Meyer. Mehr über die Ausstellung jetzt von Sarah Koschamos.
1: Alfred Meyer ist natürlich auch eine Herausforderung fürs Museum gewesen, weil es ein Allerweltsname, Alfred und Meyer, also wie Müller oder Schneider, wobei wir jetzt niemandem zu nahe treten wollen, aber um damit Werbung zu machen, großes Publikum anzulocken, ist natürlich schwierig, in welcher Verbindung steht Alfred Meyer zum Fokus unseres Hauses.
2: Alfred Meyer lebte ab 1906 als Kunstschriftsteller, Theaterkritiker und Sammler in München-Schwabing. Hier war er eng mit den Künstlern des Blauen Reiters verbunden. In seinem Salon, einer 5-Zimmer-großen Altbauwohnung in Schwabing, gingen Theaterkünstler, Schriftsteller und Komponisten ein und aus. Fast immer hinterließen sie ein Andenken. Alfred Meyer bat um einen Eintrag in seinem Gästebuch. Er führte mehrere Alben gleichzeitig, sodass er die Bücher den Künstlern auch gerne mitgab. In ihren teils aufwendig erdachten Zeilen und Zeichnungen erinnern die Einträge an Poesiealben.
1: Deswegen haben wir es auch die fabelhaften Alben. Das Alfred Meyer genannt, diese Ausstellung, weil diese Alben sind wirklich unfassbar wertvoll, haben unglaublich viele Einträge, prominente Einträge aus der Schwabinger Bohème. Die Theaterszene ist vertreten, die Künstler sind vertreten, die Schriftsteller sind vertreten und sogar die Komponisten tauchen auf und das blättert sich einfach durch. Das ist das Who's Who der Schwabinger Künstlerszene von 1900 bis 1930 tatsächlich.
3: Lieber Herr Meyer, ich denke Ihrer. Ihrer sehr schönen Wohnung, der schönen Bilder, des Brathuhns, des Pürees und des Krautes und des Schläfchens auf dem Prachtdivan, selig im Herzen.
1: Das erzählt ja auch schon einiges, weil wo macht man ein Schläfchen? Sicherlich nicht, wenn man das erste Mal irgendwo eingeladen ist. Und das zeigt eben auch die große Verbundenheit zwischen Alfred Meyer und Alfred Kubin. Und wir konnten hier, weil sie lose eingelegt waren, im Gästebuch auch Postkarten ins Passepartout geben. Ein Hexer auf dem Besen reitend, ein Neujahrsgruß und hier zur Hochzeit von Alfred Meyer mit Elisabeth Hollenstein.
2: Noch im gleichen Jahr der Hochzeit kommt im Dezember 1917 Tochter Eva auf die Welt. Auch für sie führte Alfred Meyer ein Album. Die Künstler gaben sich besonders viel Mühe, schmückten ihre Zeichnungen detailreich und farbig aus. Marianne von Werefkin malt Eva beim Kartenspielen. Die Schauspielerin Grete Jakobsen aquarelliert Eva mit einem Hasen im Arm und schreibt einen Ostergruß dazu. Und Helmut Macke, der Cousin des im Krieg gefallenen August Macke, zeichnet Eva und ihren Vater Hand in Hand am Ufer des Lago Maggiore, auf einer der vielen Reisen und Besuche bei Künstlern, die Vater und Tochter unternommen hatten.
1: Das Schöne ist eben, dass nicht nur diese 4 Alben existieren, sondern es gibt auch die Vatergeschichten von Eva Meyer. Da hat sie sich in den 80er Jahren nochmal hingesetzt und hat Revue passieren lassen, die Zeit mit ihrem Vater, und hat fast also wie ein Kommentar verfasst zu vielen Sachen und zu vielen Einträgen. Ich denke mal, sie hat die Gästebücher einfach auch da nochmal durchgeblättert und dann kamen ja auch diese vielen Erinnerungen nochmal hoch und die hat sie da quasi zusammengefasst und die konnten wir dann auch den Ausstellungssequenzen dann auch zuordnen, dass es einfach noch mal so ein bisschen atmosphärisch dichter wird.
4: Der alte Mann und das Kind sitzen an dem rechteckigen Tisch mit dem Kelim, der längs in der Mitte des Arbeitszimmers steht. An seinem schmalen Ende an der Wand eine Truhe und darüber hängt ein Klee. Das Schachbrett steht zwischen ihnen. Das Kind starrt die meiste Zeit auf den Klee. Es mag die dunkle Fläche, aus der wie Spielkreisel gedrehte Blätter und Knospen und Blüten, Tannengrün, Violettrot, Blau und Gelb, wie ineinander gedrechselt hervorkommen.
2: Wie eine Seeanleitung für die Besucher. So genau beschreibt Eva Paul Klees Distelblütenbild. Lange Zeit hat es sich in der Sammlung ihres Vaters befunden. Jetzt konnte es das Schlossmuseum für die Ausstellung aus Privatbesitz ausleihen. die Künstleralben in Verbindung mit solchen Schätzen, dazu die Kommentare und Erinnerungen der Tochter aus den Vatergeschichten und die farbigen Gouachen, Aquarelle, filigranen Zeichnungen und Collagen sowie handschriftlichen Gedichte bis hin zu kleinen Kompositionen machen diese Ausstellung ziemlich einzigartig. Für alle Blaue Reiter und Expressionismus-Fans ein absolutes Muss.
0: Die fabelhaften Alben des Alfred Meyer, Freund und Mäzen des Blauen Reiter. Sie sind noch bis 8. November im Schlossmuseum Murnau zu sehen. Ja, und parallel läuft da im Museum ja auch noch eine große Paul-Klee-Ausstellung, über die wir auch schon berichtet haben.

0: Björk macht auf Broadway. It's Oh So Quiet. Sie hören die Bayern 2 Kultur am Mittwoch. Wenn wir uns die Top 10 der meistgespielten Opern weltweit anschauen, dann ist da ein Werk wie fest zementiert in dieser Liste. Rigoletto von Verdi. Schon bei seiner Uraufführung 1851 wurde das Stück gefeiert und entwickelte sich sofort zu einem Kassenschlager. Kein Wunder. Rigoletto, da geht's um Eifersucht, Rache, Opferbereitschaft. Wie dieser Themendreiklang ab sofort am Staatstheater Regensburg funktioniert und umgesetzt wird, das hat sich Peter Jungblut angeschaut. Er war bei der Rigoletto-Premiere am Wochenende dabei.
1: Das ist die Frage, was im Leben glücklicher macht, der erste Teddybär oder das erste Luxus-Cabrio. Zwischen diesen beiden Gefühlszuständen inszenierte der in Venezuela geborene Regisseur Carlos Wagner am Staatstheater Regensburg Verdis Rigoletto. Das teure Auto symbolisiert dabei die Welt der Superreichen, die sich alles erlauben können und dabei immer zynischer und ausgelassener werden. Ihre Seelen sind so glatt und kalt wie der schwarze Marmor an der Wand. Die flauschigen Teddybären dagegen stapeln sich im Kinderzimmer von Gilda, einer einsamen, isoliert lebenden Frau, die sich nach Wärme und Liebe sehnt. Kann natürlich nicht gut gehen, wenn diese beiden Welten aufeinanderprallen, die Wärme und die Kälte. Bei Verdi sind Blitz und Donner die Folge, meteorologisch wie seelisch. Glücklich wird dabei niemand. Sehr plausibel, wie Carlos Wagner diesen tragischen Konflikt erzählt und sehr augenfällig, wie Ausstatter Christoph Ouvrard ihn bebildert. Das ist zwar nicht sonderlich originell oder überraschend, aber absolut stimmig. Unten die Luxuswelt, oben die kleinbürgerliche Nische, die der titelgebende Hofnarr Rigoletto mit allen Mitteln verteidigt. Vorne das protzige Auto der High Society, hinten die schäbige Rostlaube, in der es sich Auftragskiller Sparafucile gemütlich gemacht hat. Mehr soziale Fallhöhe ist nicht denkbar.

0: Musikalisch ist dieser Rigoletto eine unbedingte Empfehlung, vor allem wegen Dirigent Tom Woods, der mit ganz viel Herzblut und Energie für ein orchestrales Wetterleuchten sorgt. Dieser Verdi verträgt Lautstärke, auch etwas Kraftprotzerei. Das grelle Drama braucht viel Kontrastreichtum. Eine allzu kleinteilige, sensible Interpretation wäre hier fehl am Platz. Auch stimmlich überzeugte der Abend, weil Timur Karimov in der Titelrolle beeindruckende Statur beweist. Der aserbaidschanische Bariton trumpft mächtig auf, bleibt dabei jedoch verletzlich anrührend, ein starkes Charakterporträt. Im Vergleich dazu hatte es Tenor Carlos Moreno Pellizzari als vergnügungssüchtiger Herzog von Mantua schwer, nicht nur weil er ein Scheusal spielen musste, sondern auch weil er vergleichsweise statisch, ja bisweilen unbeteiligt wirkte. Kirsten Labonte hatte als Gilda insofern eine undankbare Rolle, weil sie von Anfang bis Ende die selbstlos liebende, opferbereite Idealfigur des 19. Jahrhunderts darstellen musste, eine ziemlich anachronistische und eindimensionale Frauenrolle. Da wurde der erwähnte Riesenteddybär auch zum ironischen Beiwerk, so kindlich, um nicht zu sagen kindisch, wie die Weltanschauung dieser behüteten Tochter ist. Erfreulich, wie engagiert Chor und Statisterie dieses Regiekonzept mit Leben füllten, obwohl graue Anzüge wieder mal als Inbegriff bösartiger Führungskräfte herhalten mussten. Ein reichlich abgenutztes Klischee, das in der Oper aber wegen seiner entsprechend leichten Erkennbarkeit offenbar ungern aufgegeben wird. Insgesamt ein höchst unterhaltsamer Verdi-Abend zum Saisonende am Staatstheater Regensburg und eine Produktion, die sich viele Spielzeiten frisch halten dürfte.
1: Rigoletto am Staatstheater Regensburg. Nächste Aufführung am Samstag und dann allein im Juli noch fünf weitere Vorstellungen. Bayern 2, Sie hören die Kultur am Mittwoch, und heute kam die Meldung, dass der vermutlich berühmteste Polizist der Popgeschichte gestorben ist. Victor Willis war Sänger der Village People, die mit YMCA Ende der 1970er Jahre eine der Hymnen der Schwulenbewegung lieferten. Und Willis hatte eben in den ikonischen Klischee-Outfits der Band zwischen Bauarbeiter und Cowboy die Rolle des Cops. Wie seine Ehefrau mitteilte, ist Victor Willis gestern nach kurzer, schwerer Krebserkrankung mit 78 Jahren gestorben. Er war übrigens nicht nur Sänger der Band, sondern war auch an den Kompositionen der größten Hits beteiligt. Neben YMCA und In the Navy gehört auch dieser Song dazu, Go West.

0: Go West, einer der großen Hits der Village People und, wie gerade schon mitgeteilt, deren Sänger Victor Willis ist gestern gestorben, einen Tag vor seinem 75. Geburtstag.
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2: Was die Natur betrifft, bleibe ich Kind, bleibe ich bei meiner Neugier und will wissen, was da dahinter steckt.
3: Sagt Holger Schwarz, Spielraumgestalter.
2: Wer auch immer sich innerhalb dieses Spielraumes befindet, Erwachsene, Kinder, Pflanzen, Tiere, jeder hat seinen kleinen Schutzraum.
3: Und Freiraum für Fantasie.
2: So eine witzige Idee, hopp, wir bauen eine riesige Betonröhre um. Also haben wir vorne und hinten zugemacht und einen Turm drauf und jetzt ist es halt ein U-Boot.
3: U-Boot, Piratennest oder...
2: Jetzt kam ein Enkel und da dachte sich der Opa, jetzt baue ich wieder ein Baumhaus.
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0: Und nach den 15 Uhr Nachrichten hören Sie hier das Kulturupdate. Unter anderem reden wir über die gemalte Merkel. Wie sieht's aus, das Porträt von Angela Merkel für die Annengalerie im Kanzleramt? Und frage auch, braucht's überhaupt solche herrschenden Porträts?
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4: Um 15 Uhr mit Julia Cortis. Eine Reihe von Reformvorhaben beschäftigen heute die Spitzen von Union und SPD. Sie sind im Kanzleramt zum Koalitionsausschuss zusammengekommen. Es soll dabei etwa um die Rente gehen. Bundeskanzler Merz sagte vor dem Treffen:
5: Meine Erwartung ist, dass wir wirklich einen großen Sprung nach vorn machen in der Modernisierung unseres Landes, dass wir auch das Thema Wettbewerbsfähigkeit prioritär im Blick haben und dass wir alles tun, damit private Haushalte konsumieren können, aber auch die Industrie investieren kann. So, das ist sozusagen der Rahmen, in dem wir uns bewegen und ich bin zuversichtlich, dass wir das auch gut hinbekommen.
4: Es werde nicht der letzte Koalitionsausschuss sein, sagte der Kanzler. Daher sei kein Big Bang zu erwarten. Es handle sich vielmehr um einen Prozess. Mit Blick auf den NATO-Gipfel in Ankara nächste Woche hat das Kabinett zwei Gesetzentwürfe beschlossen, um die Bundeswehr besser aufzustellen. Zum einen sollen Bauvorhaben, etwa Kasernen, schneller vorangehen. Zum anderen werden Reservistinnen und Reservisten künftig wieder zu Übungen verpflichtet. Bislang war die Teilnahme freiwillig. Damit will Bundesverteidigungsminister Pistorius die Vorgabe der NATO erfüllen, dass ab 2035 im Krisen- oder Kriegsfall insgesamt 460.000 Soldaten einsatzbereit sind. Die Gewalt gegen Polizistinnen und Polizisten in Bayern bleibt ein großes Problem. Die Zahl der Straftaten gegen Beamte ist zwar leicht gesunken, im vergangenen Jahr wurden aber so viele Einsatzkräfte verletzt wie noch nie seit Beginn der Statistik. Julian von Löwis berichtet.
6: In Bayern sind im vergangenen Jahr 3.172 Polizistinnen und Polizisten bei Angriffen verletzt worden. 13 Einsatzkräfte mussten schwer verletzt im Krankenhaus behandelt werden. Das geht aus dem neuen Lagebild Gewalt gegen Polizeibeamte hervor, das Innenminister Joachim Herrmann und Justizminister Georg Eisenreich, beide CSU, heute vorgestellt haben. Bayern will die Einsatzkräfte besser schützen, unter anderem mit einer gezielt auf Selbstschutz ausgerichteten Ausbildung sowie einer schnelleren Strafverfolgung.
4: Bei einem Brand in einem mehrstöckigen Wohnhaus in Antwerpen sind mindestens 5 Menschen ums Leben gekommen. Wie eine Polizeisprecherin einem belgischen Fernsehsender sagte, gibt es mehrere Verletzte. Das Feuer konnte über Stunden nicht gelöscht werden. Andreas Meyer-Feist berichtet.
7: Die Feuerwehr sucht nach Vermissten in dem brennenden Gebäude, in dem rund 200 Menschen gemeldet sein sollen. Fernsehbilder zeigen Menschen, die versuchen, über Balkone in benachbarte Wohnungen zu flüchten. Das Feuer soll sich durch Schächte in die oberen Stockwerke ausgebreitet haben. In den lokalen Medien berichteten Zeugen von Arbeiten auf dem Dach und an den elektrischen Anlagen im Inneren des Hauses. Die Brandursache ist unklar.
4: Das Wetter in Bayern. Bis zum Abend zieht der Regen im Süden und Osten Bayerns ab. In Teilen Frankens und in Schwaben Auflockerungen und sonnige Abschnitte. Höchstwerte 19 bis 28 Grad. In der Nacht klingen die letzten Schauer ab. Es kühlt ab auf 15 bis 9 Grad.

0: Morgen am Freitag und am Samstag freundlich und meist trocken, bei maximal 20 bis 29 Grad. Es wird windig. Soweit die Nachrichten. Es ist 15 Uhr und 3 Minuten. Der Blick auf die Straßen. A7 Würzburg Richtung Fulda zwischen dem Gramschatzer Wald und dem Dreieck Schweinfurt-Werneck. Stau. A8 München Richtung Salzburg zwischen Felden und Grabenstedt 4 Kilometer Stau an einer Baustelle. A8 Salzburg Richtung München zwischen Fraßdorf und Rosenheim 11 Kilometer Stau an einer Baustelle. A9 München Richtung Nürnberg zwischen Langenbruck und Denkendorf stockt der Verkehr. A9 Nürnberg Richtung Berlin zwischen dem Dreieck Bayreuth-Kulmbach und Markt-Czorgast 4 Kilometer Stau wegen Bergungsarbeiten. A70 Schweinfurt-Werneck Richtung Bamberg zwischen Goxheim und Schonungen Sperre nach einem Unfall. A93 Weiden Richtung Regensburg zwischen dem Kreuz Oberpfälzer Wald und Pfreimd ein Unfall auf der linken Spur und A99 Westumfahrung München Richtung Lindau zwischen Neuherberg und dem Dreieck Allach 9 Kilometer Stau an einer Baustelle. Soweit die Verkehrsübersicht.
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2: Tobias Ruhland begrüßt Sie ganz herzlich zur zweiten Stunde Kultur und Wissen hier auf Bayern 2. Im Kulturupdate ab 3:30 ist es höchste Zeit für eine Stilkritik. Angela Merkel und ihr Porträt für die Ahnengalerie im Kanzleramt wurde gestern enthüllt. Und so viel sei schon mal verraten. Ihre Hände bilden keine Raute. Schade eigentlich. Außerdem gratulieren wir. Die Barockkirche in Pörgl erhält die Bayerische Denkmalschutzmedaille und wir sprechen über einen heißen Kandidaten für das Rennen um den Kinohit des Sommers. Minions und Monster.
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2: Und los geht's in dieser Stunde mit Rufus Wainwright, der sich hier gewissermaßen zum fünften Beatle macht. Der Kanadier covert hier Across the Universe.

0: Rufus Wainwright covert die Beatles Across the Universe. Und das ist auch gut so, denn das Universum, genau da wollen wir jetzt hin.
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0: Und bei näherer Betrachtung fällt auf, dass wir in einem wirklich sehr schicken Universum leben. Es ist nicht zu langsam, nicht zu leicht, nicht zu kurvig und auch nicht zu leer. Warum scheint alles so gut zusammenzupassen, wie für uns Menschen gemacht? Fragen sich Physiker und streiten sich bei den Antworten. Franziska Konitzer über diesen allgegenwärtigen Disput.
2: Es ist nicht überliefert, ob Gottfried Wilhelm Leibniz,
3: einer der bedeutendsten Philosophen seiner Zeit, Mathematiker, Universalgelehrter und auf einem Porträt aus dem Jahr 1700 mit leichtem Doppelkinn und einer prächtigen Perücke dargestellt.
2: Also, ob jener Gottfried Wilhelm Leibniz ein Dankbarkeitstagebuch geführt hat. Regelmäßig zu notieren, wofür man dankbar ist, gilt heutzutage als Achtsamkeitsübung. Für mehr Zufriedenheit, mehr Lebensfreude, mehr Wertschätzung. Leibniz gilt als Vordenker der Aufklärung. Seine philosophische Grundhaltung war von Optimismus geprägt. Vielleicht hatte Leibniz in einem Dankbarkeitstagebuch den Federkiel angesetzt und seine Philosophie so zusammengefasst.
3: Ich bin dankbar, dass wir in der besten aller möglichen Welten leben.
2: Denn in Leibniz' Philosophie hatte der christliche Gott die Welt erschaffen. Und vor jenem Schöpfungsakt die Qual der Wahl.
3: Da es aber unter Gottes Vorstellungen eine unendliche Menge möglicher Welten gibt und doch nur eine einzige davon zur Wirklichkeit gelangen kann, so muss es zu Gottes Wahl einen zureichenden Grund geben, der ihn zu der einen mehr als zu der anderen bestimmte.
2: Schreibt Leibniz 1714 in seiner Monadologie. Um es kurz zu machen: Laut Leibniz hat sich dieser Gott für die Welt entschieden, in der es Menschen geben kann.
3: Dennoch gibt es ein paar Rückfragen zu dieser vermeintlich besten aller möglichen Welten.
4: Ist es so, dass dein Herz im Tag in Stunden schlägt? Ist das so? Ich meine, muss das so? Ist es so, dass dein Blick die Welt in Scheiben sägt? Ist das so?
2: Die Frage, warum das Universum so ist, wie es ist, beschäftigt aber längst nicht nur Songwriter, Philosophen oder Theologen, sondern auch Physiker und somit Menschen, die beruflich mit dem Universum zu tun haben. Zum Beispiel den emeritierten Kosmologen George Ellis, ehemals an der Universität Kapstadt.
5: My professional relationship is that I try to understand it.
6: Meine berufliche Beziehung zum Universum besteht darin, dass ich versuche, es zu verstehen.
5: My personal relationship is that I live in it.
6: Und meine persönliche Beziehung ist, dass ich in ihm lebe.
2: Als Kosmologe hält sich George Ellis nicht mit Kleinigkeiten wie der Erde, unserem Sonnensystem oder unserer Heimatgalaxie auf. Denn in der Kosmologie geht es ums große Ganze, erzählt Fabian Schmidt vom Max-Planck-Institut für Astrophysik in Garching.
7: Es geht ja in der Kosmologie darum, dass wir verstehen, wie sich das Universum insgesamt entwickelt hat, wie es im frühen Universum aussah und was dunkle Materie ist, was dunkle Energie ist. Ja, das sind so die großen Punkte.
2: In diesem Universum ist die Erde nur ein Planet, der um die Sonne kreist. Die Sonne ist nur einer von hunderten Milliarden von Sternen in unserer Heimatgalaxie, der Milchstraße. Die Milchstraße ist nur eine von hunderten Milliarden von Galaxien im Universum. Neben all dieser sichtbaren Materie gibt es im Universum noch die dunkle Materie, eine unsichtbare Form von Materie, von der Physiker annehmen, dass es sie geben sollte. Und dann ist da noch die dunkle Energie. Um was es sich bei der dunklen Energie handelt, ist nicht bekannt. Aber sie soll dafür sorgen, dass sich das Universum seit einigen Milliarden Jahren beschleunigt ausdehnt.
3: In einer potenziell schmackhaften Analogie können wir uns das Universum als Backware vorstellen. Genauer gesagt als Hefekuchen mit darin verteilten Rosinen, der vor rund 13,8 Milliarden Jahren in den Ofen geschoben wurde, beim Urknall. Seitdem geht dieser Hefekuchen auf. Er wird größer, der Abstand zwischen den Rosinen wächst. In dieser Analogie sind die Rosinen die Milliarden von Galaxien in unserem Universum. Eine der Rosinen ist unsere Heimatgalaxie, die Milchstraße. Natürlich hinkt der Vergleich von Universum mit Google-Hupf an einigen Stellen.
2: Und doch kann er hilfreich sein. Schließlich gibt es unzählige verschiedene Rezepte für einen Hefekuchen mit Rosinen. Hat man sich für ein Rezept entschieden, fällt auf, es gibt unendlich viele Rezeptvariationen. Hier mit weniger Zucker, da mit einem Ei mehr, dort mit Dinkel statt mit Weizenmehl. Nicht alle Rezeptvariationen resultieren in einem essbaren oder gar wohlschmeckenden Ergebnis.
3: Mit unserem Universum ist es ähnlich, sagt George Ellis.
6: Man kann sich alle möglichen verschiedenen Universen vorstellen. Genau das machen Kosmologen. Dann stellt man fest, dass es in einigen dieser Universen Leben geben könnte, in anderen aber nicht. Die Frage ist dann, warum es in unserem Universum Leben gibt. Denn das geht nur, wenn bestimmte physikalische und astrophysikalische Bedingungen erfüllt sind.
2: Beispielsweise darf das Universum weder zu schnell noch zu langsam sein. Kurz nach dem Urknall vor 13,8 Milliarden Jahren war das damals noch winzige Universum mit einem strukturlosen Gasgemisch aus Wasserstoff und Helium erfüllt. Es hat ein paar Milliarden Jahre gedauert, bis aus diesem Gasgemisch größere Strukturen entstehen konnten. Sterne, Galaxien und ganz wichtig, Planeten. Nur auf Planeten kann es überhaupt Leben geben.
3: Man möchte sich gar nicht vorstellen, hätte jemand unserem kosmischen Gugelhupf zu viel Hefe zugefügt oder zu wenig.
6: Wenn das Universum zu schnell expandiert, können keine Strukturen entstehen. Wenn es zu langsam expandiert, auch nicht, weil das Universum dann vorher in sich zusammenstürzt.
2: Einmal mehr kann die Analogie des Universums als Backwerk hilfreich sein. Ein solches wird durch seine Zutaten, die Mengenangaben und das Rezept beschrieben. Physiker beschreiben unser Universum mit Hilfe von grundlegenden Regeln, den Naturgesetzen, sowie mit Naturkonstanten, physikalische Größen, die immer und überall im Universum gleich sind.
3: Ist der Hefekuchen einmal im Ofen, lassen sich seine Zutaten nicht mehr ändern. Genauso wenig wie Menschen die Naturkonstanten ändern können. Schließlich sitzen wir in diesem Szenario auf einer der Milliarden von Rosinen inmitten des immer größer werdenden kosmischen Gugelhupfes und versuchen von dort aus das Rezept zu verstehen. Ob er wohl auch mit doppelt so viel Zucker noch gut schmecken würde?
2: Wahrscheinlich nicht, sagt George Ellis.
6: Es gibt die starke Kraft, welche die Teilchen in einem Atomkern zusammenhält, und die elektromagnetische Kraft. Wenn man untersucht, was passiert, wenn diese beiden Kräfte nur ein bisschen stärker oder schwächer wären, stellt man fest, dass alle möglichen Dinge im Universum schiefgehen würden.
2: Was genau schiefgehen könnte, verdeutlicht die Naturkonstante, die angibt, wie stark die elektromagnetische Kraft ist. Genauer, die elektromagnetische Wechselwirkung zwischen geladenen Teilchen und Photonen. Die sogenannte Feinstrukturkonstante.
7: Weil die bestimmt, dass es Atome gibt, wie groß die Atome sind, welche Lichtwellenlängen ausgesendet werden, wenn eben die Elektronen zwischen Bahnen springen und chemische Reaktionen. All diese Mechanismen, Prozesse hängen sehr empfindlich von der Feinstrukturkonstante ab.
2: Sagt Fabian Schmidt. 0,00729735256. Das ist der Wert der Feinstrukturkonstante. Und zwar immer, überall. Ob kurz nach dem Urknall oder jetzt. Ob auf der Erde, in der Galaxie nebenan oder anderen Teilen des Universums. Wäre die Feinstrukturkonstante auch nur ein bisschen größer oder kleiner, hätte das katastrophale Folgen für das Universum.
3: Sollten Sie zufälligerweise ein Dankbarkeitstagebuch führen, wäre deshalb der genaue Wert der Feinstrukturkonstante durchaus einen Eintrag wert. 0,00729735256. Es scheint, als ob die Zutaten für unseren kosmischen Gugelhupf höchst genau aufeinander abgestimmt sind. Wie mit einer Feinwaage sorgfältig abgewogen.
2: Diese Feinabstimmung der Naturkonstanten bezeichnen Wissenschaftler im Englischen auch als das Fine-Tuning-Problem, das Problem der Feinabstimmung. Fabian Schmidt beschreibt es so.
7: Wir leben ja als intelligente Beobachter in einem Universum und die Frage ist, wenn man die Naturkonstanten oder eine der Naturkonstanten leicht ändert, gäbe es dann auch intelligente Beobachter oder wäre das dann unmöglich, aufgrund der Bedingungen intelligente Beobachter zu haben.
2: Die Frage, warum das Universum so ist, wie es ist, stellen sich nicht nur Kosmologen, die sich mit dem großen Ganzen beschäftigen. Teilchenphysiker setzen am anderen Ende der Größenskala an. Sie beschäftigen sich mit der Welt des ganz Kleinen und untersuchen die Bausteine der Natur, die Elementarteilchen, aus denen sich unsere Materie zusammensetzt und die Kräfte, die zwischen diesen Elementarteilchen wirken. In diesem Sinne hat also auch ein Teilchenphysiker wie Marumi Kado, der am Max-Planck-Institut für Physik in Garching arbeitet, beruflich mit dem Universum zu tun. Er ist einer der Experten für das Higgs-Teilchen, das er unter anderem am CERN mit dem berühmten Teilchenbeschleuniger LHC erforscht.
8: Alles, was wir in der Teilchenphysik machen, spielt auch für das Universum als Ganzes eine Rolle. Zum Beispiel, wenn es darum geht, zu verstehen, wie sich Sterne entwickeln, wie sie überhaupt entstehen, was am Ende ihrer Entwicklung mit ihnen passiert.
2: Ein gutes Beispiel für die kosmischen Auswirkungen der Elementarteilchen ist das Higgs-Teilchen. Gäbe es das Higgs-Teilchen nicht, könnten Wissenschaftler nicht erklären, weshalb andere Elementarteilchen überhaupt eine Masse haben.
3: An dieser Stelle stößt der Vergleich vom Universum als Backwerk langsam aber sicher an seine Grenzen. Die verschiedenen Arten von Elementarteilchen könnte man mit den verschiedenen Zutaten vergleichen. Aber welche einzelne Zutat könnte dafür sorgen, dass der ganze Hefekuchen auf einmal nichts mehr wiegt, wenn man sie vergisst?
2: Jahrzehntelang hatten Physikerinnen und Physiker nach dem Higgs-Teilchen gesucht und dafür am CERN bei Genf in der Schweiz den größten Teilchenbeschleuniger der Welt gebaut. Den Large Hadron Collider, kurz LHC. 2012 war diese Suche von Erfolg gekrönt. Die Wissenschaftler hatten das Higgs-Teilchen gefunden und damit die Masse des Higgs-Teilchens. Diese Masse ist eine Naturkonstante, das heißt, ihr Wert ist immer und überall gleich. Jedes Higgs-Teilchen im Universum hat immer und überall dieselbe Masse. Marumi Kado.
8: Die Masse beträgt 125 Gigaelektronenvolt. Das ist eine Einheit, die wir in der Teilchenphysik benutzen.
2: Doch diese Naturkonstante hat ihr ganz eigenes Feinabstimmungsproblem mitgebracht, sagt Gia Dwali vom Max-Planck-Institut für Physik.
9: Ich denke, dass die Higgs-Masse eines der größten Rätsel ist.
2: Das Problem ist nicht der genaue Wert der Masse des Higgs-Teilchens. 124 Gigaelektronenvolt oder 126 Gigaelektronenvolt, das würde für unser Universum keine Rolle spielen. Das Problem ist vielmehr, dass die Masse des Higgs-Teilchens überhaupt so klein ist. Denn nach allem, was Teilchenphysiker über die Gesetze der Physik wissen, hätten sie erwartet, dass diese Masse viel größer ist. Sehr, sehr, sehr viel größer. Wir sprechen hier nicht von doppelt oder dreifach, sondern von einem unvorstellbar großen Unterschied zwischen der tatsächlich gemessenen Masse des Higgs-Teilchens und dem eigentlich erwarteten Wert.
9: Stell dir vor, du untersuchst ein Lebewesen, das ein Einzeller ist, eine Amöbe oder so. Dann würdest du erwarten, dass sie so groß wie eine typische Zelle ist. Stattdessen findest du raus, diese Amöbe ist so groß wie das gesamte Universum.
7: And then it turns out to be the size of the universe, literally.
3: Und das Higgs-Teilchen einfach viel, viel leichter, als die Forscherinnen und Forscher gedacht haben. Die Lücke zwischen Erwartung und Wirklichkeit ist so groß, dass ein ganzes Universum hineinpasst.
2: Unser Universum ist weder zu schnell noch zu langsam, nicht zu schwer, nicht zu leicht und nicht zu leer. Dafür sorgen die scheinbar fein abgestimmten Naturkonstanten. Sollte der Philosoph Gottfried Wilhelm Leibniz gar richtig gelegen haben?
3: Ich bin dankbar, dass wir in der besten aller möglichen Welten leben.
4: Ist das so, oder ist es vielleicht viel leichter?
2: Bislang haben Physikerinnen und Physiker noch keine Erklärung für die Feinabstimmung der Naturkonstanten.
7: Now, fine-tuning is not a bad thing, it's a good thing.
9: Aber das ist nicht schlimm. Es ist sogar gut, weil die Feinabstimmung ein Rätsel ist. Und in der Physik machen wir Fortschritte, indem wir Rätsel lösen. Normalerweise suchen wir erstmal nach einer Erklärung für solche Rätsel.
2: Sagt Gia Dwali. Das Problem als Chance. Wie praktisch, dass es für das Feinabstimmungsproblem nicht nur einen Lösungsvorschlag gibt, sondern gleich vier.
3: Vorschlag Nummer 1. Es gibt gar kein Problem.
2: Der Kosmologe George Ellis beschreibt diesen vielleicht pragmatischsten aller Lösungsvorschläge.
5: And that is that the universe just is the way it is.
6: Der besteht darin zu sagen, das Universum ist so, wie es ist und basta. Von einem philosophischen Standpunkt aus ist das eine logische, wasserdichte Erklärung. Aber niemand mag sie. Sie trägt nichts zum Gesamtkontext bei.
3: Vorschlag Nummer 2. Die Feinabstimmung als Verständnisfrage.
2: Die Frage, warum das Universum so ist, wie es ist, lässt sich umformulieren. Warum haben die Naturkonstanten die Werte, die sie haben?
3: Ein Laie im Backen tut zunächst gut daran, sich genau an das Rezept zu halten, auch wenn einige Schritte umständlich erscheinen mögen. Doch mit etwas Übung hat ein Gugelhupf-Enthusiast rasch den Dreh raus und verstanden, warum die Rosinen mit Mehl bestäubt werden sollten, warum ein Rezept mit Vollkornmehl mehr Flüssigkeit benötigt und warum der Hefeteig einfach nicht aufgegangen ist.
7: Und die Hoffnung besteht natürlich immer noch, dass das für unsere jetzigen Naturkonstanten auch möglich werden wird. Und dann haben wir ein Warum. Ja, dann ist das nicht mehr dieser magische Zufall.
2: Sagt Fabian Schmidt. Vor allem Teilchenphysiker wie Marumi Kado möchten den magischen Zufall der Masse des Higgs-Teilchens erklären und so das Problem der Feinabstimmung lösen.
8: Das Feinabstimmungsproblem spielt bei allen unseren Forschungsprojekten eine große Rolle. Vor allem auch für künftige Teilchenbeschleuniger, die wir bauen wollen.
3: Vorschlag Nummer 3. Willkommen im Multiversum.
2: Die Masse des Higgs-Teilchens beträgt 125 Gigaelektronenvolt. Der Wert der Feinstrukturkonstante ist 0,00729735256.
8: Und weil wir das nicht erklären können, lautet ein Vorschlag, vielleicht kann die Natur eine unendliche Anzahl an Universen erschaffen. Und in jedem Universum gibt es unterschiedliche Naturkonstanten. Aber die einzigen Universen, in denen wir uns überhaupt darüber Gedanken machen können, sind diejenigen, in denen die Naturkonstanten genau diese Werte haben.
2: Sagt Marumi Kado.
7: Genau, das ist das anthropische Prinzip, dass wir eben Beobachtungen nur machen unter der Bedingung, dass es intelligente Beobachter wie uns gibt.
2: Sagt der Kosmologe Fabian Schmidt. Vielleicht ist unser Universum nur eines von unendlich vielen Universen in einem Multiversum.
3: Selbst wenn Sie keine Ahnung vom Backen, kein Händchen für Hefeteige und kein Rezept haben, mit unendlich vielen Zutaten, unendlich viel Zeit und unendlich viel Geduld werden Sie nach unendlich vielen Anläufen aus einem der unendlich vielen Backöfen den perfekten Gugelhupf mit Rosinen ziehen.
7: Das Problem damit ist natürlich, wie verifizieren wir diese Hypothese? Letztendlich geht es ja nur darum, denn es ist eine physikalisch durchaus motivierte Hypothese, aber wie verifiziert man das? Und das ist schwierig, da wir eben, wenn wir wirklich nur unser Universum beobachten, wir können ja im Prinzip nicht über unser Universum hinausschauen, weil unser Horizont durch das endliche Alter des Universums begrenzt ist.
2: Mit Teilchenbeschleunigern und Teleskopen können Wissenschaftler unser Universum im Kleinen wie im Großen beobachten. Aber darüber hinausschauen und herausfinden, ob es das Multiversum wirklich gibt, das können sie nicht.
3: Vorschlag Nummer 4. Ein kosmischer Bäcker.
5: So the final one of all of these basic options.
6: Der letzte Lösungsvorschlag lautet, dahinter steckt eine Art Zweck oder Schöpfung.
5: And of course,
6: natürlich gibt es ziemlich viele Menschen, die diese Art von Erklärung überhaupt nicht mögen. Aber ob man sie mag oder nicht, ist egal. Sie ist in sich logisch schlüssig.
2: Erzählt George Ellis. Mit diesem Lösungsvorschlag für die Feinabstimmung der Naturkonstanten könnte die Physik das ganze Problem einfach loswerden und der Theologie und der Philosophie zurück in die Schuhe schieben. Als eine Frage der Metaphysik, was wortwörtlich bedeutet jenseits der Physik. George Ellis ist der Meinung, da gehört sie auch hin.
5: Some things can be tested, and that's science. Some things cannot be tested, that's philosophy.
6: Einige Dinge kann man überprüfen, das ist Wissenschaft. Bei anderen Dingen geht das nicht, das ist Philosophie. Sobald das Universum entstanden ist, gibt es die Gesetze der Physik. Aber die Frage, wie das Universum überhaupt entstanden ist, ist keine wissenschaftliche Frage, weil man dazu keine Experimente durchführen kann.
2: Ob man, wie der Philosoph Gottfried Wilhelm Leibniz, hinter der besten aller möglichen Welten eine Gottheit vermutet, unser Universum als ein Zufallsprodukt unter unendlich vielen Universen in einem Multiversum sieht, diesem Universum noch mehr Geheimnisse entlocken möchte oder aber die ganze Fragerei nach dem Warum mit einem Ist halt so abwirkt, so wird doch am Ende klar:
8: Unser Universum ist wirklich schick.
2: Sie können ja selbst einmal überlegen, was gefällt Ihnen denn am besten an unserem Universum?
10: Well, I like that it let us be here.
9: Mir gefällt, dass es uns hier sein lässt. Ich bin mir sicher, dass es auch anders ginge. Deshalb ist es schön, dass es im Universum Leben geben kann und wir versuchen können, das Universum zu verstehen.
10: It allows to life to exist and then we try to understand the universe.
2: Sagt Giad Wali. Und Marumi Kado mag vor allem eines am Universum.
11: I cannot not say its incredible simplicity.
8: Ich muss sagen, seine Einfachheit. Wir können die Natur verstehen und mit denselben Theorien Phänomene auf den allerkleinsten Größenskalen bis hin zu Phänomenen im gesamten Universum erklären. Das ist einfach wunderschön.
11: So this is absolutely beautiful.
2: Und der Kosmologe George Ellis weiß vor allem eins zu schätzen.
6: Am meisten mag ich, dass es im Universum Liebe gibt. Natürlich gibt es auch Hass, aber es gibt so viel Liebe, Großzügigkeit und Fürsorge, und das ist letztlich das Wichtigste. Die Physik hat damit nichts direkt zu tun, aber ihre Gesetze liegen unseren Körpern, unseren Gehirnen zugrunde. Die Physik mag die Liebe nicht erklären, aber sie ermöglicht sie.
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0: Alles beginnt im All, das ist ein neuer Song von Aline Cohen. Bayern 2, Sie hören das Kulturupdate am Mittwoch mit Tobias Ruland. Ja, lange hat Angela Merkel geheim gehalten, wer sie für die Ahnengalerie im Kanzleramt porträtieren darf. Mehrere Monate stand sie dann einem bisher unbekannten Künstler Modell. Gestern Abend wurde das Bild im Bode-Museum in Berlin vorgestellt und enthüllt. Bis Anfang Oktober wird es dort öffentlich zu sehen sein. Danach wandert es rüber in die Ahnengalerie im Kanzleramt, direkt neben die anderen gemalten Porträts von Merkels Vorgängern. Die Frage, warum sich Merkel so lange Zeit für das Porträt gelassen hat, hat die Kanzlerin dann auch noch persönlich gleich mal abgeräumt.
1: Ich brauchte Abstand. Ich wollte das Entstehen eines solchen Porträts nicht einfach wie so einen Punkt auf einer To-Do-Liste abarbeiten, sondern ich wollte Freude an einem solchen Vorgang haben.
0: Ja, und mein Kollege und BR-Kunstexperte Stefan Mikiska ist jetzt bei mir im Studio, um über die Kanzlerfreude zu sprechen. Hallo Stefan.
2: Hallo.
0: Pinke Sakko und die Hände zur Raute geformt war mein Tipp. Ich lag himmelweit falsch. Abgesehen davon, Frau Merkel bricht bei dem Bild mit einer Tradition. Als erste Kanzlerin sieht man sie nicht sitzen, sondern stehend in einem sogenannten Kniestück. Was fällt an der Frau in Blau sonst noch auf?
2: Dass sie wirklich besonders uneitel ist, weil dieses Porträt hat sie ja selber in Auftrag gegeben. Gesicht und Hände der Merkel erscheinen viel faltiger als bei der realen. Der super blaue Blazer ist zwar korrekt zugeknöpft, aber doch auch eher knittrig, also langer Arbeitstag. Sie wirkt ziemlich abgekämpft, wie nach einem anstrengenden Tag, aber ihre Corporate Identity ist natürlich gewahrt. Der Blazer in einer starken Farbe, hier blau, die charakteristische Udo Walz Frisur, im Gesicht eine Mischung aus in die Zukunft sehen, Skepsis, aber auch Lebenserfahrung. Das ist Jérémie Kéras, dem jungen deutsch-französischen Maler, wirklich gut gelungen. Das Stehen gibt ihr Präsenz. Die linke Hand ist aufgestützt, witzigerweise so, dass man nur vier Finger sieht, also wie bei einer Comicfigur. Die rechte Hand hängt, aber dahinter sind klassische Büroutensilien zu sehen und auch ein komischer Metallwürfel, vielleicht eine Art Briefbeschwerer, wer weiß. Der Hintergrund ist in einem unspektakulären Ocker. Da sieht man übrigens den einen oder anderen Pinselstrich und das charakterisiert das Gemälde doch als Werk der Moderne. In alten Bildern hätte man das nicht gemacht, da hätte man diese Spuren nicht hinterlassen. Fazit: Merkel nach einem langen Arbeitstag am Ende ihrer Karriere, aber vielleicht nicht am Ende ihrer Kräfte.
0: Kann man denn das Gemälde des 28-jährigen Deutsch-Franzosen Jérémie Kéras kunstgeschichtlich einordnen?
2: Ja, wie die meisten Gemälde der Kanzlergalerie folgt Kéras am ehesten so einer Stilrichtung des sehr späten, fast vorsichtigen Expressionismus. Das reicht von Hans-Jürgen Kallmanns, in München gut bekannt, Greisem Adenauer, über Bernhard Heisigs Helmut Schmidt bis zu Merkel eben. Moderner Pinselstrich, aber bitte große Wiedererkennbarkeit. Keine Experimente, lieber naturalistisch sachlich als abstrakt. Oskar Kokoschkas Gemälde zum Beispiel von Adenauer war für die Kanzlergalerie viel zu frei, hing aber lange in Merkels Büro. Also gefallen hat's ihr, aber für die Kanzlergalerie war das zu experimentell. Und von Willy Brandt gab's mal ein ziemlich abstraktes Gemälde von Georg Meistermann, das dann aber zurückgezogen wurde zugunsten eines Porträts von der Hand des konservativeren Oswald Petersen. Natürlich gab es in der Kunstgeschichte große Maler, die Porträts konnten. Rembrandt, Lovis Corinth oder auch der gerade verstorbene David Hockney. Aber die sind eher die Ausnahme. Gefragt ist hier nicht die große Kunst, sondern Ähnlichkeit und ein Hauch von Kunst. So gesehen hat Jérémie Kéras einen sehr guten Job gemacht. Der Deutsch-Franzose bekam eben den Auftrag von Merkel erst letztes Jahr, nachdem er sich bereits 2021, soviel ich gelesen habe, schriftlich bei Merkel beworben hatte. Und das ist natürlich ein doppeltes Zeichen von Merkel. Einerseits für die Jugend des Malers, also sie wollte bewusst den Blick einer jüngeren Generation auf sich, und dann ist das ein Deutsch-Franzose. Das heißt, ihr Kern ihrer Politik war ja immer Europa. Und da war es die deutsch-französische Zusammenarbeit, die unter ihr viel besser funktioniert hat als im Augenblick.
0: Also schon viele überlegte Details, die da drin stecken. Das Bild ist ja, wenn man so will, und vielleicht auch etwas historisch gesprochen, ein Herrscherporträt. Gestern war da ja auch von Herrscherporträt in demokratischer Zeit die Rede. Welche Funktion hatten denn solche Herrscher Kaiserbildnisse denn traditionell?
2: Ja, das geht schon beim römischen Kaiser Augustus los. Der hat ziemlich viele sehr geschönte Skulpturen, ein schöner junger Mann von sich herstellen lassen. Und im 19. Jahrhundert war es auch der österreichisch-ungarische Kaiser genauso mit Gemälden. Diese Porträts waren Stellvertreter der Macht. Überall, wo der Kaiser nicht sein konnte, wurde er immerhin stellvertretend von seinem Konterfeind repräsentiert. Er schaute streng auf seine Untertanen. Dabei waren die Porträts spätestens seit der Renaissance auch Demonstrationen. Geöffnete Fenster hinter den Porträtierten zeigen ihren Besitz. Ein geraffter roter Vorhang symbolisiert die gehobene Stellung. Dazu Wappen, Waffen, mächtige Tiere, edle Kleidung und so weiter. Davon natürlich heute keinerlei dieser Funktionen übrig. Deswegen auch häufig Fotos. Der französische Staatspräsident, der deutsche Bundespräsident sind präsent durch schöne Fotos von sich. Ja. Wenn man im Ausland eine deutsche Botschaft besucht, schaut einen gleich der Steinmeier an.
0: Ja, nun ist es aber in der Galerie der Kanzler im Kanzleramt ja ganz anders. Und da kam natürlich auch immer die Frage, braucht es dann sowas?
2: Die ganze Galerie der Kanzler, des Kanzleramts ist ja schon mal ein kompletter Sonderfall, fast aus der Zeit gefallen. Die Idee kam übrigens von Helmut Schmidt, Mitte der 70er. Der fand das Bonner Bundeskanzleramt atmosphärisch ungenügend, fast wie so eine Bezirksverwaltung einer Sparkasse hieß es. Und dann kam ihm die Idee dieser Galerie. Also das ist komplett nicht zeitgemäß. Ich habe mal den Münchner Günther Rittner getroffen, der ein absoluter Porträtspezialist, der steuert damals noch die lebenden Ludwig Erhard und Kurt Georg Kiesinger bei. Alles in diesem halbsachlichen, vorsichtig expressionistischen Stil. Man kann eigentlich nicht wirklich von großer Kunst reden, aber Porträtähnlichkeit.
0: Das Merkel-Porträt wird ab Herbst so oder so in einer Reihe mit den anderen Kanzlerbildern hängen. Was denkst du, wie wird es sich da machen in diesem Kontext?
2: Also es ist nicht die ganz große Kunst, aber es wird standhalten. Also die beiden bemerkenswerten Kunstwerke sind natürlich Schmidt-Porträt von Bernhard Heisig, dem damals wichtigsten DDR-Künstler. Das ist wirklich sehr gut getroffen und ein gutes Kunstwerk. Und dann natürlich der witzige Goldene Schröder von Jörg Immendorf. Das ist ein Statement, da hat einer im Prinzip, der Schröder nämlich, den Stinkefinger in diese Kanzlergalerie gesteckt. Und ich finde es lustig, andere finden es schwierig. Merkel ist natürlich interessanterweise 10 Zentimeter höher als Schröder, sodass sie jetzt neben ihm auch insofern standhalten wird.
0: Gestern ist das Bild dann in Berlin eingeweiht worden, enthüllt worden. Merkel selbst hat es ja zusammen mit Jeremy Carras enthüllt. Gibt es schon Reaktionen? Kritik vielleicht?
2: Ja, das eine ist eben an ihrer Uneitelkeit. Das heißt, sie sei älter und dicker, als sie normalerweise ist. Das stimmt. Aber das hat sie wohl ganz bewusst in Kauf genommen. Und das andere ist natürlich das klassische deutsche Argument, Steuerverschwendung. Das kann man komplett entkräften. Sie hat es selber bezahlt. Das führt sie übrigens auch in eine freie Position. Sollte mal jemand das Kanzleramt übernehmen, die oder der ihr gar nicht passt, kann sie das Bild als ihre Leihgabe einfach wieder abziehen.
0: Ja, du, dann Stefan, legen wir auch zusammen und lassen uns zwei noch schön malen und verewigen uns auch im Kanzleramt. Das war BR-Kunstexperte Stefan Mikiska über die Frau in Blau. Danke für deine Expertise.
2: Eine Freude, ciao.
0: Und hier ist Ray, Happier Times Ahead. Hier ist das Bayern 2 Kulturupdate.

0: Happier Times Ahead, das ist Ray. Bayern 2, Sie hören das Kulturupdate am Mittwoch. Sie sind klein, gelb, bananensüchtig und reden einen Kauderwelsch an Sprachen. Angeblich gibt's diese eierkopfförmigen Urviecher schon seit Urzeiten. Die Minions. Und diese Woche kommen die Minions zurück ins deutsche Kino. Minions und Monster, das neue Werk vom Animationsstudio Illumination Studio, ist der kleine Konkurrent von Pixar und Disney. Ferdinand Mayen hat die Animationsfilm-Gaudi schon gesehen und sagt, Minion-Fans wären maximal unklug, wenn sie sich das entgehen lassen würden.
1: In die Pressevorführung von Minions und Monster durften die Filmkritiker ausnahmsweise mal ihre Kinder mitnehmen. Und für die war der neue Film um die kleinen gelben Stoppel mit den Kulleraugen ein großer Spaß. Die Minions kennen wir seit dem Animationsfilm Ich einfach unverbesserlich. Dort sind sie als tollpatschige Helfer des Haupthelden / Oberbösewichts Gru eingeführt worden. Die gelben Slapstick-Knirpse, die ständig alles falsch und die Pläne ihrer Meister damit zunichte machen, waren schon damals die heimlichen Stars des Films. Und so folgten bald die ersten Minions-Solo-Filme.
2: Hey, was?
1: Minions und Monster, der mittlerweile dritte Minions-Film, erfindet die Banane natürlich nicht neu. Wie immer bei den Minions sehen wir die kleinen Helferlein auf der Suche nach dem schrecklichsten Schurken aller Zeiten. Dieses Mal spielt die Handlung am Anfang des 20. Jahrhunderts. In der Nähe von Los Angeles stoßen die Minions auf einen fiesen Cowboy. Eigentlich ein perfekter Big Boss. Blöd nur, dass es sich nicht um einen echten Banditen handelt, sondern um einen Schauspieler am Hollywood-Filmset. Aber so werden die Minions von einem Produktionsstudio entdeckt und aufgrund ihrer Tollpatschigkeit über Nacht zu Stummfilmstars. Bis die Filmstudios plötzlich den Ton einführen und alle bemerken, dass die Minions nur blödes Zeug reden. Minions Sprache ist schließlich Kauderwelsch, klingt wie eine Mischung aus allen möglichen Sprachen, in die sich ab und zu auch kulturelle Bezüge verirren. Ich habe Hunger heißt auf Minionesisch Pule Tiki Masala.
3: Oh, Humphrey.
4: Pignata. Carbonara. Lasagna.
1: Minions und Monster balanciert den Dadaismus aber besser aus als frühere Minions-Filme. Ja, wir hören viel Minionesisch, aber es gibt auch viele normale Charaktere. In der deutschen Synchronisation sprechen Christoph Waltz und die Kaulitz-Brüder zum Beispiel größere Rollen.
5: James, du hast eine echte Begabung fürs Filmedrehen.
6: Eureka!
1: Weil die Einführung des Tons die Hollywood-Karriere der Minions beendet, brauchen sie einen neuen Plan. Für das Comeback soll ein Monsterfilm mit echten Monstern her. Denn die können die Minions mit Hilfe eines Zauberbuchs heraufbeschwören. So weit, so chaotisch.
7: Ich habe die perfekten Monster für euch. Dann los!
1: Eine wirklich konsistente Geschichte erzählt Minions und Monster zwar nicht. Dennoch ist ein kurzweiliger und witziger Animationsfilm entstanden, der Kinder mit seinem Hollywood-Setting trotz viel Blödelei auch die Faszination Filmemachen näher bringt. Und auch fürs Auge ist reichlich geboten. Wenn die Monster von der Leine gelassen werden, sieht das im Kino beeindruckend aus.
7: Ich beschwöre dich! Oh, alles Unterwerfende!
1: Und so bringt Minions und Monster alle Voraussetzungen mit, um als Familienfilm an der Kinokasse einzuschlagen. Oder wie die Minions sagen würden,
4: Pignata, Carbonara, Lasagna.
0: Blödelei, Bananen und Pignata. Ich bin dabei ab heute im Kino. Der neueste Streich der Minions. Minions und Monster.

0: Vor genau 30 Jahren Nummer 1 in Frankreich und auch bei uns in Deutschland sehr erfolgreich, Aisha von Khalid. Gestern Abend wurde in München die Bayerische Denkmalschutzmedaille verliehen. Unter den Preisträgern ist auch der Förderverein einer kleinen Kirche in Pörgl im Landkreis Straubing-Bogen. Schon seit fast 50 Jahren macht es sich der Verein zur Aufgabe, die Barockkirche zu erhalten. Das ist ein in vieler Hinsicht großer Aufwand und kostet viel Geld. Unser Korrespondent Christian Akbarzadeh hat sich das kleine Schmuckstück angeschaut.
1: Mitten in der bergigen Waldlandschaft, etwas versteckt hinter Bäumen, steht sie. Die Kirche St. Pauli Bekehrung in Pörgl. Alois Früchtel öffnet die kleine Holztür zum 300 Jahre alten Gotteshaus.
2: Das ist Demut, Stolz über das Erreichte. Ich kann es gar nicht beschreiben.
1: Früchtel ist der Vorsitzende des Fördervereins der Kirche. Seit fast 50 Jahren gehört das Gotteshaus dem Verein, der jetzt für sein Engagement mit der Bayerischen Denkmalschutzmedaille ausgezeichnet wurde. Ein paar Schritte und schon steht Früchtel im neuen barocken Glanz. Helle, frische Farben, neue Fenster und restaurierte Freskenmalereien an der Decke. Als vor knapp 10 Jahren der Plan zur zweiten großen Restaurierung der Vereinsgeschichte gefasst wurde, war noch nicht klar, wie groß dieses Projekt werden würde.
2: Das Dach war natürlich da ein großes Thema, die ganzen Balken. Die waren teilweise verfault, die Enden waren verfault, die Mauerauflagen waren kaputt, das musste alles erneuert werden. Die Feuchtigkeit war natürlich ein großes Thema, die haben wir versucht, möglichst in den Griff zu bekommen. Die Sakristei ist abgesackt.
1: Auch die drei Altäre waren in einem schlechten Zustand. Neben der Orgel von 1695 sind sie das Highlight der Kirche. Barocktypische Goldverzierungen sucht man bei ihnen vergeblich. Die Altäre sind holzbelassen, vermutlich weil den damaligen Bauherren das Geld ausgegangen war. Gerade das macht sie heute so besonders, aber auch besonders anfällig. Holzrestaurator Robert Zachmeier ist einer von vielen Handwerkern, die bei der Restaurierung geholfen haben. Er zeigt auf das Schnitzwerk des linken Seitenaltars.
3: Dieser mittlere Bereich war komplett zerstört durch Schwammbefall, durch holzzerstörende Pilze. Und man hat eigentlich da die ganze Seite rekonstruiert. Also man sieht jetzt eigentlich nichts mehr, dass wir da was erneuert haben. Und das war ziemlich aufwendig.
1: 2 Jahre hat die Restaurierung der Kirche gedauert und knapp 2 Millionen Euro gekostet. Der Verein hat viele Fördermittel erhalten, von Bund und Land, lokalen Behörden, vom Denkmalschutz oder auch der Diözese Regensburg. 200.000 Euro haben die ehrenamtlichen Vereinsmitglieder um Alois Früchtel außerdem an Spenden gesammelt.
2: Also Pörgl hat nur ca. 50 bis 60 Einwohner und der Verein hat ca. 200 Mitglieder. Also die kommen nicht nur aus Pörgl, sondern auch aus Umgebung. Wir haben hier 2 Hotels und teilweise sagen Urlauber, okay, wir spenden und möchten diesem Verein beitreten. Also wir haben die aus ganz Deutschland, die Mitglieder.
1: Dann betritt Pfarrer Simeon die Kirche. Er feiert hier seit 25 Jahren Gottesdienste, Hochzeiten oder Taufen. Der neue Barockglanz macht sich bemerkbar.
4: Da haben natürlich viele Leute auch neugierig, wollen das natürlich auch anschauen und sind immer fasziniert, wenn sie reinkommen und diesen wunderschönen Raum sehen, als Kunstobjekt und natürlich auch als Gotteshaus und Herrin auch beten.
1: Für die Mitglieder des Fördervereins wie Alois Früchtel hat die Kirche immer schon eine Anziehungskraft ausgeübt. Ihnen wird jetzt erst so richtig klar, was sie hier vollbracht haben.
2: Viele haben ihren Teil dazu geleistet. Und das ist einfach das Beeindruckende, was einfach mit der Denkmalschutzmedaille nochmal besonders gewürdigt wird.
1: Die restaurierte Barockkirche in Pörgl, ein Gemeinschaftswerk, ein Kulturdenkmal, jetzt also auch mit offizieller Auszeichnung.
0: Und wir gratulieren herzlich. Die Barockkirche in Pörgl erhält also die Bayerische Denkmalschutzmedaille. Soweit das Bayern 2.

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2: Man kann das Leben schön gestalten und das Spielen auch. Holger Schwarz weiß, wie das geht, als Landschaftsgärtner und Gestalter von Spielplätzen. Wobei Spielplatz ist bei Ihnen nicht das richtige Wort, Sie sagen?
3: Spielräume.
2: Ein Werkstatt- und Gartenbesuch im unterfränkischen Kirchheim bei Holger Schwarz. Und da werden wir wissen danach, was Spielräume sind. Ich freue mich gleich nach den Nachrichten hier auf Bayern 2.

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1: Um 16 Uhr mit Julia Cortis. Im Kanzleramt in Berlin sind die Spitzen von Union und SPD zum Koalitionsausschuss zusammengekommen. Bei dem Treffen sollen eine Reihe von Reformvorhaben besprochen und konkrete Pläne beschlossen werden. Bundeskanzler Merz zeigte sich im Vorfeld optimistisch.
2: Friedrich Merz hofft, dass es nicht zu spät wird heute Abend. Sicherheitshalber sollen aber erst morgen die möglichen Ergebnisse dieses Koalitionstreffens vorgestellt werden. Damit verschaffen sich alle Beteiligten schon mal Zeit und die brauchen sie wohl auch. Die Spitzen von Union und SPD werden über eine ganze Reihe von Vorschlägen diskutieren, kündigt Merz an. Es soll um Bürokratieabbau gehen, um Digitalisierung, Steuern und den Arbeitsmarkt. Merz erwartet, dass die Regierung bei ihrem Treffen einen wirklich großen Sprung nach vorne macht, schränkt jedoch ein, den großen Big Bang, den wird es vorerst nicht geben. Jim Bob Nikschas, Berlin.
1: Die Bundeswehr soll personell besser aufgestellt werden. Dazu hat das Bundeskabinett ein Gesetz auf den Weg gebracht. Damit soll die Anbindung der Reservistinnen und Reservisten deutlich steigen. Das sogenannte Reserve-Stärkungsgesetz dürfte das Leben vieler ehemaliger Soldatinnen und Soldaten ändern.
3: Bisher gilt, wer die aktive Bundeswehrzeit hinter sich hat, ist in der Regel Teil der Reserve und kann zum Beispiel zu Übungen einberufen werden. Allerdings ist das freiwillig. Laut Gesetzentwurf sollen Übungen und Reservedienste aber künftig im Bedarfsfall verpflichtend werden. Das Gesetz diene dazu, die Zahl der Reservistinnen und Reservisten bis 2035 auf 200.000 zu steigern, erklärte Verteidigungsminister Pistorius im Anschluss. Katrin Aue, Berlin.
1: Das Ende des Tankrabatts in der vergangenen Nacht macht sich an den Zapfsäulen deutlich bemerkbar. Nach Angaben des ADAC kostete ein Liter Super E10 nach der täglichen Erhöhung um 12 Uhr im Schnitt 2,15 Euro pro Liter. Diesel verteuerte sich auf 2,11 Euro. Wann es nach dem Auslaufen des Tankrabatts für Autofahrer nun am günstigsten ist zu tanken, dazu Thomas Ranki-Harloff von Auto, Motor und Sport.
4: Wer zumindest nach 14 Uhr tanken kann, der hat dann schon gute Karten an der Zapfsäule, wieder einen günstigeren Preis zu bezahlen, und zwar spürbar günstiger. Und am besten ist es natürlich, kurz vor 12 an die Zapfsäule zu fahren, denn da erzielt man den niedrigsten Preis. Und das ist vielleicht auch ganz interessant, auf eine 50-Liter-Tankfüllung mit Diesel kann man da 16 Euro ungefähr sparen.
1: In Deutschland ist die Geburtenrate im vergangenen Jahr auf den niedrigsten Stand seit fast 20 Jahren gefallen. Das hat das Statistische Bundesamt mitgeteilt. Im Schnitt bekommt eine Frau in Deutschland demnach in ihrem Leben derzeit 1,32 Kinder. So niedrig war diese Quote seit 1997 nicht mehr. 2025 sind in Deutschland gut 650.000 Kinder geboren worden. Das ist der niedrigste Stand der Nachkriegszeit. Das Wetter in Bayern. Bis zum Abend zieht der Regen im Süden und Osten Bayerns ab, in Teilen Frankens und in Schwaben Auflockerungen und sonnige Abschnitte. Höchstwerte 19 bis 28 Grad. In der Nacht klingen die letzten Schauer ab, es kühlt aber auf 15 bis 9 Grad. Morgen, am Freitag und am Samstag freundlich und meist trocken bei maximal 20 bis 29 Grad. Es wird windig. Soweit die Nachrichten, 16.03 Uhr. Der Blick auf die Straßen. A3 Nürnberg Richtung Passau, zwischen Metten und Hengersberg 10 Kilometer Stau. Die Sperre auf der A8 München Richtung Salzburg zwischen Irschenberg und Bad Aibling ist soeben aufgehoben worden. Es staut sich noch ab Holzkirchen auf 9 Kilometer Länge. A8 München Richtung Salzburg zwischen dem Dreieck Inntal und Rohrdorf ebenfalls stockender Verkehr. A8 Salzburg Richtung München

0: Zwischen Fraßdorf und Rosenheim 11 Kilometer Stau an einer Baustelle. A9 Nürnberg Richtung Berlin zwischen Bayreuth Nord und Markt Schorgast 9 Kilometer Stau. A70 Schweinfurt-Werneck Richtung Bamberg zwischen Goxheim und Schonungen Sperre nach einem Unfall, es staut sich. A93 Holledau Richtung Regensburg zwischen Regensburg Süd und Regensburg Nord 7 Kilometer stockend. Und A99 Westumfahrung München Richtung Lindau zwischen Neuherberg und dem Dreieck Allach 9 Kilometer Stau an einer Baustelle. Soweit die Verkehrsübersicht.
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2: Heute mit einem Hausbesuch in Kirchheim bei Würzburg, beziehungsweise mit einem Werkstattbesuch bei Holger Schwarz. Wie viel Kind steckt eigentlich in Ihnen?
3: Viel, immer noch. Also Entdeckergeist, immer Neugier, also gerade was die Natur betrifft, bleibe ich Kind, bleibe ich bei meiner Neugier und will wissen, was da dahinter steckt. Drehe immer noch die Wurzel rum und den Stein, um zu sehen, was drunter steckt, und sitze halt auch oft mal da und beobachte nur vor lauter Interesse an der Natur.
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2: Holger Schwarz, Landschaftsgärtner und Spielraumgestalter. Da ist es doch ganz günstig, wenn Sie sagen, Sie sind immer noch Kind und Kind geblieben. Warum Spielraumgestalter? Könnte man nicht einfach sagen Spielplatz?
3: Nein, weil ich sehe da schon einen gewaltigen Unterschied darüber, ob ich eben auf einer Fläche meine Spielgeräte einstelle oder ob ich mich in einer bewegten Landschaft befinde, auf der die Spielgeräte integriert sind. Dass es nicht komplett übersichtlich ist, sodass egal wer auch immer sich innerhalb dieses Spielraumes befindet, Erwachsene, Kinder, Pflanzen, Tiere, jeder hat seinen kleinen Schutzraum.
2: Das heißt also Spielräume auch nicht nur für Kinder, wenn Sie gerade sagen Erwachsene, Tiere, Pflanzen?
3: Nein, ich denke, wenn wir später einen Gang hier über das Gelände machen, werden Sie sehen, was ich mit Räumen meine.
2: Und wir werden es dann auch beschreiben, damit unsere Hörerinnen und Hörer das auch sich vorstellen können. Wir sind gerade in Ihrer Werkstatt, wir hören es im Hintergrund, haben uns ein bisschen zurückverzogen, damit man es nicht ganz so laut hört. Da wird natürlich gerade kräftig gehämmert und gesägt. Da entsteht tatsächlich gerade auch ein Spielplatzgerät, oder? Beschreiben Sie es uns mal.
3: Ja, das ist jetzt eins der letzten Bauteile für den Kindergarten hier in Kirchheim. Das ist das sogenannte Piratennest. Irgendwann im Herbst kommt vielleicht dorthin auch noch ein Piratenschiff.
2: Sie haben ja schon mehrere gebaut, Piratenschiffe. Ich sag mal, die Bandbreite geht von der Ritterburg in Veitshöchheim eben über die Piratenschiffe. Und ich glaube, ein U-Boot ist auch schon mal entstanden.
3: Ja, auch schon mal. So eine witzige Idee. Hopp, wir bauen eine riesige Betonröhre um zum U-Boot. Weil vorher war die Betonröhre einfach nur ein nerviges Stück mitten in der Landschaft. Die Kinder standen drin. Das Ding war zu beiden Seiten offen und wenn da drinnen halt geschrien wurde, ist der Nachbar halt schier umgefallen. Also haben wir vorne und hinten zugemacht und einen Turm drauf und jetzt ist es halt ein U-Boot.
2: Sehr schön. Und ich glaube, wir verziehen uns auch noch ein bisschen weiter hinter in der Werkstatt, weil es wird jetzt doch ein bisschen lauter. Aber klar, die Dinge müssen ja irgendwann auch fertig werden. Das ist ja eine riesige Werkstatt.
3: Wobei wir nicht die 2000 Quadratmeter, die die Halle hergibt, nutzen, sondern vielleicht einen Teil von 500 Quadratmeter ist wirklich Werkstatt und an anderer fast gleich großer Fläche stehen eigentlich unsere Pferde oder Einstellpferde.
2: Das ist ja das Schöne, wenn man hierher kommt, dass als erstes umweht einen der Pferdeduft und man kommt erstmal in die Koppel rein, bevor man aufs Gelände geht.
3: Ja, genau.
2: Sie sind ja eben auch Landschaftsgärtner und nicht nur Spielraumgestalter. Und Landschaftsgärtner ist ja auch Ihr Erstberuf gewesen. Mhm. Vom Landschaftsgärtner zum Spielraumgestalter. Was hat da bei Ihnen für eine Transformation stattgefunden? Gab es da so einen Auslöser?
3: Wahrscheinlich die eigenen Kinder. Wir haben ja schon immer draußen gelebt, auch bevor wir hierher kamen, hat man auch einen kleinen Steinbruch, wild, mit Hecke und allem möglichen drumherum. Und da habe ich halt schon ein Baumhaus gebaut für die Kinder. Dann war klar, wir probieren, Kindergärten auszustatten. Habe damals beim TÜV Süd eine Ingenieurin kennengelernt. Dann kam ich irgendwann mit Modellen im Maßstab 1 zu 25 und Playmobil-Männchen wieder bei ihr an und habe ihr gezeigt, so das, sowas würde ich gern bauen. Startschuss im Jahr 2000, hier der Kindergarten in Kirchheim.
2: Und während Sie mir das erzählen, im Nebenraum der Werkstatt, was aber auch Teil der Werkstatt ist, also ich sehe Scheren, ich sehe Dinge, die ich nicht zuordnen kann, aber immerhin Schraubenzieher, das weiß ich, in allen möglichen Größen und Farben. Und wir lehnen uns auf ein Tischchen, wo auch schon Hölzer zugeschnitten sind. Und das Schöne ist ja, dass die schön krumm sind, die Hölzer, weil sie naturbelassen sind, ne?
3: Ja, das ist uns eigentlich das Wichtigste oder das ist das Schönste eigentlich an der Robinie, dass die eben vollkommen unregelmäßig wächst, viel krumm. Und dieses Krumm brauchen wir auch für die, ja, doch abenteuerliche Bauweise. Ein Schiff hat ja einen krummen Bauch, also braucht man krumme Äste, um den Bauch von einem Schiff so hinzukriegen. Oder der Riesenkrake hat ja auch keine geraden Arme, sondern der will da ja irgendwie an dem Schiff rumwickeln. Also braucht passende Äste.
2: Das heißt, es gab schon auch Kraken, die um das Schiff rum sich gekrakelt haben.
3: Ja, dass die den Mast umschlingen oder sich ein Bauteil halt vom Schiff schon krallen, damit es halt möglichst echt wirkt.
2: Wo würden Sie denn sagen, gehen Ihre beiden Berufe Hand in Hand, der Landschaftsgärtner und der Spielraumgestalter?
3: Ja, eigentlich genau da, wo der Anfang der gesamten Kreation eines neuen Spielraumes für einen Kindergarten eigentlich anfängt. Leider Gottes ist es im Büro und auf dem Schreibtisch.
2: Sie wären lieber draußen, das kann ich mir vorstellen.
3: Also wir haben ja auch schon richtig große Projekte gemacht, wo es einfach vorher einen Plan braucht. Somit entsteht dann eigentlich auch der Spielraum, die Landschaft.
2: Umso besser, dass diese Werkstatt so groß ist, dass da durchaus ein Piratenschiff aus Holz eben Platz hat oder das U-Boot, das Sie gebaut haben. Dürfen da eigentlich, wenn Sie das gestalten, Kinder auch mitreden?
3: Ja, ich habe jetzt zum Beispiel auch von einem der letzten Kindergartenprojekte kamen zum Beispiel per Mail auch ganz viele Kinderzeichnungen mit.
2: Die können Sie dann berücksichtigen?
3: Wir versuchen zumindest einen Teil dessen, was die Kinder gerne hätten, in dem Projekt mit einfließen zu lassen. Alles geht natürlich nicht.
2: Also ich selber kann ja ehrlich gesagt an keinem Spielplatz vorbeigehen, ohne nicht mal wenigstens kurz mich auf die Schaukel zu setzen und zu schaukeln. Wie ist es bei Ihnen, wenn Sie an Ihren eigenen Spielräumen zum Beispiel vorbeikommen? Probieren Sie die dann auch immer aus?
3: Ich bin schon 1,83 groß, unser Werkstattmeister hat noch ein paar Zentimeter mehr. Wir tun uns dann schon auch schwer, in diesen engen Räumen da rein und raus zu krabbeln. Aber logisch muss man das.
2: Aber so wie Sie sich vorhin beschrieben haben, ist nicht nur müssen dabei, oder?
3: Nein, es ist ja, wie gesagt, immer noch lauter große Kinder hier.
2: Insgesamt haben Sie wie viele Mitarbeiter, die großen Kinder?
3: Wir sind jetzt derzeitig zu sechst, ne? Wobei ich noch derjenige bin, der eigentlich fast am allerwenigsten macht.
2: Das ist gut, weil dann haben Sie jetzt Zeit für dieses Interview. Also, wie aus Holger Schwarz ein Spielraumgestalter wurde, das hat er erzählt. Wie aus ihm ein Gärtner wurde, noch nicht. Und das besprechen wir doch einfach bei einem Spaziergang durch Ihren eigenen Garten hier auf Bayern 2. Und Dolly Parton, die hat eine Frage, die Sie eigentlich schon längst beantwortet haben, Herr Schwarz. Sie fragt nämlich, wo spielen eigentlich die Kinder? Where do the children play?

0: Bayern 2, 1:1 der Talk. Heute in einem alten Steinwerk, das inzwischen Garten und Werkraum des Landschaftsgärtners Holger Schwarz geworden ist. Manche sagen auch Park dazu. Würden Sie sagen, das trifft es eher?
1: Ja, es ist eine verdammt große Fläche. Also wir sprechen hier schon über 15.000 bis 20.000 Quadratmeter Grundfläche.
0: Ich meine ja, übertragen sind es ungefähr 4 Fußballfelder.
1: Ich kann es jetzt nicht genau sagen. Ja, es ist aber ziemlich groß, ja. Und wir haben die Fläche hier übernommen 2007 als sogenannten Lost Place. Und hier stand halt alles voll mit Paletten, auf denen Steine lagen, endlos viel Steinmaterial. Und es gab halt nur ein paar wenige Wege zwischendurch.
0: Was erinnert denn heute noch an die Industriebrache von einst?
1: Vor allem das alte Gebäude, in dem wir sind. Also die große Halle ist noch aus dem hiesigen Muschelkalk gemauert mit Wandstärken von 60 bis 80 Zentimeter. Na, das Ding hat noch einen Turm, hat noch Rundbogenfenster, hat einige kleinere Räume drinnen, in denen früher Sägen standen, auf denen der Stein geschnitten wurde. Wir sind hier früher immer mit den Pferden entlang. Ich habe immer so, sowas müssten wir übernehmen können. Na, ich habe zwar auch die viele Arbeit gesehen, die da drin steckt, aber ich habe halt die Entwicklung der Natur viel eher vor den Augen gesehen, die entstanden ist dadurch, dass der Platz einfach zum Stillstand kam. Also sind halt überall zwischen Paletten und Steinen sind junge Bäume, Büsche, eine Wahnsinnsnatur gewachsen. Und ich habe geahnt, wenn ich da Platz mache, habe ich meine Räume.
0: Gesagt, getan. Sie haben mal gesagt, Sie locken die Kinder aus sich selbst heraus, gerade mit den Spielräumen, wie Sie vorhin erzählt haben. Was heißt denn das für Sie?
1: Wir bauen zwar immer noch, sage ich mal, Spielhäuser, Schaukel, auch ein paar ganz normale Bauteile, aber dadurch, dass die eben nicht mehr auf einem Spielplatz stehen, sondern in einem Spielraum mit Hügeln, mit Felsenlandschaften zum Klettern, fordert es die Kinder ganz neu heraus, irgendwie ihre Umwelt wahrzunehmen und kennenzulernen.
0: Wer hat aus Ihnen einst das Kind herausgelockt, als Sie noch Kind waren?
1: Die Natur selber, die Neugier, ne? Oder auch logisch die Ausflüge mit den Eltern, weil zu unserer Zeit, 1966 geboren, da gab es noch kein Fernsehen. Ein paar Jahre später gab es dann irgendwann mal Schwarz-Weiß-Fernsehen mit ein bisschen begrenzten Zeitlimit und das war's. Also was hast du gemacht? Die Nachbarkinder geschnappt und warst draußen, hast Spiele gespielt, Ballspiele, Fangen, Verstecken. Ne? Und wenn ich halt alleine war, dann bin ich halt ab in die Natur. Käfer, Heuschrecken, ich habe alles Mögliche gefangen. Spinnen, Eidechsen, hatte auch Terrarien, hatte Aquarium. Ich habe alles zu Hause gehabt.
0: Diese Kindheit hat in Birkenthal im Unterfränkischen stattgefunden. 1966 geboren in Veitshöchheim. Also wir befinden uns alles rund um Würzburg herum. Der Papa war Botaniker, daher vielleicht auch diese Verbindung zur Natur?
1: Ja, definitiv. Ne, weil mich hat es natürlich auch neugierig gemacht. Ne? Was bist denn du für ein Blümchen da? Ne? Und wenn ich es nicht wusste, dann habe ich halt so ein Blümchen mitgenommen und habe es meinem Papa in die Hand gedrückt. Und der hat es mir dann gesagt. Mein Vater war lange in der Bayerischen Landesanstalt in Veitshöchheim und eine seiner Hauptaufgaben war eigentlich die Pflanzenlehre.
0: Er war Botaniklehrer, also klar, ja, dass er Ihnen sagen konnte, was ist da für ein Blümchen. Genau. Ja. Die Mama Schneiderin. Von wem von den beiden haben Sie dann von der Mama eigentlich so das handwerkliche Geschick bekommen? Und den grünen Daumen vom Papa, kann man das so sagen?
1: Na ja, gut, ich hatte irgendwann die Möglichkeit, in der Bayerischen Landesanstalt immer wieder mal in einer kleinen Werkstatt so für mich ein bisschen zu basteln. Ganz einfache Geschichten. Wir hatten ja damals eigentlich auch, was stand uns als Werkzeug zur Verfügung? Hammer, Säge, Zange, Nägel.
0: Das, was man halt braucht.
1: Genau, und damit sind die ersten Sachen entstanden.
0: Kann man sagen, alles in allem eine glückliche Kindheit draußen?
1: Ja, bin ja immer noch Kind und immer noch draußen.
0: Vielleicht gehen wir mal ein Stückerle und vielleicht zeigen Sie uns mal was, ein Stückerle von Ihrem Garten, den Sie heute gebaut haben sozusagen.
1: Ja, natürlich.
0: Wo gehen wir hin?
1: Hier, wo wir uns jetzt gerade befinden, steht mein Büro. in Form eines kleinen Tiny Houses. Nebendran haben wir noch mal eins gebaut. Dann steht hier noch ein 10 Meter und ein 6 Meter langer Bauwagen. Der älteste LKW, den ich habe, Baujahr 1960 mit einem Holzaufbau. Und mein neuestes Spielzeug, ein Allrad-LKW, der hoffentlich morgen endlich zugelassen werden kann.
0: Ah, das sind dann die Schwierigkeiten bei solchen Tiny-Häusern auf Rädern. Da könnte man jetzt denken, ja, das Gelände steht voller Fahrzeuge, aber es ist ja schon trotzdem sehr, sehr grün. Also um uns herum natürlicher Baumbestand. Wir gucken auf Birken, es zwitschert überall. Also es hat schon auch große Idylle, ich sag mal, auch mit den ganzen Häusern und Fahrzeugen.
1: Ja, auf jeden Fall. Die beiden LKWs, die hier sind, die kommen auch in absehbarer Zeit wieder weg von hier. Der neue steht vor allem gerade mal da, dass sich auch meine Hunde bitte an das Ding gewöhnen und wir schon mal zumindest da drinnen schlafen, weil demnächst gehen wir ja auch mal auf Reisen.
0: Stichwort Reisen, da muss ich doch gleich mal einhaken. Ihr großer Traum als Kind war eigentlich raus in die Welt.
1: Ja, dadurch, dass halt das Interesse an der Natur so groß war, haben wir natürlich dann später auch im Fernsehen Tierdokumentationen verfolgt. Von Heinz Sielmann, Professor Dr. Chimek, die großen Nummern, Jacques Cousteau. Und da habe ich eigentlich überlegt, Tierforscher wäre echt ein cooler Job. Traum, Afrika. Hab's aber nie dahin geschafft.
0: Ja, weil auch die Eltern ein Veto so ein bisschen eingelegt haben. Warum?
1: Ich glaube nicht mal so sehr ein Veto dagegen eingelegt haben. Ich denke, wenn ich bewusster auf diesem Weg geblieben wäre, hätten die mir auch keinen Stein in den Weg gelegt.
0: Stattdessen haben Sie Gartenlandschaftsbau gelernt. Ist es so idyllisch, wie es sich anhört?
1: Nicht immer. Definitiv nicht immer. Nein, der Gartenlandschaftsbau ist schon ein harter Job, ein Knochenjob. Ich habe jetzt mehr als 40 Arbeitsjahre hinter mir. Ich habe mich auf Natursteinbearbeitung und Verarbeitung spezialisiert. Also ich habe jahrelang Mauern gebaut, Natursteinpflaster, Plattenbeläge, Treppen. Und wer weiß, wie schwer Steine sind, der weiß,
0: was Sie schon alles gehoben haben und geschleppt haben.
1: Was ich schon alles bewegt habe, genau, ja.
0: Mit dem Ranger in Südafrika, mit dem ursprünglichen Traum, weil hat es nicht ganz geklappt, aber das Fernweh hat trotzdem gezwickt, wohin es ging. Darüber sprechen wir jetzt gleich. Vorher haben wir Musik, die sich eigentlich anhört, als würden wir durch ihren Garten schlendern. Porky Lafarge singt nämlich, ja, ein Kompliment eigentlich an Sie, Holger Schwarz. Du machst, dass mein Garten schön wächst. You make my garden grow.

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1: Holger Schwarz im Feuerwehrauto durch Spanien.
2: Wie sah denn dieses Feuerwehrauto aus, das es noch gibt, aber es ist in Spanien geblieben?
3: Die Basis ist ein Mercedes Rundhauber, ein LF 16322, ein Doppelkabiner.
2: Sie können mir jetzt alles erzählen. Also ich stelle mir jetzt einen kurzen...
3: Ein Teil auf jeden Fall. Und da war ich mit meiner Frau schon zusammen, haben wir den umgebaut und haben eben den Blechkoffer, den die Feuerwehr eigentlich drauf hat, runtergeschmissen und haben einen wunderschönen Holzaufbau drauf gebaut. Und der steht noch in Spanien.
2: Das heißt, wenn Sie sagen, Sie haben den mit Ihrer Frau umgebaut, heißt es nach dem Zivildienst, in der Chirurgie, im Würzburger Klinikum, die erste Reise nach Spanien war noch nicht in diesem Feuerwehrauto. Sind Sie damals dahin, einfach um mal Urlaub zu machen?
3: Nee, ich kannte das jetzt eigentlich so überhaupt nicht. Ich habe, wie gesagt, Zivildienst abgeschlossen, habe vorher Lehre abgeschlossen. Ja, alles gemacht, was die Eltern so gedacht haben.
2: Gut bürgerlich.
3: Ja, müsste man so machen. Und dann habe ich gesagt, so, und jetzt halten wir mal den Zug an und jetzt machen wir mal was anderes. Dann habe ich jemanden kennengelernt, der hat gesagt, hopp, fahren wir mit nach Spanien über den Winter. Bus hatte ich, habe ich halt ein bisschen Zeug nachgeschmissen und dann sind wir halt nach Spanien gefahren.
2: Wunderbar, mit ein bisschen Zeug. Und da haben Sie dann überwintert mit ein bisschen Zeug in Spanien?
3: Ja, ja. Einen ersten Anlaufplatz habe ich gehabt durch den Freund und von dort aus habe ich mir dann halt die Umgebung nach und nach erkundigt und habe halt da mal die Wintermonate verbracht.
2: Ja, und haben da mal eben eine lebensverändernde Begegnung gehabt.
3: Ja, könnte man sagen. Ich habe meine jetzige Frau kennengelernt.
2: Also eine Schweizerin in Spanien kennengelernt. Und es begann ein Leben so ein bisschen zwischen Unterfranken und Andalusien, kann man das so sagen?
3: Ja, aber nur zeitweise. Wenn, dann konnten wir uns das auch vom Finanziellen nur erlauben, halt in den Wintermonaten für 3 Monate nach Spanien. Weil in den Wintermonaten hier als Landschaftsgärtner eigentlich eh nichts geht. Und dann waren wir halt meistens Anfang März waren wir wieder da.
2: Mit dem dann später selber gebauten Auto. Was man gerade hört, ist ein riesiges Glockenspiel, das in einer Birke hängt. Der Wind bringt uns ein bisschen Kühle in Ihrem Garten weiterhin. Sitzen wir und wir sitzen auf, vielleicht beschreiben wir die mal, 2 Stühlen, die eigentlich schon ganz viel über Sie und Ihre Arbeitsweise aussagen. Es ist Holz, das mittlerweile so verwittert ist, dass Moos drauf wächst. Ja, es sind einfach so besondere Stühle, weil sie gar nichts Gerades an sich haben.
3: Ja, das sind aus Wurzelstöcken eigentlich gebaut. Ich bin auch immer wieder mal am gucken, ob man nicht irgendwo ein paar neue, große, am besten Eichenwurzeln findet, die man mal wieder umbauen könnte. Aber wir haben eigentlich so viel zu tun, dass wir eben gerade zu solchen Blödeleien leider nicht kommen.
2: Wir sitzen auf den 2 Blödeleien, aber ziemlich bequem und bleiben noch ein bisschen bei diesem Leben auch in Spanien. Wie kann man sich so den Alltag dort vorstellen?
3: An Bord seines Fahrzeugs hat man alles, dann... Schaut mal, was macht man denn am Tag? Ne? Und meine Frau hat damals viel Lederhandwerk gemacht, was ich dann auch mitgeholfen habe. Hat mir selber auch Spaß gemacht. Eben so kleine Anhänger oder Schmucken haben wir dann versucht, in der Schweiz oder auch mal hier auf dem Flohmarkt irgendwo zu verkaufen.
2: Wie haben denn die Leute eigentlich reagiert auf dieses alte Feuerwehrauto? Da fällt mir ja schon auf, oder?
3: Ja, natürlich fällt mir auf. Vor allem, weil das halt kein Blech- oder Plastikaufbau ist, sondern eben Holz. Ja, die meisten fanden das natürlich schon witzig. Auch die TÜV-Prüfer, die Fahrzeuge dann irgendwann natürlich auch mal abgenommen haben, die haben immer ganz schön gestaunt und noch ein paar kleine Tipps gegeben und immer gesagt, pass gut drauf auf. Und ich immer, ja, mach ich.
2: Es kommen ein Sohn, es kommen 2 Töchter, die Familie vergrößern. Und damit, dass der erste Sohn in die Schule kommt, mussten sie sesshaft werden, haben Unterfranken dafür gewählt und nicht Spanien und haben sich in diesen damals Lost Place hier verliebt. Können Sie sagen, was Sie da so dran angezogen hat, an diesem Gelände, an diesem alten Steinbruch hier?
3: Ja, zum einen war es natürlich die Größe von, wie gesagt, 20.000 bis 30.000 Quadratmeter und im Anschluss hinten dran eigentlich nichts, außer Wildnis und ein aufgelassener Steinbruch. Das alte Gebäude. Dann war ja hier gleich Wohnhaus, bewohnbar eigentlich mit dabei. Und Wohnen und Arbeiten nebeneinander war halt eigentlich der beste Weg. Man braucht kein Auto, man läuft halt 200 Meter in die Werkstatt und ist da, peng. Ja, oder halt nur 100 Meter und ist im Büro. Zudem halt die Möglichkeit, dann auf der großen Fläche sich halt als Landschaftsgärtner wieder verwirklichen zu können.
2: Ich könnte mir Sie ja auch fast vorstellen, als würden Sie hier aus irgendeinem Dickicht kriechen, in dem Sie leben. Darf ich Sie kurz beschreiben? Und ich hoffe, ich beleidige Sie nicht.
3: Nein, ich finde,
2: Sie sind eine Type. Also Sie fallen auf. Sie haben Furchen im Gesicht. Sie haben einen langen Bart, den Sie gerade streicheln, der so grau und braun gleichzeitig ist. Lange, lange Dreadlocks. Sind Sie so ein bisschen ein Hippie oder ein Waldschrat?
3: Ja, wenn, dann lieber der Waldschrat. Hippie waren wir mal, jetzt sind wir halt eher der Waldschrat. Ne? Ja, manche sagen ja Kettwiesel. Wobei, ich bin kein Schrat. Ich bin eher ein Gnömchen, ein großer Gnom. Oder, wenn ich mich an meine Kindheit erinnere, mein Papa ist im Riesengebirge geboren. Und da gibt's die Geschichten von Rübezahl. Die habe ich als Kind gerne gehört. Vor ein paar Wochen habe ich mir von meinem Papa noch mal auf der Landkarte zeigen lassen, wo er denn geboren ist in der Tschechei. Weil ich habe heuer den Plan, eigentlich wieder Richtung Osten, aber erst mal in die Lausitz. Da kenne ich mehrere schöne Plätze und habe dort erst mal vor, wieder mich mit den Seeadlern dort zu kontaktieren und vielleicht endlich auch mal mit den Wölfen.
2: Was heißt das für Sie, sich zu kontaktieren?
3: Wenn ich rausgehe und meine Ruhe habe, bin ich sehr schnell tief verbunden mit der Natur. Ich spüre Sachen, ich sehe Sachen, ohne hinschauen zu müssen, und habe halt auch eine tiefe Verbindung mit der Natur. Egal, Lebewesen, Pflanze, Tier, Baum, Stein. Und die reden manchmal auch mit mir. Wie vor kurzem, da wollte ich eigentlich auch nur Erde auffüllen. Und dann kam so ein Gnömchen und hat gemeint, mach mal neben dem Haufen ein Loch und mach einen Teich. Dann habe ich ihn angeguckt, habe gesagt, mach ich.
2: Und dann entstand ein weiterer Teich.
3: Ruckzuck war es wirklich nur ein kleines Biotop, mini klein. Es dient eigentlich vor allem den Vögeln als Tränke zum Baden. Ich hatte eine Vision von vornherein. Die Vision des Landschaftsgärtners hier, sich halt eine Parklandschaft und eine Natur Raum gestalten zu können, der sich halt nicht auf den 600 Quadratmeter Garten beschränkt, sondern halt bitte auf, wenn ich will, 20.000 Quadratmeter.
2: Also Platz war so entscheidend.
3: Platz, ja. Spielraum.
2: Spielraum in 1:1 auf Bayern 2 mit Holger Schwarz. Ja, wir haben jetzt Musik, weil wir gerade in Spanien waren, eben aus Spanien. Und es gibt noch einen Grund, warum es so gut passt, wenn wir an die vergangene Hitzewoche denken. Bebé, fleht, que llueva. Lass es bitte regnen.
3: Oh yeah. 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
2: Holger Schwarz, baut beruflich Baumhäuser.
3: Das wundert mich jetzt nicht, dass zu den Tiny Houses, die hier auf dem Grundstück stehen, auch noch die Baumhäuser kommen oder umgekehrt. Sie haben ja schon von den Spielplätzen geredet und dass die aus heimischen Hölzern sind. Die Baumhäuser auch?
4: Ja, auch. Also wir verwenden als Grundkonstruktion für unsere gesamten Spielgeräte Robinienholz. Auch wenn sie nicht wirklich ein einheimischer Baum ist, aber sie ist bei uns im 17. Jahrhundert, ist sie von Nordamerika nach Europa gekommen. Die hat sich hier relativ gut verbreiten können.
3: Können Sie mir als Botanikerkind kurz beschreiben, wie die Robinie aussieht? Ich habe gerade kein Bild, habe aber auch keinen Papa, der Botaniker war.
4: Ja, die Robinie ist ein Baum, der eigentlich auf jedem Untergrund wächst. Der schafft eben auch auf blankem Schotter ohne Erde zu überleben. Das war auch mit ein Grund, warum er damals an einer Eisenbahnstrecke zwischen Fürth und Nürnberg gepflanzt wurde, um den Reichswald zu schützen, weil die Robinie nicht brennt oder sehr schlecht brennt im Gegensatz zur Kiefer. Ansonsten wird die Robinie halt schon ein großer Baum mit Stammdurchmesser bis über einen Meter, vielleicht 20 Meter hoch und halt recht wild wachsend. Also keine richtig geraden Äste, hat eine grobe Borke, gefiederte Blätter, blüht weiß und was dann vielleicht schon wieder eher ein Begriff ist, Akazienhonig.
3: Den macht die Robinie.
4: Genau.
3: Hatten Sie als Kind eigentlich auch schon ein Baumhaus? Sie haben ja gesagt, dass Sie ganz viel in der Natur gespielt haben.
4: Wir haben erst anfänglich auf dem Bauernhof gewohnt und sind dann umgezogen ins Birkental. Und das Birkental war damals noch am Anfang, ein Baugebiet zu werden. Viele Obstbäume überall gestanden, Nussbäume. Es war nicht weit zum Wald und die alten Obstbäume haben sich halt einfach für uns als Kinder zum Ausprobieren, zum Klettern ausprobieren, hervorragend geeignet. Und die ganzen Baustellen um uns herum natürlich bestens geeignet, um ein paar Balken, ein paar Bretter und ein paar rostige Nägel zusammenzusammeln. Ne? Die Säge und den Hammer, den haben wir dann noch vom Papa gekriegt. Und schon entstanden da ein Baumhaus und eine Plattform und dort wieder eins. Das ging halt immer so lang, bis dann leider Gottes dann mal irgendwann ein Haus gebaut wurde auf unserem Grundstück mit unserem Baumhäuschen. Und dann mussten wir uns halt einen neuen Baum suchen. Haben wir auch gemacht.
3: Und schon wieder entstand das nächste Baumhaus. Ich schaue mich jetzt gerade um in Ihrem Garten-Park. Sehe ich noch kein Baumhaus in den hohen Birken zum Beispiel?
4: Nein, noch gibt's keins. Die Idee, ein Baumhaus hier zu bauen, die habe ich schon lange. Bisher halt noch nicht die Zeit.
3: Aber jetzt kommt ein Enkel.
4: Ja, genau, jetzt kam ein Enkel. Und da dachte sich der Opa, jetzt baue ich wieder ein Baumhaus.
3: Und es wird aber so schön, ich sage jetzt mal, schief und scheps, ohne dass es despektierlich klingen soll, wie auch Ihre anderen Spielplatzgeräte?
4: Ja, ich gehe mal davon aus, dass es nicht so unbedingt alles gerad wird.
3: Das würde mich wundern bei Ihnen.
4: Ja, ne, wir haben hier eine Baumgruppe direkt hinter meinem Büro stehen. Eine fünfstämmige Baumgruppe, naja, mit 25 Meter Höhe, Pappeln mit einer Birke. Die Baumgruppe hat im Inneren ab 5 Meter Höhe einen wunderbaren Freiraum. Und da drin sehe ich eigentlich mein Baumhaus. Fünfeckig vermutlich. Ja, und ganz schön hoch oben.
3: Wenn Sie sagen, Sie sehen es da drin, dann weiß ich schon, dass es bald entstehen wird.
4: Ja, ich weiß nicht, ob wir dieses Jahr noch dazukommen. Das entscheidet immer ein bisschen natürlich die Auftragslage mit. Und haben einen finanziellen Rückhalt für so einen Blödsinn. Und vor allem halt auch die Mitarbeiter, die ja da mithelfen sollen, müssen, haben wir die auch frei zur Verfügung.
3: Die 5 Mitarbeiter, die hier noch im Betrieb sind. Sie haben mal gesagt, Natur ist mein Leben. Wie oft sitzen Sie einfach nur da und schauen?
4: Viel. Viel. Ich meine, wir haben hier einen Haufen Plätze, einen Haufen Sitzplätze. Man sitzt halt momentan, wenn dann nur in Abendstunden da und genießt es auch. Und wir haben schöne Schattenplätze, wir haben auch ein großes Wasserbecken, wo früher halt das Wasser für die Sägen gesammelt wurde. Heute sammeln wir das Dachwasser für unseren ganzen Gemüsegarten, der ja auch nicht gerade der kleinste ist hier.
3: Da wollte ich nämlich Sie schon fragen, gibt es hier was zu essen?
4: Ja, ja.
3: Was wächst denn alles zum Essen?
4: Sämtliche Kohlarten, wir haben heuer auch mal wieder Kartoffeln angepflanzt. Wir haben heuer das erste Mal einen richtigen Süßkartoffelacker. Ansonsten wachsen natürlich Kürbis, Zucchini, Bohnen, Mangold, Brokkoli.
3: Können Sie da Selbstversorger sein?
4: Also wir kriegen das schon hin. Manchmal haben wir halt die Überschwemme, manchmal haben wir aber auch Pech. Das hört sich viel an, 500 Quadratmeter Nutzgarten. Aber wir haben zum Beispiel heuer mit den Kohlrabi unheimlich Pech. Die wachsen am Anfang wunderschön und dann platzen die Dinger irgendwann. Ne? Und werden leider nicht so groß, wie wir sie gerne hätten. Also fällt auch da schon immer wieder ein Teil der Ernte aus. Dadurch, dass wir die Gärten in kleine Parzellen, die dann ganz nah an der Natur sind, haben wir natürlich auch immer wieder bei superfeuchtem Wetter Schneckenprobleme. Ne? Das dezimiert unser Gemüse von Natur aus.
3: Ich sehe vor meinem geistigen Auge schon sehr viele Hörerinnen und Hörer nicken. Problem haben wir auch. Jetzt sind Sie ja so ein Abenteuerermöglicher, würde ich sagen. Sowohl mit den Tiny Houses, die Sie bauen, als auch mit den Autos, die zu Tiny Houses, zu mobilen Tiny Houses umfunktioniert werden, als auch mit den Spielräumen. Was ist denn so Ihr Alltagsabenteuer? Vielleicht sogar hier im Garten? Übernachten Sie hier manchmal?
4: Ja, im Moment schlafe ich einfach mal in meinem neuen LKW. Hat auch den Grund, dass die Hunde sich mal dran gewöhnen. Man schläft ja eh fast draußen. Ich meine, Türen und Fenster zumachen macht man nachts gerade nicht.
3: Na? Sie möchten sich aus dem Betrieb ein bisschen zurückziehen. Sie möchten mehr ja, Ihren Fokus auf den Naturschutz legen. Was heißt denn das konkret?
4: Ich habe schon in jüngeren Jahren, so ab 10, habe ich mich schon für den Bund Naturschutz eigentlich eingesetzt. Habe damals auch mit Freunden zusammen eine kleine Jugendgruppe, Jugendliche, die auch zusammen nur wir uns organisiert haben, die Natur zu schützen oder zu helfen, kleine Tümpel irgendwo im Wald zu bauen für die Amphibienwelt. Solche Sachen praktizieren wir jetzt auch hier auf unserem Betriebsgelände, weil wir die Möglichkeiten haben. Was hier ganz wichtig ist für mich, aufgrund der Größe können wir der Natur hier so viele Rückzugsräume bieten und können die vor allem aufbauen. Ich habe hier ja schon Tausende von Pflanzen hergebracht, um dieses Stück Natur, in dem wir leben, aufzuwerten. Der Baumbestand, der hier praktisch steht, den habe ich im Wachstum erkannt, wo der Baum halt vielleicht gerade mal so hoch war wie die Bierflasche. Ja, jetzt ist die Bierflasche 15 Meter hoch. Ja? Und ich kann an viele Bäume hinschreiben, dich sah ich wachsen. Und aufgrund dessen, dass es leider ja alles Steingewerbebetrieb war, gab es ja auch keine Erde. Also habe ich hier Hunderte, wenn nicht sogar in der Zwischenzeit schon Tausende von Kubik Erde hergebracht, um überhaupt Wachstum möglich zu machen. In allen Erden ist bekannt, schlummern Samen. Also oftmals muss man die Erde dann einfach nur ausbreiten und in Ruhe lassen und zugucken, was kommt. Und dann halt auf die entsprechenden Lebensräume, in denen halt mehr Schatten oder mehr Licht wächst, die passenden Pflanzen dazu, Jahre um Jahre um Jahre um Jahre. Und den Rest macht dann die Natur.
3: Was geht Ihnen denn als jemand, der sich für den Naturschutz engagiert, durch den Kopf in diesen heißen Tagen, die wir jetzt hatten?
4: Man merkt die Wasserknappheit durch Kirchheim durch und ein paar Nachbardörfer fließt ein kleiner Bach. Der ist eigentlich eh schon ziemlich belastet durch die Landwirtschaft und trocknet jetzt natürlich in dieser Jahreszeit aus. Gott sei Dank hat der Biber in den Bach oder hier in viele Bäche im fränkischen Gau Einzug gehalten und hat die Bäche aufgestaut. Manche sind auch wirklich zu super tollen Rückzugsgebieten geworden. Ich habe jetzt die Adresse vom Biberbeauftragten bekommen, weil ich auch mit unserer Gemeinde hier in Kirchheim Versuch hier ein bisschen Biberprojekt mal wirklich zu realisieren. Nicht den Biber praktisch zu verfluchen, weil er halt den Bach anstaut und dadurch irgendwo ein Keller nass wird oder der Acker überschwemmt. Wir haben hier in Kirchheim, in manchen Steinbrüchen, auch in dem, der direkt hinter uns ist, beziehungsweise bei uns auf dem Betriebsgelände, die Gelbbauchunke, die sehr bedroht ist. Die braucht einfach kleine Pfützen, Mini-Lebensräume, die jetzt halt auch gerade austrocknen. Aber im Herbst, Winter wollen wir hier in der Umgebung ein paar kleine Tümpel anlegen, die dann auch das Wasser bitte halten. Es sind 40 Hektar Fauna und Flora Schutzhabitat eines alten Steinbruches direkt hinter uns, den wir seit Jahren eigentlich auch im Wachstum zuschauen können. Da drinnen gibt es vor allem die Gelbbauchunge, da gibt es Rehe, Wildschweine, Hase, Fuchs, da ist alles, was da lebt. Und wir haben die Tiere schon erlebt, dass die bis zu uns in den Garten laufen, weil es hier noch einen Gartenteich hat.
3: Dazu passt unsere Musik, der wir lauschen können, während wir auf Lavendel gucken, der umschwirrt wird gerade von Schmetterlingen. Wir haben Musik aus Würzburg, also hier aus der Gegend, von Widersacher aller Liedermacher, die sich schon kennen seit ihrem Musikstudium in Würzburg, Spacherl.

0: Spielraumgestalter, Landschaftsgärtner und Abenteuerermöglicher Holger Schwarz ist heute mein Gast in 1:1 auf Bayern 2. Sie schaffen ja Plätze für viele Abenteuer, gerade mit Ihren Spielräumen. Was ist eigentlich das größte Lebensabenteuer für Sie gewesen?
1: Nee, ich glaube, Lebensabenteuer fangen jetzt dann erst einmal so richtig wieder an, habe ich so das Gefühl.
0: Gibt es da tatsächlich was, wovon Sie träumen, wenn Sie sagen, die fangen jetzt gerade an?
1: Ich bin seit Jahren eigentlich, wenn ich im Urlaub bin, bin ich nur mit meinen Hunden unterwegs. Meine Frau verfolgt mich da nicht. Die möchte da auch gar nicht unbedingt hin, weil ich halt im Normalfall raus in der Natur fahre. Also weder auf dem Campingplatz noch sonst irgendwo. Ich suche mir wilde Plätze, entscheide eigentlich vorher schon von hier aus, wohin die Reise geht. Und die ist in den letzten 10 Jahren grundsätzlich gen Osten gegangen.
0: Richtung Rumänien?
1: Ja, ich habe jetzt, weil es mich als Gärtner vor allem interessiert hat, angefangen, die Karpaten zu besuchen, Karpatengebirge, und habe das dann ausgedehnt bis nach Rumänien. Man glaubt es gar nicht, wie viele Pflanzen eigentlich wir hier als Gärtner einbauen, die in Rumänien halt wild wachsen.
0: Zum Beispiel?
1: Ganz viele Glockenblumenarten, die im Steingartenbereich zum Beispiel vorkommen. Was faszinierend ist an den Karpatenbergen, die Blumenwelt, weil es dort noch Pflanzen gibt, die ist bei uns schon eigentlich, die sind schon weg. Ja? Und aufgrund dessen, dass die da noch sind, gibt es dort halt Insekten, Millionen von Insekten, Schmetterlinge, die kenne ich nur noch aus meiner Kindheit. Und das zu Tausenden.
0: Das heißt, Sie haben, höre ich so auch zwischen den Zeilen, neben der Begeisterung für die Karpaten, auch in Ihrem Garten eine Veränderung, auch aufgrund des Klimawandels, schon festmachen können? Ich meine, vorhin haben Sie ja schon erzählt vom Wasser, das einfach weniger wird. Und in Unterfranken ist ja noch mehr betroffen als der Rest Frankens.
1: Ja, ich meine, wir haben hier, sag ich mal, zum einen das Glück, zum anderen aber das Pech, dass wir sozusagen auf einer Halde, auf einer Steinhalde leben. Erstaunlich für mich, dass die Bäume, die hier ja doch schon zum Teil 80 Jahre alt sind, auf mehr oder weniger wirklich blanken Stein ihre Wurzeln tief nach unten geschlagen haben und leben. Und das merkt man jetzt hier vor allem in den letzten Jahren den Birken schwer an, dass die Probleme mit dem fehlenden Wasser und der Trockenheit kriegen. Wir haben hier schon Jahre gehabt, da haben die Birken im Juli angefangen, richtig gelbes Laub zu kriegen und haben einen sogenannten Notabwurf gemacht. Dasselbe kann man dann auch mancherorts im Wald feststellen, dass dann einfach grüne, zusammengerollte Blätter auf dem Boden liegen und auch der Wald danach riecht.
0: Impressionen von diesem Steinbruch in Kirchheim, die finden Sie auf unserer Webseite unter bayern2.de. Wir haben den Platz gewechselt. Es gibt ja genug Platz hier auf Ihrem Gebiet und sind an Johannisbeersträuchern und Walderdbeeren vorbei und an vielen, vielen Birken gerade, weil Sie die nochmal erwähnt haben, und sitzen jetzt neben dem Haus, in dem Sie wohnen, mit einem riesigen Wintergarten und gucken auf den Teich. Wer lebt denn da alles?
1: Ja, also der Gartenteich ist eigentlich ein sehr interessantes Biotop geworden mit diversesten Wasserpflanzen bestückt und dann stellt sich hier sofort Natur ein. Also ich kann mich daran erinnern, wo ich damals diesen Teich geflutet habe und den Bachlauf das erste Mal laufen habe lassen. Ich glaube, das war nicht mal eine Woche vergangen und ich schaue in den Bach rein und ich sehe nur Hunderte von Wasserflöhen und damit hat es angefangen. Wir haben hier auf dem Gelände auch Erdkröten. Wir haben hier mehrere Ringelnattern, die auch regelmäßig hier im Teich baden gehen. Eine ganze Menge Libellenarten, wo ich mir auch ziemlich sicher bin, da ist die eine oder andere auch dabei, die nicht mehr so häufig vorkommt.
0: Also die Tiere sind einfach froh, dass es hier eine kleine Wasseroase gibt. Man hört im Hintergrund den Bahnhof, der trotz aller Idylle hier gar nicht weit weg ist, den Bahnhof von Kirchheim in Unterfranken. Manche sagen auch, Ihre Werke, sowohl die Möbel, die Sie bauen, als auch die Spielräume, die Spielgeräte, würden an 100 Wasser erinnern, an Friedensreich 100 Wasser. Würden Sie dem zustimmen?
1: Wenn ich dürfte, wie ich wollte, hätte ich das Haus so gemacht.
0: Hat die Frau was dagegen gehabt, höre ich
1: ja,
0: so raus.
1: Sie hätte es halt doch gern ein bisschen neutral, ne?
0: Neutral. Ja, aber neutral ist der ja gar nicht, weil da gibt es ja gar keine gerade Linie und sehr, sehr bunt, ne? Der friedensreiche Hundertwasser.
1: Ja.
0: Aber ich meine, Sie können sich ja ein bisschen austoben, auch wenn Sie es nicht bunt machen, sondern wirklich naturbelassen lassen, auch vom Holz her. Sie können sich ein bisschen austoben dafür in der Werkstatt.
1: Ja, ich meine, was wir jetzt ja auch schon mehrfach gemacht haben noch, von der ganz einfachen Schaukel, anstatt dass das halt nur der Robinienstamm ist, haben wir das auch schon gemacht, dass wir Ranken und Blätter mit reingeschnitzt haben.
0: Ihr Betrieb hat im Moment noch 5 weitere Mitarbeiter. Einer ist davon Ihr Sohn.
1: Ja, der arbeitet jetzt auch dann mit. Ne, der hat ja jahrelang studiert, hat nach dem Studium bei größeren Firmen gearbeitet und hat aber gemerkt, das ist alles viel zu stressig.
0: Der ist, glaube ich, so ein Überflieger im Studium gewesen. Kommt er da nach Ihnen?
1: Nee, ich habe mich schon immer gefragt, wo er das her hat. Kann ich echt nicht sagen. Aber der hat ein ganz anderes Verständnis für das Ganze, wo ich schon sage, nee, da bin ich Dinosaurier, das muss ich nicht mehr wissen.
0: Ja, aber ist doch gut, dass da eine neue Generation jetzt mitmischt. Sie sind jetzt auch noch nicht so alt. Sie sind 60 dieses geworden. Jahr geworden. Aber wie froh sind Sie zu wissen, hey, die nächste Generation macht weiter?
1: Ja, ich fände es halt schade, wenn, sage ich mal, diese Grundidee, die ich jetzt aufgebaut habe in der Zwischenzeit mehr als 30 Jahren, wenn die verloren gehen würde. Ne? Ich denke, wenn das jetzt nicht unbedingt mein Sohn übernehmen würde, würde ich wahrscheinlich versuchen, den Betrieb zu verkaufen, ne, damit eben die Idee weiter bestehen bleibt und die Mitarbeiter weiterarbeiten, auch wenn ich sage, okay, ich steige jetzt aus, weil ich habe es lang genug gemacht.
0: Ne. Das heißt, Sie sind wirklich kurz davor zu sagen, ich steige aus?
1: Ja, ich meine, aus einem Teil vom Aktiven möchte ich dann irgendwann gerne mal raus. Ja, definitiv. Ne. Bei der Konstruktion oder dem Bau der Spielgeräte, damit habe ich eigentlich gar nichts mehr zu tun. Das machen wirklich unsere Holzwürmer. Ne? Und ich bin ja nur der Gärtner.
0: Was heißt Holzwürmer in dem Fall?
1: Schreiner, Zimmermann, Holzbildhauer. Ne? Ich habe noch einen selbstständigen Steinmetz. Also fällt mein Beruf jetzt dann so ein bisschen in den Hintergrund. Dann denke ich mir, das passt schon.
0: Und dazu passt eigentlich auch die nächste Frage. Dadurch, dass Sie Spielräume schön gestalten, Gärten schön gestalten. Gehört es für Sie auch ein bisschen dazu, sich das Leben schön zu gestalten?
1: Ja, natürlich. Ich kann schon durchaus sagen, ich mache den Traum zur Wirklichkeit.
0: Was würden Sie sagen, ist Ihre Lebensphilosophie?
1: Oh, diese Naturverbundenheit. Einfach mit der Natur sein, ja, und auch bewahren, wirklich bewahren. Ja. Wir haben auch auf dem Betriebsgelände Dächer errichtet, da wächst halt der Baum durchs Dach. Der hat dazu das Recht, weil der war vor mir.
0: Dann bedanke ich mich ganz, ganz herzlich für diese naturverbundene Stunde, Holger Schwarz. Danke, dass ich in Ihr Reich schauen durfte.
1: Bitte, gern geschehen.
0: Wir verabschieden uns aus Kirchheim bei Würzburg mit einem fränkischen Ade. Und ich darf noch hinweisen auf ARD Sounds. Dort können Sie unsere Sendungen finden, eben auch die jetzt mit Holger Schwarz und vielen anderen spannenden Gästen. Impressionen von diesem Steinbruch in Kirchheim, die finden Sie auf unserer Webseite unter bayern2.de. Können Sie gerne mal reinklicken.
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1: Um 17 Uhr mit Julia Cortis. Rente, Steuern, Arbeitszeitregeln. Die Spitzen von Union und SPD beraten derzeit im Koalitionsausschuss über eine Reihe von Reformvorhaben. Dabei will man sich auf konkrete Pläne einigen. Wie gut die Chancen stehen, dass es auch zu Beschlüssen kommt, dazu Jim Bob Nikschas.
2: Ja, die stehen gar nicht so schlecht. Vertreter der Koalition haben sich da zumindest ziemlich optimistisch gezeigt, dass man sich auf konkrete Dinge wird einigen können. Liegt eventuell auch an zwei Dingen. Einerseits stehen Union und SPD stark unter Druck, vor der Sommerpause wie versprochen zu liefern. Und andererseits geht man diesen Koalitionsausschuss diesmal besser vorbereitet an als den letzten zum Beispiel, wo am Ende kaum etwas herauskam. In den vergangenen Tagen jedenfalls wurde hier in Berlin viel gesprochen hinter den Kulissen. Vertreter von Union, SPD, Kanzleramt und Ministerien haben da offenbar schon einige vorbereitet. Trotzdem könnte es diesmal um einiges länger dauern, bis wirklich Ergebnisse vorliegen.
1: Mit Blick auf den NATO-Gipfel in Ankara nächste Woche hat das Kabinett zwei Gesetzentwürfe beschlossen, um die Bundeswehr besser aufzustellen. Zum einen sollen Bauvorhaben, etwa Kasernen, schneller vorangehen. Zum anderen werden Reservistinnen und Reservisten künftig wieder zu Übungen verpflichtet. Bislang war die Teilnahme freiwillig. Damit will Bundesverteidigungsminister Pistorius die Vorgabe der NATO erfüllen, dass ab 2035 im Krisen- oder Kriegsfall insgesamt 460.000 Soldaten einsatzbereit sind. Über die Hälfte des Stroms, der in Deutschland in der ersten Hälfte dieses Jahres verbraucht worden ist, wurde mit erneuerbaren Energien erzeugt. Wie der Bundesverband der Energie- und Wasserwirtschaft mitteilte, wurde ein Rekordanteil von 58% des Verbrauchs von Energien aus Wind, Sonne und Wasser gedeckt. Im Vergleich zum Vorjahreszeitraum ist das demnach ein Anstieg von fast 3%. Vor allem die höhere Stromerzeugung durch Windenergie sei für den Anstieg verantwortlich. Es ist für viele die wichtigste App auf dem Smartphone, WhatsApp. Knapp 3 Milliarden Nutzer hat der Messenger-Dienst. Jetzt hat das Unternehmen, das zum Meta-Konzern gehört, ein Upgrade des Datenschutzes angekündigt. Die Nutzer sollen künftig selbst entscheiden können, wer ihre Telefonnummer sieht. Wie das funktionieren soll, weiß Joshua Springer.
3: WhatsApp-Nutzerinnen und Nutzer zeigen bislang oft unfreiwillig ihre Telefonnummer. In jeder Gruppe, bei jedem neuen Kontakt ist sie sichtbar. Das ändert sich jetzt. WhatsApp führt Benutzernamen ein, wie man sie aus anderen sozialen Netzwerken kennt. Wer möchte, reserviert sich schon jetzt einen eigenen Handle. Das geht direkt in der App über die Einstellungen und den eigenen Namen. Wichtig ist, dass die neueste Version installiert ist. Wer auf Instagram oder Facebook bereits einen Nutzernamen hat, kann ihn auch für WhatsApp beanspruchen. Alle drei Dienste gehören zum Meta-Konzern von Mark Zuckerberg.
1: In Deutschland wohnen viele junge Erwachsene noch bei den Eltern. Laut Statistischem Bundesamt waren es im vergangenen Jahr 30% der 25-Jährigen. Dabei nutzten die Söhne das Hotel Mama oder das Hotel Papa häufiger als die Töchter. Die jungen Erwachsenen in Deutschland verlassen den elterlichen Haushalt im Schnitt mit etwas über 24 Jahren und sind damit nach Berechnungen der EU-Statistikbehörde Eurostat früher dran als der EU-Durchschnitt. Das Wetter in Bayern. Bis zum Abend zieht der Regen im Süden und Osten Bayerns ab. In Teilen Frankens und in Schwaben Auflockerungen und sonnige Abschnitte. Höchstwerte 19 bis 28 Grad. In der Nacht klingen die letzten Schauer ab. Es kühlt auf 15 bis 9 Grad ab. Morgen am Freitag und am Samstag freundlich, meist trocken, bei maximal 20 bis 29 Grad und es wird windig. Soweit die Nachrichten. Es ist 17.04 Uhr. Der Blick auf die Straßen. A3 Nürnberg Richtung Passau zwischen Schwarzach und Hengersberg abschnittsweise stockend. A7 Fulda Richtung Würzburg zwischen dem Dreieck Fulda und Bad Brückenau-Wildflecken 9 Kilometer Stau und stockender Verkehr. A8 München Richtung Salzburg zwischen Irschenberg und Rohrdorf 13 Kilometer Stau. A8 Salzburg Richtung München zwischen Fraßdorf und Rosenheim 10 Kilometer Stau. A70 Schweinfurt-Werneck Richtung Bamberg zwischen Goxheim und Schonungen Sperre nach einem Unfall und 3 Kilometer Stau. Und A99 Westumfahrung München Richtung Lindau zwischen Fröttmanning Nord und Dreieck Allach

0: 11 Kilometer Stau an einer Baustelle. Soweit die Verkehrsübersicht.
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2: 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Willkommen zur Welt am Abend hier auf Bayern 2 an diesem 1. Juli. Noch vor der Sommerpause will die Bundesregierung eine ganze Reihe von Reformen auf den Weg bringen, von der Rente bis zu den Steuern. Es wird Union und SPD einige Kompromisse abverlangen und genau darüber wird zur Stunde verhandelt beim Koalitionsausschuss.
3: Am Ende muss man miteinander ringen, aber dann zu Ergebnissen kommen und Dinge diese Woche über die Ziellinie bringen. Und das ist unser Anspruch, mit dem gehen wir in die heutigen Gespräche.
2: Sagt Dirk Wiese aus der SPD-Bundestagsfraktion. Über den Stand der Koalitionsgespräche berichten wir gleich. Falls Sie gerade mit dem Auto unterwegs sind und schon tanken mussten, haben Sie es bemerkt, der Tankrabatt ist ausgelaufen.
4: So Katastrophe jetzt, so teuer.
5: Ist natürlich schwierig, wenn du zwei Kinder hast, du musst irgendwo hin, du musst in die Arbeit und ständig steigen die Spritpreise.
2: Wie sehr die wieder nach oben gegangen sind und welche Reaktionen es dazu noch gibt, hören Sie bei uns. Und die traditionalistische Pius-Bruderschaft riskiert den Bruch mit dem Vatikan. Sie hat eigene Bischöfe geweiht, trotz eines Verbots durch den Papst. Thema bei uns nach 5:30.
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2: Ian Fischer lebt in Wien. Dass er aus den USA stammt, hört man ihm aber musikalisch durchaus noch an. Hier ist er mit If I Haven't Given Enough Yet.

0: Ian Fischer aus Wien hier auf Bayern 2, 17.09 Uhr. In Berlin im Kanzleramt tagt seit etwa 2,5 Stunden der Koalitionsausschuss. Am Tisch sitzen die Spitzenleute von CDU, CSU und SPD. Was dort beschlossen wird, könnte nicht nur für die Zukunft der schwarz-roten Koalition entscheidend sein, sondern wird uns vermutlich alle irgendwie betreffen. Denn es geht um die ganz großen Reformen: Rente, Soziales, Steuern. Bundeskanzler Merz.
1: Wir werden eine ganze Reihe von Vorschlägen heute Nachmittag diskutieren. Ich hoffe, heute Abend nicht zu spät abschließen und dann auch morgen der Presse vorstellen. Meine Erwartung ist, dass wir wirklich einen großen Sprung nach vorn machen in der Modernisierung unseres Landes.
0: Über diesen Sprung nach vorne gibt es aber natürlich noch unterschiedliche Vorstellungen zwischen den Koalitionspartnern. In Berlin beobachtet mein Kollege Jakob Meyer das Treffen. Jakob, hallo.
2: Hallo.
0: Nicht zu spät abschließen will der Kanzler also, obwohl so viel zu besprechen ist. Ist es realistisch oder könnte es doch eine lange Nachtschicht werden?
2: Das könnte definitiv eine lange Nachtschicht werden. Also wenn man sich anschaut, welche Pakete die Koalition da auf dem Tisch hat, Rente, Steuer, Gesundheit, Arbeitsmarkt, Bürokratieabbau, Digitalisierung, das sind zum Teil Teile von Sozialreformen, über deren Reformierung ja schon seit Jahren oder seit Jahrzehnten diskutiert wird. Jetzt packt Schwarz-Rot das an, endlich. Einen Herbst der Reformen hat es ja nicht gegeben, jetzt soll es ein Sommer der Reformen werden. Und also das wird definitiv lang dauern. Alleine bei der Steuerreform ist noch gar nicht klar, wo das rauskommen wird. Bei anderen Themen ist das schon klarer.
0: Ist es denn sinnvoll, das alles in einen einzigen Koalitionsausschuss zu packen?
2: Das ist im Grunde nicht besonders sinnvoll. Auf der anderen Seite muss man auch sagen, es ist der am besten vorbereitete Koalitionsausschuss, den es jemals gegeben hat. Also Schwarz-Rot hat gemerkt, das hat bis jetzt nicht besonders gut funktioniert. Wenig geliefert, viel angekündigt. Das Erwartungsmanagement hat nicht besonders gut funktioniert. Und man hat sich auf Deutsch auch gestritten wie die Kesselflicker. Also wenn man sich Ende April den Koalitionsausschuss in der Villa Borsig anschaut, das soll anders werden, das muss anders werden. Da haben die sogenannten Sherpas im Vorfeld viel Vorarbeit geleistet, haben versucht, die verschiedenen Bereiche schon mal vorzusondieren, was geht nicht, wo sind eben die schwierigen Bereiche für beide Seiten. Ja, und jetzt liegt eben das alles auf dem Tisch. Das hat sich auch so ergeben. Also bei Rente sind wir schon relativ weit, bei Gesundheit auch. Bei Rente gibt es eben die Empfehlungen der Kommission über deren Zeitplan, über den Zeitplan für deren Umsetzung man jetzt berät. Bei der Gesundheit, da geht es um die Reform der gesetzlichen Krankenversicherung. Das ist schon im parlamentarischen Verfahren. Also da wird im Grunde über den Zeitplan geredet oder über Einzelheiten, und bei anderen Sachen wie bei der Steuer steht man eben noch am Anfang.
0: Dann schauen wir mal auf die Steuerreform. Die soll es geben, sagen alle Parteien. Kleine, mittlere Einkommen vor allem sollen entlastet werden. Soweit besteht Einigkeit. Aber das gegenzufinanzieren und irgendwie in ein Konzept zu gießen, das dürfte sehr kompliziert sein.
2: Das dürfte kompliziert sein. Und ganz ehrlich, Schwarz-Rot setzt damit ja im Grunde nur ein Versprechen aus dem Koalitionsvertrag um. Also das wurde dort ja schwarz auf weiß niedergelegt, dass es zum 01.01.2027 diese Steuerreform geben soll, um kleine und mittlere Einkommen zu entlasten. Die Sozialministerin und SPD-Chefin Bärbel Baas sagt, 500 Euro Entlastung pro Jahr soll es geben für diese Bereiche. Also da ist schon mal eine Hausnummer genannt. Ja, und jetzt ist die Frage, wie viele Einkommen entlastet man und wie finanziert man das gegen? Also es gibt verschiedene Varianten, die im Gespräch sind. Ganz grundsätzlich bleibt es wohl in allen Varianten dabei, dass der Grundfreibetrag auf jeden Fall erhöht wird, der Spitzensteuersatz etwas später greift, aber auch erhöht wird, und dass die sogenannte Reichensteuer etwas früher greift, also nicht bei knapp 280.000 Euro Einkommen, sondern schon bei 200.000, und dass diese Reichensteuer, die sogenannte, um 3 Prozentpunkte angehoben werden könnte. Ja, und die Gegenfinanzierung, wie gesagt, da ist noch vieles offen. Ein bisschen was könnte eben über die höheren Spitzensteuer- und Reichensteuersätze reinkommen. Der Rest möglicherweise über den Abbau von Steuervergünstigungen.
0: Da wird es also viel noch zu diskutieren geben. Ebenso vermutlich beim Thema Arbeitsmarkt. Auch da sind Reformen geplant. Welche?
2: Richtig. Auch da steht schon im Koalitionsvertrag, es soll die Möglichkeit einer wöchentlichen statt einer täglichen Höchstarbeitszeit geben. Also ganz auf Deutsch, man arbeitet zum Beispiel 4 Tage länger und hat dann den Freitag frei. Da ist die Sozialministerin, die sich darum kümmern muss, weil es in ihren Beritt fällt, nicht besonders begeistert, weil es da auch Widerstand aus den Gewerkschaften gibt. Bärbel Baas sagt, okay, wir machen das nur für tarifgebundene Unternehmen. Da sagt die Union, so haben wir nicht gewettet. Also auch da ist Streit programmiert. Schauen wir mal, wie es ausgeht.
0: Und wenn wenn es gut ausgeht, wenn man sich einigt, jetzt beim Koalitionsausschuss, kann das alles dann wirklich noch vor der parlamentarischen Sommerpause auf den Weg gebracht werden?
2: Die beginnt am 10. Juli. Da ist, so wie es jetzt aussieht, die letzte Sitzung des Bundestages. Und also ehrlich gesagt, mir geht es auch so, dass mir da die Fantasie ein bisschen fehlt bei diesen Riesenbrocken, die man da abzuarbeiten hat. Und es sagen auch viele jetzt schon, wir haben erst mal Anfang des Sommers noch keinen Urlaub gebucht. Also viele Koalitionspolitikerinnen und Politiker, viele Abgeordnete, die das dann ja auch beschließen müssen im Bundestag, sagen, oder in den Ausschüssen zumindest vorentscheiden, damit man dann im Herbst entscheiden kann, die sagen, wir haben jetzt erstmal noch keinen Urlaub gebucht und schauen erstmal, wie es weiterläuft. Und wie gesagt, dann macht der Bundestag halt Überstunden. Das kam ja auch schon früher vor.
0: Viel Arbeit liegt also noch vor der Koalition und vermutlich erstmal ein langer Koalitionsausschuss heute in Berlin im Kanzleramt. Unser Berlin-Korrespondent Jakob Mayer war das. Dankeschön.
2: Sehr gern.
0: Donna Summer ist jetzt bei uns zu hören und heute Abend auf Arte zu sehen in der Doku Disco Never Dies mit Stars aus der Radio Bremen Kultsendung Musikladen aus den 70ern und 80ern. Hier ist sie mit On the Radio.

0: Donnersummer mit On the Radio. Spritpreise von teils wieder über 2 Euro. Es ist deutlich zu merken, dass der sogenannte Tankrabatt nun ausgelaufen ist. Die Steuersenkung von rund 17 Cent pro Liter. Seit Mitternacht ist sie weggefallen. Wie die Tankstellen damit umgehen, was das für die Autofahrerinnen und Autofahrer bedeutet, dazu hat sich Hans-Joachim Viehweger umgehört.
1: Kurz vor 12 stand vielerorts noch eine 1 vorne, nach 12 dann die 2. Die 2 für einen Preis von mehr als 2 Euro, eine zumindest psychologisch wichtige Marke.
2: So Katastrophe jetzt, so teuer ist geworden. Zum Beispiel, wir tanken hier, ist 1,81 Euro sowas und jetzt ist 2,04.
3: Ich habe leider vergessen, die letzten Tage zu tanken. Ich habe nie die Einfahrt erwischt, weil die wollte, da war 1,83.
4: Ich fand es gut, dass sie einen Tankrabatt gemacht haben.
5: Ist natürlich schwierig, wenn du 2 Kinder hast. Du musst irgendwo hin, du musst in die Arbeit und ständig steigen die Spritpreise.
6: Ich glaube, so ein Rabatt war jetzt natürlich auf jeden Fall schon mal gut. Wenn man andere Länder anguckt, weiß man ja, dass es deutlich billiger ist.
1: Verglichen mit der gleichen Zeit am Dienstag lagen Super E10 und Diesel am Mittag zwar nicht um die vollen 17 Cent höher, sondern nach Berechnungen des ADAC nur um rund 12 Cent. Doch was so aussieht, als würden sich die Mineralölkonzerne nach dem Ende des Tankrabatts großzügig zeigen, täuscht, sagt ADAC-Sprecherin Katharina Luca.
7: Die Preise zum Ende des Tankrabatts sind nicht heute um 12 Uhr gestiegen, sondern schon gestern in hohem Maß um 12 Uhr. Und was das Wichtige ist, vor allem dann nicht mehr gesenkt worden, wie im normalen Tagesverlauf. Wir sehen hier, dass die Mineralölkonzerne offenbar das Ende des Tankrabatts schon vorweg eingepreist haben.
1: Wirtschaftsforscher hatten schon in den vergangenen Wochen festgestellt, dass der Tankrabatt in den 2 Monaten seines Bestehens nicht vollständig an die Kunden weitergegeben wurde. Das fiel besonders bei Diesel auf. Insgesamt sei die Wirkung überschaubar gewesen, meint Florian Neumeier vom Münchner IFO-Institut.
8: Wenn Sie eine Fahrleistung haben von ungefähr 1000 Kilometern pro Monat und Ihr Auto 6 Liter Superbenzin auf 100 Kilometer frisst, dann haben Sie ungefähr 10 Euro pro Monat gespart. Und die unvollständige Weitergabe beim Diesel bedeutet, dass ein Teil des Tankrabatts bei den Mineralölkonzernen gelandet ist.
1: Auch der Vorsitzende der Monopolkommission, der Ökonom Tommaso Duso, zieht ein negatives Fazit. Der Tankrabatt sei eine teure und sozial unausgewogene Maßnahme gewesen. Er schätzt, dass von den rund 1,6 Milliarden Euro Kosten zwischen 100 und 200 Millionen bei der Mineralölindustrie hängen geblieben seien. Was die Vertreter der Branche freilich vehement bestreiten. Wie es jetzt mit den Preisen weitergeht, das hängt nach Einschätzung von Daniel Kaddig vom Verband der freien Tankstellen natürlich vor allem von der Situation im Nahen Osten ab.
9: Natürlich haben wir das Problem, dass noch viele Tanker unterwegs sind auf den Weltmeeren. Wir haben die Probleme der zerstörten oder beschädigten Raffinerieanlagen im Nahen Osten. Aber wir sehen ja jetzt schon, dass die Preise nach unten gehen.
1: Zumindest an den Weltmärkten. Doch dass die Preise an den Zapfsäulen sich nicht immer im gleichen Maß entwickeln, das haben auch die Monate mit Tankrabatt gezeigt.
0: Der ist nun weggefallen und der ADAC, Sie haben es im Beitrag gehört, beobachtet die Preispolitik der Mineralölkonzerne durchaus kritisch. Ausführlich sprechen wir darüber nochmal nach 18 Uhr mit ADAC-Sprecher Andreas Hölzel hier in der Welt am Abend auf Bayern 2. Das hier ist Daniele Silvestri, Musiker aus Rom, der schon als Kind gerne mal mit seinem Vater in Reimen gesprochen hat. Das hat ihn offensichtlich auf den richtigen Weg zum Songtexter gebracht. Ist er mit La Cosa Giusta.

0: Daniele Silvestri aus Rom, 17.25 Uhr. Heute sind am Himmel vor allem graue Wolken zu sehen. Es hat ja teils heftig geregnet in Bayern und auch insgesamt gilt der Juli für Sternengucker als nicht allzu idealer Monat. Die Luft ist meistens nicht so klar wie im Winter und die Tage sind so lang, dass man geduldig warten muss auf den sternenübersäten Nachthimmel. Wenn der sich aber dann doch zeigt in einer der lauen Sommernächte im Juli, dann lädt er durchaus zum Verweilen ein. Und der Blick nach oben lohnt sich, berichtet Franzi Konitzer aus der Wissenschaftsredaktion.
1: Sternenhimmel im Juli. Sommernächte unter dem Firmament. Wenn im Juli die Sonne gegen 21 Uhr untergeht und einen rund 16 Stunden langen Sommertag beendet, ist in der einsetzenden Dämmerung vom Sternenhimmel zunächst wenig bis gar nichts zu sehen. Da fällt im Westen, relativ tief am Horizont, ein einzelnes Licht umso mehr auf. Es erscheint heller und irgendwie größer als der Lichtpunkt eines Sterns. Tatsächlich ist das gar kein Stern, sondern unser innerer Nachbarplanet Venus, die da den Abendhimmel im Juli schmückt. Und erst nach und nach schälen sich die hellsten Sterne aus der Dämmerung und schmücken das sich langsam verdunkelnde Firmament. Der helle Stern Vega im Sternbild Leier. Ein besonders heller Stern erscheint im Juli abends im Südosten am Himmel. Das ist ein Stern namens Vega im Sternbild Leier, wobei in der Dämmerung vom Rest des Sternbilds noch gar nichts zu sehen ist. Die Vega ist nämlich nicht nur der hellste Stern im Sternbild Leier, sondern einer der hellsten Sterne am Nachthimmel überhaupt. Das macht sie seit Jahrhunderten zu einem beliebten Beobachtungs- und Forschungsobjekt für Astronomen. Als Stern ist die Vega jünger, massereicher und heller als die Sonne. Was Forscher auch noch herausgefunden haben, die Vega dreht sich sehr viel schneller als die Sonne um ihre eigene Achse. Sie braucht dafür nur rund 16 Stunden, im Gegensatz zu den 27 Tagen der Sonne. Deshalb ist sie stark abgeplattet und nicht annähernd kugelrund, sondern sie schaut wohl eher aus wie eine gequetschte Orange, auch wenn wir das nicht selbst sehen können, da sie am Himmel, wie alle anderen Sterne, nur als heller Lichtpunkt erscheint. Aber wo wir schon bei der Helligkeit sind. Zwar ist der Stern Sirius der allerhellste Stern überhaupt am Firmament, aber das wird nicht immer so sein. Denn Sterne bewegen sich durch den Weltraum und die Vega bewegt sich in Richtung der Erde. Je näher sie kommt, desto heller erscheint sie. Deshalb wird die Vega dem Sirius den Rang ablaufen und voraussichtlich in etwa 210.000 Jahren als hellster Stern den Nachthimmel schmücken. Sie ist im Juli besonders prächtig, unsere Milchstraße. In den Stunden nach Mitternacht ist in unseren Breitengraden auch das letzte bisschen Dämmerung vorbei. Diese absolut dunklen Stunden der Nacht sind nötig, um ein astronomisches Highlight zu erspähen. Unsere Heimatgalaxie, die Milchstraße, zeigt sich jetzt in den Sommermonaten von ihrer prächtigsten Seite. Dann können wir nämlich direkt in die Richtung des galaktischen Zentrums blicken. Dort gibt es besonders viele Sterne, dicht beieinander und sehr weit von uns entfernt. Für uns Erdlinge schaut die Milchstraße deshalb auf den ersten Blick wie ein zartes Wolkenband aus. Und wenn Sie sich nicht sicher sind, ob das die Milchstraße oder nicht doch nur eine Schleierwolke ist, kann der helle Stern Vega den Weg weisen. Die Milchstraße liegt links von der Vega und erstreckt sich gegen Mitternacht im Süden fast senkrecht am Himmel empor.
0: Also auch wenn die Nächte noch relativ kurz sind, im Juli gibt's viel zu sehen am Sternenhimmel. Wie in den meisten Bundesländern wird nun auch in Bayern ein sogenannter Wassercent fällig, also eine Gebühr für die Entnahme von Grundwasser. Wer den warum zahlen muss und wer nicht, darum geht's gleich nach den Nachrichten mit Julia Cortes.
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3: Koalitionsspitzen beraten über Reformpaket. Im Kanzleramt geht es zur Stunde um tiefgreifende Änderungen, etwa bei der Rente, der gesetzlichen Krankenversicherung oder der Arbeitsmarktflexibilisierung. Kanzler Merz erwartet nach eigenen Worten, dass die Koalition einen großen Sprung nach vorn macht bei der Modernisierung des Landes. Die Ergebnisse sollen voraussichtlich morgen vorgestellt werden. Bundesregierung will Bundeswehr schneller einsatzbereit machen. Zwei entsprechende Gesetzespakete hat das Kabinett auf den Weg gebracht. Zum einen sollen Reservisten künftig auch außerhalb von Krisenzeiten verpflichtend zu Übungen und Dienstleistungen herangezogen werden. Zum anderen sollen Bauprojekte der Bundeswehr beschleunigt werden. Deutsche Bahn will Sicherheit von Mitarbeitern im Fernverkehr erhöhen. In einem ersten Schritt sollen rund 2000 Zugbegleiter sowie Beschäftigte in der Bordgastronomie und in den DB-Lounges sogenannte Bodycams bekommen. Laut Bahn soll das Tragen der Kameras an der Dienstkleidung freiwillig bleiben. Bei Hochhausbrand in Belgien sterben mindestens 6 Menschen. Laut Feuerwehr brachen die Flammen in einem 10-stöckigen Mehrfamilienhaus in Antwerpen aus. Dort wohnen mehr als 200 Menschen. Die Zahl der Verletzten ist noch unklar. Die Feuerwehr sucht nach weiteren Opfern. Sie vermutet, dass es ein technisches Problem im Erdgeschoss gab. Staatsanwaltschaft durchsucht DFB-Zentrale in Frankfurt. Der Deutsche Fußballbund ist dabei nach eigenen Angaben allerdings nur als Zeuge beteiligt. Es geht laut Behörden um tausende vergünstigte Tickets für die Fußball-EM 2024. Wegen Korruptionsverdachts durchsuchten Ermittler gleichzeitig bundesweit Stadtverwaltungen, auch das städtische Sportreferat in München. Soweit die Nachricht um 12:30.
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3: Das Wetter in Bayern. Bis zum Abend vor allem im Süden und Südosten noch Regen, in der Nacht oft klar bei Temperaturen zwischen 15 und 9 Grad. Und hier der Blick auf die Straßen. A3 Nürnberg Richtung Passau, zwischen Schwarzach und Hengersberg abschnittsweise stockender Verkehr. A7 Fulda Richtung Würzburg, zwischen Dreieck Fulda und Bad Brückenau Wildflecken, 9 Kilometer Stau und stockend. A8 München Richtung Salzburg, zwischen Irschenberg und Rohrdorf 15 Kilometer Stau. A8 Salzburg Richtung München, zwischen Fraßdorf und Rosenheim 10 Kilometer Stau. A8 München Richtung Stuttgart. Zwischen dem Kreuz Ulm-Elchingen und Ober-Elchingen ein Lkw-Unfall, dort steht ein Anhänger quer. A70 Schweinfurt-Werneck Richtung Bamberg. Zwischen Goxheim und Schonungen Sperre wegen Bergungsarbeiten. Eine örtliche Umleitung ist eingerichtet, derzeit 3 Kilometer Stau. A99 Ostumfahrung München Richtung Salzburg. Zwischen dem Kreuz München-Nord und dem Kreuz München-Ost 7 Kilometer Stau und stockender Verkehr. Und A99 Westumfahrung München Richtung Lindau, zwischen Fröttmanning Nord und dem Dreieck Allach, 11 Kilometer Stau an einer Baustelle. Soweit die Verkehrsübersicht, die Zeit 17.33 Uhr.
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0: Mit Christoph Perenboom am Mikrofon. Wie kostbar Wasser ist, haben wir in den zurückliegenden Hitzetagen nochmal besonders gespürt. Extra viel trinken, hieß es da, sich beim Duschen oder beim Baden erfrischen, und die Pflanzen im Garten und zum Teil auch auf Feldern hätten ohne Bewässerung kaum überlebt. In manchen Regionen wurde gar das Trinkwasser schon knapp. Damit man mit dem kostbaren Nass in Zukunft bewusster umgeht, hat nun auch Bayern einen sogenannten Wassercent eingeführt, also eine Gebühr für die Entnahme von Grundwasser. Wen das wie betrifft, weiß Regina Schwab.
4: Ab heute gibt's Wasser in Bayern nicht mehr umsonst. Natürlich wurde für Wasser aus der Leitung auch vorher schon gezahlt, allerdings fürs Aufbereiten, Befördern durch Rohre, für das Wassernetz, nicht für das Element an sich. Wer sein Wasser ganz normal aus dem Wasserhahn bekommt, muss nichts weiter tun. Die Wasserrechnung könnte aber leicht steigen, weil Wasserversorger die Abgabe wahrscheinlich auf ihre Kunden umlegen. So hat es beispielsweise auch der größte Wasserversorger in Bayern angekündigt.
5: Von Seiten der Stadtwerke München wurde es jetzt so beschlossen, dass wir diese Position 1:1 an die Bürgerinnen und Bürger weitergeben.
4: Bedeutet konkret, für eine vierköpfige Familie sind das im Schnitt rund 20 Euro mehr im Jahr. Denn gezahlt werden 10 Cent pro 1000 Liter. Daher auch der Name Wassercent. Direkt bezahlen müssten das neue Entgelt Unternehmen, landwirtschaftliche Betriebe oder auch Privatpersonen dann, wenn sie Wasser aus einem eigenen Brunnen entnehmen. Georg Kiening aus Karlsfeld ist Gemüsebauer in fünfter Generation und ärgert sich über die neue Regelung.
6: Wir haben halt doch durch das, dass wir auch in der Landwirtschaft relativ große Bürokratiemonster haben, dass dann da nochmal sowas entsteht. Also wir sind mittlerweile oft einmal nicht mehr das, was wir tatsächlich sind, Landwirte, Gärtner, sondern wir sind halt meistens ja eigentlich Verwalter und ja fast schon Rechtsanwälte oft einmal. Weil du musst dir halt mit jedem Schmarrn, Entschuldigung, dass ich das sage, auskennen.
4: Wie viel Grundwasser entnommen wurde, soll bis März nächsten Jahres gemeldet werden. Neue Wasserzähler zur Messung braucht es aber nicht. Der 44-jährige Landwirt denkt, dass das Geld nicht da ankommt, wo es soll.
6: Weil ein großer Teil geht schon mal für die Verwaltung drauf, dass das Ganze mehr oder weniger überhaupt zustande kommt, das Ganze kontrolliert wird.
4: Die bayerische Staatsregierung rechnet mit etwa 70 bis 80 Millionen Euro. Im Gesetz ist festgelegt, dass die Einnahmen in den Schutz von Gewässern und die langfristige Sicherung der Wasserversorgung fließen sollen. Keine Zweckentfremdung. Umweltschützer kritisieren allerdings die vielen Ausnahmeregelungen. Zum Beispiel für die Industrie, wofür zur Kühlung entnommenes Wasser nichts gezahlt werden muss. Oder die Freigrenze von 5 Millionen Liter im Jahr. Unterm Strich betont Stefan Ossisek vom Bund Naturschutz aber, besser haben als nicht haben den Wassercent.
7: Um zum einen eine Lenkungswirkung zu entfalten, also dass die Menschen, die Verbraucher überlegen, wie kann ich vielleicht Wasser sparen. Zum einen schafft auch ein Bewusstsein für die Bedeutung des Wassers.
4: Dass mit Wasser sorgfältig umgegangen werden sollte, da sind sich wohl alle einig. Nur eben nicht ganz bei dem Wie und ob der eingeführte Wassercent dafür die Lösung ist.
0: Bayern 2 mit der Welt am Abend und mit Holly Humberstone ist sie mit Drunk Dialing.

0: Drunk Dialing. Holly Humberstone war das hier auf Bayern 2. Die Pius-Brüder sind eine erzkonservative Gruppierung, die quasi alles ablehnen, was die katholische Kirche in den letzten Jahrzehnten an Reformen beschlossen hat. Als wahre Verteidiger des Glaubens und der Tradition verstehen sie sich. Und nun nehmen sie dafür den offenen Bruch mit dem Vatikan in Kauf. In der Schweiz nämlich hat die Bruderschaft heute 4 ihrer Priester zu Bischöfen geweiht, was Papst Leo XIV. Zuvor ausdrücklich verboten hatte. Den Neubischöfen droht damit die Exkommunikation, also der Ausschluss aus der katholischen Kirchengemeinschaft. Stefan Detjen hat die Zeremonie vor Ort beobachtet.
1: Wer auf ein Zeichen des Himmels gewartet hatte, bekam es in aller Deutlichkeit. Unmittelbar nachdem die konservativen Pius-Brüder ihre umstrittene Bischofsweihe vollzogen haben, geht ein mächtiges Gewitter mit Sturzregen auf die mehr als 15.000 Gläubigen unter freiem Himmel nieder. Nur Bischöfe, Priester und Ordensleute sind unter einem Zeltdach geschützt. Für sie wird das himmlische Donnergrollen nicht die einzige Folge der Bischofsweihe im Schweizer Kanton Wallis sein. Denn die Pius-Brüder begehen damit einen Akt des offenen Ungehorsams gegenüber dem Papst.
2: Avetis mandatum apostolicum.
1: Habt ihr die apostolische Erlaubnis? Fragt der Weihbischof getreu dem traditionellen lateinischen Ritus zu Beginn der Messe. Doch statt einer päpstlichen Ernennungsurkunde wird an diesem Vormittag eine Erklärung der Pius-Bruderschaft verlesen. Es ist eine Scheidungserklärung an den Vatikan. Die Leitung der Kirche ist von einem Geist beseelt, der dem Glauben und der heiligen Tradition entgegensteht. Noch bis zuletzt hatte Papst Leo XIV. Die Pius-Brüder vor einer Spaltung der Kirche und der schärfsten Konsequenz des Kirchenrechts gewarnt, der Exkommunikation, dem Ausschluss aller Beteiligten aus der katholischen Kirche. Warum werden wir nicht verstanden? Fragt David Pagliarini, der Generalobere der Gemeinschaft von mehr als 800 Priestern in seiner Predigt. Für die Pius-Brüder ist die Bischofsweihe eine Art Nothilfe in eigener Sache. Die erzkonservative Bewegung hat weltweit Zulauf. Um mehr Gläubige zu betreuen, braucht sie mehr Priester. Und um Priester weihen zu können, braucht sie Bischöfe. Die Pius-Brüder sehen sich dabei als Hüter des einzig wahren Glaubens und Beschützer der katholischen Kirche gegen Reformen, gegen weltliche Einflüsse und auch gegen die herrschende Macht im Vatikan.
3: Alors que nous voulons servir et aimer l'Église.
1: Wir wollen der Kirche dienen, die wir lieben. Gott verlangt uns das Opfer ab, dass wir wie Rebellen behandelt werden.
3: D'être traité comme des rebelles.
1: Der Konflikt zwischen den Pius-Brüdern und dem Vatikan reicht bis in die 60er Jahre des letzten Jahrhunderts zurück, als sich die katholische Kirche mit dem Zweiten Vatikanischen Konzil, einer Versammlung aller Erzbischöfe mit dem Papst, stärker als zuvor zur modernen Welt öffnete. Der Vatikan suchte den Dialog mit anderen Religionen auf Augenhöhe, die Gläubigen wurden stärker in die Feier der Messe einbezogen. Die katholische Kirche habe dadurch ihr Wesen verloren, sagt Michel Rion, Theologe am Priesterseminar der Pius-Brüder in Écône.
4: On est dans une situation, c'est évident, depuis le Concil.
1: Wir sind seit dem Konzil in einer Situation der Verwirrung der Kirche. Es ist eine Verblendung, in der die Bedeutung der Tradition verkannt wird. Für viele Gläubige sind es besonders die traditionellen Rituale, die sie zu den Pius-Brüdern hinziehen. Die Messe wird auf Lateinisch gefeiert. In Zeremonien wie der Bischofsweihe spiegelt sich die strenge Hierarchie von Bischöfen, Priestern, Ordensleuten und Gläubigen. Besonders in Frankreich ist die Bewegung verbreitet und auch politisch im bürgerlichen bis rechten Lager wirksam. Marine Le Pen etwa, mehrfache Präsidentschaftskandidatin des extrem rechten Rassemblement National, ließ ihre Kinder bei den Pius-Brüdern taufen. In Deutschland unterhält die Gemeinschaft etwa 50 Kirchen, ein Priesterseminar und mehrere Schulen.
0: Die Bischofsweihe der Pius-Brüder in der Schweiz. 17.44 Uhr ist es.
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0: Für Deutschland ist die WM bekanntlich vorbei. Und so ist Bundestrainer Julian Nagelsmann heute deutlich früher als erhofft wieder zurückgekommen aus den USA. Am Münchner Flughafen entschwand er durch einen Hinterausgang. Fans hatten ohnehin nicht gewartet dort. Wir schalten zu unserer WM-Reporterin Tabea Kunze in die USA. Sind denn alle deutschen Nationalspieler inzwischen wieder abgeflogen?
6: Ja, den letzten, den wir hier noch gesehen haben, das war Nico Schlotterbeck mit seiner Familie, denn der hängt noch ein paar Tage in New York ran, noch ein bisschen Urlaub, und da hatte er gestern keinen Flug bekommen von Charlotte, das ist ja hier der nächstgrößere Flughafen, nach New York, aber auch der dürfte mittlerweile weg sein. Und das Letzte, was hier noch vom DFB zu sehen ist, das sind Mitarbeiter, die hier die Ausrüstung verpacken. Insgesamt 12 Tonnen Ausrüstungsmaterial hat der DFB hier in die USA gebracht für die WM, von Bällen über 2000 Paar Socken bis zu einer extra Kaffeemaschine. Und all das wird jetzt in einen großen Container verpackt und dann ab Freitag zurück nach Deutschland gebracht.
0: Hätte man natürlich alles gerne noch ein bisschen länger gebraucht vor Ort in den WM-Ländern. Hat denn das Debakel auch die Trainerdiskussionen die Nationalmannschaft noch sehr beschäftigt vor ihrem Abflug?
6: Das ist eine sehr gute Frage. Ob es die Spieler beschäftigt hat, kann ich kaum sagen. Denn alles, was wir von ihnen mittlerweile gehört haben, sind Statements in den sozialen Medien. Da hat sich aber jetzt niemand zur Trainerfrage positioniert. Und Julian Nagelsmann, wie Sie es gerade angesprochen haben, hat ja heute auch bei seiner Rückkehr nicht noch einmal gesprochen, obwohl ja Journalisten immerhin am Flughafen in München gewartet haben. Und die DFB-Spitze, bei der jetzt der Ball liegt natürlich, was diese Entscheidung angeht, hat sich bisher auch noch nicht öffentlich positioniert. Ich rechne aber damit, dass das noch im Laufe dieser Woche passieren wird.
0: Dann schauen wir doch auf die noch dabei sind bei der Weltmeisterschaft. Jetzt gleich ab 18 Uhr spielt England gegen die Demokratische Republik Kongo und geht natürlich als Favorit in die Partie.
6: Ja, das stimmt. Für Thomas Tuchel, den englischen Trainer, ist es das erste K.O.-Spiel in dieser Rolle. Und er hat sie natürlich gewarnt, hat auf Deutschland verwiesen, wie schnell es doch passieren kann, dass man als Favorit aus diesem Turnier auch ausscheidet. Er hat ein paar Verletzungsprobleme in der Abwehrreihe, aber natürlich seine Starspieler von Beginn an dabei, Jude Bellingham und Harry Kane, die sollen heute auch vorangehen in diesem K.O.-Spiel.
0: Und das nächste 16-Finale heißt dann danach ab 22 Uhr Belgien gegen Senegal. Was ist von diesem Spiel zu erwarten?
6: Da sind die Belgier für mich leichter Favorit. Allerdings haben sie bisher in diesem Turnier auch nur einmal wirklich überzeugt, beim 5:1 gegen Neuseeland. Davor haben sie sich doch sehr schwer getan. Gegen Ägypten nur ein 1:1, gegen den Iran ein 0:0. Aber der Senegal hat mich bisher auch nicht überzeugt. Ist in der Gruppenphase zweimal geschlagen worden und trotzdem weitergekommen mit nur einem Sieg. Also das ist ein ausgeglichenes Spiel, würde ich sagen, mit leichten Vorteilen für die Belgier um Kevin De Bruyne.
0: Das Feld bei der WM, das hat sich in jedem Fall ja schon ein bisschen gelichtet, auch durch die 16-Finalspiele davor. Norwegen ist weiter, Frankreich auch nach dem Sieg über Schweden, und geradezu explodiert ist offenbar die Stimmung im Aztekenstadion bei Gastgeber Mexiko.
6: Das stimmt, es war ein Spiel, was wirklich ja erst mit einer Stunde Verspätung anfangen konnte, weil es heftig gewittert hat in Mexiko-Stadt. Und trotzdem habe ich das Gefühl gehabt, es hat diese mexikanische Mannschaft überhaupt nicht aus dem Konzept gebracht. Ganz im Gegenteil, sie hat die Fans wirklich ja zum Explodieren gebracht, im positivsten Sinne. 2:0 gewonnen gegen Ecuador. Der Trainer hat danach davon gesprochen, dass man eine echte Familie sei. Und dieses mexikanische Team ja begeistert wirklich die Fans, und es tut der WM sehr, sehr gut, dass die Gastgeber ja allesamt bisher hier wirklich abliefern.
0: Tabea Kunze, unsere WM-Reporterin, danke für all diese Eindrücke und Informationen. Nächste WM-Partie, wie gehört, ab 18 Uhr England gegen die Demokratische Republik Kongo.

0: The Last Shadow Puppets waren das mit Standing Next to Me. 17.51 Uhr wird es.
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0: Bei mir im Studio ist Dirk Vilsmaier aus der Wirtschaftsredaktion. Dirk, in der Eurozone hat sich die Entwicklung der Inflation im Juni wieder etwas entspannt.
2: Damit schlagen vor allem die wieder gesunkenen Ölpreise durch, die auf das Niveau von vor dem Iran-Krieg gesunken sind. Für die Europäische Zentralbank nimmt das auch wieder etwas Druck weg, die Zinsen weiter zu erhöhen. Jean-Marie Magro.
3: Die Inflation in den Ländern, die den Euro haben, hat sich im Juni abgeschwächt und das stärker als erwartet. Im Vergleich zum Juni des vergangenen Jahres sind die Verbraucherpreise um 2,8% gestiegen, wie das Statistikamt Eurostat am Mittwoch in Luxemburg nach einer ersten Schätzung mitteilte. Das ist etwas weniger als noch im Mai. Was in den vergangenen 12 Monaten vor allem teurer wurde, ist Energie. Darunter fallen auch Gas und Öl. Der Anstieg ist auf die steigenden Weltmarktpreise wegen der Lage im Nahen und Mittleren Osten zurückzuführen. Lebensmittel sind dagegen im Verhältnis wenig teurer geworden, wobei es über die 20 Staaten hinweg Unterschiede geben kann. In Deutschland lag die Inflation laut Schätzung bei 2,4%. Damit nähert sich die Rate der Zielmarke der Europäischen Zentralbank von 2% an. Die EZB hatte vor 3 Wochen ihren Leitzins angehoben, um die Preissteigerungen zu dämpfen. Die Haushalte werden unterschiedlich stark von der Teuerung getroffen. Für ärmere Haushalte sind Preisanstiege bei Lebensmitteln und Energie wesentlich schwerer zu verkraften, weil sie kaum Ausweichmöglichkeiten haben. Wohlhabendere können dagegen leichter reagieren, wenn sie etwa einen Diesel durch ein Elektroauto oder eine alte Gasheizung durch eine Wärmepumpe ersetzen und somit weniger auf Öl und Gas angewiesen sind.
0: Über die Preise beim Tanken haben wir in dieser Sendung ja schon berichtet. Es gibt aber noch weitere Meldungen zum Thema Energie.
2: Im ersten Halbjahr hat klimaneutral erzeugter Strom einen so großen Anteil am Stromverbrauch gehabt wie noch nie in diesem Zeitraum. 58% des Strombedarfs wurden dadurch die Erneuerbaren gedeckt. Im vergangenen Jahr waren es 55%, im Jahr davor waren es 57%. Aber bis 2030, also in 4 Jahren, muss der Anteil noch auf 80% steigen. So sieht es zumindest das aktuelle Erneuerbare-Energien-Gesetz vor.
0: Schauen wir noch ein anderes Thema. Google muss in Schweden Schadensersatz bezahlen. Um was geht's da?
2: Um 1,3 Milliarden Euro. Gleich mal direkt in erster Linie. Der US-Tech-Riese soll den Betrag an die Klarna-Tochter PriceRunner zahlen. Die Begründung? Google habe seine eigene Preisvergleichsseite über viele Jahre hinweg in unzulässiger Weise bevorzugt und dadurch habe PriceRunner einen entsprechenden Schaden erlitten.
0: Das war die Welt der Wirtschaft. Dirk Vilsmaier, Dankeschön.
2: Gerne.

0: Hindi Sara war das, die in Marokko geboren wurde und in Paris lebt. Un jour.
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0: 18 Uhr mit Florian Schwarz. Im Fall der gesprengten Nord Stream Pipelines vor rund 4 Jahren hat jetzt die Generalbundesanwaltschaft Anklage gegen den mutmaßlichen Drahtzieher erhoben. Nach Recherchen von ARD, SZ und Zeit hat sich der Ukrainer, ein ehemaliger Soldat, in abgehörten Telefonaten selbst belastet. Er wird in Hamburg vor Gericht stehen. Was ihm im Detail vorgeworfen wird, erklärt Anna Klüspies.
1: Dem Ukrainer Sergej K. werden Angriffe auf die zivile Energieinfrastruktur, nach dem Völkerstrafrecht ein Kriegsverbrechen, die Herbeiführung einer Sprengstoffexplosion sowie die Zerstörung von Bauwerken vorgeworfen. Der Bundesgerichtshof beschreibt ihn in einem Beschluss aus dem Dezember als Anführer des Sabotageteams. Sergej K. und weitere Personen sollen laut Ermittlern von Bord der Segeljacht Andromeda den Sprengstoffanschlag auf die Pipelines im Herbst 2022 ausgeführt haben. Mit Zeitzündern versehene Sprengsätze zerstörten damals 3 der 4 Stränge der Pipelines Nord Stream 1 und Nord Stream 2.
0: Rente, Steuern, Gesundheit und Arbeitsmarkt, das sind die Themen, die auf dem Tisch liegen beim Koalitionsausschuss in Berlin. Bevor das Treffen begann, äußerte sich Kanzler Merz. Er gab als Ziel aus, alles zu tun, damit private Haushalte konsumieren könnten und die Industrie investieren könne. Ergebnisse sollen frühestens morgen bekannt gegeben werden. Die Gewalt gegen Polizistinnen und Polizisten in Bayern bleibt ein großes Problem. Zwar ist die Zahl der Straftaten gegen Beamte leicht gesunken, aber vergangenes Jahr wurden so viele Einsatzkräfte verletzt wie noch nie seit dem Start der Statistik. Julian von Löwes berichtet.
2: In Bayern sind im vergangenen Jahr 3.172 Polizistinnen und Polizisten bei Angriffen verletzt worden. 13 Einsatzkräfte mussten schwer verletzt im Krankenhaus behandelt werden. Das geht aus dem neuen Lagebild Gewalt gegen Polizeibeamte hervor. Bayern will die Einsatzkräfte besser schützen, unter anderem mit einer gezielt auf Selbstschutz ausgerichteten Ausbildung sowie einer schnelleren Strafverfolgung.
0: Nach dem Hochhausbrand in Antwerpen hat sich die Zahl der Todesopfer auf mindestens 6 erhöht. Außerdem gibt es mehrere Verletzte, erklärt die belgische Polizei. Das Feuer konnte über Stunden nicht gelöscht werden. Andreas Meyer-Feist berichtet.
3: Menschen, die sich auf ihre Terrassen gerettet hatten, wurden mit Drehleitern evakuiert. In den Minuten davor gab es dramatische Szenen an den Balkonen. Ein Mann versuchte, vom Geländer in das Fenster der Wohnung nebenan zu steigen. Der Nachbar stand auf dem Fensterbrett, um ihm zu helfen. Die gefährliche Rettungsaktion gelang. 200 vor allem ältere Menschen wohnen in dem Apartmenthaus. Die allermeisten konnten sich wohl retten oder waren nicht zu Hause. Aber die Suche nach möglichen weiteren Opfern ging auch am Nachmittag weiter. Anwohner berichteten von Reparaturarbeiten an den elektrischen Anlagen.
0: Nach Unterfranken im Landkreis Aschaffenburg sind bei Haibach 2 Fledermäuse gefunden worden, die mit Tollwut infiziert waren. Laut zuständigem Landratsamt gibt es damit 11 nachgewiesene Fälle der Viruserkrankung in Bayern. Anlass zur Beunruhigung sehen die Behörden nicht. Zugleich wird geraten, Wildtiere nicht mit bloßen Händen anzufassen. Wenn eine Fledermaus sich anfassen lässt oder aggressives Verhalten zeigt, könnte sie Tollwut haben. Das Wetter in Bayern. Bis zum Abend zieht der Regen im Süden und Osten Bayerns ab, in Teilen Frankens und in Schwaben Auflockerungen, Höchstwerte 19 bis 28 Grad. In der Nacht klingen die letzten Schauer ab, es kühlt ab auf 15 bis 9 Grad. Morgen, Freitag und Samstag freundlich, meist trocken, bei maximal 20 bis 29 Grad. Es wird windig. Soweit die Nachrichten, die Zeit gleich 18.04 Uhr. Und der Blick auf die Straßen. A3 Würzburg Richtung Frankfurt zwischen Wertheim-Lengfurt und Marktheidenfeld, ein Unfall auf der rechten Spur. A3 Nürnberg Richtung Passau zwischen Rosenhof und Wörth an der Donau Wiesent. Ein Unfall mit mehreren Fahrzeugen auf der linken Spur. Dort liegen Fahrzeugteile. A7 Fulda Richtung Würzburg zwischen Dreieck Fulda und Bad Brückenau Wildflecken. 9 Kilometer Stau und stockend. A8 München Richtung Salzburg zwischen Irschenberg und Rohrdorf. 16 Kilometer Stau. A8 München Richtung Stuttgart zwischen Kreuz Ulm-Elchingen und Oberelchingen. Ein LKW-Unfall. Dort steht ein Anhänger quer. A70 Schweinfurt-Werneck Richtung Bamberg zwischen Gochsheim und Schonungen. Sperre wegen Bergungsarbeiten. Eine örtliche Umleitung ist eingerichtet. 2 Kilometer Stau. Und A99 Westumfahrung München Richtung Lindau zwischen Fröttmanning-Nord und Dreieck-Allach. 11 Kilometer Stau an einer Baustelle. Viel Geduld, soweit der Service.
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5: Mit Christoph Perenboom. Willkommen hier auf Bayern 2. Mit dem heutigen 1. Juli ist der sogenannte Tankrabatt ausgelaufen. Wie der ADAC die deutlichen Preissprünge an den Tankstellen bewertet, hören Sie gleich. Außerdem, künftige Reservisten

0: Der Bundeswehr sollen zu Übungen verpflichtet werden können, sagt Bundesverteidigungsminister Pistorius.
1: Eine Reserve, die auf Augenhöhe mit der aktiven Truppe ihren Dienst versehen soll, damit sie dann eben im Ernstfall auch Systeme, auch die neuen Systeme beherrschen können. All dafür dient dieses Gesetz.
0: Dazu mehr um 6:30. Und Großstädte müssen ab heute Wärmepläne haben. Wichtig für alle, die über eine neue Heizung nachdenken, sagt Energieberater Alexander Bär.
2: Da wird dargestellt, wo gibt es bereits eine Fernwärme, wo nicht. Und wo müssen sich die Leute selbst drum kümmern, welche Heizungsanlage eben die beste ist für die Zukunft, um möglichst viel erneuerbare Energien auch einzubinden. Konkret gibt es dem Verbraucher Sicherheit.
0: Die Wärmepläne der Kommunen, Thema in der nächsten Stunde.
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0: Ein Album von Patti Smith hat sie inspiriert dazu, selbst Musikerin zu werden. Das besingt Katie Tunstall in diesem Song hier, Suddenly I See.

0: Katie Tunstall aus Schottland war das mit Suddenly I See, 18.09 Uhr. Der Blick auf die Preisanzeigen an den Tankstellen ist für Autofahrerinnen und Autofahrer wieder deutlich schmerzhafter geworden. Der sogenannte Tankrabatt ist mit dem heutigen 1. Juli ausgelaufen. Nach 2 Monaten rund 17 Cent Steuernachlass pro Liter fallen damit weg. Und so sind die Preise schon gestern und auch heute um 12 Uhr deutlich nach oben gesprungen. Viel Unmut ist da zu hören, etwa in diesen Sprachnachrichten, die uns erreicht haben.
1: Meine Tochter ist Krankenschwester, die ist gestern Abend dann um 18.30 Uhr in die Arbeit gefahren und wollte auch noch tanken. Ja, und da hat sie schon der Schlag getroffen. 2,03 Euro in der Nähe von Regensburg.
2: Ich fahre jeden Tag 130 Kilometer, um arbeiten zu dürfen. Ich merke dieses ganze Tankgedöns natürlich extrem.
3: Ich finde das echt traurig, wie man von vorn bis hinten verarscht wird, dass es nicht 17 Cent hochgegangen ist, sondern um 30 Cent hochgegangen ist.
2: Keine Ahnung, was da noch passieren soll, was das werden soll. Der arbeitende oder pendelnde Mensch wird eigentlich hier bestraft.
0: Die Preisentwicklung an den Tankstellen. Sie wird auch vom Automobilclub ADAC beobachtet und von dort ist Unternehmenssprecher Andreas Hölzel zugeschaltet. Guten Abend.
4: Hallo, guten Abend.
0: Herr Hölzel, erhöhen dürfen die Tankstellen ja nur um 12 Uhr. Wie sehr ging es denn da heute Mittag nach oben?
4: Ja, es ging schon kräftig nach oben, allerdings jetzt nicht so dramatisch. Allerdings lag das daran, dass gestern schon deutlich erhöht wurde. Das heißt, wir hatten gestern sehr viel höhere Spritpreise als vorgestern. Wir können ja immer nur die Preise des Vortags dann wirklich auswerten. Insgesamt hatten wir gestern einen deutlichen Anstieg bei Benzin um über 6 Cent und bei Diesel um über 7 Cent. Dafür gab es jetzt mal überhaupt keinen Grund.
0: Das ist ja schon bemerkenswert. Gestern galt ja der Tankrabatt noch, die Steuererleichterung, und trotzdem haben die Mineralölkonzerne offensichtlich entschieden, schon da die Preise nach oben zu drehen.
4: Ja, richtig. Das war auch unsere Befürchtung, dass das Ende des Tankrabatts und der Steueranstieg zum 1. Juli einfach mal vorweggenommen wird, um sich hier ein bequemes Polster zu schaffen. Und genauso ist es gekommen.
0: Und wenn Sie diese Erhöhungen von gestern schon und die von heute zusammennehmen, sind da wirklich nun diese 17 Cent einfach wieder obendrauf gekommen oder haben die Konzerne da doch noch einen kleinen Puffer mit obendrauf eingepreist?
4: Naja, wir haben uns die heute Mittag angeschaut. Heute Mittag ist schon ordentlich raufgegangen. Zwischen kurz vor 12 und kurz nach 12 Uhr haben wir nochmal einen Anstieg gesehen bei Benzin um 18 Cent und bei Diesel um 20 Cent. Also insgesamt ist jetzt das Polster der Mineralölkonzerne oder der Tankstellen so bequem, dass man sich geschaffen hat, dass es jetzt eigentlich keine weiteren Preisanhebungen mehr geben darf. Ab jetzt darf es eigentlich nur noch billiger werden.
0: Das heißt, auch für die nächsten Tage oder gar Wochen, so unabsehbar natürlich der Weltmarkt immer ist, rechnen Sie eigentlich nicht noch mit großen Preissprüngen?
4: Schwer zu sagen, weil, wie Sie sagen, der Weltmarkt, das weiß man nie, wie sich das entwickelt. Aber wir hatten ja auch die letzten Tage schon eigentlich einen gleichbleibenden Rohölpreis. Der bewegte sich immer um die 72, 73 US-Dollar. Und das alleine, muss ich sagen, gab schon überhaupt keinen Anlass für Preisanhebung. Jetzt haben wir die aber nicht erst gestern gesehen, also von gestern auf vorgestern, sondern schon die vergangenen Tage. Also es wurde hier angezogen, obwohl es überhaupt keinen Grund dafür gab.
0: Wenn Sie nun heute auf die Lage an den Tankstellen schauen und auf die aktuellen Preissteigerungen, war dieser ganze Tankrabatt, der viel Steuergeld gekostet hat, war der am Ende aus Verbrauchersicht trotzdem sinnvoll oder nur eine kurze und pro Kopf auch eher kleine Entlastung?
4: Aus unserer Sicht war der Tankrabatt schon sinnvoll. Wir haben von Anfang an uns auch dafür ausgesprochen, weil er ganz schnell umgesetzt werden konnte, weil er unmittelbar geholfen hat. Natürlich in unterschiedlicher Art und Weise. Es haben natürlich auch Autofahrerinnen und Autofahrer profitiert, die es gar nicht gebraucht hätten, ist ganz klar. Aber es ging eben darum, jetzt in dieser Situation, in der die Preise so exorbitant hoch waren, wie wir es ja hatten im März, April, dass man da den besonders belasteten Autofahrern hilft. Und ich glaube, das ist damit schon insgesamt gelungen, auch wenn nicht alles wirklich umgesetzt wurde. Es verblieb dann schon auch vieles bei der Mineralölindustrie. Man hat nicht alles von diesem Tankrabatt weitergegeben, aber einen Großteil eben schon.
0: Oft diskutiert in diesen Wochen und Monaten ist ja auch die Frage, wie viel Wettbewerb gibt es eigentlich im Tankstellensektor? Warum sind die Preiserhöhungen in Deutschland stärker als in anderen Ländern? Da verspricht die Politik dann immer, ja, man wird sich das genau anschauen, das Kartellamt ist da aktiv und so weiter. Was erwarten Sie denn von der Politik? Soll die da dranbleiben?
4: Unbedingt. Also das Bundeskartellamt ist ja nach Beginn des Irankrieges ja auch mit schärferen Möglichkeiten ausgestattet worden. Wir haben ja verschiedene Mittel bekommen. Eben es gibt dieses Österreich-Modell, was jetzt aus unserer Sicht nur bedingt hilft, also nur einseitig hilft. Das Kartellamt hat Möglichkeiten bekommen. Jetzt erwarten wir auch, dass das Kartellamt davon auch Nutzen macht. Und von daher muss ich sagen, es ist ganz wichtig, dass die Politik dranbleibt. Denn dieser Markt, dieser Raffineriesektor insbesondere, also der den Tankstellen vorgelagerte Markt, da ist sehr viel Intransparenz. Und das sollte sich das Kartellamt dringend anschauen.
0: Und was raten Sie den Autofahrerinnen und Autofahrern weiterhin? Also wann und wie sollte man tanken, wenn man auch nach Auslaufen des Tankrabatts möglichst günstige Preise erwischen möchte?
4: Ja, ab sofort gilt einfach wieder, aber auch wie zuletzt schon, vor 12 Uhr mittags sind die Preise in der Regel am niedrigsten. Das wird sich jetzt auch wieder einpendeln. Wir hatten jetzt halt diese Tage des Endes vom Tankrabatt, wo einfach eine gewisse Preisunruhe entstanden ist. Aber das wird sich wieder einpendeln und vor 12 Uhr sind die Preise am niedrigsten. Danach steigen sie sprunghaft an, wie wir heute gesehen haben, auch wieder. Das ist der einzige Weg, günstiger zu tanken. Danach, nach diesem 12-Uhr-Preissprung, geht es allerdings relativ zügig, normalerweise auch wieder nach unten. Wenn man am Vormittag tankt, ist man eigentlich immer auf der ganz guten Seite.
0: Der sogenannte Tankrabatt ist jedenfalls ausgelaufen heute nach 2 Monaten. ADAC-Sprecher Andreas Hölzel war das auf Bayern 2. Danke Ihnen für das Gespräch.
4: Sehr gerne.
0: Bayern 2 mit der Welt am Abend an diesem Mittwoch. Wie liebt man in Zeiten der Wisch- und Wegkultur von Dating-Apps? Das besingt Jorge Drexler hier. Como se ama.
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1: Traditionelle südamerikanische Rhythmen kombiniert mit moderner Elektronik und Pop. Jorge Drexler aus Uruguay war das mit Como Se Ama. 18.18 Uhr.
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1: Aus der Wissenschaftsredaktion ist Helmut Nordwig da mit aktuellen Meldungen und wir bleiben natürlich wach, auch wenn du was zum Einschlafen mitgebracht hast.
3: Nämlich Melatonin, das ist das Hormon, das unserem Gehirn zeigt, dass es Zeit zum Einschlafen ist. Wer schlecht schläft, der kann sich das besorgen, zum Beispiel als Tabletten oder Spray. Aber jetzt haben Forscher entdeckt, es gibt noch eine Wirkung des Melatonins.
1: Nämlich welche?
3: Es lindert Schmerzen, das haben australische Forschende herausgefunden. Die haben mal Daten aus 2 Dutzend Studien zu dem Thema zusammengefasst. Da waren mehr als 2000 Personen insgesamt beteiligt. Die hatten zum Beispiel chronische Rückenschmerzen, Arthrose. Und das Ergebnis war, Melatonin, das ist bei dieser Art von Schmerzen ähnlich wirksam wie zum Beispiel Paracetamol oder Ibuprofen.
1: Und hängt es damit zusammen, dass es eben auch den Schlaf verbessert?
3: Könnte sein, ist sogar wahrscheinlich, sagen die Wissenschaftler, denn Schmerzen und schlechter Schlaf, die gehören oft zusammen. Also wer Schmerzen hat, schläft schlecht. Wer schlecht schläft, hat oft Schmerzen. Das kann sich gegenseitig verstärken. Was aber noch nicht klar ist, welche Menge ist optimal bei Schmerzen. Da scheint häufig auch eine niedrige Dosis einen Effekt zu haben, aber das muss noch genauer erforscht werden.
1: Und wie sieht's mit Nebenwirkungen aus?
3: Gibt's auch Übelkeit zum Beispiel und Kopfschmerzen, die halten aber nicht lange an. Allerdings ist Melatonin eben ein Hormon, muss man sagen, und es beeinflusst deswegen mehrere Vorgänge im Körper, die alle mit dem Schlaf zusammenhängen. Blutdruck zum Beispiel, der geht ja runter beim Schlafen, Körpertemperatur, Blutzucker und so weiter. Das heißt, gegen Schmerzen allein sollte man Melatonin natürlich nicht einsetzen. Aber wer sowieso schlecht schläft, für den kann es schon ein Vorteil sein, dass dann auch noch Schmerzen gelindert werden.
1: Die zweite Nachricht, die du mitgebracht hast, ist eher etwas Kurioses, nicht nur für Vogelfreunde.
3: Ja, da gehen wir in die Ukraine an die Front und da haben Soldaten etwas Besonderes entdeckt. Vögel, die ihre Nester immer häufiger aus Glasfaserkabeln bauen.
1: Und woher nehmen sie die?
3: Ja, das hängt mit einer neuen Art von Drohnen zusammen. Das sind Angriffsdrohnen, die Glasfaserkabel hinter sich herziehen. Kann man sich so vorstellen, die haben eine Trommel an der Unterseite. Da werden diese Kabel langsam abgewickelt und verbinden die Drohne mit dem Gefechtsstand, der viele Kilometer entfernt sein kann, der sie steuert. Das soll die Kommunikation sicherstellen, denn funkgesteuerte Drohnen, die haben das Problem, dass sie häufig gestört werden.
1: Und diese Glasfaserkabel, die bleiben dann liegen?
3: Ja, mindestens wenn die Drohne abgeschossen wird, dann können nämlich die Kabel nicht zurückgeholt werden, wie das normalerweise der Fall ist. Die ziehen sich mittlerweile wie ein Spinnennetz dort durch die Landschaft. Insgesamt 13.000 Tonnen sollen das sein, fein verteilt. Und diese Glasfaserkabel, die sorgen dort längst schon für Probleme. Wildtiere zum Beispiel verheddern sich dort, Räumfahrzeuge bleiben stecken. Und jetzt zeigt eine neue Studie außerdem noch, dass diese Kabel PFAS enthalten. Das sind chemische Schadstoffe, die nicht abgebaut werden.
1: Das bekommt dann womöglich auch den Vögeln nicht gut, die daraus Nester bauen.
3: Da ist jetzt noch nichts bekannt darüber, aber das ist jetzt wirklich nicht das einzige Beispiel dafür, wie Vögel sich ein menschgemachtes Umweltproblem zunutze machen. Wir haben hier vor einiger Zeit darüber berichtet, dass Enten Plastikmüll aus Flüssen in ihre Nester einbauen. Also jetzt dann auch noch Glasfaserkabel.
1: Helmut Nordwig war das. Ganz herzlichen Dank.
3: Gerne.

0: Die US-Country-Musikerin Alison Krauss war das mit Never Got Off the Ground. Eine junge Frau leidet unter epileptischen Anfällen, wohl auch unter psychischen Problemen. Aber anstatt ihr wirklich zu helfen, hält ihr Umfeld sie für vom Teufel besessen. Ihre streng katholischen Eltern aus Klingenberg am Main ebenso wie zwei Geistliche. Insgesamt 67 Mal muss Anneliese Michel spezielle Exorzismusrituale über sich ergehen lassen, bis sie stirbt, heute vor genau 50 Jahren. Der Fall hatte damals international Schlagzeilen gemacht und die Haltung der katholischen Kirche zum Thema Exorzismus verändert.
1: Mechthild Westiner erinnert sich gut an ihre Studienfreundin Anneliese Michel. Ab dem Wintersemester 1975 wohnen beide im selben Stock des Würzburger Studentenwohnheims Ferdinandeum.
2: Und immer wieder kamen diese Männer, die waren so mit so schwarzen Anzügen. Ich bin dann oft eben vor dem Zimmer stehen geblieben, weil ich habe gedacht, dass das doch keine Ärzte sind und dass man mal einen richtigen Arzt rufen muss. Und soll ich da rein, soll ich das unterbinden? Aber wie hätte ich das unterbinden sollen? Und die haben mir die immer als Ärzte verkauft.
1: Heute weiß Mechthild Westiner, es waren Anneliese Michels Exorzisten, katholische Geistliche, die ihrer Studienfreundin hinter verschlossener Tür den Teufel austreiben wollen. Streng vertraulich, so steht es über dem entsprechenden Auftrag des Würzburger Bischofs Josef Stangl. Einen solchen Auftrag des Bischofs braucht es für Gebetsrituale wie bei Anneliese Michel. Mechthild Westiner ahnte nicht, was im Zimmer ihrer Studienfreundin vor sich ging.
2: Man schreit, man hört oder irgendwas, da hat es einen Anfall. Mir war das nicht suspekt. Das gibt's doch bei Epilepsie.
1: Diese Erkrankung stellt ein Neurologe schon in Annelieses Jugendalter fest. Später klagt sie, sie sehe Fratzen, der Teufel sei in ihr. Der Neurologe vermutet eine paranoide Psychose. Doch in dem streng katholischen Elternhaus von Anneliese Michel liegt eine religiöse Deutung näher, bestärkt durch zwei Geistliche aus ihrer Heimat, Annelieses spätere Exorzisten. Beide sehen in der jungen Frau den Glauben an einen Teufel bestätigt, der damals in der katholischen Kirche längst nicht mehr Konsens war. Der Sektenbeauftragte im Bistum Würzburg, Jürgen Lohmeier, sagt,
3: da hat eben eine verquere Überzeugung fatale Konsequenzen gehabt. Gestorben ist sie an Unterernährung, weil niemand anderes mehr an die Anneliese Michel rankam, außer den Leuten, die genau dieses Denken vertreten haben. Und deswegen ist es wichtig, dass man heute zurückhaltender ist. Und allein eine religiös-theologische Perspektive einzunehmen, verbietet sich von vornherein.
1: Der Fall Klingenberg führte dazu, dass im Bistum Würzburg seither kein Bischof mehr einen Exorzismusauftrag erteilt habe, auch wenn Exorzismen, ähnlich wie bei Anneliese Michel, nach wie vor zur Praxis der katholischen Kirche gehören. Auf BR-Anfrage geben die anderen sechs bayerischen Bistümer an, Aufträge für solche Exorzismen seien nicht bekannt oder würden statistisch nicht erfasst. En vogue seien Exorzismen als sogenannte Befreiungsdienste hierzulande heute eher in anderen christlichen Milieus, sagt Exorzismusforscherin Nicole Bauer.
4: In charismatischen und pfingstlich geprägten Milieus wird sehr häufig von dämonischen Belastungen gesprochen und Befreiungsgebete werden auch regelmäßig praktiziert. Die eigentliche Dynamik des Feldes liegt heute daher weniger in dieser offiziellen katholischen Exorzismuspraxis als in Grenzbereichen zwischen Spiritualität, Heilung und Psychologie.
0: 50 Jahre ist dieser Fall nun her. Ein Beitrag war das von Simon Berninger. Ab heute müssen alle Großstädte in Deutschland Wärmepläne vorliegen haben, damit die Bürger zum Beispiel sehen können, ob es in ihrer Straße bald Fernwärme geben wird. Mehr dazu in einer Viertelstunde. Jetzt die Nachrichten mit Florian Schwarz.
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6: Guten Abend, es ist 18.30 Uhr. Generalbundesanwalt erhebt Anklage im Fall der Nord Stream-Sabotage. Das bestätigte die Anwaltskanzlei des tatverdächtigen Ukrainers. Ihm wird vorgeworfen, der Drahtzieher der Sprengstoffanschläge auf die Gaspipeline in der Ostsee im Jahr 2022 gewesen zu sein. Angriffe auf die Energieinfrastruktur gelten völkerrechtlich als Kriegsverbrechen. Koalitionsausschuss berät im Kanzleramt. Dabei geht es um Reformen in den Bereichen Steuern, Rente, Gesundheit und Arbeitsmarkt. Kanzler Merz gab als Ziel aus, alles zu tun, damit private Haushalte konsumieren können und die Industrie investieren kann. Ergebnisse sollen morgen bekannt gegeben werden. Fast jeder Sechste im Landkreis München ist armutsgefährdet. Das hat eine Analyse des Landratsamts ergeben. Sie zeigt auch, dass die Einkommen sehr unterschiedlich verteilt sind. Ein zentraler Armutsfaktor ist der Studie zufolge das knappe Angebot an bezahlbaren Wohnungen. Tornado bildet sich auf dem Bodensee. Das Naturphänomen vor Friedrichshafen war laut Wetterdienst etwa 15 Minuten zu sehen. Die Windgeschwindigkeit betrug Schätzungen zufolge bis zu 150 Kilometer pro Stunde. Weder an Land noch auf dem Wasser kam jemand zu Schaden. Soweit die Nachrichten um halb.
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6: Bis zum Abend, vor allem im Süden und Südosten, noch Regen, nachts Abkühlung auf 9 Grad. Morgen freundlich bei Werten bis 29 Grad. Und die Bayern 2 Verkehrsmeldungen. A7 Fulda Richtung Würzburg zwischen Dreieck Fulda und Bad Brückenau Wildflecken 9 Kilometer Stau und Stocken. A8 München Richtung Salzburg zwischen Irschenberg und Rohrdorf 16 Kilometer Stau. A8 Salzburg Richtung München zwischen Fraßdorf und Rosenheim 8 Kilometer Stau. A70 Schweinfurt-Werneck Richtung Bamberg zwischen Gochsheim und Schonungen. Sperre wegen Bergungsarbeiten. Eine örtliche Umleitung ist eingerichtet. 2 Kilometer Stau. Und A99 Westumfahrung München Richtung Lindau zwischen Fridmanning Nord und Dreieck Allach. 11 Kilometer Stau an einer Baustelle. Soweit der Service. 18.32 Uhr.
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0: Im Studio ist Christoph Perenbohm. Es war ein symbolischer Ort, an dem das Bundeskabinett heute getagt hat. Nicht wie üblich im Kanzleramt, sondern im Verteidigungsministerium, im sogenannten Bendlerblock dort. Denn es ging um die Verteidigung, um Sicherheitspolitik. Sogar NATO-Generalsekretär Mark Rutte war als Gast mit dabei. Nächste Woche findet ja der NATO-Gipfel in Ankara statt. Da gab es einiges abzusprechen im Vorfeld. Und beschlossen hat das Kabinett, dass künftige Reservisten leichter zu Übungen verpflichtet werden können. Aus Berlin berichtet Kirsten Gierschig.
7: Es geht darum, Deutschlands Verteidigungsfähigkeit zu stärken. Ein Ziel, das auch der Bundeskanzler nach der Kabinettssitzung im Verteidigungsministerium erneut betont.
8: Sie sehen, wir machen sicherheitspolitisch Tempo. Das braucht es in einer Weltlage, in der wir als Europäer schnell und entschieden Verantwortung für unsere Freiheit, für unsere Sicherheit und auch für unseren Wohlstand übernehmen müssen und wollen.
7: Dafür soll nicht nur die Zahl der aktiven Soldatinnen und Soldaten steigen, sondern auch die der Reservistinnen und Reservisten. Heute sind es rund 60.000. Die Zahl soll auf 200.000 steigen, also bis zum Jahr 2035 mehr als verdoppelt werden. Und sie sollen aktiv einbezogen werden, so Verteidigungsminister Boris Pistorius heute.
9: Eine Reserve, die auf Augenhöhe mit der aktiven Truppe ihren Dienst versehen soll, ihnen die Bedeutung zu geben, die sie haben, unsere Reservistinnen und Reservisten am Ball zu halten, also sie auch weiterentwickeln zu können in ihren Qualifikationen, damit sie dann eben im Ernstfall auch Systeme, auch die neuen Systeme beherrschen können. All dafür dient dieses Gesetz.
7: Die entscheidende Neuerung: Reservisten sollen in Zukunft verpflichtet werden können, an Übungen oder Diensten teilzunehmen, mit nur wenigen Ausnahmen. Je nach Dauer ihrer aktiven Dienstzeit in der Truppe können das zwischen 3 und maximal 12 Wochen pro Jahr sein. Bisher gilt, die Teilnahme ist für Reservistinnen und Reservisten freiwillig, genauso die Freistellung durch die Arbeitgeber. Bastian Ernst, Präsident des Reservistenverbands und Bundestagsabgeordneter der CDU, begrüßt die Abschaffung der sogenannten doppelten Freiwilligkeit. Angesichts der Bedrohungen, insbesondere durch Russland, müsse die Reserve schnellstmöglich gestärkt werden.
10: Die Reserve ist 43% unseres gesamten Personalkörpers, den wir der NATO zugesichert haben. 260.000 Aktive, 200.000 Reservisten. Und die müssen wir jetzt befüllen. Und deswegen ist es ein Einsatz auch für die Heimat, für unser Land hier. Und die müssen natürlich üben, die müssen ausgestattet sein, die müssen wissen, was sie tun.
7: Nicht nur für die Reservisten selbst, auch für ihre Arbeitgeber gilt künftig: Sie sind in der Regel verpflichtet, ihre Mitarbeiter freizustellen. Sie erhalten eine Entschädigung für die Zeit, in der diese an einer Reserveübung teilnehmen. Angesichts des Fachkräftemangels macht diese Verpflichtung vielen Firmen Sorgen. Rainer Kambeck von der Deutschen Industrie- und Handelskammer betont, die Stärkung der Reserve sei wichtig, aber
11: Verpflichtungen sind immer insofern schlecht, weil man viele Unternehmen dann schon gar nicht mitnimmt, eben Reservisten zur Verfügung zu stellen und mit einer größeren Bereitschaft auch in diese ganze Aufgabe zu gehen, dass man auf einen sogar immer kleiner werdenden Pool an Fachkräften zusammenzugreift.
7: Die Arbeitgeber plädieren für mehr Absprachen und auch eine höhere Entschädigung für Betriebe, deren Arbeitnehmer zu Übungen eingezogen werden. Wichtig ist, die Verpflichtung, an Reserveübungen teilzunehmen, gilt erst für die Zukunft. Das betont der Verteidigungsminister heute noch einmal ausdrücklich.
9: Deswegen gelten die neuen Regelungen nicht für freiwillig Wehrdienstleistende, die sich vor Inkrafttreten des Gesetzes verpflichtet haben. Also auch nicht für die freiwillig Wehrdienstleistenden, die aktuell ihren Wehrdienst leisten. Und sie gelten natürlich erst recht nicht für die ehemaligen Wehrpflichtigen bis 2011.
7: Das heißt aber auch umgekehrt, wer nach Verabschiedung des Gesetzes den neuen freiwilligen Wehrdienst leistet, muss sich dann darauf einstellen, dass er oder sie später auch zu Reserveübungen antreten muss.
0: Und jetzt Musik aus Brasilien mit Javan hier auf Bayern 2.

0: Javan aus Brasilien hier auf Bayern 2, 18.40 Uhr. Sportvereine sollten zwar parteipolitisch neutral sein, nicht aber gesellschaftspolitisch. Da haben sich die Sportverbände klar positioniert. Für Menschenrechte, Toleranz, Integration und gegen Rassismus und Extremismus. Angesichts der immer stärker werdenden AfD stellt sich jedoch die Frage, wie Sportvereine mit einer solchen Partei umgehen sollen. Zum Beispiel, wenn die in der örtlichen Vereinsgaststätte eine Veranstaltung abhalten will. Vielerorts sorgt das für Diskussionen. Sebastian Krause und Ulrich Hackmann sind für den BR-Funkstreifzug durch Bayern gereist und haben mit Sportfunktionären, Vereinsmitgliedern und AfD-Vertretern gesprochen.
1: Vor ein paar Wochen in Bogen in Niederbayern. In der Sportgaststätte des örtlichen Sportvereins findet eine AfD-Veranstaltung statt.
2: Ja, wunderschönen guten Abend von meiner Seite aus.
1: Als Gastredner ist der AfD-Politiker Martin Hess gekommen. Der Raum ist mit rund 60 Leuten voll besetzt. Auftritte wie dieser in Bogen, kein Einzelfall. Vielerorts in Bayern finden AfD-Veranstaltungen in Sportgaststätten statt. Und mancherorts gibt es dagegen heftige Proteste. Etwa im vergangenen Februar in Polling im oberbayerischen Landkreis Mühldorf. Etwa 130 Menschen protestierten dort vor dem Sportheim des TSV gegen eine Wahlkampfveranstaltung der AfD. Die Werte des Sports und die der AfD. Das passt für die Protestierenden nicht zusammen. AfD-Vertreter vor Ort weisen den Vorwurf zurück. Wie umgehen mit der AfD? Eine Frage, die auch den Deutschen Olympischen Sportbund DOSB beschäftigt. Der Verband und die deutsche Sportjugend haben sich gerade erst neu positioniert. Gegen Extremismus, völkischen Nationalismus, Geschichtsrevisionismus, gruppenbezogene Menschenfeindlichkeit und Diskriminierung. Nina Reib, Referentin für Demokratieförderung beim DOSB und der Deutschen Sportjugend, sagt:
3: Also ich möchte jetzt ungern so Einzelfälle werten und ich bitte darum, Verständnis zu haben für die Realitäten von Sportvereinen. Wenn Politikerinnen und Politiker auf Bundesebene noch keine fertigen Antworten auf diese großen gesellschaftspolitischen Herausforderungen haben, wie sollen das Sportvereine einfach so haben? Wichtig ist, dass sich eben Sportvereine miteinander auseinandersetzen und sagen, hier ist die rote Linie.
1: So wie in Nürnberg bei der Eintracht Falkenhayn. Der Sportverein erfährt im Februar kurz vor der Kommunalwahl von einer geplanten AfD-Veranstaltung in seiner Sportgaststätte. Versuche, auf den Pächter einzuwirken und die Veranstaltung zu stoppen, scheitern. Sportvorstand Felix Steinbach.
4: Haben dann gesagt, gut, dann müssen wir jetzt schauen, wie wir das anderweitig begleiten können und Farbe bekennen können.
1: Der Verein veröffentlicht auf der Homepage und Social Media ein Statement, in dem er sich klar von der AfD-Veranstaltung distanziert. Und der Verein organisiert eine Demo, an der dann rund 350 Menschen teilnehmen. Der nächste Pachtvertrag soll auf jeden Fall anders werden. Und auch auf eine rote Linie bei den eigenen Vereinsmitgliedern haben sie sich schon festgelegt.
4: Wenn sich ein Vereinsmitglied wirklich offen rassistisch, rechtsextrem äußert, dann gehen wir auf diese Mitglieder auch zu und sagen, für sowas ist bei uns im Verein tatsächlich kein Platz. Du bist hier nicht mehr erwünscht.
0: Wie umgehen mit der AfD in Sportvereinen? 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

0: 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Lena und Linus waren das aus Würzburg und Sie können die beiden live erleben am 31. 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Kommunale Wärmeplanung klingt erstmal sperrig, aber kann ganz entscheidend sein, zum Beispiel wenn man eine neue Heizung braucht und wissen möchte, welche Möglichkeiten es dafür vor Ort überhaupt gibt. Ab heute müssten Großstädte mit mehr als 100.000 Einwohnern über eine solche Wärmeplanung verfügen. Kleinere Gemeinden haben noch 2 Jahre länger Zeit. Was die Verbraucher davon haben, beleuchtet Astrid Uhr.
1: Was tun, wenn die Heizung kaputt gehen sollte? Auf kommunale Fernwärme setzen oder zum Beispiel eine eigene Wärmepumpe einbauen? Um das zu entscheiden, bekommt der Verbraucher ab heute mehr Informationen. Ab 1. Juli müssen alle Großstädte einen kommunalen Wärmeplan vorlegen. Alexander Bär ist Energieberater bei der Verbraucherzentrale Bayern.
2: Da wird dargestellt, wo gibt es bereits eine Fernwärme, wo lohnt sich eine Erweiterung und wo nicht. Und wo müssen sich die Leute selbst darum kümmern, welche Heizungsanlage eben die beste ist für die Zukunft, um möglichst viel erneuerbare Energien auch einzubinden. Konkret gibt es dem Verbraucher Sicherheit.
1: Wichtig, der Wärmeplan dient nur der Orientierung. Es besteht kein Zwang zum Heizungstausch. Aber jeder Einzelne sollte sich rechtzeitig überlegen, welche Energieversorgung für ihn sinnvoll sein könnte, falls seine bestehende Heizung kaputt gehen sollte und ausgetauscht werden muss. Dann darf nur noch eine Heizung mit mindestens 65% erneuerbaren Energien eingebaut werden. Rechtzeitig zum heutigen Stichtag können alle 8 großen bayerischen Städte einen kommunalen Wärmeplan vorlegen. München, Nürnberg, Augsburg, Regensburg, Würzburg, Fürth, Erlangen und Ingolstadt. Dort ist Stefan Schratzenstaller der Klimamanager.
3: Bei der Wärmeplanung der Stadt Ingolstadt ist es so, dass es gewisse Wärmenetzausbaugebiete gibt. Also gerade da, wo Großverbraucher sind, wo verdichteter Wohnungsbau ist. Siedlungsstrukturen, da sind die Bürgerinnen und Bürger tatsächlich eher auf einzelne individuelle Lösungen angewiesen, was laut Wärmeplanung zum Großteil über Wärmepumpen dann in Zukunft abgedeckt werden wird.
1: Also dort, wo nur Einfamilienhäuser stehen, empfiehlt die Verbraucherzentrale Bayern, sich rechtzeitig zu informieren. Auch für den Fall, dass vor Ort kein Fernwärmenetz geplant ist. Energieberater Alexander Bär.
2: Sich mal beraten lassen, wie soll ich jetzt weitermachen, wenn es eben weiter in Richtung Wärmepumpe geht oder fördertechnisch Anschluss an ein Nahwärmenetz. Wenn es ein ganz altes Gebäude ist, vielleicht ist eine Pelletsheizung eine Alternative. Es kommt immer ganz aufs Gebäude an.
1: Manchmal könne es sinnvoll sein, zusätzlich das Gebäude besser zu dämmen. Energieberater Alexander Bär erlebt die Verbraucher gelassen. Übrigens, nach den Großstädten arbeiten auch die kleineren Kommunen am Wärmeplan. Sie haben noch Zeit bis 30. Juni 2028.

0: Do You Think I Really Care? Mit den Rolling Stones geht diese Welt am Abend zu Ende auf Bayern 2. Im Studio war Christoph Perenboom. Nach den 19 Uhr Nachrichten gibt's den Zündfunk und davor dieses.
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2: Hallo, ich heiße X. Ich wohne in einem Computerspiel. Manchmal kommt mich im Computerspiel Toni besuchen. Toni ist ein Kind und wohnt in der echten Welt. Im Computerspiel spielen wir zusammen. Manchmal nur zu zweit, aber manchmal noch mit anderen Spielerinnen und Spielern, die auch aus der echten Welt ins Computerspiel kommen. Das macht so viel Spaß. Meistens. Aber heute nicht. Heute hat nämlich einer von den anderen Spielerinnen und Spielern Toni beklaut.
3: Er hat gesagt, er will sich gern die Schatztruhe ansehen, die ich gefunden habe,
2: erzählt Toni.
3: Ich habe sie vor mich hingestellt, sodass er sie sehen kann. Da hat er sie einfach genommen und hat das Spiel verlassen. Ich habe gewartet, ob er vielleicht wiederkommt und mir die Truhe zurückgibt. Es hätte ja ein Versehen sein können. Aber es war kein Versehen. Er hat mir die Schatztruhe einfach gestohlen.
2: Toni will nicht mehr im Computer sein und verlässt das Spiel. Auch ich drücke auf den pinken Knopf, auf dem steht Spiel verlassen. Und schon plumpse ich aus dem Computer. Toni sitzt da und weint.
3: Dass jemand so gemein sein könnte, hätte ich nicht gedacht.
2: Ich werde wütend. Ich suche den Dieb, rufe ich. Und dann nehme ich ihm die Schatztruhe wieder ab.
3: Den findest du nie,
2: schnieft Toni.
3: Im Computerspiel können doch alle ihr Aussehen verändern und die Schatztruhen sehen alle gleich aus.
2: Das stimmt natürlich. Ich lasse den Kopf hängen. Wie kann ich Toni bloß wieder aufmuntern? Wir könnten zusammen ein anderes Computerspiel spielen, schlage ich vor. Toni schüttelt den Kopf.
3: Ich will nie wieder ein Computerspiel spielen.
2: Oh, das finde ich wiederum sehr traurig. Nun kommen auch mir die Tränen.
4: Aber dann können wir ja nie mehr zusammen Computer spielen,
2: schluchze ich.
3: Nein.
2: Wir sitzen beide da und schniefen, bis Toni sagt,
3: komm, wir gehen zu Hira.
2: Hira ist Tonis Freundin. Auch sie ist ganz empört, als sie hört, was passiert ist.
3: Das war ein richtiger Spielverderber,
2: ruft sie.
3: Wir müssen was machen.
2: Leider gibt es wirklich nichts, was wir machen können.
3: Doch,
2: ruft Hira.
3: Es muss was geben.
2: Toni sieht ganz klein und elend aus.
3: Ich bin traurig und wütend und ich fühle mich hilflos.
2: Ich bin auch traurig und wütend und hilflos, rufe ich. Am liebsten würde ich laut schreien.
3: Dann machen wir das,
2: sagt Hira.
3: Wir schreien alle ganz laut.
2: Toni und ich sehen uns überrascht an. Dann versucht Toni es und schreit.
3: Mist!
2: Computerspiel, Mist! Schreie ich.
3: Computerspiel, Obermist!
2: brüllt Hira und lacht.
3: Spielverderber sind gemein!
2: Brüllt Toni. Obergemein! Brülle ich. Wir schreien noch mehr und dann fängt Toni auch noch an zu hüpfen und in die Luft zu boxen. Ich hüpfe und boxe ebenfalls. Das macht eigentlich sogar Spaß. Schließlich sind wir fertig mit Schreien und Hüpfen und Boxen.
3: Das hat gut getan,
2: sagt Toni.
3: Vielleicht spiele ich irgendwann doch wieder Computerspiele.
2: Echt? Frage ich und meine Augen beginnen zu leuchten. Toni nickt.
3: Ja, ich will mir von so einem gemeinen Spielverderber nicht die Freude kaputt machen lassen.
2: Yippie! Schreie ich, weil ich so glücklich bin. Die echte Welt und die Computerspielwelt sind schon manchmal traurig. Aber es tut gut, sich die Freude nicht verderben zu lassen.
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2: Und jetzt schlaft gut und träumt was Schönes. Gute Nacht.
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8: 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Und gleich auf der anderen Seite der Nachrichten der Zündfunk mit Michael Bartle und Oliver Buschek und einer Filmpremiere vom Münchner Filmfest. 23.000 Leben. Das ist ein Spielfilm über das Thema Seenotrettung. Der erzählt eine wahre Geschichte. Außerdem das Ding mit 16. Unsere allwöchentliche Rubrik hier im Zündfunk, immer wieder mittwochs. Heute mit dem Rapper Fat Tony, der uns mitnimmt in die Anfänge seiner Karriere. Bis gleich.
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0: unwiederbringlich weg. Die Beweislast soll nach Informationen von ARD, SZ und Zeit erdrückend sein. Unter anderem soll er sich in abgehörten Telefonaten aus der Auslieferungshaft heraus selbst belastet haben.
1: Weil die Bundeswehr mehr Soldaten braucht, spielen künftig Reservisten eine größere Rolle. Das Bundeskabinett hat heute beschlossen, dass ehemalige Soldatinnen und Soldaten verpflichtet werden sollen, an Übungen teilzunehmen. Bislang war das freiwillig. So könnten ab 2035 im Ernstfall insgesamt 460.000 Soldaten einsatzbereit sein. Schon gestern sind die Spritpreise kräftig gestiegen. Um Mitternacht lief dann der Tankrabatt aus und das macht sich heute an den Zapfsäulen deutlich bemerkbar. Am Mittag stieg der Preis für einen Liter Benzin um gut 20 Cent, wie der ADAC errechnet hat. Diesel wurde demnach um 24 Cent teurer. Der Verbraucherzentrale Bundesverband spricht von Abzocke und rief das Kartellamt auf, sich die Preisentwicklung genau anzuschauen. Die Weltmeere sind so warm wie noch nie zu dieser Jahreszeit. Bis zu 21 Grad haben die Wissenschaftler des EU-Klimaprogramms Copernicus im Durchschnitt an den Meeresoberflächen gemessen. Das toppt die Rekordwerte aus den Jahren 2023 und 2024, erklärt Kai Rennecker.
2: Die Copernicus-Dienste erklärten in Toulouse, der Rekord sei zu erwarten gewesen, da in den vergangenen Monaten in verschiedenen Meeresregionen ungewöhnlich hohe Temperaturen gemessen wurden. Das Klimaphänomen El Niño im Pazifik verstärke diese Effekte und verschärfe damit die Folgen des menschengemachten Klimawandels. Für das nordwestliche Mittelmeer meldete das Institut für Meereswissenschaften in Barcelona für den Wochenanfang Temperaturen, die im Durchschnitt rund 5 Grad wärmer seien als der bisherige Höchststand von 1982. An der Côte d'Azur in Südfrankreich werden aktuell Wassertemperaturen von 26 bis 28 Grad gemessen.
1: Nach Niederbayern. Am Vormittag gingen in der Passauer Innenstadt die Lichter aus. Der Strom war großflächig ausgefallen. Jetzt haben die Stadtwerke die Ursache bekannt gegeben. Es war ein technischer Defekt in einer Trafostation. Dadurch wurde die Stromversorgung automatisch abgeschaltet. Sabotage schließen die Passauer Stadtwerke aus. Das Wetter in Bayern. Der Regen im Süden und Osten Bayerns zieht ab, in Teilen Frankens und in Schwaben Auflockerungen. In der Nacht klingen die letzten Schauer ab, es kühlt ab auf 15 bis 9 Grad. Morgen, Freitag und Samstag freundlich und meist trocken bei maximal 20 bis 29 Grad. Es wird windig. Soweit die Nachrichten, die Zeit 19.03 Uhr. Der Blick auf die Straßen. A8 München Richtung Salzburg zwischen Irschenberg und Rohrdorf, 12 Kilometer Stau. A8 Salzburg Richtung München zwischen Fraßdorf und Rosenheim, 7 Kilometer Stau. Und A99 Westumfahrung München Richtung Lindau zwischen Neuherberg und Dreieck Allach, 10 Kilometer Stau und stockend. Soweit der Service.
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4: Es ist Mittwoch, der 1. Juli und es fühlt sich an wie eine neue Welt. Kein Tankrabatt mehr, kein Bürgergeld mehr, stattdessen Grundsicherung, Regengüsse statt Affenhitze. Ja, und dass diese Fußball-WM einfach so weitergeht, obwohl Deutschland raus ist, das fühlt sich ja auch völlig verkehrt an, oder?
5: Auf jeden Fall, nichts ist, wie es einmal war. Alles ist verkehrt, alles verloren. Dafür ist aber auf Sie hier Verlass.
6: Ah, but it's PJ Harvey Parkway. Straddling a road. I like it over there, yes.
7: Have you ever seen this map?
6: No, I've never seen this map, but I'm extremely pleased that I intersect with Steve Albini Alley.
7: Yeah, going from Rue Fugazi up to...
6: Big Black Road, Steve Albini Alley, yeah. PJ Harvey Parkway. I'm in good company. It's just, yeah. Just a shame I have to cross over the Foo Fighters.
5: Also, natürlich, sie ist besonders heute in verdammt guter Gesellschaft, PJ Harvey.
4: Ja, auch eben auf unserem City of Pop Stadtplan, den sie da sich angeschaut hat. Eure Gesellschaft in dieser Stunde sind wir zwei, Oliver Buschek und Michael Bartler, ein seltener
5: Allerdings.
4: Gast am Mittwoch. Hey, ich freue mich sehr und du suchst heute erlesene Musik aus.
5: Und dass wir gerade PJ Harvey gehört haben, das hat natürlich einen Grund. Nach 3 Jahren schmeißt PJ einen neuen Song in die City of Pop, Voyager. Und sie sagt, dass sie sich gefreut hat, ein Lied aus der Perspektive der Voyager 2 oder Voyager 2 zu komponieren. Ich hoffe, ihr freut euch auch.

0: erstaunlich verhalten. Voyager war das. Seit 3 Jahren endlich wieder ein neuer Song von PJ Harvey. Wann das Album dann zu erscheinen wird, das ist noch nicht ganz klar.
1: Steht noch in den Sternen, um im Bilde zu bleiben. Völlig klar dagegen ist, was euch in dieser Stunde Zündfunk hier auf Bayern 2 erwartet, nämlich selbstverständlich nur Premium-Content. Gleich berichten wir von der Premiere eines Films, der eines der oft ignorierten großen Dramen unserer Zeit den Kino- und Netflix-Zuschauern näher bringen wird. Außerdem haben wir, wie immer mittwochs, unsere Rubrik Mein Ding mit 16, heute mit einer hochgeschätzten Stimme im deutschen Rap, nämlich Fat Tony. Und wir widmen uns einem Thema, mit dem Musikerinnen und Musiker immer offener umgehen, nämlich Depressionen und anderen Fragen von Mental Health.
0: Und musikalisch gehen wir natürlich in die Vollen, auch wenn ihr Album Zero heißt. Für uns ist es überhaupt keine Nullnummer, im Gegenteil. A Lawyer ist diese Woche unser Album der Woche und wir hören daraus Matou.

0: Lawyer war das von unserem Album der Woche Zero, der Song Maktub. Und wenn ich nicht vollkommen falsch liege, bedeutet Maktub so viel wie Schicksal. Und das meint es leider nicht mit allen gut.
1: Womit wir schon bei unserem nächsten Thema wären, denn es passiert immer wieder. Seit 2014 sind bei dem Versuch, das Mittelmeer Richtung Europa zu überqueren, rund 34.000 Menschen gestorben. Und das sind nur jene, von denen wir wissen und die in die Statistik der Internationalen Organisation für Migration eingegangen sind. Es ist ein Drama, das zusätzlich dadurch verschärft wird, dass diejenigen, die diese Menschen retten wollen, von staatlichen Stellen massiv behindert werden. Exemplarisch kann man das sehen an der Geschichte der Organisation Jugend rettet und deren Schiff Juventa. Die gibt es nun als Spielfilm unter dem Titel 23.000 Leben. Premiere war diese Woche auf dem Münchner Filmfest und Zündfunkreporterin Mariam Daher hat dort nicht nur mit Schauspieler Frederik Lau gesprochen, sondern auch mit dem Kapitän der Juventa, Benedikt Funke.
2: Da sind teilweise über 100 Menschen auf so einem Schlauchboot oder sogar über 1000 Leute in einem alten Holzboot. Die haben keine Rettungswesten, das heißt, wenn die kentern, dann ertrinken die, weil niemand da ist, der sie retten kann. Und ich frage mich, ob es nicht möglich wäre, ein Schiff zu kaufen, um den Menschen da unten zu helfen.
3: Sollen wir dabei zusehen, wie Menschen sterben, oder können wir was tun? Benedikt Funke hat diese moralische Frage so für sich beantwortet. Mit anderen jungen Menschen gründet Benedikt 2015 die Organisation Jugend rettet. Und sie kaufen ein Schiff. Nur ein Jahr später sticht die Juventa in See, um Menschen zu retten, die über das Mittelmeer flüchten und zu ertrinken drohen. Die Missionen der Juventa haben 23.000 Leben gerettet, zwischen den libyschen und den italienischen Küsten. Nun ist diese Geschichte von Regisseur Markus Goller für Netflix verfilmt worden. Gerade feierte 23.000 Leben auf dem Filmfest München Premiere. Grimme-Preisträger Frederik Lau spielt den Head of Mission der Juventa Crew. Und klar, sagte dem Zündfunk, er wollte unbedingt dabei sein.
4: Ich kannte Markus Goller davor schon, ich habe schon einige Filme mit ihm gedreht. Und ich glaube, es ging, ich kann für alle sprechen. Dann haben wir das Buch gelesen und haben uns, glaube ich, hat jeder gesagt, okay, das kannst du auch nicht absagen und da möchtest du Teil davon sein. Und genau so war das. Dann haben wir uns vorbereitet.
3: Es gibt bereits eine Doku von Michele Cinque, benannt nach dem Schiff Juventa. Sie ist schon vor 8 Jahren erschienen. Aber wie kann man die Geschichte in einem Spielfilm erzählen? Mit mehr Emotionen? Die Lösung ist naheliegend wie mutig. Geflüchtete Menschen spielen ihre Geschichte zum Teil selbst, erhalten dafür extra Schauspielunterricht. Und ehemalige Crewmitglieder wie Benedikt Funke, der damals Kapitän der Juventa war, bringen ihre Erfahrungen mit ein, damit auch im Spielfilm alles möglichst authentisch und realitätsnah bleibt.
5: Naja, ich habe das Geld fast zusammen. Fast heißt fast. Okay, ja, dann melde ich mich, wenn ich das Geld ganz zusammen habe.
3: Auf dem Filmfest hat das funktioniert. Es gibt lange Standing Ovations. Vor allem als Schauspieler Louis Hofmann die ehemaligen Besatzungsmitglieder der Juventa und einige Menschen, die das Schiff gerettet hat, direkt auf die Bühne holt. Besonders berührend die Rede von Abdul Rahman, der auf der ersten Mission der Juventa unter den Gestrandeten war. Seine Geschichte war wichtig für die Verfilmung, auch weil Abdul Rahman im Gerichtsprozess als Zeuge aussagt. Denn die Juventa wurde im August 2017 beschlagnahmt und von den italienischen Behörden mit schweren Vorwürfen überzogen. Die Besatzung soll mit libyschen Schleusern zusammengearbeitet haben, die an den Menschen auf der Flucht kräftig verdient haben. So werden aus Helfenden Beschuldigte. Den Crewmitgliedern drohten lange Haftstrafen. Nahezu 7 Jahre dauerte der Prozess und gilt als eines der größten Verfahren gegen zivile Seenotrettung in Europa. Im April 2024 wurden die Vorwürfe schließlich freigelassen. Sie konnten nicht ausreichend belegt werden. 9 Millionen Euro. So viel Geld hat der Prozess verschlungen. Dafür hätte man mehrere Retterschiffe bezahlen können oder mindestens 3 Jahre lang die Mission der Juventa. Stattdessen wurde die Juventa zu einem verrottenden, rostigen Wrack im Hafen von Trapani. Und das, obwohl das Mittelmeer nach wie vor eine der tödlichsten Fluchtrouten der Welt ist. Ich frage Sascha Gierke, früher Head of Mission der Juventa, ob eine Organisation wie Jugend rettet heute, mehr als 10 Jahre später, noch möglich wäre.
6: Die Rahmenbedingungen haben sich so sehr verschlechtert, dass so ein Projekt wie die Juventa jetzt nicht mehr entstehen könnte. gibt einfach so viele Steine in dem Weg, Regularien, Sachen, die die Behörden, und da sind wir damals in so eine Lücke, wo nichts war. Da war Wasser, Menschen sterben und sonst war niemand da, und wir sind da rein und da war eine gewisse Freiheit und die ist jetzt sehr, sehr eingeschränkt.
3: Dann mitten im Interview korrigiert sich Sascha und meint:
6: Weil eigentlich muss die Antwort sein, ja klar, es geht, logisch. Niemand sollte sich abhalten lassen davon, zu handeln. Und wenn man sich dafür entscheidet zu handeln und mit tollen Leuten das macht, in einem Kollektiv, mit Empathie, mit Intelligenz und mit Solidarität von vielen, kann man so viel schaffen. Und das ist mindestens genauso wichtig heute wie vor 10 Jahren, wenn nicht sogar wichtiger angesichts dessen, wie die Welt um uns herum sich entwickelt und wie es gerade aussieht.
1: Zündfunk. Mariam Daher über den Film 23.000 Leben. Ab morgen läuft er in ausgewählten Kinos. In 2 Wochen startet er dann auf Netflix. Und der Soundtrack übrigens, der stammt von dem bei uns im Zündfunk auch ganz gut bekannten Oscar-Preisträger Volker Bertelmann alias Hauschka.
0: Mary Daher empfiehlt also 23.000 Leben, und mir hat Mary immer wieder auch folgendes Elektro-Duo aus London empfohlen, nicht nur, weil sie auf TikTok gerade steil gehen. Hier sind Bass Victim, die auf diesem Track auf Dutty bei Fimi Guerrero mit tun.

0: So klingt im Moment London. Fimi Guerrero war das, zusammen mit Bass, Victim und Dutty. Habe ich auf der Pitchfork Selects Playlist gefunden. Immer gut, diese Playlist der amerikanischen Kollegen.
1: Es ist 19.22 Uhr, hört den Zündfunk auf Bayern 2 in Atlanta beim WM-Spiel England gegen Kongo. Steht es aber noch 1:0 für die Afrikaner, wird spannend, zweite Halbzeit schon. Für alle, die es interessiert, für alle, die es nicht interessiert, die mögen vielleicht eher Hip-Hop. Und dazu passt heute unsere Rubrik Mein Ding mit 16, die wir jetzt schon mal musikalisch einläuten.
0: Genau, weil Fettoni wird uns gleich aus seiner Jugend erzählen und gestern hat er uns nun ja gestanden, dass er früher Freestyle auf Grießbrei gereimt hat. Ich krieg's kaum über die Lippen.
1: Ja, aber schon mal gut, ne? Also gute Grundlage für eine Karriere im deutschen Rap.
0: Jetzt reimt er Energie auf Drama endet nie, finde ich persönlich besser. Am Freitag kommt sein neues Album raus und ja, so ganz leicht pisst er da einen berühmten Kollegen an.

0: Fat Tony und nee, das Drama endet nie. Das weiß niemand besser als die deutsche Fußballnationalmannschaft.
1: Und wir bleiben bei Fat Tony, denn er ist heute der Reiseleiter für unseren wöchentlichen Trip in die Vergangenheit. 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
1: Als Anton Schneider ist er einst in München zur Welt gekommen, aber heute kennt man ihn eben besser als Fat Tony. Früher war er mal Teil des Trios Creme Fraiche oder der Brassband Moop Mama, aber so richtig rund läuft's bei ihm erst, seit er solo unterwegs ist und speziell seit seinem Album Yo Picasso von 2015. Er hatte viele Jahre eine eigene Show beim BR-Jugendradio Puls und hat auch eine überzeugende Karriere als Schauspieler hingelegt, die in diesem Jahr gekrönt wurde durch eine Netflix-Comedy-Serie mit dem schönen Titel Kacken an der Havel. Es geht da um eine fiktive ostdeutsche Kleinstadt dieses Namens, in der ein erfolgloser Rapper, er heißt Tony Fleischer, nach dem Tod seiner Mutter eben dorthin zurückkehrt. Hauptrolle und Soundtrack für Tony. Aber was war vor alledem, beziehungsweise wie hat das alles angefangen? Wir haben für Tony, Jahrgang 1984, gefragt. Was war dein Ding mit 16?
4: Mein Ding mit 16 war tatsächlich Hip-Hop. Und ich habe überlegt, ob ich das jetzt sagen soll, weil es ja auch irgendwie immer noch sehr prägend für mein Leben und mein Ding und meinen Beruf. Und dann dachte ich, habe ich Angst, dass ich da irgendwie so klinge, als wäre ich drauf hängen geblieben. Aber ein bisschen stimmt's wahrscheinlich auch.
1: War das so die Zeit, wo du erst Kontakt mit dem Genre hattest?
4: Naja, das ist jetzt die Frage so ein bisschen. Ne? Also Dida von Fanta 4 war ja schon früher und damit hatte ich, glaube ich, schon Kontakt. Da war ich aber eher so 12 und dann gab es nochmal Tic-Tac-Toe.
5: Das ist aber ja ein Song für 12-Jährige, oder?
4: Ja, genau, würde ich auch sagen. Also war sicher auch für 12-Jährige. Aber genau, ich glaube dann so Ende der 90er, 1999 oder so, hatte ich dann so richtig. Ich habe auch extra jetzt Hip-Hop gesagt und nicht irgendwie Rap-Musik, weil das ja dann nochmal irgendwie was anderes auch ist. Und das war dann
5: also
4: so dieses...
5: die ganze Kultur.
4: Ja, die ganze Subkultur, das war dann sehr, sehr prägend.
1: Inklusive Graffiti und Breakdance?
4: Ja, eigentlich schon mit allem so drum und dran. Also Breakdance habe ich jetzt nie und das war auch immer so, sag ich mal, der Part davon, mit dem ich am wenigsten zu tun hatte. Weil diese auch hier in München irgendwie woanders abhingen und so, die Breakdancer. Aber fand man natürlich trotzdem cool und so.
5: Wir hatten uns gehofft, dass du fürs Radio, wo man das ja wunderbar sieht, ein paar Breakdance-Moves machst.
4: Ja, das wäre jetzt die Chance gewesen, dass ich so tue, als würde ich es können, weil man es nicht sehen kann.
1: Wir hätten doch applaudiert.
4: Ja. Nee, aber Graffiti ja, auf jeden Fall. Aber ich war sehr schlecht.
1: Wo hing denn die Szene ab, wo du dabei warst? Was habt ihr gemacht?
4: Also es gab ja in München so große Hip-Hop-Jams Ende der 90er und dann Anfang der Nullerjahre. Die waren oft in der Muffathalle, dann gab es kleinere Hip-Hop-Jams, die waren immer im Feuerwerk. Und da gab es noch eine Location, die jetzt auch nicht mehr steht, die hieß Lok. Und vor allem gab es vom Feuerwerk aus und dann so sich erstreckend Richtung, ich weiß gerade nicht, wie ich es beschreiben soll, aber da gab es so eine Hall of Fame, also so eine legale Graffiti-Wand. Und das war einmal diese Lok, die abgerissen wurde, riesengroß, ganz weit nach oben quasi. Und dann eine Mauer, die war nicht ganz so hoch, aber die war sehr, sehr lang. Und da waren halt immer alle Sprüher und haben da rumgesprüht. Das war so ein Ort zum Beispiel.
1: Mhm.
4: Da habe ich auch angefangen zu rappen in dieser Lok, die es nicht mehr gibt.
1: In der Lok, wie sah es da aus?
4: Ja, das war sehr so für Münchner Verhältnisse so ein bisschen dirty, bisschen subkulturell, alles voller Tags und drin dunkel, kleine Bühne.
5: Fat Tony, wenn du uns schon keine Breakdance-Moves hier machst, kannst du dich erinnern, was so deine ersten Raps waren, die du damals in der Lok gespittet hast?
4: Also auf jeden Fall mein erster releaseder Rap war ein dort aufgezeichneter Freestyle, also im Vorpublikum. Und das kam dann auf so ein Tape damals drauf, so eine Compilation. Es gab in München damals so eine Crew irgendwie, die hießen das Kombinat. Das war so der Schmelzziegel zwischen, sag ich mal, sehr politischen Leuten. Das war so eine sehr linke Gruppierung und so Subkultur. Und die haben diese Kassette rausgebracht und da habe ich irgendwas gefreestylt. Ich weiß noch, dass ich Freestyle auf Grießbrei gereimt habe.
1: Ja.
4: Mehr weiß ich nicht.
1: Sitzt aber, würde ich sagen.
4: Ja, kann man schon machen, ja.
1: Wie hast du den Mut gefunden, da überhaupt zum Mikrofon zu greifen und zu sagen, hey, kann ich auch, will ich auch?
4: Ja, das ist eine gute Frage, das weiß ich auch nicht mehr.
1: Hat dich jemand geschubst oder hattest du wen dabei, der sagt, wo man sich so gegenseitig hochschaukelt?
4: Ja,
1: kommen
4: schon.
1: Können wir
4: also,
1: auch.
4: Damals war das ja eh so, dass in der ganzen Clique quasi jeder irgendwas probiert hat. Das war auch so ein Selbstverständnis von eben so, wir wollen jetzt auch zur Hip-Hop-Subkultur, Kultur gehören. Und ich war damals immer mit Keno dort unterwegs, der ja dann auch mit mir zusammen Creme Fresh ganz lange war und dann später die Band Moop Mama gegründet hat und der Frontmann von denen war. Genau, und wir haben uns, glaube ich, gegenseitig sehr gepusht. Wir waren immer in seinem Kinderzimmer oder meinem und haben dann so gefreestylt die ganze Zeit. Und dann sind wir auch im Feuerwerk dann im Jahr 2002 sind wir da hingegangen und haben gesagt, wir machen da jetzt bei einem Freestyle-Battle mit. Weil wir waren auch so ein bisschen, wir waren schon so, wir sind schon mega gut. Wir fanden uns schon gut auch mit 16.
1: Du sag mal, also mir ist das ja immer ein Rätsel. Also ich bewundere das, wenn ich Menschen sehe, die da so Freestyle vor sich hin rappen. Wie viel Vorbereitung steckt da doch irgendwie drin? Also gibt es so Sachen, die man sich mal zurechtlegen kann? Oder gibt es so eine Art Training, was man machen kann, dass es dann auch so aus einem rausfließt?
4: Also Training auf jeden Fall, klar. Also Vorbereitung im Sinne von Üben, das ist ja quasi wie alles. Da gibt es ja, weiß ich nicht, die 10.000-Stunden-Regel oder so gibt es doch. Ich glaube, die haben wir wahrscheinlich... Also insgesamt in Rap natürlich schon längst investiert, wenn man das so lange macht. Und damals, wir waren da halt völlig besessen. Also man wird da einfach gut drin irgendwann, weil man dann auch so richtig merkt, das Gehirn denkt dann schneller. Und natürlich kennt man auch viel mehr Reime, das ist ja auch klar. Also gerade wenn man so jung ist, behält man das ja auch alles. Aber dass man da jetzt immer die gleichen Sachen sagt und immer die gleichen Sätze, das ist eigentlich nicht so. Und das ging auch quasi damals voll gegen die Ehre oder so. Das ist ja auch was, das ist ein bisschen aus der Mode gekommen. Die ganzen jungen Rapper machen das ja schon seit Jahren nicht mehr eigentlich.
1: Ehrlich? Wie kommt's?
4: Ich weiß nicht. Ich glaube irgendwie alle paar Jahre braucht so eine Subkultur dann auch irgendwie neue Regeln oder auch schon vor 10 Jahren oder so hat man sich da eher dann immer so drüber lustig gemacht und sich davon abgegrenzt so. Freestylen, das ist irgendwie so, das haben die Alten gemacht, so peinlich. Und so schafft es ja Hip-Hop auch oder sagen wir jetzt mal Rap-Musik vor allem, als erste Genre seit sehr vielen Jahrzehnten, dass es halt immer jung bleibt. Also in meiner Wahrnehmung jetzt genau seit der Zeit eigentlich das coole junge Genre. So seit den 90er Jahren eigentlich ist ja kein anderes Genre gekommen, sondern Rap-Musik hat sich immer wieder neu einfach erfunden.
1: Ja, also meinem Sohn, dem Rap-Fan, brauchst du mit Songs aus den Nullerjahren oder 90er-Jahren nicht zu kommen. Also irgendwie Tupac findet er noch okay, aber ansonsten machen die heute schon wieder ihr anderes Ding.
4: Ja, klar. Und so schafft es das halt irgendwie, dass es immer wieder relevant bleibt. Also das ist irgendwie faszinierend, auch in den USA. Ja, da gibt es jetzt Leute, die sind 20 und die sind da total drin und deren Eltern sind da auch schon total drin. Die sind dann vielleicht in den 40ern und deren Eltern waren aber auch schon da drin. Also das ist halt abgefahren. Das gab es ja im Rock zum Beispiel nicht. Das ist ja dann eine alte Herrenmusik geworden irgendwann.
1: Mhm.
4: Man muss ja auch dazu sagen, wir waren sehr jung, als dann so die ersten Erfolge und Anerkennung kam. Ich habe dann, als wir 2002 uns bei dem Freestyle Battle angemeldet haben, war ich 17. Da mussten sowohl Keno als auch ich einen Erziehungsberechtigten mitbringen, damit wir überhaupt mitmachen durften. Und ich habe das dann gewonnen damals. Für mich im Nachhinein hat sich das, glaube ich, mehr nach Erfolg angefühlt als alles, was ich jetzt so mache oder erreiche, weil das halt so krass war. Aber das war ja schon dann so, ach krass, ich kann das ja wirklich. Ich bin ja gar nicht so schlecht.
1: Ja, das hat toll funktioniert, sieht man auch wieder oder hört man auch wieder auf dem neuen Album, erscheint am Freitag dieser Woche. Jetzt aber noch an dich die Frage, welcher Song bringt dich dann zurück in dein Leben mit 16, als du dem Hip-Hop noch mit großer Ehrfurcht gegenüberstandest?
4: Da gibt's natürlich einige, die zur Auswahl stünden, aber es gibt einen, den ich zum Beispiel sehr passend finde auf die Frage von Freundeskreis, Max Herre. Vom Album Esperanto, auf dem Song beschreibt er nämlich so seinen Lebensweg und da geht es dann wiederum um seine Jugend und wie er zur Musik gefunden hat unter anderem und der Song heißt Retrospektive erste Schritte.
1: Dann hören wir den jetzt gemeinsam an und sagen danke für Toni, für deine Erinnerungen. Schön, dass du da warst.
4: Danke für die Einladung.

0: Es fing alles an mit der Gitarre meines Vaters. Der Freundeskreis war das mit seinen ersten Schritten. Ein Wunsch von Fat Tony, den wir hier im Zündfunk gerne in voller Länge gespielt haben.
1: Ja, und ich habe schon mal gespickt, Michi. Den nächsten Song hast du ja wieder ausgesucht. Und das ist einer von einem, bei dem fing alles in Bristol an, ne? Bei Massive Attack.
0: Da war nämlich Tricky, bevor er ganz schön erfolgreich seine Solo-Karriere gestartet hat, das Album Maxine K, das habe ich immer noch in allerbester Erinnerung. Trickys Solo-Karriere dauert und dauert. Mitte Juli kommt jetzt schon sein 15. Solo-Album und aus Hell is Round the Corner wird dann die Ruhe vor dem Sturm. Tricky nennt es Different When It's Silent. Wir stellen aber auf laut und hören daraus den neuen Song. I'm Yours.

0: Ein schönes Versprechen. Tricky ist ein Euriger, ist für euch. I'm yours. So heißt die neue Single von ihm. Das Album kommt Mitte Juli.
1: Immer noch sehr hörenswert, oder? Wenn ich das jetzt gerade so zum ersten Mal mir zu Gemüte führe, doch.
0: Super, gell? Ich finde auch den Bass, also die Bassline ziemlich gut.
1: Ja, ich könnte das jetzt noch so 10 Minuten weiterhören. Das ist so was Treibendes, leicht hypnotisches. Sehr schön, ja, schön, dass es ihn noch gibt und schön, dass er immer noch Musik macht. Selbstverständlich ist das nicht. Das Leben als Popstar kann ja bekanntlich ordentlich an die Gesundheit gehen, auch an die seelische. Drogenprobleme gepaart mit Depressionen, das ist nichts Ungewöhnliches in dem Geschäft und hat immer wieder zu tragischen Todesfällen geführt. Mental Health, ja, das war lange Zeit kein Thema, über das man laut gesprochen hätte. Höchstens vielleicht gesungen, verklausuliert und künstlerisch verfremdet. Aber The Times, They Are Changing. Heute nehmen viele dieses Leid nicht mehr als selbstverständliches Berufsrisiko hin, sondern sprechen ganz offen darüber. Und auch in der Musikindustrie wird offenbar besser verstanden, dass man KünstlerInnen in dieser Hinsicht nicht einfach ihrem Schicksal überlassen kann. Julia Fritsche über Mental Health im Pop.
2: Sie ist auf dem Höhepunkt ihrer Karriere, denkt man. Mit ihrem Album Bread gewann Charlie XCX mehrere Grammys. Und am 24. Juli erscheint ihr 7. Album Music, Fashion, Film. Läuft bei ihr. Doch in einem aktuellen Interview im Rolling Stone erzählt sie was ganz anderes.
3: Ich habe in letzter Zeit mit meiner psychischen Gesundheit zu kämpfen. Und zwar so sehr, dass ich ehrlich gesagt psychisch gesehen am schlimmsten Punkt meines Lebens bin.
2: Der schlimmste Punkt ihres Lebens. Auch weil der Trubel um ihre Person sie belastet.
3: Der Lärm ist laut und das kann manchmal sehr überwältigend sein.
2: Charlie XCX ist nur eine von vielen. Laut einer Befragung der Plattform Record Union sind knapp 3/4 der unabhängigen KünstlerInnen von Stress, Angst und Depressionen betroffen.
4: In diesem Umfeld Musikbusiness gibt es einfach so viele Herausforderungen, die auf die Psyche schlagen, dass sich das eben in diesen Studien auch niederschlägt mit einer signifikant erhöhten Zahl von Personen, die sich als betroffen bezeichnen.
2: Psychologin Anne Löhr ist auf die Musikbranche spezialisiert. Selbstbild und Selbstwert seien hier eng mit der eigenen Arbeit verknüpft. MusikerInnen würden ständig bewertet. Wie sind meine Abrufzahlen? Wer kommentiert wie auf Social Media? Steht mein Label hinter mir? Wie gut verdiene ich? Vor allem der letzte Punkt, die Finanzen, sind extrem verunsichernd. Denn eine Musikkarriere lässt sich nun mal nicht planen wie viele andere Berufe.
4: Also im Sinne von, ich mache jetzt diese Ausbildung und dann gehe ich als Junior in den Job rein und ja, dann mit noch ein bisschen extra Weiterbildung oder mit den Berufsjahren werde ich mehr Geld verdienen und es ist mehr oder weniger fest.
2: Nur wenige können von der Musik leben, schaffen den Durchbruch. Und selbst wenn der gelingt, stehen die Artists weiter unter dem Druck, immer wieder Neues zu erschaffen. Und das macht Angst. Angst, nicht mehr kreativ sein zu können. Angst zu scheitern. Angst, auf die Bühne zu gehen oder die Tour nicht durchzuhalten. Burnout und Depressionen können folgen, so Löhr. Und Suchtkrankheiten.
4: Das ist immer noch ein Thema, was sehr schambesetzt ist und gleichzeitig in der Branche sehr, sehr normalisiert. Dementsprechend fällt auch selten oder spät auf, wenn jemand da Schwierigkeiten hat.
2: Unter den Augen der Öffentlichkeit wieder clean zu werden, ist schwer. Ein prominentes Beispiel ist der suchterkrankte Rapper Haftbefehl. Zuletzt hat er angekündigt, sich aus der Öffentlichkeit zurückzuziehen. Er sagte mehrere Konzerte ab und schrieb auf Instagram:
5: Aktuell bin ich emotional und körperlich nicht in der Verfassung aufzutreten.
2: Auch andere Rapper sprechen offen über ihre psychischen Probleme. Rin berichtet von häufigen Panikattacken und der Angst vor Ablehnung. Lil Nas X erzählte kürzlich von seiner bipolaren Störung, wegen der er einige Monate in einer Klinik verbrachte. Und auch Artists wie Lola Young, Chappell Roan, Olivia Rodrigo oder Felix Jähn berichten seit Jahren über die Belastungen ihres Berufs. Neue Initiativen der Musikindustrie wollen dieses Risiko jetzt frühzeitig verringern. Universal Music Germany hat das Projekt Bridges gestartet. PsychologInnen begleiten neu unter Vertrag stehende junge Artists über 18 Monate. Anne Löhr leitet das Projekt.
4: Es war wichtig, dass es nicht eine einmalige Sache ist von, die kriegen jetzt einen Workshop oder mal ein Gespräch, sondern dass da schon klar war, dass es erstmal eine langfristige Begleitung gibt.
2: Im Idealfall wirkt das Projekt präventiv, noch bevor eine Therapie notwendig wird. Aufräumen müssen wir laut Psychologin Löhr vor allem mit einem Mythos, dass durch mehr Leid bessere Songs entstehen.
4: Kunst entsteht aus dem Erlebnis. Und ob das jetzt ist, dass ich mich verliebe oder ein Breakup habe oder dass ich von mir aus mal eine Panikattacke habe, ja, das gehört alles in die Erlebniskategorie. Aber das finde ich super wichtig. Ich brauche nicht Leid im sozusagen psychopathologischen Sinne, um künstlerisch tätig zu sein.
2: Um gesund zu bleiben, ist für Charlie XCX noch eine Sache extrem wichtig.
3: Ich bin tatsächlich deutlich weniger online. Ich schaue nicht mehr so viel. Es ist einfach besser für mein Gehirn.
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1: Mental Health im Pop. Das war ein Beitrag von Julia Fritsche mit Unterstützung von Ida Morganti und Paula Lochte.
0: Und meine Mental Health, meine Laune ist viel besser geworden, seit ich vor kurzem für ein paar Tage in Istanbul war. Tolle Stadt, tolle Musik. Auch Baba Zula kommt aus Istanbul und so klingt ihr brandneuer Song. Kutsal Zeytin Halay. Bitteschön. Bitteschön.

0: Aus dem schönen Istanbul, Baba Zula und Kutsal Zeytin Halai. Am 25. September kommt ihr neues Album Triple X. Und Sie hier, Sie sind schon einen guten Monat vorher in Erlangen.
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4: So, und wir zwar hier, wir packen so langsam die Federmäppchen zusammen, aber Bayern 2 geht ja weiter. Es gibt noch viel zu hören an diesem Abend, zum Beispiel nachher nach den 23 Uhr Nachrichten den Podcast mit Angie Portmann, die neue Musik aus Deutschland präsentiert. Mit dabei sind Le Millipede, Schoon, Cozy Müller, Molly Mogul und viele, viele andere. Und jetzt muss ich doch nochmal kurz gestehen, dass wir so mit einem Auge hier während dieser Stunde gelinst haben auf den Fußballbildschirm. England gegen Kongo. Nach dem 1-0 für Kongo sah es lange so aus, als könnte sich da eine Überraschung anbahnen. Momentan sind wir in Minute 3 der Nachspielzeit, noch 3 Minuten zu spielen. England führt 2-1. Gut oder schlecht für dich,
0: Michi? Durch den Hurrikan
4: wieder mal. Durch den Hurrikan zweimal. Traurig oder fröhlich?
0: Ach, ich gemischte Gefühle. Wie du bin ich auch natürlich immer für die Underdogs, könnte jetzt aber einwenden, sind nicht die Engländer immer Underdogs? Und dass England so früh wie die Deutschen aus dem Turnier ausscheidet, muss nicht unbedingt sein. Aber ich war.
4: Ja, und Thomas Tuchel, wahrscheinlich letzter Deutscher im Turnier als Trainer der Engländer. Wie auch immer, wir werden das weiter wohlwollend und interessiert beobachten, auch wenn das deutsche Team raus ist. Du hast doch Musik, Michi.
0: Genau, und unsere letzte Musik für heute, die feiert ein kleines Jubiläum. Vor 25 Jahren, da sind die White Stripes eingezogen in das Hotel Jorba.
4: Ja, das war ja der Hit, ne? Hotel Jorba. Damals erschien das Album White Blood Cells. Und dieses Hotel habe ich heute gelernt. Gab es wirklich nur ein paar Straßen von Jack Whites Elternhaus entfernt.
0: In damals, Detroit?
4: Ja, und damals ging eben das Gerücht, die Beatles wären mal dort abgestiegen. Hat wohl nicht gestimmt, aber diesen Ort, den fand Jack White deswegen so inspirierend, dass sie auch die Single-Version dann dort aufgenommen haben in diesem Hotel. In diesem Sinne einen inspirierenden Abend wünschen Oliver Buschek
0: und Michi Bartle. Und wir haben damals 2001 die White Stripes live mitgeschnitten. Im Münchner Feuerwerk war das. Und mit diesem Bonbon, mit diesem Schmankerl sagen wir Ciao.
5: We're the White Stripes from Detroit, Michigan. My name is Jack White. And this is my big sister, Meg White, on the drums. She's going to sing a song with me now called Hotel Yorba.

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1: Um 20 Uhr mit Florian Schwarz. Rund 4 Jahre nach der Sabotage der Nord Stream Pipelines in der Ostsee muss sich wohl bald ein Tatverdächtiger vor Gericht verantworten. Die Bundesanwaltschaft hat Anklage erhoben gegen einen Ukrainer, den mutmaßlichen Drahtzieher. Sie wirft ihm einen Angriff auf die zivile Infrastruktur vor. Nach dem Völkerstrafrecht ist das ein Kriegsverbrechen. Holger Schmidt berichtet über den Fall.
2: Nach den Explosionen an 3 der 4 Nord Stream Gaspipelines im September 2022 schien es monatelang so, als würden die Verursacher unerkannt bleiben. Doch durch intensive kriminalistische Arbeit und ein wenig Glück gelang es der Bundespolizei, dem Bundeskriminalamt und dem Generalbundesanwalt, gemeinsam

0: Dabei geht es um die Frage, ob die ESN gegen EU-Grundwerte verstößt. Dazu gehören Freiheit, Demokratie und Rechtsstaatlichkeit. Bei Verstößen können Fördergelder gestrichen werden. Kanada wird im nächsten Jahr erstmals am Eurovision Song Contest in Bulgarien teilnehmen. Das gab der Veranstalter, die Europäische Rundfunkunion EBU, bekannt. Kanada ist seit kurzem Vollmitglied der EBU, in der vor allem Rundfunkanstalten aus Europa, Nordafrika und Vorderasien zusammenarbeiten. 2015 ist Australien beigetreten. Den diesjährigen ESC hatten einige europäische Länder aus Protest gegen die Teilnahme Israels boykottiert. England steht im Achtelfinale der Fußball-WM. Allerdings tat sich der Favorit in seinem 16. Finale gegen den krassen Außenseiter Kongo überraschend schwer. Lange liefen die Engländer einem Rückstand hinterher, bevor sie in der Schlussphase das Spiel noch drehen konnten und 2:1 gewannen. Matchwinner war Bayern-Stürmer Harry Kane, der zweimal traf. Das Wetter in Bayern. In der Nacht ziehen die letzten Schauer und Gewitter über die Alpen ab, Abkühlung auf 15 bis 9 Grad. Morgen dann freundlich mit teils längerem Sonnenschein. Es ist meist trocken und sehr windig. Die Tiefstwerte in der Nacht 16 bis 8 Grad, tagsüber erreichen die Temperaturen 20 bis 29 Grad. Soweit die Nachrichten. Die Zeit, es wird gleich 20.03 Uhr.
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2: Servus und hallo zu unserem Streifzug durch die Kulturlandschaft Bayern am Mittwoch, sagt Tobias Ruland. Alles ist im Fluss, so geht ja das Philosophenwort. Wir erweitern das Ganze heute um den Aspekt alles am Fluss.
3: Die zwei Isararme in Landshut, die machen schon was her. Eigentlich muss man immer das Wort eigentlich dazu anfügen, weil von der Kanalisierung her ist es halt schon ein gezähmter Fluss mittlerweile. Ja.
4: Die Isar ist wunderschön in Landshut, aber sie wird viel zu wenig wahrgenommen. Und wenn jetzt dort Kunstwerke in und an der Isar sind, dann wirft man einen ganz neuen, ganz anderen, ganz interessierten Blick drauf.
2: Kunst an der Isar in Landshut, also eine unserer Stationen heute. Außerdem die fabelhaften Alben des Kunstschriftstellers Alfred Meyer im Schlossmuseum Murnau. Und dann sind wir verabredet mit dem Bürgermeister von Neuenburg vom Wald, wo ab Samstag wieder das Freilichtspiel vom Hussenkrieg zur Aufführung kommt. Schön, dass Sie dabei sind.
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2: Und wir starten mit Musik der supercoolen Joy Crooks, Somebody to You.

0: Und am Schluss wird es auch noch zweistimmig. Joy Crooks, Somebody to You, das ist die Bayern 2 Kultur am Mittwoch. Raum für Fotografie nennt die Münchner Fotografin Sonja Allgeier ihr Atelier im Lindwurmhof an der Poggi-Straße. Ein Ort, der vieles gleichzeitig ist. Ausstellungsgalerie für Fotokünstlerinnen und Künstler, Platz für die Kommunikation und Reflexion unter Fotografen und nicht zuletzt ein Ort, in dem Amateurfotografen künstlerische Möglichkeiten ihres Handwerks ausloten können. Am kommenden Sonntag startet die erste Ausstellung in Sonja Allgeiers neuem Raum für Fotografie mit Arbeiten der Kölner Fotografin Sarah Blümel. Ulrich Möller-Arnsberg hat vorab schon vorbeigeschaut.
1: Baulärm umgibt den Lindwurmhof an der Poggi-Straße, wo schon seit mehr als einem Jahr die Bahnunterführung erneuert wird mit einem eingeschränkten Verkehr. Nichts davon ist hör- oder spürbar im Innern des Lindwurmhofs. Ein unter Denkmalschutz stehendes Gebäude, dessen Geschichte vor 100 Jahren als Lagerhaus an der Bahn begann und das heute unter anderem eine Tanzkooperative für Urban Dance, eine Designagentur und ein Synchronstudio beherbergt. Hier hat die Münchner Fotografin Sonja Allgeier ein 90 Quadratmeter umfassendes Atelier, das die 48-Jährige nicht nur als Galerie für eigene Werke, sondern auch für Fotoworkshops und Vorträge nutzt. Nun soll ihr Atelier zum neuen Raum für Fotografie werden.
2: Der Raum für Fotografie ist sozusagen jetzt dieses Jahr im Januar eigentlich von mir gegründet worden, im Sinne, dass ich mein eigenes Fotoatelier und Künstleratelier eben auch öffnen möchte für Gäste, die sich im weitesten Sinne mit Fotografie als Medium der Kunst beschäftigen. Eine Art Plattform zu bieten für Künstlerinnen und Künstler, die eben hier ihre fotografischen Werke zeigen können, und zwar jeweils immer nur für einen Monat.
1: Als ersten Gast hat Sonja Allgeier, die an der Akademie der Bildenden Künste in München studiert hat, ihre Kölner Kollegin Sarah Blümel eingeladen, Absolventin der Essener Folkwang-Hochschule. Proxy ist der Titel der Fotoausstellung, die Blümel bis zum 31. Juli im Raum für Fotografie präsentiert.
3: Ich bin durch meinen Vater zur Fotografie gekommen und habe während des Studiums gemerkt, dass mich gar nicht unbedingt das Abbild an sich oder die Seele eines Menschen interessiert, sondern eher, dass ich mit gefundenen Materialien arbeite, gar nicht immer ein Bild neu erfinde, sondern eher die in einen anderen Kontext setze und so eine Arbeit entsteht.
1: So hat Blümel 2018 zum Abschluss ihres Fotografiestudiums an der Essener Ausstellung Schicht im Schacht, Leben ohne Kohle mitgewirkt, mit einer Schwarz-Weiß-Serie von Alltagsgegenständen, die den Steinkohlebergbau thematisieren und damit auch stellvertretend für dessen Ende stehen. In diesem Sinne versteht sich auch Sarah Blümels aktuelle Ausstellung im Raum für Fotografie. Ein Bild zeigt Gegenstände, die auf den ersten Blick nichts miteinander zu tun haben. Und doch stehen sie, so Blümel, für unser heutiges fragmentiertes Dasein im Digital- und KI-Zeitalter.
3: Die Arbeit, würde ich sagen, beschäftigt sich auf jeden Fall viel mit Abwesenheit und richtet so den Blick auf diese Zwischenräume. Ja, untersucht eher so was Fragmentarisches, Unvollständiges oder Fehlendes, wo Sachen zusammenkommen wie eine Artischocke und eine Zahnbürste, die überhaupt nicht zusammenpassen, aber dann auch vergangene Spuren abbilden.
1: Den übergeordneten Kontext zu dieser ersten Ausstellung in Sonja Allgeiers Raum für Fotografie liefert der Berliner Fotografiehistoriker Benjamin Ochse in einem ausstellungsbegleitenden Vortrag am 17. Juli um 17 Uhr.
4: Also es gibt einen Abriss mit Schwerpunkt auf dem, was heute passiert in der Fotografie, also der Umbruch in den 2000er Jahren von analog auf digital und wie sich das dann weiterentwickelt hat. Und wie die Bildsprache sich auch komplett verändert hat und abstrahiert hat, darauf möchte ich eingehen in meinem Vortrag, anhand auch von den Arbeiten von Sarah Blümel natürlich, aber natürlich auch rückblickend auf die Anfänge der Fotografie, die ja auch experimentell waren.
1: Nach dieser ersten Ausstellung im neuen Raum für Fotografie im Lindwurmhof München an der Poggi-Straße, die bis Ende Juli läuft, soll es ab 6. September mit einem Folgeprojekt weitergehen. Alle Informationen zur aktuellen Ausstellung und darüber, was in Zukunft geplant ist, gibt es unter sonjaallgeier.com, Stichwort Raum für Fotografie.
0: Was diese Musik hier jetzt angeht, es beginnt so ein bisschen geheimnisvoll und sphärisch, aber spätestens, wenn gleich die Stimme einsetzt, weiß man sofort, bei wem man hier gelandet und gut aufgehoben ist. Mark Oliver Everett, Mastermind der Eels. Wir hören ihn mit einem neuen Song, Caps in Hands.

0: Wie schön, die Eels sind zurück, Caps in Hand, hier in der Bahn 2 Kultur am Mittwoch. Und wir gehen jetzt Open Air. Am Samstag starten die Neuenburger Burgfestspiele in eine neue Spielsaison. Seit über 40 Jahren wird vor beeindruckender Burgkulisse ein historisches Stück aufgeführt, an dem gefühlt der halbe Ort mitspielt. Martin Birner ist dort Bürgermeister und ich sage Servus und Hallo nach Neuenburg vom Wald.
1: Hallo, grüß Gott.
0: Ja, sagen wir mal so, wenn wir jetzt über die anstehenden Freilichtspiele bei Ihnen sprechen. Also das Fernduell mit der Hitze haben Sie ja erstmal gewonnen. Also am Premiere ist jetzt dann am Wochenende. Das ist wahrscheinlich schon mal die allergrößte Erleichterung im Moment, oder?
1: Ja, das war natürlich enorme Hitze, wenn wir die letzten Tage gehabt haben. Und jetzt hoffen wir, dass es nicht mehr ganz so heiß ist. Aber weil gesagt, dass wir keine Niederschläge bekommen, dann steht einer erfolgreichen Premiere am kommenden Samstag, den 4. Juli, nichts entgegen.
0: Wir blicken ja zurück auf eine jahrzehntelange Tradition, auf Ihr Burgfestspiel vom Hussenkrieg in Neuenburg vom Wald seit über 40 Jahren. Wer es noch nie live gesehen hat, wer die Geschichte nicht kennt, was dahinter steckt, tauchen wir mal kurz ein in den historischen Hintergrund. Es ging los im 15. Jahrhundert. Ein Justizmord löst da einiges aus. Erzählen Sie uns das ein bisschen, Herr Birner.
1: Ja, das hat also das Konzil von Konstanz 1415, die Verbrennung von Jan Hus, hat dann einen großen Konflikt ausgelöst. Das war, denke ich, damals schon auch ein gewisser Umbruch in Europa.
0: Das war ein Prediger und Kirchenreformator, Jan Hus, muss man auch noch dazu sagen.
1: Kirchenreformator. Und damals war natürlich, ist ein Reformator noch ganz anders angesehen worden, aus dem Bereich der Gläubigen natürlich, auch das die katholische Seite gehabt noch. Und dann war so Revoluzer, wie wir es heute sagen, war natürlich nicht gern gesehen. Und der ist 1415 am Scheiterhaufen beim Konzil in Konstanz verbrannt worden. Da war keiner darauf vorbereitet. Und das hat halt enorme Konflikte einfach damals. Es wurden blutige Kreuzzüge, wurden dann gezogen vom Böhmischen in die Oberpfalz und das hat damals die Hussitenkriege ausgelöst. Und 1433 sind die Hussen erneut eingefallen in die Oberpfalz, haben geplündert und Vieh und Vorräte geraubt. Und der Pfalzgraf Johann war dann vor eine wirklich schwere Entscheidung gestanden. Lässt er die Angreifer einfach ziehen mit ihrer Beute oder greift er ein?
0: Wieso eigentlich Neuenburg vorm Wald? Was ist die Rolle von Neuenburg da eigentlich gewesen bei dieser ganzen Geschichte?
1: Ja, Neuenburg vom Wald war damals Sitz vom Pfalzgraf Johann. Der hat auch einen Sitz in Neumark gehabt. Also es gibt eine Hussitenvereinigung, die ja gegründet worden ist vor Jahren. Und da hat er eigentlich, war er dann lieber in Neuenburg, der Pfalzgraf Johann, auf seiner Burg, weil bei uns die Jagd einfach besser war früher. Darum hat er die Zeit verbracht hier viel in Neuenburg. Und die Schlacht hat tatsächlich stattgefunden in Hültersried. Das ist also noch mehr Richtung tschechische Grenze. Und da hat die Schlacht stattgefunden, eben aufgrund dessen, dass der Pfalzgraf Johann viel in Neuenburg war und dass er dann viele Ritter damals zusammengezogen hat und hat gesagt, Mensch, wir können uns das nicht mehr gefallen lassen, wir müssen uns das was einfallen lassen. Da spielen Bauernfamilien mit, da spielen Räte mit. Das ist so eine richtige Nachstellung, wie halt das Leben damals war und wie das damals die Menschen berührt hat. Und darum ist der örtliche Bezug zur Hültersried und zu Neuenburg ja auch gegeben.
0: Wie viele Berufsritter sind in diesem Jahr dabei? Insgesamt habe ich von über 120 Mitwirkenden gelesen.
1: Ja, also das ist wirklich enorm. Das sind über 120 Laienschauspieler. Die gehen ganz normal in die Arbeit. Die haben die Familie und die nehmen halt wirklich enorm viel Freizeit in Anspruch. Gerade die Probezeiten, die ja ab März schon beginnen, im Winter dann neu geschrieben werden über die Wintermonate. Das wird dann ab März neu auf die Bühne gebracht. Und das ist halt schon viel enorme Arbeit, was dahinter steckt an ehrenamtlicher Arbeit, dieses Theater ehrenamtlich mit Leben zu erfüllen. Und das ist eine tolle Anerkennung. Und darum ist für uns einfach wichtig, dass man das auch durch ihre Kanäle immer bewirbt, dass man einfach so, Mensch, was haben wir für einen Schatz, das ehrenamtlich getragen wird durch viele Laienschauspieler.
0: Sie als Bürgermeister haben wahrscheinlich da eh noch einen allerbesten Überblick. Sie sagen schon, Ehrenamt spielt eine Rolle. Auf der anderen Seite, das macht natürlich was auch mit so einer Stadt, mit so einer Gemeinde, sowas zusammen aufzuführen, einzustudieren. Ich glaube, das ist natürlich auch so ein bisschen so ein Kit für die ganze Gesellschaft, oder, bei Ihnen?
1: Das ist wirklich ein Kit für die ganze Gesellschaft, weil da alle querbeet, alle Gesellschaftsgruppen bei dem Festspiel mitspielen. Also wir haben sogar mexikanische junge Leute gehabt, die mitgespielt haben. Und das ist halt wahre Integration hier auf der Bühne, jeden mit seinen Fähigkeiten zu platzieren, jeden eine Chance zu geben, einmal auf einer Bühne aufzutreten. Gerade für junge Leute, gerade wenn sie in der Findungsphase sind, einfach einmal Theater zu spielen, das muss ich enorm bewundern. Oft gibt es ja Darsteller, wo man sagt, Mensch, das ist eine wichtige Rolle, unverzichtbar, es spielt die schon jahrelang und dann plötzlich spielt ein neuer. Mhm. Und das, glaube ich, ist immer wieder die Herausforderung, der spielt es etwas anders. Die erzählte Geschichte etwas anders. Und das ist das Faszinierende, dass wir mir zwar immer das gleiche Stück aufführen, geschichtlich, aber dass wir immer wieder versuchen, anders zu interpretieren, anders darzustellen und immer wieder neue Spiele einzubauen. Und ich habe sie wirklich großartig gelobt, weil wir wirklich tolle junge Leute mit dabei haben, die was sagen, hey, auch ich habe auch eine Chance, als Sprecherrolle zu fungieren. Als Pfalzgraf, als Pfalzgräfin, als wichtiger Stadtrat, Bürgermeister. Und das sind so einmal für die Persönlichkeitsentwicklung für junge Leute, ist ein Theaterstück da lebendig mitzuspielen. Ich denke, ich unwahrscheinlich wertvoll in der Reife für junge Leute. Und darum kann ich bloß appellieren, bitte schaut es einmal an bei Schnuppertage, auch hinter der Bühne, was so gemacht wird. Ist, denke ich, ein toller Reifeprozess, insbesondere für junge Leute.
0: Welche Rollen haben Sie eigentlich im Laufe der Jahre schon gespielt bei den Festspielen, Herr Birner, als Bürgermeister?
1: Ich spiele momentan die Rolle als Bürgermeister.
0: Die reicht.
1: Ich bin damals von Berufswegen, war ich bei der Bundespolizei, da war ich viel unterwegs und habe die Chance leider nicht gehabt, da mitzuspielen.
0: Aber würde es reizen? Ich
1: das jetzt schon reizen. Bitte?
0: Würde es reizen, mitzuspielen?
1: Ja, reizen würde es mich schon.
0: Und Sie haben natürlich auch noch als super Plus obendrauf diese tolle Kulisse, diese Burgkulisse. Gleichzeitig sagen Sie auch, es ist ein Stück natürlich über den Krieg, aber Sie wollen auch das als Antikriegsstück irgendwie auch auf die Bühne bringen. Wie schaffen Sie das? Wie ist der Dreh?
1: Es ist immer wieder neu interessant über die letzten Jahre, wie sich das Stück, die Geschichte, wenn Sie so vorstellen, die bleibt ja immer gleich. Aber einmal Schwerpunkte zu setzen, ich habe es gerade angedeutet, einmal mit einem Liebespaar, einmal eine Szene mal im Rad besser nachgestellt. Und ich bin auch immer wieder, appelliere immer wieder, Mensch, lass uns einfach was Neues einfüllen, weil das ist wichtig für die Gäste und für die Zuschauer, dass die wissen, das verändert sich, das Stück. Das ist für uns im Marketingbereich ja enorm wichtig, dass ich sage, wir müssen uns immer wieder aufs Neue trauen, das Stück neu zu erfinden, auch das Publikum zum Lachen zu bringen. Die wollen auch, obwohl das Antikriegsstück einfach mal ein bisschen schmunzeln, ein bisschen lachen. Ich bin wirklich dankbar den Ensemble, auch heuer. Die haben das ja ohne selbst ja auch fortgeschrieben, haben sich was Neues einfallen lassen. Ich bin selber neugierig. Ich möchte da nicht viel zu verraten jetzt. Es kommt einiges Neues. Und da bin ich ja dankbar, dass das Ensemble sagt, Mensch, wir verändern uns auch permanent und erneuern uns immer wieder in der Darstellung. Und das, denke ich, für das Publikum auch einmal reizend. Also auch, Mensch, ich schaue mir das Stück in Neuenburg mal wieder an.
0: Das Burgfestspiel vom Huschenkrieg in Neuenburg vorm Wald. Am Samstag Premiere und dann noch zahlreiche Termine. Immer so Spieltage sind immer Freitag und Samstag. Kann man alles im Internet ganz einfach nachschauen. Ich habe gesprochen mit dem Bürgermeister Martin Birner. Vielen Dank fürs Gespräch, für Ihre Leidenschaft und ich wünsche Ihnen eine erfolgreiche Premiere am Samstag.
1: Ja, vielen herzlichen Dank. Das wünsche ich uns auch. Und ich darf Sie alle noch einladen zu unserem Mittelaltermarkt vom 31. Juli bis 2. August im Neuenburger Stadtpark.

Wunderbar entspannt geht's zu auf dem Kanopee von Polo und Pan hier in der Bayern 2 Kultur am Mittwoch. In diesem Sommer wird die Isar in Landshut zum Ausstellungsraum. Kunst an der Isar zeigt zeitgenössische Kunst im öffentlichen Raum, direkt am oder im Fluss, offen für alle Menschen. Und unser Autor Roland Biswurm hat natürlich gleich allerhand musikalische Assoziationen zu dem vielbesungenen Fluss durch den Freistaat.

0: Die Isar ist wunderschön in Landshut, aber sie wird viel zu wenig wahrgenommen. Und wenn jetzt dort Kunstwerke in und an der Isar sind, dann wirft man einen ganz neuen, ganz anderen, ganz interessierten Blick drauf und sieht die Isar und Landshut aus einer ganz neuen und anderen Perspektive.
1: Die zwei Isararme in Landshut, die machen schon was her. Eigentlich muss man immer das Wort eigentlich dazu anfügen, weil von der Kanalisierung her ist es halt schon ein gezähmter Fluss mittlerweile. Ja.
2: Susanne und Hermann Damböck, Kunstsinnige, Kunstinteressierte, ErmöglicherInnen, KuratorInnen. Sie sind in ihrem Verein zu siebt und firmieren als Galerie in Bewegung, als Kunstförderer ohne festen Wohnsitz, ohne Galerie, ohne Museum, eben in Bewegung. Die Natur, das ist ihre Bühne und zum zweiten Mal nach 2012 präsentieren sie nun 14 KünstlerInnen an der Isar in Landshut. Und das vorweg, das spektakulärste Kunstwerk steht auf der Heiliggeistbrücke, eine 5 Meter hohe Stele, auf der ein, nun ja, Turner, ein Bockspringer, ein Akrobat dem Fluss entgegen, also gegen den Strom, noch nicht springt, noch nicht schwimmt und vorerst noch balanciert. Man denkt unweigerlich sofort an den Jesus am Zuckerhut in Rio de Janeiro oder an das waghalsige, aber letztlich nicht realisierte Unternehmen von Angerer dem Älteren im fränkischen Wassertrüdingen.
3: Für mich haben viele Sachen immer so eine Bedeutung wie das Leben auf. Fast, dass man praktisch in einer Kreislaufwirtschaft drin ist. Und wenn eins instabil ist, dann leidet das andere auch drunter. Und man muss sich um Ausgleich bemühen, dass der Fluss weitergeht. Diese Komposition von der langen Säule zu diesem Querteil, das kann auch zum Beispiel auch ein Kreuz sein, was ein Kreuz ist, ja auch eine gute Bedeutung, also nicht nur für Katholiken. Ich bin jetzt eigentlich nicht so von religiösen Themen so beeinflusst oder sie sagen, mich interessiert mich jetzt besonders für so Glaubensformen, sondern es ist eigentlich eher so die Beschäftigung mit der Natur. Das ist für mich eh der größte Meister und eigentlich ein Vorbild in allem und man kann viel abschauen und lernen davon. Das ist eigentlich für mich fast so eine Art wie Religion, die Natur.
2: Martina Kreitmeier, die Älteste aus der Kreitmeierei, stammt aus einem Handwerkerhaushalt, ursprünglich im Dachauer Hinterland. Kunst spielte dort kaum eine Rolle. Aber Conny, die jüngere Schwester, gelernte Buchbinderin und weithin bekannte Sängerin im Rock-, Pop-, Jazz-, Funk- und Soul-Segment, arbeitet als Musikpädagogin in München. Und Daniel, der kleine Bruder, ist wie Martina Schreinermeister und Schlagzeuger, nicht nur im Rahmen der Landshuter Hochzeit. Alle drei machen Musik. Martina Kreitmeier hat sich darüber hinaus über die Schreinerei zur Raumgestalterin und zur akademischen Holzbildhauerin weitergebildet. Und in der Kreitmeierei sind Bodenständigkeit und Bescheidenheit die maßgebenden Eigenschaften der künstlerischen Haltung. Die jetzt auf der Heiliggeistbrücke aufgestellte Skulptur trägt den Titel »Wege zum Frieden«. Der artistische, um Balance bemühte Bockspringer schaut Isar aufwärts, quasi hinauf nach München, wo die große, die für den Kunstmarkt bedeutende Kunst präsentiert und verhandelt wird. Daneben, fast unscheinbar, nachgerade kleinlaut, steht der brückenheilige Nepomuk in Stein von Karl Reidel, weithin berühmter Landshuter Bildhauer. Nepomuk, der flussabwärts schaut, zur Isar-Mündung in die Donau hin, womöglich. Und dann weiter zum Schwarzen Meer. Gegenüber das Gewirr aus Eisenstäben, aus Flussläufen vielleicht von Markus Strieder. Daneben die säkularisierte Heiliggeistkirche, wo augenblicklich die atemberaubende, über 6 Meter hohe, bronzene Königskerze von Slavko Oblak im Zentrum steht. Die gotische, die historisch sogenannte steinerne Stadt und die Kunst am und im Fluss. Aktueller könnten künstlerische Positionen kaum sein. Großformatige homide Figurinen, wie sie die Keramiker Michaela und Florian Geißler ganz in der Nähe präsentieren, Nixen- und Schleusenwächter geheißen, oder seltsame Stelzenarrangements auf dem Dach des nachts psychedelisch beleuchteten Maxwehrs von Hans Panschar, rahmen diese beeindruckende Skulptur von Martina Kreitmeier symbolisch aufgeladen ein.
3: Wege zum Frieden, wie kann ich sowas dreidimensional umsetzen? Die Idee, die gibt es eigentlich schon länger und ich habe da so eine kleine Bronzeplastik und habe eigentlich auf eine gute Gelegenheit gewartet, das mal in Lebensgruß umzusetzen. Und dann kommt Kunst an der Isar 2026 und ich dachte mir, das ist die Gelegenheit.
4: Also Balance ist ein wesentliches, ein wichtiges Thema.
3: Genau, Balance, Ausgeglichenheit. Und natürlich, wenn man weiß, an welchem Ort man aussteht, aber ein passendes Kunstwerk zu finden, was halt auch wirken wird dort. Und man fährt halt oft an den Platz hin und denkt sich aus, was könnte gut passen und gut wirken. Und auch vom Thematischen her, bei Wege zum Frieden, da gibt es viele Möglichkeiten. Und ein Weg war für mich zum Beispiel so eine innere Balance oder Ausgeglichenheit. Das wird für den Frieden ziemlich viel beitragen, denke ich.
2: Der sagenumwobene Ludwig der Kelheimer gründete die Stadt Landeshuta im Jahr 1204. Und diese Brücke, auf der die Skulptur der Martina Kreitmeier nun temporär Platz genommen hat, war die Verbindung von der Burg Trausnitz zum später gegründeten Zisterzienserinnenkloster Seligenthal und einer der wichtigsten Isarübergänge im 13. Jahrhundert. Diese ganzen Zusammenhänge sind nicht zufällig, sondern ergeben sich ganz organisch und sind schon deshalb so bewegend und bemerkenswert. Noch bis zum 23. Juli. Es ist

Ja, und nicht nur der Willi Michel hat der Isar ein Lied gewidmet, sondern auch diese Band aus dem Münchner Süden. Techtelmechtel. Sommer, Sonne, Isar.

0: bayerische Reggae aus Unterhaching, Techtelmechtel, Sommer, Sonne, Isar. Bayern 2, Sie hören die Kultur am Mittwoch. Ja, und wir nehmen Sie jetzt mit ins Schlossmuseum Murnau. Da hat man inzwischen einen sehr persönlichen Bezug zu dem Kunstschriftsteller und Theaterkritiker Alfred Meyer, der 1932 mit 72 Jahren gestorben ist. Das Museum besitzt nämlich unter anderem drei Künstleralben und ein Fotobuch aus dem Nachlass von Alfred Meyer und dessen Tochter Eva. Die Alben landeten in den vergangenen 10 Jahren auf ganz unterschiedlichen Wegen im Museum, aber beide Male als Schenkung aus Privatbesitz. Beim Durchblättern der Bücher zeigt sich, dass diese drei Künstlerbände weit mehr sind als bloße Gästebücher. Sie gleichen künstlerischen Poesiealben. Die fabelhaften Alben des Alfred Meyer. Mehr über die Ausstellung jetzt von Sarah Koschamos.
1: Alfred Meyer ist natürlich auch eine Herausforderung fürs Museum gewesen, weil es ein Allerweltsname, Alfred und Meyer, also wie Müller oder Schneider, wobei wir jetzt niemandem zu nahe treten wollen, aber um damit Werbung zu machen, großes Publikum anzulocken, ist natürlich schwierig, in welcher Verbindung steht Alfred Meyer zum Fokus unseres Hauses.
2: Alfred Meyer lebte ab 1906 als Kunstschriftsteller, Theaterkritiker und Sammler in München-Schwabing. Hier war er eng mit den Künstlern des Blauen Reiters verbunden. In seinem Salon, einer 5-Zimmer-großen Altbauwohnung in Schwabing, gingen Theaterkünstler, Schriftsteller und Komponisten ein und aus. Fast immer hinterließen sie ein Andenken. Alfred Meyer bat um einen Eintrag in seinem Gästebuch. Er führte mehrere Alben gleichzeitig, sodass er die Bücher den Künstlern auch gerne mitgab. In ihren teils aufwendig erdachten Zeilen und Zeichnungen erinnern die Einträge an Poesiealben.
1: Deswegen haben wir es auch die fabelhaften Alben. Das Alfred Meyer genannt, diese Ausstellung, weil diese Alben sind wirklich unfassbar wertvoll, haben unglaublich viele Einträge, prominente Einträge aus der Schwabinger Bohème. Die Theaterszene ist vertreten, die Künstler sind vertreten, die Schriftsteller sind vertreten und sogar die Komponisten tauchen auf und das blättert sich einfach durch. Das ist das Who's Who der Schwabinger Künstlerszene von 1900 bis 1930 tatsächlich.
3: Lieber Herr Meyer, ich denke Ihrer. Ihrer sehr schönen Wohnung, der schönen Bilder, des Brathuhns, des Pürees und des Krautes und des Schläfchens auf dem Prachtdivan, selig im Herzen.
1: Das erzählt ja auch schon einiges, weil wo macht man ein Schläfchen? Sicherlich nicht, wenn man das erste Mal irgendwo eingeladen ist. Und das zeigt eben auch die große Verbundenheit zwischen Alfred Meyer und Alfred Kubin. Und wir konnten hier, weil sie lose eingelegt waren, im Gästebuch auch Postkarten ins Passepartout geben. Ein Hexer auf dem Besen reitend, ein Neujahrsgruß und hier zur Hochzeit von Alfred Meyer mit Elisabeth Hollenstein.
2: Noch im gleichen Jahr der Hochzeit kommt im Dezember 1917 Tochter Eva auf die Welt. Auch für sie führte Alfred Meyer ein Album. Die Künstler gaben sich besonders viel Mühe, schmückten ihre Zeichnungen detailreich und farbig aus. Marianne von Werefkin malt Eva beim Kartenspielen. Die Schauspielerin Grete Jakobsen aquarelliert Eva mit einem Hasen im Arm und schreibt einen Ostergruß dazu. Und Helmut Macke, der Cousin des im Krieg gefallenen August Macke, zeichnet Eva und ihren Vater Hand in Hand am Ufer des Lago Maggiore, auf einer der vielen Reisen und Besuche bei Künstlern, die Vater und Tochter unternommen hatten.
1: Das Schöne ist eben, dass nicht nur diese 4 Alben existieren, sondern es gibt auch die Vatergeschichten von Eva Meyer. Da hat sie sich in den 80er Jahren nochmal hingesetzt und hat Revue passieren lassen, die Zeit mit ihrem Vater, und hat fast also wie ein Kommentar verfasst zu vielen Sachen und zu vielen Einträgen. Ich denke mal, sie hat die Gästebücher einfach auch da nochmal durchgeblättert und dann kamen ja auch diese vielen Erinnerungen nochmal hoch und die hat sie da quasi zusammengefasst und die konnten wir dann auch den Ausstellungssequenzen dann auch zuordnen, dass es einfach noch mal so ein bisschen atmosphärisch dichter wird.
4: Der alte Mann und das Kind sitzen an dem rechteckigen Tisch mit dem Kelim, der längs in der Mitte des Arbeitszimmers steht. An seinem schmalen Ende an der Wand eine Truhe und darüber hängt ein Klee. Das Schachbrett steht zwischen ihnen. Das Kind starrt die meiste Zeit auf den Klee. Es mag die dunkle Fläche, aus der wie Spielkreisel gedrehte Blätter und Knospen und Blüten, Tannengrün, Violettrot, Blau und Gelb, wie ineinander gedrechselt hervorkommen.
2: Wie eine Sehanleitung für die Besucher. So genau beschreibt Eva Paul Klees Distelblütenbild. Lange Zeit hat es sich in der Sammlung ihres Vaters befunden. Jetzt konnte es das Schlossmuseum für die Ausstellung aus Privatbesitz ausleihen. Die Künstleralben in Verbindung mit solchen Schätzen, dazu die Kommentare und Erinnerungen der Tochter aus den Vatergeschichten und die farbigen Gouachen, Aquarelle, filigranen Zeichnungen und Collagen sowie handschriftlichen Gedichte bis hin zu kleinen Kompositionen machen diese Ausstellung ziemlich einzigartig. Für alle Blaue Reiter und Expressionismus-Fans ein absolutes Muss.
0: Die fabelhaften Alben des Alfred Meyer, Freund und Mäzen des Blauen Reiter. Sie sind noch bis 8. November im Schlossmuseum Murnau zu sehen. Ja, und parallel läuft da im Museum ja auch noch eine große Paul-Klee-Ausstellung, über die wir auch schon berichtet haben.

0: Björk macht auf Broadway. It's Oh So Quiet. Sie hören die Bayern 2 Kultur am Mittwoch. Wenn wir uns die Top 10 der meistgespielten Opern weltweit anschauen, dann ist da ein Werk wie fest zementiert in dieser Liste. Rigoletto von Verdi. Schon bei seiner Uraufführung 1851 wurde das Stück gefeiert und entwickelte sich sofort zu einem Kassenschlager. Kein Wunder. Rigoletto, da geht's um Eifersucht, Rache, Opferbereitschaft. Wie dieser Themendreiklang ab sofort am Staatstheater Regensburg funktioniert und umgesetzt wird, das hat sich Peter Jungblut angeschaut. Er war bei der Rigoletto-Premiere am Wochenende dabei.
1: Das ist die Frage, was im Leben glücklicher macht. Der erste Teddybär oder das erste Luxus-Cabrio? Zwischen diesen beiden Gefühlszuständen inszenierte der in Venezuela geborene Regisseur Carlos Wagner am Staatstheater Regensburg Verdis Rigoletto. Das teure Auto symbolisiert dabei die Welt der Superreichen, die sich alles erlauben können und dabei immer zynischer und ausgelassener werden. Ihre Seelen sind so glatt und kalt wie der schwarze Marmor an der Wand. Die flauschigen Teddybären dagegen stapeln sich im Kinderzimmer von Gilda, einer einsamen, isoliert lebenden Frau, die sich nach Wärme und Liebe sehnt. Kann natürlich nicht gut gehen, wenn diese beiden Welten aufeinanderprallen, die Wärme und die Kälte. Bei Verdi sind Blitz und Donner die Folge, meteorologisch wie seelisch. Glücklich wird dabei niemand. Sehr plausibel, wie Carlos Wagner diesen tragischen Konflikt erzählt und sehr augenfällig, wie Ausstatter Christoph Ouvrard ihn bebildert. Das ist zwar nicht sonderlich originell oder überraschend, aber absolut stimmig. Unten die Luxuswelt, oben die kleinbürgerliche Nische, die der titelgebende Hofnarr Rigoletto mit allen Mitteln verteidigt. Vorne das protzige Auto der High Society, hinten die schäbige Rostlaube, in der es sich Auftragskiller Sparafucile gemütlich gemacht hat. Mehr soziale Fallhöhe ist nicht denkbar. Oh.

0: Musikalisch ist dieser Rigoletto eine unbedingte Empfehlung, vor allem wegen Dirigent Tom Woods, der mit ganz viel Herzblut und Energie für ein orchestrales Wetterleuchten sorgt. Dieser Verdi verträgt Lautstärke, auch etwas Kraftprotzerei. Das grelle Drama braucht viel Kontrastreichtum. Eine allzu kleinteilige, sensible Interpretation wäre hier fehl am Platz. Auch stimmlich überzeugte der Abend, weil Timur Karimov in der Titelrolle beeindruckende Statur beweist. Der aserbaidschanische Bariton trumpft mächtig auf, bleibt dabei jedoch verletzlich anrührend, ein starkes Charakterporträt. Im Vergleich dazu hatte es Tenor Carlos Moreno Pellizzari als vergnügungssüchtiger Herzog von Mantua schwer, nicht nur weil er ein Scheusal spielen musste, sondern auch weil er vergleichsweise statisch, ja bisweilen unbeteiligt wirkte. Kirsten Labonte hatte als Gilda insofern eine undankbare Rolle, weil sie von Anfang bis Ende die selbstlos liebende, opferbereite Idealfigur des 19. Jahrhunderts darstellen musste, eine ziemlich anachronistische und eindimensionale Frauenrolle. Da wurde der erwähnte Riesenteddybär auch zum ironischen Beiwerk, so kindlich, um nicht zu sagen kindisch, wie die Weltanschauung dieser behüteten Tochter ist. Erfreulich, wie engagiert Chor und Statisterie dieses Regiekonzept mit Leben füllten, obwohl graue Anzüge wieder mal als Inbegriff bösartiger Führungskräfte herhalten mussten. Ein reichlich abgenutztes Klischee, das in der Oper aber wegen seiner entsprechend leichten Erkennbarkeit offenbar ungern aufgegeben wird. Insgesamt ein höchst unterhaltsamer Verdi-Abend zum Saisonende am Staatstheater Regensburg und eine Produktion, die sich viele Spielzeiten frisch halten dürfte.
1: Rigoletto am Staatstheater Regensburg. Nächste Aufführung am Samstag und dann allein im Juli noch fünf weitere Vorstellungen. Bayern 2, Sie hören die Kultur am Mittwoch und heute kam die Meldung, dass der vermutlich berühmteste Polizist der Popgeschichte gestorben ist. Victor Willis war Sänger der Village People, die mit YMCA Ende der 1970er Jahre eine der Hymnen der Schwulenbewegung lieferten. Und Willis hatte eben in den ikonischen Klischee-Outfits der Band zwischen Bauarbeiter und Cowboy die Rolle des Cops. Wie seine Ehefrau mitteilte, ist Victor Willis gestern nach kurzer, schwerer Krebserkrankung gestorben. Er war übrigens nicht nur Sänger der Band, sondern war auch an den Kompositionen der größten Hits beteiligt. Neben YMCA und In the Navy gehört auch dieser Song dazu, Go West.

Go West, einer der großen Hits der Village People und, wie gerade schon mitgeteilt, deren Sänger Victor Willis ist gestern gestorben, einen Tag vor seinem 75. Geburtstag.

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4: Um 21 Uhr mit Florian Schwarz. Nach dem Anschlag auf die Nord Stream Pipelines in der Ostsee hat die Bundesanwaltschaft Anklage erhoben gegen den mutmaßlichen Drahtzieher. Nach dem Völkerrecht ist ein Angriff auf die Energieinfrastruktur ein Kriegsverbrechen. Der Beschuldigte sitzt seit November in Deutschland in U-Haft. Anna Klüspies hat Einzelheiten.
5: Sergi K. und weitere Personen sollen laut Ermittlern von Bord der Segeljacht Andromeda den Sprengstoffanschlag auf die Pipelines im Herbst 2022 ausgeführt haben. Mit Zeitzündern versehene Sprengsätze zerstörten damals 3 der 4 Stränge der Pipelines Nord Stream 1 und Nord Stream 2. Ein maßgeblicher Teil der früheren deutschen Gasversorgung brach unwiederbringlich weg. Die Beweislast soll nach Informationen von ARD, SZ und Zeit erdrückend sein. Unter anderem soll er sich in abgehörten Telefonaten aus der Auslieferungshaft heraus selbst belastet haben.
4: Millionen Menschen in Venezuela leben seit den Erdbeben vor einer Woche in einem Katastrophengebiet. Inzwischen wurden laut den Behörden knapp 2.300 Tote geborgen. Etwa 50.000 Menschen werden vermisst, schätzen die Vereinten Nationen. Venezuelas Übergangspräsidentin Rodriguez hat nun für 7 Tage Staatstrauer ausgerufen zum Gedenken an die Opfer. Sie sagte, die Seele Venezuelas sei

0: Sie hatten jemand, sie hatte also einen Haufen, ein Sperrmüll. Die Müllsäcke waren als Sperrmüll. In den Müllsäcken befanden sich dann teilweise alte Bienenstöcke, Wachsreste und kiloweise Honig. Der Geruch habe die Bienen aus der Umgebung angelockt, so die Polizei. Mit Hilfe eines Imkers wurden die Säcke dann auf eine Wiese gebracht und dort geöffnet. England steht im Achtelfinale der Fußball-WM, allerdings tat sich der Favorit in seinem Sechzehntelfinale gegen Außenseiter Kongo überraschend schwer. Die Afrikaner gingen früh in Führung, erst in der Schlussphase konnte England das Spiel drehen und durch zwei Treffer von Bayern-Stürmer Harry Kane noch 2:1 gewinnen. Das Wetter in Bayern? In der Nacht ziehen die letzten Schauer und Gewitter über die Alpen ab. Es kühlt ab auf 15 bis 9 Grad. Ab morgen dann freundlich mit teils längerem Sonnenschein. Meist trocken und recht windig. Tiefstwerte Nacht 16 bis 8, tagsüber 20 bis 29 Grad. Soweit die Nachrichten, 21.03 Uhr.
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2: Willkommen bei Funk und Welt in den Late Night Sounds. Sie können uns jeden Mittwoch hören bei MDR Kultur, Bayern 2 und Bremen 2. Ich freue mich, dass Sie dabei sind. Mein Name ist Grit Friedrich und ich schaue heute intensiver auf das Ruderstadt Festival. Das bringt unter anderem Roots Reggae von The Kongos, heute auch im Porträt und viele Bands mehr. Mit dabei im Line-Up auch ein Akkordeon-Derwisch aus Finnland, ein Mann, der klingt wie eine ganze Band und die Paarlanen.

Ella vom Album Rujo. Fantastisch, was dieser Mann alles mit seinem Akkordeon anstellt und mit seiner Stimme bis hin zum Kehlkopfgesang, gelernt von mongolischen Freunden. Antti Paalanen aus Finnland kommt zum Ruderstadt Festival. Den Fokus auf Stimmen und auf ein einziges, fast schon rituelles Instrument zur Tanzmusik aus Südfrankreich setzt das Duo Cocagna. Ihr Album trägt die Flamme der Folklore weiter, Femme Folklore heißt es auch, und auf dem Cover, da brennt es, da gibt es ein Lagerfeuer. Die beiden Frauen stehen mit ihrem Saitentamburin davor und sie protestieren mit dem Album auch gegen den Raubbau an der Natur in ihrer Heimat. Und alles wird auf Okzitanisch gesungen, der Sprache in dieser Region.

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4: Flamenfolklore heißt dieses Album von Cocagna und das Duo kommt nach München am 21. August. Das ist der einzige Termin in Deutschland in diesem Sommer. Der nächste Künstler war im Juni in Leipzig bei Peripher Sounds, King Aizoba, mit seiner Kologo Power und mit Tanztunes aus dem Norden von Ghana. Sein nächstes Album heißt Pure Confusion, das erscheint im September. Es ist ein sehr schöner Albumtitel, passend zu unserer Welt, pures Durcheinander. Und dieser Titel hier ist mehr als eine Aufforderung zum Nachdenken. Er heißt No Tradition, No Africa.

Am 4. September erscheint das Album Pure Confusion von King Ayizoba, produziert von Adrian Sherwood. King Ayizoba ist einer der wichtigsten Sänger aus Ghana heute und er spielt eine traditionelle, selbstgebaute zweiseitige Laute, abgedeckt mit Ziegenhaut. Hypnotische Musik aus Ghana, das sagt sich so leicht dahin. Es gibt nur noch Konzerte mit ihm in Brighton und Glasgow. In Deutschland war er schon, in Hamburg, Dresden und Leipzig. Ungewöhnlich, gleich zwei Orte im Osten des Landes. Aber das ist verdienstvollen lokalen Veranstaltern zu verdanken und nur Ihnen. Nana Osset Wumbarima lebt in Belgien, hat aber ebenfalls Vorfahren in Ghana und Familie dort. Sein Debütalbum heißt Journey to the Unknown, Reise zum Unbekannten. Das ist auch ein philosophischer Titel, der sich auf sein eigenes Leben bezieht. Denn es ist ein persönliches Album geworden über Verlust und Heimatsuche. Der Musiker hat sehr jung seinen Vater verloren. Und dieser Verlust hat die Richtung seines Lebens völlig verändert. Derzeit verlieren so viele Kinder auf dieser Welt ihre Väter oder Mütter in Kriegen. Nana Osset Wumbarima, der spielt 11 traditionelle Instrumente, die er überwiegend selbst hergestellt hat. Ich dachte, ich höre hier ein Banjo. Aber es war die Seperewa, das ist eine traditionelle ghanaische Harfenlaute der Ashanti- und Akan-Völker. Historisch ist sie mit 6 bis 12 Saiten bestückt, hat einen kastenförmigen Resonanzkörper und ist ebenfalls mit Ziegenfell bezogen. Sie gilt übrigens als Vorläufer der Gitarre in westafrikanischen Musikstilen. Nina Osset Wumbarima mit Ovea.

Seyd Wumbarima lebt in Gent und sein Debütalbum erzählt Geschichten vom Wachsen, vom Erwachsenwerden. So beschreibt er es jedenfalls selbst. Und man sieht ihn auf dem Cover mit traditioneller Kleidung und seinem Instrument in der Hand, allerdings nur von hinten. Journey to the Unknown hat er dieses Album genannt. Er hat es seinem Urgroßvater gewidmet, der eben dieses Instrument, das ich vorhin beschrieben habe, die Sepere war, wiederentdeckt hat, den ghanaischen Vorläufer der Gitarre. Sie sind bei den Late Night Sounds mit Funk und Welt zu hören, jeden Mittwoch bei MDR Kultur Bayern 2 und Bremen 2. Sie finden uns auch bei ARD Sounds oder bei mdrkultur.de zum Nachhören oder Wiederhören. Diese Sendung heißt Polnischer Trance-Tanz, dazu kommen wir noch. Polnischer Trance-Tanz, Roots Reggae und Ghana Vibes. Wer Roots Reggae liebt, der kommt an The Congos auf keinen Fall vorbei. In Ruderstadt geben sie ein Konzert um 21.30 Uhr am morgigen Donnerstag. Gibt es ihr Konzert auf der großen Bühne im Heinepark, The Congo and Culture, 1977 bereits. Vor fast 50 Jahren erschien ihr Album Heart of the Congos. Davon wird diese jamaikanische Band vielleicht den einen oder anderen Song mit nach Ruderstadt bringen. Sky Nonoff stellt diese legendären Rastafari-Vibes jetzt vor.

Es lag hoch oben in den Bergen über Kingston, das Black Ark Studio, in das der Meisterproducer Lee Scratch Perry 1976 zwei junge Musiker einlud, die sich bereits aus Schulzeiten kannten. Den Sänger Cedric Myton und Ashanti Roy, die sich The Congos nannten und mit denen er das Album Heart of the Congos aufnahm. Eine Mischung aus betörendem Harmoniegesang und spirituellem Widerstand, von Kennern das gefährlichste Reggae-Album aller Zeiten genannt. Das trotz umwerfender Songs wie Solid Foundation oder dem schlicht phänomenalen Open Gate zunächst im Orkus der Ramschkisten verschwand. Oh.

0: Aber es gibt noch Gerechtigkeit in Gestalt von Leuten, die ein zweites Mal hinhören. Im Fall der Kongos, das Simply Red Mastermind Mick Hucknall, der das Album 1996 auf seinem Label Blood and Fire neu herausbrachte. Und Cedric Maiton und Ashanti Roy leicht verspätet ihren verdienten Platz im Pantheon des Reggae verschaffte. Beide bis heute weltweit aktiv und trotz vorgerückten Alters immer noch erstaunlich gut bei Stimme. Und was sie bis heute verbreiten, hatte Ashanti Roy schon tausendmal in zwei Worten zusammengefasst.
1: Positive Vibes. Yeah.

0: Über den positiven Vibes lässt sich allzu schnell vergessen, dass Reggae auch ein hochpolitisches Genre ist, entstanden aus der Geschichte der einstigen Sklavenkolonie Jamaika. Einer Historie, die in den Songs der Kongos ebenso wieder klingt wie in den 22 Alben der Band Culture und ihres Masterminds Joseph Hill. Ganz wie die Kongos tiefgläubiger Rastafari, Verkünder, Prophet und Schöpfer des 1977er Top-Hits Two Sevens Clash, vom Rolling Stone übrigens, zu den 50 coolsten Singles aller Zeiten gezählt. Und darum geht es in den Songs des Joseph Hill. Auch im tiefsten Elend seine Würde zu bewahren. Und so hat er einst seine frohe Botschaft formuliert.
1: I'm praying with you.
2: Ich bete für euch mit der Hilfe des Allmächtigen. Ich, Joseph Constantine Hill von der Band Culture, bete mit euch allen, dass ihr eure Alltagssorgen hinter euch lassen und ein glückliches Leben führen könnt. Thank you very much to have peace.
1: Thank you very much.

Joseph Hill ist 2006 verstorben. Und wie groß er war, lässt sich ermessen, wenn man sich vor Augen führt, dass keine geringere als die damalige jamaikanische Premierministerin Portia Simpson Miller die Grabrede auf ihn hielt. Sein Erbe wird seither von seinem Sohn Kenyatta weitergetragen. Und wenn er in Rudolstadt mit den Kongos zusammentrifft, wird ihm vermutlich einmal mehr klar werden, was Musikgeschichte zu leisten imstande ist. Ganz sicher nicht zuletzt, dass man im Reggae viele Väter haben kann.

Sky 99 über The Congos and Culture mit entspannten Grooves, mit einer wunderbaren Falsettstimme bei The Congos von Cedric Maiten, die immer noch jugendlich klingt, auch im fortgeschrittenen Alter, wie jetzt bei dieser uralten analogen Aufnahme. Man kann das dann vergleichen, wie er damals klang und wie er heute klingt.

The Congos aus Jamaika mit einer Aufnahme aus den 70er Jahren. Man hört sie beim Ruderstadt-Festival auf der großen Bühne im Heinepark mit einer zweiten Band, Culture, zusammen. 2006 starb ja der Frontmann Joseph Hill dieser Band. Seine Songs über Würde, über Armut und über den Glauben der Rastafari präsentiert beim Festival sein Sohn Kenyatta. Und nicht weniger spirituell hört sich die Stimme von Meral Polat auf der Bühne an. Sie hat einen eruptiven Mix aus Blues, Soul, Jazz und anatolischen Musiktraditionen, kurdischen wie türkischen, zusammengemischt mit ihren Musikern in ihrer Band. Das ist jetzt ein Quartett, zwei Männer, zwei Frauen, und mit dem stellt Meral Polat am 31. Juli ihr Album Maidan beim Water and Sounds Festival in Augsburg vor. Meral Polat ruft in diesem Song alle auf, den Platz zu besetzen, wenn es Grund gibt, die Stimmen zu erheben. Sie singt: Es ist an der Zeit aufzuwachen, wir sind nicht frei, lass dich nicht täuschen. Es beginnt in deinem Inneren, der Weg ist dünner als ein Haar, schärfer als ein Schwert, und du weißt es,

Mira Polat ist eine niederländische Schauspielerin und Singer-Songwriterin mit alevitisch-kurdischen Wurzeln, die ich zum ersten Mal beim Respekt-Festival in Prag gesehen habe, vor einigen Jahren. Damals war gerade ihr Debütalbum erschienen, Eskime, Wer bin ich? Überwiegend nahm sie dafür Songs zu Texten ihres Vaters auf, die sie nach seinem Tod gefunden hatte in sehr kleinen Schreibheften. Von ihm, der einem auch aus dem Booklet zu beiden LPs entgegenlacht, hat sie als Kind Lieder an der SAS gehört und sie hat von ihm auch ihren Gerechtigkeitssinn geerbt. Er hat sie ermutigt, immer ermutigt, ihren Weg zu gehen. Das Album Maidan, das zweite, erwuchs aus diesen Samenkörnern, wie sie sagt. Die Late Night Sounds mit Folk und Welt waren gerade mit Mira Polat in Amsterdam und Anatolien. Und wir hören gleich einen palästinensischen Musiker, der zwischen Berlin und dem israelisch besetzten Westjordanland hin und her pendelt, Ahmed Eid. Er unterstützt unter anderem The Palestine Music Space in Ramallah, wo Musiker und Musikerinnen, Produzenten und Manager zusammenkommen, um neue Bands zu formen, um zu proben, um Aufnahmen zu machen. Es gibt dort Workshops und Konzerte seit etwa 2 Jahren und es geht ihnen um die Entwicklung einer jungen Musikszene. Man kann natürlich auch spenden für The Palestine Music Space in Ramallah, sagt Ahmed Eid.

0: Ahmed Eid singt, wir sind die, die Träume längs des Weges pflanzen, Träume, die zum Himmel schreien. Wir sind die, die ihre Rechte einfordern und wir werden hier bleiben bis zum letzten Atemzug. Ahmed Eid mit Band live am 25. Juli in Tübingen und am 1. August beim Lott-Festival im November gibt es dann in München ein Release-Konzert für sein aktuelles Album Min Gazeh La Baghdad, Min Haifa La Beirut. Und von diesem Album stammt auch der Song Samet Viskut.
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Ahmed Eid war lange die markante Stimme von Buka Hara aus Köln. Jetzt ist er seinen palästinensischen Wurzeln gefolgt und hat ein durchweg arabischsprachiges Album aufgenommen. Min Gazela Bagdad, Min Haifa La Beirut. Die nächste Musikerin und Schauspielerin und Sängerin stammt aus der Türkei, hier in den Late Night Sounds. Sie wurde dort politisch verfolgt. Sie hat kurdische Vorfahren. Ihr Vater ist ein bekannter Politiker und sie saß auch monatelang im Gefängnis. Nach ihrer Flucht aus der Türkei fand sie in Hamburg eine zweite Heimat. Sie liebt schon lange traditionelle kurdische Musik, hat aber auch eigene Songs zu schreiben begonnen. Im Gefängnis übrigens. Ihr aktuelles Duo heißt Loma Rex. Mit einem kolumbianischen Musiker zelebriert sie da Beats und tanzbodenaffine Musik mit Texten gegen das Patriarchat, gegen Frauen und Fremdenfeindlichkeit. Live in diesem Sommer, unter anderem am 15. Juli im Humboldt-Forum in Berlin. Loma Rex.

Heanette Kaist, diese Sängerin von Lomarex, sie singt auch beim Barfüßer Open Air in Erfurt, schon am 4. Juli in der Barfüßer Ruine. Da geht es an diesem Abend um gemeinsames Feiern und Begegnung. Es gibt da einen Tanzkurs für Halai und Govent aus Anatolien, das sind so Rundtänze. Es folgt ein Konzert mit Heanette und danach gibt es eine Party mit DJ Ipek aus Berlin. Alle Einnahmen und Spenden gehen an Frauen in Rojava, an kurdische Frauen in Syrien und unterstützen dort Projekte für die Selbstorganisation. Wir bleiben noch ein wenig in Thüringen, aber mit einer Legende der französischen Musik. Die kommt dort in die Kulturarena nach Jena, Lene Gresswert, gegründet 1987 in Paris. Auch sie geben im Juli nur ein einziges Konzert in Deutschland in der Kulturarena Jena am 16. Juli. Ivresse heißt dieser Titel.

0: Lenegres Vert, diese Band ist aus der Pariser Punkszene hervorgegangen, man mag es kaum glauben, aber sie belebten dann französisches Chanson mit mediterranen Einflüssen und feierten Chartserfolge auch in Großbritannien. Dann gab es eine längere Pause, doch 2018 gab es ein Comeback und seitdem touren sie ununterbrochen. Bekennend frankophil ist die Kulturarena Jena in diesem Sommer. Im August kommt dort noch Agnes Obel und man kann auch die Band Nouvelle Vague in der Stadt hören. So viel Frankreich hört man selten bei uns, doch jetzt gibt es noch Swing Manouche bei Funk und Welt in Late Night Sounds mit einer Band aus Berlin, die heißt Monsieur Pompadour. Die bekennen Sinti-Swing und Chanson verliebt sind. Sie sind auf Tour und kommen auch in das kleine Dorf Beulbar bei Jena. Dort gibt es eine wunderschöne Open-Air-Bühne auf dem Grundstück des Banjo-Bauers, Sängers und Musikers Nico Schneider. Und der sagt uns, was das Besondere ist an diesem Musik- und Kulturort.
1: Also man hat natürlich dieses tolle Panorama. Der Name Amphitheater, das ist ja auch so ein Wortspiel. Wir haben manchmal auch Schafe direkt hinter dem Theater und oder Kühe neben an auf der Weide, die dann auch mal ihren Senf zum jeweiligen Geschehen dazu geben. Aber im Großen und Ganzen ist es natürlich, da wir nur im Sommer veranstalten, eine feine Sache, unter diesem Sternenzelt dann am Feuer zu sitzen und toller Musik oder eben einem Theaterstück oder sonstigem zu lauschen. Am 11.07., genau, da spielt Monsieur Pompadour, das ist eine Gypsy-Jazz-Band aus Berlin. Und an dem Tag haben wir wieder mal seit langem am Nachmittag auch einen Kunsthandwerkermarkt. Das ist auch was, was dort sehr gut zum Ambiente passt, weil das ja alles so rustikal und naturbelassene Gegenstände sind. Und da passt natürlich diese selbstgefertigten Dinge wie Holzskulpturen, Keramik, Malerei und auch ein bisschen Instrumentenbau von mir zum Beispiel. Das passt dann auch ganz gut dahin. Das ist also am Nachmittag und am Abend findet dann eben das Konzert auf der Bühne statt von dieser Gypsy Jazz Band Monsieur Pompadour. Sehr empfehlenswert.

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1: Um 22 Uhr mit Florian Schwarz. Rund 4 Jahre nach der Sabotage an den Nord Stream Erdgaspipelines in der Ostsee erhebt Generalbundesanwalt Rommel Anklage. Er wirft einem Ex-Soldaten aus der Ukraine Angriffe auf zivile Infrastruktur vor. Nach dem Völkerrecht stellt das ein Kriegsverbrechen dar. Holger Schmidt über den Angeklagten.
2: Der Mann soll der Chef des Kommandos gewesen sein, das mit einem Segelboot auf die Ostsee gefahren ist. Dort sollen dann Taucher unter seinem Kommando runter zu den Pipelines getaucht sein und die Sprengsätze angebracht haben. Für mich persönlich steht nach den Recherchen fest, dass das ein Anschlag für die Ukraine war. Aber ob es auch einen staatlichen Auftrag gab oder ein staatliches Wissen, das ist etwas, das muss dann vor dem Hanseatischen Oberlandesgericht in Hamburg geklärt werden. Wenn es sich klären lässt, wenn dieser Beweis zu erbringen ist, dann hätte das ganz sicher erhebliche diplomatische Konsequenzen.
1: Das Bundeskabinett hat heute beschlossen, dass Reservisten der Bundeswehr verpflichtet werden können, an Übungen teilzunehmen. Bislang war das freiwillig. So könnten ab 2035 im Ernstfall insgesamt 460.000 Soldaten einsatzbereit sein. In Berlin werden im Laufe des Abends wohl weitere wichtige Entscheidungen getroffen. Beim Koalitionsausschuss beraten die Spitzen von CDU, CSU und SPD über einen gemeinsamen Nenner bei den Reformen für Rente, Steuern und Gesundheitspolitik. Der AfD-Europapartei droht der Verlust von EU-Geldern in Millionenhöhe. Wie die deutsche Presseagentur berichtet, sollen die Abgeordneten im Europaparlament über die Einleitung eines Prüfverfahrens abstimmen. Es geht um mögliche Verstöße gegen EU-Grundwerte durch die ESN-Partei, die die AfD mitgegründet hat. Parlamentspräsidentin Metsola zufolge haben knapp 250 Abgeordnete einen derartigen Antrag unterzeichnet. US-Präsident Trump hat die Regulierung

0: Es steht noch 0-0. Die USA treten ab 2 Uhr unserer Zeit gegen Bosnien-Herzegowina an. Und das Wetter in Bayern? In der Nacht ziehen die letzten Schauer und Gewitter über die Alpen ab. Abkühlung auf 15 bis 9 Grad. Ab morgen freundlich mit teils längerem Sonnenschein. Meist trocken und windig. Die Tiefstwerte 16 bis 8 Grad. Tagsüber erreichen die Werte 20 bis 29 Grad. Soweit die Nachrichten, 22.03 Uhr.
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2: Die Late Night Sounds gehen weiter und ich bin Gert Friedrich. Schön, dass Sie zuhören. Wir schauen gleich intensiver auf das Œuvre von Wowakin aus Polen, aber auch auf Derja Yildirim aus Berlin bei Funk und Welt zu hören, jeden Mittwoch bei NDR Kultur, Bayern 2 und Bremen 2. Einige Bands, die zum Ruderstadt-Festival kommen, gab es ja schon. Das Festival beginnt morgen, dauert bis Sonntag, ist ein Mehrgenerationen-Festival mit Folk, globalen Beats. Aber man kann auch A Cappella-Gesang hören, sowie Roots, Reggae. Alles läuft nebeneinander oder nacheinander friedlich und hat sein enthusiastisches, treues Publikum seit vielen Jahrzehnten. Paula Kinaszewska von Wowakin kommt zum ersten Mal nach Ruderstadt und sie erzählt uns über ihre eigene Suche nach Wurzeln.
3: Then I started to go to villagers and it was this really point, this moment of a big change when I realized there is a complete.
4: Dann begann ich zu den Dorfbewohnern zu gehen und das war ein entscheidender Wendepunkt, weil mir klar wurde, dass es da eine völlig andere Welt gibt, musikalisch gesehen. Es war auch in kultureller Hinsicht faszinierend, nicht nur musikalisch. Ich begriff, dass dies wirklich das Abenteuer meines Lebens war. Also fing ich an zu spielen und was mir besonders gefiel war, dass ich keine Noten brauchte. Ich musste nichts aufschreiben, wobei ich es mittlerweile doch tun muss, weil es einfach zu viel geworden ist. Ich muss es irgendwie archivieren und festhalten, da ich mich gewissermaßen professionalisiert habe. Aber die Improvisation, das Zusammenspiel, die Musik, zu der die Leute tanzen konnten, all das machte mich sehr glücklich und ich erkannte, dass das genau das Richtige für mich war.
3: To dance and all it made me very happy and I made me very happy and I thought that this is something for me.
2: Paula Kinaszewska von Wowakin kommt eigentlich aus dem Theater und hat spät ihre Liebe zur Volksmusik entdeckt. Ihr Mann Bartek Wozniak hat Musik und Jazz studiert und er singt auch solo auf dem Album Latem von Wowakin, Summertime. Obwohl er anfangs diese Musik aus den Dörfern nur belächelt hat, erzählte mir Paula Kinaszewska von Wowakin und der hier heißt Ojczom, dieser Titel.

0: So klingt Polen bei Wowakin. Dieses Land ist Heimat großartiger Tanzmusikbands. Und fast jedes Jahr kommen Gäste aus unserem Nachbarland zum Ruderstadt-Festival, wie zum Beispiel die Warsaw Village Band. Wowakin verbindet Tradition, Folk und Improvisation mit ziemlich lustigen Auftritten. Und sie bringen uns dabei bis an die Grenze zur Ukraine. Ich habe mit Paula Kinaszewska über ihre Band gesprochen. Wowakin ist das Trio der Geigerin und Sängerin Paula Kinaszewska. Ihr Mann Bartek Wozniak spielt Schlagzeug und Banjo Lele, ein Ukulelenbanjo. Und Mateusz Wachowiak, das polnische dreireihige Akkordeon, sowie Bassettler, eine Bassgeige so groß etwa wie ein Cello. Und am liebsten spielen sie zum Tanz.
1: For example, the melody can be in moll.
2: Die Melodie kann zum Beispiel in Moll stehen, wird aber sehr schnell und mit großem Ausdruck gespielt. Das verwirrt den Zuhörer oder Tänzer ein wenig. Ist es traurig oder fröhlich? Diese Mischung ergibt eine sehr reizvolle Kombination für das Publikum. Sie hat irgendwie etwas Faszinierendes.
0: Inspiriert von traditionellen Geigern hat sich Paula Kinaszewska auf das archaische Repertoire aus Mittel- und Ostpolen spezialisiert. Anfangs war es gar kein Bandprojekt, bis ihre Aufnahmen aus den Dörfern zu Hause laut liefen und Bartek Wozniak aufhorchte.
2: Mein Mann ist Komponist und er hat Jazz studiert und ist Tontechniker. Anfangs hat er über mich gelacht und gefragt, was ist das? Was hörst du da eigentlich? Ich sagte nur, hörst dir einfach an. Wenn du so schlau bist, versuch doch mal es nachzusingen. Er versuchte es und stellte fest, oh Gott, das ist sehr kompliziert. Ich muss es mir aufschreiben. So begann er, sich für diese Musik zu interessieren.
1: Oh my God, it's very complicated. I have to write it down. And that's how he started to be interested in this music.
3: Jak jechałem od ciebie, dziewczyno, świecił miesiąc na niebie.
0: So fand die Geigerin ihren ersten Bandkollegen. Besonderes Interesse galt der Musik aus dem Dorf ihrer Mutter in der Region Polesien, im Grenzgebiet zwischen Polen, der Ukraine und Belarus. Zu Beginn des 20. Jahrhunderts lebten dort griechisch-katholische Ruthenen und sie sangen auch in ihrer Sprache das Hochzeitslied Kasiunia.
4: Chodzi Kasiunia po nowych sieniach, kosyńku.
0: Eigentlich ist Paula Kinaszewska Schauspielerin, aber nach ihren Exkursionen auf der Suche nach uralten Melodien griff sie selbst zur Geige, die sie seit ihren rebellischen Teenagerjahren nicht mehr angefasst hatte.
2: Also begann ich mit meiner Geige zu reisen und mit anderen zu musizieren. Ich fand meinen Meister, meinen Lehrer, der damals bereits 93 Jahre alt war. Und er beschloss, mich zu unterrichten.
0: Heute spielt Wowakin lustvoll akustische Musik. Zu Geige, Akkordeon, Trommel und Bass kommen in Ruderstadt auch ein Hackbrett und eine Trompete. Denn zum Festival reist die Band zu fünft an. Paula Kinaszewska und Bartek Wozniak singen lyrische Lieder und Ritualgesänge. Und man kann Tänze hören wie Mazurken, Oberkas und Polkas. Musik aus Polens Dörfern zwischen Energie und Zartheit, wie auf dem aktuellen Album der Band Latem, Summertime.
1: I think Mateusz and Bartek. I am holding them back.
2: Ich glaube, ich bremse Mateusz und Bartek manchmal etwas aus. Da ich sehr an traditionellen Klängen hänge, sage ich bisweilen, nein, das klingt so amerikanisch, hör auf damit. Es muss unsere Musik sein. Wenn wir also Arrangements erarbeiten, gibt es oft Streit und Diskussionen. Aber es läuft nicht so ab, dass einer allein die Entscheidung trifft. Wir müssen uns einig sein. Wir drei müssen letztlich damit zufrieden sein.
1: Make a decision. Three of us have to be happy at the same moment.

Und so klingt Vuvakin an diesem Wochenende beim Ruderstadt-Festival und auf dem Album Latem Summertime. 2017 erschien das Debüt mit dem Titel Kreisam Jastem. 2020 Vyazhanka, das auf Platz 2 in den Transglobal World Music Charts landete. Und jetzt hat sie der polnische Rundfunk nach Ruderstadt eingeladen. Sinem war noch nicht in Ruderstadt eingeladen. Sie ist auch eine relativ junge Sängerin aus Bayern und singt gleich uralte Worte von Pir Sultan Abdal. Das war ein alevitischer Dichter und Denker, der hoch verehrt wird, nicht nur in Anatolien, sondern in der kurdisch-türkischen Diaspora. Ötme Bülbül Ötme heißt eine Single-Auskopplung von ihrem nächsten Album. Hatun heißt das, das im September erscheint. Der Text geht etwa so. Vielleicht erzählt er auch über das Leben in der Fremde. Sing nicht, Nachtigall, denn mein Garten ist nicht fröhlich. Aus Sehnsucht nach dir vergehe ich. Ötme Bülbül Ötme.

Hatun heißt dieses Album, das ist auch der Name von Sinems Großmutter, die ihre türkische Heimat vor Jahrzehnten verlassen hat und lange schon in Oberbayern lebt und arbeitet. In einem Dorf am Ammersee ist Sinem aufgewachsen und sie zog später dann nach München, begann dort professionell Musik zu machen. Klassiker der türkischen Popkultur hat sie allerdings schon seit ihrer Kindheit gehört zu Hause, aber ebenso auch die Texte der Dichtersänger, der Aşıks aus Anatolien und alevitische Klassiker. In wenigen Tagen steht Sinem mit ihrer Band in Köln auf der Bühne und das geht dann so weiter den ganzen Sommer hindurch, bis sie dann am 1. November auch nach Leipzig kommt. Der Sound von Istanbul ist ohne Babasula undenkbar. Das wusste auch Fatih Akin, als er seinen Musikdokumentationsfilm Crossing the Bridge dort drehte, vor mehr als 20 Jahren. Murat Ertl von Babasula und seine Band, die machen seit 30 Jahren Elektro-Sars-Musik wie diese.

Murat Ertl mit Babasula. Murat Ertl war ja nicht umsonst mit seiner Elektro-Sars auch Gast bei zwei Songs auf dem aktuellen Meray Polat-Album Maidan, das vorhin hier lief bei Folk und Welt in den Late Night Sounds. Diese Band Babasula hat den Mut, 10 Minuten lange Titel oder längere in einem Konzert zu spielen. Kutsal Zeytin Halay, so hieß dieser Titel. Das war eine erste Single-Auskopplung vom nächsten Album. Dieses Stück heißt Heiliger Olivenhalay, so jedenfalls ist die Übersetzung. Und Halay, das ist ein Tanz aus Anatolien. Das Album von Babasula erscheint im September und wird XXX heißen oder 30. Und die Tour beginnt dann in Berlin am 7. Oktober. Das Konzert ist leider schon ausverkauft, aber sie spielen auch in Leipzig am 8. Oktober am Ute Konnewitz. Und am 9. Oktober kommen sie nach Dresden. Dann geht's weiter nach München, Stuttgart, Wiesbaden und Bremen. Ende Oktober im Schlachthof treten sie da auf. Bei dieser Band bei Babasula gibt es schon vor vielen Jahren Querverbindungen zu den einstürzenden Neubauten und anderen progressiven Bands. Esma Ertl, die erst seit einigen Jahren dazugehört, sagt, dieses Mal haben wir uns auf Mutter Natur konzentriert in den Songs. Denn wir sehen, dass Wälder und Land lokalen Gemeinschaften weggenommen werden. Wir sehen, dass die Natur unter Druck steht und wir wollen auf der Seite derer stehen, die sie verteidigen. Babasula sind seit 1996 die Väter und jetzt auch Mütter der türkischen Psychedelic-Renaissance in der Türkei, zu der in der Diaspora seit einigen Jahren auch die Hamburgerin Derya Yildiz

Derja Yildirim mit Cicek Acior in den Late Night Sounds. Die Musikerin kommt zum Ruderstadt Festival an diesem Wochenende. Es gibt bei MDR Kultur eine umfangreiche Live-Berichterstattung ab Donnerstag Nachmittag. Ab Donnerstag gibt es auch Konzertübertragungen, Magazinsendungen, Studio-Sessions und alles endet dann am Sonntag um Mitternacht mit dem Festival.

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Mirai Polat würde gut nach Rudolstadt passen. Ihre Alben Eskimo und Maidan gehören zu meinen liebsten Plattenkäufen der letzten Jahre. Diese Frau aus Amsterdam kann fast alles singen. Taj Mahal, der Gitarrist, war in Rudolstadt vor Jahren schon und er veröffentlichte im Mai das Album Time mit seiner Phantom Blues Band. Da gab es wieder eine Lehrstunde in Soul, Roots, Folk, Reggae und Blues. Nur wenige Künstler haben die amerikanische Roots-Musik so geprägt wie Taj Mahal. Und er hat zum Beispiel im letzten Jahr den Grammy Lifetime Achievement Award bekommen. Seit den späten 60er Jahren hat er nämlich die Grenzen des Blues immer wieder erweitert, ist in verschiedenste Richtungen gegangen und wie Ruthie Foster in ihren Liner-Notes schreibt, dreht die Lautstärke auf, das ist Deep Groove Musik für Erwachsene von einer Band, die immer noch so spielt, als wäre die Nacht noch jung.

Taj Mahal and the Phantom Blues Band vom Album Time. Ein bisschen Voodoo muss sein und Blues wird dir deine Seele zurückgeben, das sagt Taj Mahal. Wie die dunkle Seele der Wiener Bohem tickt, das kann man in diesem Jahr beim Ruderstadt-Festival beim Länderschwerpunkt entdecken, unter anderem mit Nachkriegslyrik in schwarz-dunkler Manier gesungen, mit Aschwotzes Gebiss, live am Freitag auf dem Neumarkt oder am Sonnabend im Theater im Stadthaus. Die Musiker dieser Band vertonen Wiener Nachkriegslyrik als an Dada inspirierte Hommage, unter anderem an Ernst Jandl oder Georg Kreisler. Das sind natürlich düstere und schwarzhumorige Texte. Und beschwingter geht's dann eher mit anderen Bands zu in Ruderstadt. Zum Beispiel mit Idemont aus dem Burgenland. Idemont kommt aus einer Region, die historisch mehrsprachig ist. Sie grenzt ja auch an Kroatien und an Ungarn. Die vierköpfige Band singt Lieder vom Abschied, nehmen überwiegend im aktuellen Programm. Es geht um Sehnsucht, aber auch um Auswanderung vieler Burgenländerinnen und Burgenländer nach Amerika. Denn auch in Österreich herrschte einmal große finanzielle Not. Und es gibt Texte in den Sprachen der unterschiedlichsten Volksgruppen im Burgenland, vom jiddischen Wiegenlied bis zum burgenländischen Pendlerblues.

Dämonen Late Night Sounds mit pannonischer Abschiedsmusik aus Österreich. Live beim Ruderstadt Festival am Sonnabend im Theater, abends dann um 20:30 und am Sonntag auf dem Neumarkt vormittags. Auf die nächste Sängerin bin ich sehr gespannt. Ich kenne bisher nur ihre Studioaufnahmen oder YouTube-Mitschnitte und den nächsten Song hat sie angesichts der jüngsten rassistisch motivierten Unruhen in Belfast viel schneller veröffentlicht, als sie eigentlich wollte. Der Song und das Video dazu entstanden in Belfast mit lokalen Musikern und Sängern und beides zeigt die Stadt in einem anderen Licht, geprägt von Hoffnung und Gemeinschaftsgefühl und nicht von roher Gewalt. Claire Sands mit Anam Cara.

0: Wir träumen von fernen Ländern, sagt die Künstlerin. Das Gras ist immer grüner auf der anderen Seite. Und wir vergessen dabei, uns Zeit und Mühe für die Welt und die Menschen um uns herum zu nehmen im Hier und Jetzt. Dieses Lied ist für Claire Sands ein Aufruf, das um uns herum zu schützen und eine Bitte, dass kein Leid mehr für Sohn oder Tochter kommen möge, ungeachtet von Glauben, Hautfarbe oder Kultur. Claire Sands kommt live nach Ruderstadt am Freitag in die Lutherkirche, 18 Uhr am Samstag. Kann man sie erleben im Gespräch bei Mike Kamp trifft, im Schminkkasten des Schiller-Theaters und um 17.30 Uhr auf dem Neumarkt. Die letzte Band heute bei Funk und Welt in den Late Night Sounds ist eine Legende, Bloza Bella. Paul James gehört dazu und freut sich schon jetzt auf durchtanzte Nächte beim Ruderstadt Festival.
1: Aber angefangen hat es als Tanzkapelle, ohne Gesang. Wir alle lieben rhythmische Musik. Ich finde es viel besser, wenn man rhythmisch geprägte Musik spielt und die Leute tanzen, anstatt in den Sitzreihen zu hocken. Das ist auch in Ordnung, aber es ist einfach nicht dasselbe. Beim Tanzen entsteht diese Interaktion. Es ist eine symbiotische Beziehung. Es gibt so etwas wie ein gutes Publikum. Ein gutes Publikum pusht uns mit seiner Begeisterung.

0: You know, when you're that age, you look like a sponge.
1: In diesem Alter saugt man ja alles auf wie ein Schwamm. Es hat eine Weile gedauert, bis wir unsere eigene Stimme gefunden haben, aber ich glaube, es war gut so. Wir kamen ja nicht aus der klassischen Folkszene. Wir wussten gar nicht, welche Regeln eigentlich gelten. Wir haben einfach gedacht, oh, das klingt gut, das machen wir. Ich bin mir nicht sicher, ob wir das so gut hinbekommen haben. Ich meine, wir klingen wohl wie ein Haufen nordeuropäischer Typen, die versuchen, Balkanmusik zu spielen. Aber wir hören alle, und das tun wir nach wie vor, sehr viel Balkanmusik und wir lieben sie.

Anfang März spielte Bloßer Bella aus Großbritannien in Belgien. Es war das letzte Konzert der Band mit dem Geiger Dave Shepherd, der nur wenige Tage später unerwartet starb. Jetzt ist Bloßer Bella ohne ihn auf Tour und gibt ein seltenes Deutschlandkonzert beim Ruderstadt Festival. Die Band wird sich 2028 zum 50-jährigen Jubiläum auflösen. Bis dahin soll dann ein letztes Live-Album erscheinen. Das aktuelle heißt Tilham. Beim Konzert im Musikzentrum Dranuta, da war der Geiger Dave Shepherd im März noch dabei. Sie können ihn gleich hören. Ich bin Grit Friedrich, Sie finden Funk und Welt bei ARD Sounds oder bei mdrkultur.de. Und das ist Bloßer Bella mit The Man in the Brown Hat.

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1: Um 23 Uhr mit Florian Schwarz. Nach dem Anschlag auf die Nord Stream Pipelines in der Ostsee hat die Bundesanwaltschaft Anklage erhoben gegen den mutmaßlichen Drahtzieher. Nach dem Völkerrecht ist ein Angriff auf die Energieinfrastruktur ein Kriegsverbrechen. Der Beschuldigte sitzt seit November in Deutschland in U-Haft. Anna Klüspies mit Einzelheiten.
2: Sergi K. und weitere Personen sollen laut Ermittlern von Bord der Segeljacht Andromeda den Sprengstoffanschlag auf die Pipelines im Herbst 2022 ausgeführt haben. Mit Zeitzündern versehene Sprengsätze zerstörten damals 3 der 4 Stränge der Pipelines Nord Stream 1 und Nord Stream 2. Ein maßgeblicher Teil der früheren deutschen Gasversorgung brach unwiederbringlich weg. Die Beweislast soll nach Informationen von ARD, SZ und Zeit erdrückend sein. Unter anderem soll er sich in abgehörten Telefonaten aus der Auslieferungshaft heraus selbst belastet haben.
1: In Berlin im Kanzleramt haben die Spitzen von Union und SPD seit dem Nachmittag über wichtige Reformen bei der Steuer, der Rente und in der Gesundheitspolitik beraten. Bundespräsident Steinmeier hat sich zuversichtlich geäußert, dass die Runde so wörtlich ein Reformpaket zustande bringt, das auch die Stimmung in der Bevölkerung wieder verändern wird. Steinmeier sagte, wir leben wirklich in einer veritablen Krise. Dass wir damit zurande kommen, verlangt jetzt viel Arbeit und Bereitschaft zur Veränderung. Millionen Menschen in Venezuela leben seit den Erdbeben vor einer Woche in einem Katastrophengebiet. Inzwischen wurden laut den Behörden fast 2300 Tote geborgen. Etwa 50.000 Menschen werden vermisst, schätzen die Vereinten Nationen. Venezuelas Übergangspräsidentin Rodriguez hat nun für 7 Tage Staatstrauer ausgerufen, zum Gedenken an die Opfer. Sie sagte, die Seele Venezuelas sei zerrissen durch die menschlichen Verluste, die diese verheerenden Erdbeben verursacht haben. In New York sind 2 Menschen auf die Spitze des weltberühmten Empire State Buildings geklettert. Oben auf 440 Metern haben sie ein Plakat mit einer Friedensbotschaft enthüllt. Darauf stand ein Zitat, das Musiker Jimi Hendrix zugeschrieben wird. Übersetzt heißt es, wenn die Macht der Liebe die Liebe zur Macht besiegt, dann weiß die Welt, was Frieden ist. Die Polizei hat die Kletterer vorübergehend festgenommen. Nach US-Medienberichten handelt es sich um ein russisches Extremklettererpaar. Die beiden sollen sich auf der Spitze des Empire State Buildings verlobt haben.

0: Kultur.
1: Die Unfähigkeit, sich die eigene Zerstörung vorzustellen, ist der blinde Fleck jeder Kultur.
2: Das schreibt der amerikanische Philosoph Jonathan Lear und schlägt als Gegenmittel die radikale Hoffnung vor, die uns positiv denken und fühlen lässt, trotz der vielen Krisen um uns herum. Der Münchner Musiker Matthias Götz, auch bekannt als Le Millipede, hat sich von Lear inspirieren lassen und sowohl sein neues Album wie auch sein Label Radical Hope genannt. Das Thema Hoffnung zieht sich wie ein roter Faden auch durch diesen Bayern 2 Nachtmix. Heute mit der aktuellen Popcast-Ausgabe. Wie immer eine Koop vom Goethe-Institut und Zündfunk. Neben Radical Hope sind es noch 4 weitere tolle Alben, Made in Germany. Und zwar von Skoon, Cozy Müller, Molly Mogul und Kreidler. Mein Name ist Angie Portmann und das ist das syrisch-deutsche Duo Skoon mit einem Track aus ihrem neuen Album Traces.

0: Amin, Kaya und Torben Diekmann sind zusammen Skun. Und das jetzt schon seit 2015, seit Amin als syrischer Flüchtling nach Hamburg kam und in derselben WG wohnte, in der auch Torben ein Zimmer hatte. Amin und Torben zu den Anfängen von Skun.
1: Es war chaotisch.
2: Ich habe immer nur mitgekriegt, dass noch irgendjemand da ist, aber wir haben uns nie gesehen, weil Amin schüchtern war und war wirklich nur zum Schlafen da. Und irgendwann habe ich ihn mir nach wahrscheinlich so 2 Wochen oder so, habe ich ihn mir irgendwann gekrallt. Und dann haben wir uns kennengelernt und haben irgendwie einen sehr langen Abend in der Küche gehabt. Es wurde auf der Gitarre gespielt. Irgendwann wurde Amin mehr oder weniger genötigt, doch auch mal irgendwie was zu zeigen. Und kannst du nicht mal einen Mawal singen? Und dann saßen wir da alle mit Pipi in den Augen und Gänsehaut.
0: Mawal ist ein arabisches Genre, in dem große Themen wie die Liebe verhandelt werden. Mit Torben Musik zu machen, half Amin wieder positiver zu denken, Hoffnung zu schöpfen. Denn das Ankommen in Deutschland vor über 10 Jahren war nicht immer leicht für ihn. Mittlerweile spielen Skun ihren Mix aus arabischem Gesang und Elektronik, aber auch in der ausverkauften Elbphilharmonie. So geschehen im vergangenen November.

Scone und Jummer. Elbphilharmonie hin oder her, Armin ist es nach wie vor wichtig, nicht als Refugee-Band zu gelten, nicht auf die Flüchtlingsthematik reduziert zu werden, sondern ein Duo zu sein mit politischen und persönlichen Anliegen und Geschichten. Ein Duo, bei dem die syrische und die deutsche Musikkultur verschmelzen. Zwei Musiker, die ihren Spuren folgen. Deshalb lautet der Titel ihres zweiten Albums auch Traces. Von Hamburg nach Berlin. Es wird ungemütlich auf dem neuen Album von Cozy Müller, die eigentlich Stefania Daskalaki heißt, aus Griechenland bzw. Kreta kommt, aber jetzt schon seit 11 Jahren in Berlin lebt.

0: It sounds like Berlin. She looks very Berlin. It felt Berlin. Mit diesen Worten hat Iggy Pop Cozy Müller in seiner Radioshow bei BBC Six abmoderiert. Vermutlich hat er dabei an das ungemütliche, aber faszinierende Berlin der 1970er Jahre gedacht, an die Jahre, die er dort mit David Bowie verbracht hat und in denen sie gemeinsam deutsche Bands wie Kraftwerk entdeckt haben. Cozy Müller hat es natürlich gefreut, in seiner Show aufzutauchen.
1: Ja, ich bin mit allem einverstanden, was Iggy Pop sagt. Es ist eine Ehre, sowas von ihm gesagt zu bekommen. Ich meine, irgendwie geht es ja auch darum, den Spirit der Vergangenheit von Berlin, was Musik und Kunst angeht, am Leben zu halten und dieses Erbe zu würdigen. Es ist auch ein bisschen witzig, weil ich von ganz woanders herkomme. Aber inzwischen fühlt sich Berlin wie zu Hause an. Also deswegen ist diese Einordnung super.
0: Cozy Müller über Iggy Pop und ihr Verhältnis zu Berlin. Auf ihre Einflüsse angesprochen, nennt Müller wiederum Namen wie Martin Rev von dem New Yorker Synth-Punk-Duo Suicide, die NDW-Vorreiter Grauzone oder auch Liaison Dangereuse, die Band von Beate Bartel und Chris Lohas, der zuvor bei Duff mitgespielt hatte. Und tatsächlich tauchen sowohl klassische Kraftwerkelemente wie auch der düster reduzierte Elektronik-Vibe von Duff bei Cozy Müller auf. Und auch Los Niños del Parque von Liaison Dangereuse wird von Müller zitiert, in dem hypnotischen und sehr tanzbaren Contradic.

0: Müller mixt Punk mit experimenteller Elektronik, legt dazu aber immer auch großen Wert auf catchy Hooks und singt dabei mal Englisch, mal Deutsch, nicht nur von der neuen Ungemütlichkeit.
1: Die ungemütlichen Themen, die im Album vorkommen, sind Umweltzerstörung, mediale Dominanz und Verlogenheit. Aber es ist auch Hoffnung vorhanden, weil es auch um Selbstbestimmung geht, zurück zur eigenen Kraft zu finden, um handeln zu können. Das Problem wird angedeutet, die Lösung aber auch.
0: Cozy Müller hat mit Embodiment of Denial ein wunderbar cooles Synth-Punk-Album aufgenommen. Ungemütlich, aber immer auch mit einem hoffnungsvollen Flackern auf dem düsteren Dancefloor. Dabei ein Zwei-Nacht-Mix. Heute mit der Juni-Ausgabe unseres Podcasts, einer Koop von Goethe-Institut und Zündfunk. Wir bleiben beim Thema Hoffnung. Le Millipede verbindet auf seinem neuen Album Nachhaltigkeit mit radikaler Hoffnung. Welche Rolle dabei historische Persönlichkeiten wie zum Beispiel Anna Amalia von Braunschweig-Wolfenbüttel spielen, das hören wir gleich.

0: Lömmelipied, der Tausendfüßler. Das ist der Münchner Posaunist Matthias Götz, den der ein oder die andere vielleicht auch als Teil der Hochzeitskapelle kennt. Sein neues Album Radical Hope beschäftigt sich mit 8 verschiedenen Persönlichkeiten, die sich alle um unser Gemeinwohl gesorgt haben, beziehungsweise sorgen. Zum Beispiel Hans Karl von Karlowitz. Karlowitz war Anfang des 18. Jahrhunderts im sehr holzintensiven Bergbau tätig und hat schon damals erkannt, dass es nicht funktionieren kann, immer weiter Wälder abzuholzen, ohne darauf zu achten, dass sie nachwachsen. Von ihm stammt quasi die erste Definition von Nachhaltigkeit, wie wir sie heute kennen. Oder Anna Amalia von Braunschweig-Wolfenbüttel, deren Forstreform viele Gedanken von Karlowitz umgesetzt hat. Nämlich Wälder zu vermessen und wieder aufzuforsten. Entdeckt hat Matthias Götz die beiden in dem Buch Die Entdeckung der Nachhaltigkeit von Ulrich Grober. Götz war fasziniert vom Buch und Thema der Geschichte der Nachhaltigkeit. Und so wurde sie zum Ausgangspunkt für ein ganzes Album.
1: Also für mich ist das schon lange Thema, diese Nachhaltigkeit und die Natur sowieso, weil ich ja auch Vogelexkursionen mache. Und auf meiner letzten Doppel-LP zum Beispiel, Legs and Birds, gibt's eine ganze LP nur mit Vogelstimmen, die ich aufgenommen habe. Also das Thema ist mir einfach wahnsinnig wichtig. Und ich glaube, dass es inzwischen sehr offensichtlich ist, dass wir als Gesellschaft wieder näher zur Natur finden müssen, wie auch immer wir das machen, weil so kann ich es mir nicht vorstellen, dass es so weitergehen kann, einfach immer nur auf Kosten der Natur zu leben.

0: Auch der Ökonom Ernst Friedrich Schumacher und sein Buch Small is Beautiful aus dem Jahr 1973 hat Götz inspiriert. Im Prinzip ein Vorläufer der Postwachstumsökonomie, die Nico Pietsch bekannt gemacht hat und dem Götz auf seinem neuen Album Radical Hope ebenfalls ein Stück gewidmet hat. Apropos Radical Hope, so heißt auch das neue Label von Le Millipede. Ich habe Matthias Götz gefragt, wie er darauf gekommen ist, die Hoffnung zu radikalisieren oder ob er einfach nur radikaler Optimist ist.
1: Ja, vielen, vielen Dank für die tolle Frage. Der Auslöser für den Titel war tatsächlich ein Buch, nämlich Radikale Hoffnung von Jonathan Lear. Darin beschreibt er die Geschichte der Crow-Indianer und die Zerstörung eigentlich ihrer Kultur und die Lebensweise. Und in dem Buch geht es weiter um die Frage, wie lebt man weiter, wenn die eigene Welt zusammenbricht? Also dieses Buch hat mich auch wieder wahnsinnig tief berührt, weil es halt vielleicht ähnlich wie die Tiefenökologie von der Joanna Macy nicht einfach nur pessimistisch ist, sondern Jonathan Lear beschreibt radikale Hoffnung als die Fähigkeit, weiterzugehen, obwohl man eigentlich noch gar nicht weiß, wie die Zukunft aussehen kann. Ich würde ganz kurz gern den Satz vorlesen von der Rückseite des Buches. Hier steht, die Unfähigkeit, sich die eigene Zerstörung vorzustellen, ist der blinde Fleck jeder Kultur. Und als Gegenmittel schlägt er eben diese radikale Hoffnung vor. Und deshalb bedeutet Radical Hope für mich nicht einfach nur Optimismus. Ja, für mich geht es eher darum, trotz der Krisen, die es halt jetzt bei uns gibt, offen zu bleiben und auch wenn man noch keine fertigen Antworten hat, ja, positiv zu bleiben.
0: Was sonst kann uns retten in diesen radikalen Zeiten, wenn nicht die radikale Hoffnung? Musikalisch hört man dem Album allerdings nicht an, dass es um Gemeinwohl bzw. Nachhaltigkeit geht. Was man ihm aber anhört, ist, dass Matthias Götz hier zum ersten Mal mit einem Sampler gearbeitet hat. Er hat Klänge aus seinen früheren Alben gesampelt, gemixt und neu zusammengestellt. Die so entstandenen Tracks verbindet eine bedingungslose Spielfreude, eine große Direktheit. Da existiert kein Ton, kein Schnörkel zu viel. Nachhaltigkeit ganz neu gedacht und entwaffnend charmant präsentiert. Von München ist es nicht weit nach Inning am Ammersee. Von dort kommt Emma Delfs, die sich als Musikerin Molly Mogul nennt. Ihr Debütalbum offeriert uns gleich einen ganzen Blumenstrauß an Hoffnungen und Träumen. A Bouquet of Hopes and Dreams.

0: Molly Mogul macht Performance-Art und malt Bilder, wenn sie nicht singt. Ihre Musik ist in Paris, Barcelona und Bristol entstanden. In England hat Molly Mogul auch Kunst studiert. Warum gerade Bristol, habe ich sie gefragt.
1: Ja, das mit Bristol ist passiert, weil ich damals jemanden kennengelernt habe, der dort gewohnt hat, in den ich mich unsterblich verliebt habe. Und dann bin ich dort einfach hingezogen. Der Plan ist natürlich überhaupt nicht so aufgegangen, wie ich es mir vorgestellt habe, mit, ich glaube, gerade nicht mehr 18. Aber ich bin dann dort geblieben für mein Kunststudium und war letztendlich dann 4 Jahre in Bristol und habe da viel mitgenommen, auch in der Zeit so von der Kultur vor Ort, so die Musikszene, die queere Kunstszene. Das war auf alle Fälle eine sehr prägende Zeit und ich finde es auch spannend, jetzt zurückzuschauen, wie ich da zuerst gelandet bin und wie sich es dann letztendlich entwickelt hat. Finde ich, das so einer von den Momenten, wo ich mir denke, so, es lohnt sich meistens, die Sachen, die man im Kopf hat, einfach zu machen, weil man weiß nicht, was daraus wird.

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1: In ihren Songs switcht Molly Mogul immer wieder vom Englischen rüber ins Deutsche. So selbstverständlich, als würde sie gerade mal schnell die Fahrspur wechseln. Egal, ob es um Beziehungen, Freundschaften, Selbstzweifel, Ängste oder Hoffnungen geht. Nur wenn sie relativ explizit über Sex singt oder den Smith-Klassiker »There's a light that never goes out« covert, bleibt sie beim Englischen. Molly Moguls Pop-Entwurf ist nach allen Seiten hin offen, klingt experimentierfreudig und gleichzeitig sehr cool. Deshalb hat man sie auch schon mit der Musikerin Christine and the Queens verglichen. Eine Ehre sei das, meint Molly Mogul, die Französin vor allem für ihre Authentizität schätzt. Die Songs auf A Bouquet of Hopes and Dreams sind zusammen mit dem Münchner Produzenten Young Hoffi entstanden. Die beiden kennen sich schon eine gefühlte Ewigkeit.
2: Young Hoffi und ich, wir kennen uns schon seit, ich glaube, mittlerweile fast 10 Jahren. Wir haben uns damals kennengelernt über einen gemeinsamen Freund, ich glaube, auf irgendeiner Party. Unsere Beziehung war am Anfang schon auch einfach super anders, als sie jetzt ist. Wir haben dann irgendwann auch eine Zeit lang Kontakt verloren. Wir waren halt noch Kinder gefühlt. Und dann haben wir angefangen, so, ich glaube, während Corona, da war ich in Bristol und er in München, so ein bisschen versucht, Musik zu machen zusammen und Sachen hin und her geschickt. Und es hat sich dann einfach so weiterentwickelt, dass wir dann irgendwann angefangen haben, uns wieder zu treffen und mehr Sessions zu machen und dann und einfach festgestellt haben, dass es gut funktioniert, miteinander zu arbeiten. Und die Demos für dieses ganze Album kommen alle von uns zusammen. So. Also eigentlich ist er auch Teil von Molly Mogul.

Molly Mogul, Arrived. Am Ende dieses Bayern 2 Nachtmixes kommen wir noch zu alten Popcast-Bekannten, zu Kreidler. Die Krautroniker-Pioniere aus Düsseldorf bzw. Berlin haben mit Schemes ein neues, ihr neuntes Album veröffentlicht.

0: A Distance Between You vom neuen Kreidler-Album Schemes. Ein Album, bei dem wieder die instrumentale Rhythmusarbeit im Vordergrund steht. Immer streng repetitiv und dabei doch konstant sich entwickelnd, verändernd. Ein Album, das mit weniger Drumbeats im Unterbau leicht und verspielt swingt. Ganz egal, wie komplex die Arrangements auch sind. Ein besonderes Augenmerk liegt diesmal auf den Field Recordings, die fast gleichberechtigt neben den Instrumenten agieren. Sie öffnen neue Räume, wecken wilde Assoziationen. Dem Track Bellboy geben sie zum Beispiel sofort einen eher unheimlichen Anstrich. Genauso wie Tar, auf dem wir tausende von Zikaden zu hören glauben, die übrigens Thomas Klein in Malaysien aufgenommen hat. Und auf Phoenix wird sogar gesungen, und zwar von Leo Garcia, einem argentinischen Musiker, mit dem Kreidler schon im Jahr 2000 zusammengearbeitet hatten. Andreas Reise zur Entstehung dieses Schlüsselstücks.
1: Alex hat mir morgens den Text zu Phoenix weitergeleitet. Wir wollten uns früher zu zweit treffen, etwas vorbereiten. Und ich bin dann mit Leos Worten im Kopf bei mir die Treppe runter und hörte aus dem Hinterhof so ein Leer von Klängen, also aus irgendeinem Fenster Musik, so leise, verhuscht, die eine außereuropäische Tonalität hatte und dann so Stimmen, menschliche Stimmen, Flugzeug, eine Krähe und dachte, das ist doch der Text von Phoenix, also jetzt nicht illustrativ, sondern so als Übersetzung in Klang und habe das schnell mit meinem Telefon aufgenommen und dann fuhr ein Auto vorbei, jemand zerbrach Glas, die Krähe kam wieder und im Studio habe ich das dann Alex vorgespielt und wir beschlossen, das Leo vorzuspielen und er hat es sofort verstanden. Hatte eine Melodie, hat die akustische Gitarre dazu gespielt, Alex Bass, Thomas später Percussions. Und ja, so war das.

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1: Das war der Bayern 2 Nachtmix mit der Juni-Ausgabe unseres Podcasts. Angie Portmann bedankt sich fürs Zuhören und wünscht einen sanft zwingenden Juni voller musikalischer Magie.

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1: Um 0 Uhr mit Florian Schwarz. Nach mehr als 7 Stunden Beratungen haben die Spitzen von CDU, CSU und SPD am Abend ihren Koalitionsausschuss im Bundeskanzleramt beendet. Informationen der ARD zufolge einigten sich die Parteichefs auf ein umfassendes Konjunkturpaket, das auch eine Reform der Einkommenssteuer beinhalten soll. Die Details sollen aber erst am Vormittag vorgestellt werden. Dazu der Chef des ARD-Hauptstadtstudios Markus Preis.
2: Wir haben gehört, dass Steuer sozusagen der letzte Punkt war, der noch verhandelt wurde, was ja im Umkehrschluss bedeutet, dass man sich in Sachen Arbeitsmarktreform auf etwas verständigt haben musste. Aber sozusagen alle Beteiligten waren da sehr, sehr zurückhaltend, sehr vorsichtig, haben versucht, dass keine Details nach außen dringen. Aber es sieht danach aus, dass die Einkommensteuerreform steht, kommt, dass es also auch irgendwo Veränderungen geben muss, Entlastung und aber auch Belastung. Wie genau die aussehen, werden wir dann wahrscheinlich, so hören wir es, um 9 Uhr erfahren.
1: Im Fall der Nord Stream Sabotage hat die Generalbundesanwaltschaft Anklage gegen den mutmaßlichen Drahtzieher erhoben. Der Beschuldigte, ein ukrainischer Ex-Soldat, war vor knapp einem Jahr in Italien gefasst worden. Nach Recherchen von ARD, SZ und Zeit soll er sich unter anderem in abgehörten Telefonaten selbst belastet haben. Angriffe auf die Energieinfrastruktur gelten völkerrechtlich als Kriegsverbrechen. In Venezuela steigt die Zahl der Todesopfer nach den schweren Erdbeben vor einer Woche weiter. Inzwischen wurden laut den Behörden fast 2300 Tote geborgen. Etwa 50.000 Menschen werden vermisst, schätzen die Vereinten Nationen. Venezuelas Übergangspräsidentin Rodriguez hat nun für 7 Tage Staatstrauer ausgerufen zum Gedenken an die Opfer. Der AfD-Europapartei droht der Verlust von EU-Geldern in Millionenhöhe. Wie die deutsche Presseagentur berichtet, sollen die Abgeordneten im Europaparlament über die Einleitung eines Prüfverfahrens abstimmen. Es geht um mögliche Verstöße gegen EU-Grundwerte durch die ESN-Partei, die die AfD mitgegründet hat. Parlamentspräsidentin Metsola zufolge haben knapp 250 Abgeordnete einen derartigen Antrag unterzeichnet. Zur Fußball-WM. Da hat England den Einzug ins Achtelfinale geschafft nach einem 2:1 Zittersieg gegen Kongo. Die Partie Belgien gegen Senegal ist gerade in der Pause nach der regulären Spielzeit, steht es 2:2. Es geht also in die Verlängerung und die USA treten ab 2 Uhr unserer Zeit gegen Bosnien-Herzegowina an. Das Wetter in Deutschland, in der Nacht im Osten noch Schauer und Gewitter, am längsten im Südosten Bayerns, Tiefstwerte 17 bis 9 Grad. Am Tag wechselhaft mit Sonne, Wolken und gebietsweisen Regen, in der Südosthälfte bis zum Abend meist freundlich. Die Temperaturen liegen zwischen 21 Grad an der Nordsee und bis zu 30 Grad am Oberrhein. Soweit die Nachrichten, die Zeit, 0:03.
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er mühsam bestiegen hat. Und er genießt den guten Wein, indem er sich den Geschmack auf der Zunge zergehen lässt. Genießen braucht neben Zeit auch Achtsamkeit. Ich bin ganz in dem, was ich tue. Ich bin ganz im Schauen oder im Schmecken. Wer die Nahrung herunterschlingt, der genießt nicht. Er sättigt sich nur, um wieder genügend Kraft zum Arbeiten zu haben. Genießen ist etwas anderes. Da spüre ich das, was ich esse oder trinke. Ich freue mich daran. Genießen will gelernt sein. Es ist eine Kunst. Und Menschen, die zu genießen verstehen, sind angenehme Menschen. Ihnen bereitet das Leben Freude und sie machen auch anderen Freude. Das waren Gedanken zum Tag von Anselm Grün.

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1: Verloren wäre jetzt auch nicht groß was gewesen. Das ist ein typischer Underdog-Satz. Selbstredend ist es schöner, ist alles gewonnen. Zumindest einmal. Beispiel: der 2. Juli 1948, ein Freitag. An dem fährt die isländische Fußballnationalmannschaft ihren ersten Länderspielsieg ein gegen Finnland. Gut, so viele Chancen hatte es dafür bis dahin nicht gegeben. Begegnungen auf internationaler Ebene finden in Europa kurz nach dem Zweiten Weltkrieg nur sporadisch statt. 1947 ist da die eine Freundschaftspartie gegen Norwegen. Daheim in Reykjavik geht die isländische Nationalmannschaft der Männer, die isländska Karlalandsliðið í Knattspyrnu, mit 2:4 baden. Aber wenigstens hat man getroffen. Ein Jahr vorher gegen Dänemark nichts. Auf Isländisch ekkert. Endstand 3:0 für die Festlandgäste. An jenem Juli-Freitag aber triumphiert Island. Im dritten Länderspiel überhaupt netzt Ríkardur Jónsson zweimal ein. Als Stürmer, Torschütze, Trainer wird er Geschichte schreiben. Allerdings vor allem isländische. Denn an besagtem Spieltag schickt Island 2, Finnland 0 nach Hause. Aber ab da geht es wieder abwärts für die isländska Karlalandsliðið í Knattspyrnu. Lange und ausdauernd. Kein Wunder, möchte man meinen. Kleines Land, kaum Ligabetrieb. Meistens Eis und Schnee statt prächtig grüner Fußballrasen. Wie soll man da international mithalten? Die Antwort: indem man statt großer Turniersiege einfach andere Rekorde einfährt. Island ist das erste Land, das Vater und Sohn im gleichen internationalen Match einsetzt. Ende der 1990er Jahre ist das. Gegen Estland in Tallinn. Eiður Guðjónsson, übrigens nach isländischer Fußballgeschichtsschreibung einer der besten Spieler der Insel überhaupt und lange auch Kapitän der Nationalmannschaft, wird in der zweiten Halbzeit eingewechselt. Für seinen Vater Arnór. Der hat in Belgien gespielt, war belgischer Torschützenkönig. Für sein Karrierefinale kehrt er heim nach Reykjavik. 3:0 gewinnt Island gegen Estland. Spätestens jetzt ist klar, mit Island ist zu rechnen. Meistens nicht, aber manchmal schon. Anfang der 2000er Jahre kommt Deutschland gegen Island über ein 0:0 nicht hinaus. DFB-Teamchef Rudi Völler verliert darauf im ARD-Interview die Beherrschung. 2016 schafft es die isländska Karlalandsliðið í Knattspyrnu überraschend zur Europameisterschaft. Es wäre auch nichts verloren gewesen. Aber Island siegt. Mehrfach. Viele Fans, egal welche und von wem, verlieben sich in den wikingerhaften Schlachtruf »Hu«. Die Reportagen des isländischen Fernsehkommentators Guðmundur Gummibenn Benediktsson werden Kult. Keiner schreit so lang und laut und so unendlich begeistert. Im Viertelfinale ist Island raus gegen Frankreich. Zwei Jahre später bei der Weltmeisterschaft aber wieder da. Der ersten, an der die isländska Karlalandsliðið í Knattspyrnu teilnimmt. Der Trainer ist hauptberuflich Zahnarzt. Im Tor steht ein Filmregisseur. An dem wird allerdings Argentiniens Star Lionel Messi beim Elfmeterschießen scheitern. Weil, ganz Underdog, es wäre ja

jetzt nichts verloren gewesen. Aber man kann auch mal gewinnen. Das war das Kalenderblatt. Heute von Susi Weichselbaumer. Gelesen hat Johannes Hitzelberger.

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1: Dazu herzlich willkommen. Den Anfang machen heute Klaus Wuckelt, Arnold Sesterheim und Karin Schmeer, das Carillon-Rezitativ Masque mit dem Trio für Mandoline, Gitarre und Harfe von Hans-Werner Henze.

Das war das Carillon-Rezitativ Masque. Klaus Wuckelt Mandoline, Arnold Sesterheim Gitarre und Karin Schmeer an der Harfe in einem Trio von Hans-Werner Henze. Susanne Bradbury spielt jetzt drei Stücke für Klavier, Opus 23 von Karl Mansker.

Wir hörten drei Stücke für Klavier, Opus 23 von Karl Mansker. Die Pianistin war Suzanne Bradbury. Peter Schuback ist unser nächster Komponist. Wir hören seinen Liederzyklus nach Lyrik von Christa Joost, Sassi. 9 Lieder, Ich trage dein Bild, Du blickst mich an, Ich weiß nicht mehr, Hinter dem Fluss, Ich hörte im Traum, Verliebt siehst du mich an, Du nimmst mir den Mantel, Dunkle Bilder und Kraftlos. Camilla Überscheer wird begleitet von Martin Wolfrum.

Sassi, Liederzyklus nach Lyrik von Christa Joost von Peter Schuback. Die Mezzosopranistin Camilla Überscher wurde am Klavier begleitet von Martin Wolfram. Es folgt die Sonata Pastorale für Blockflöte und Hammerflügel von Hans Stadelmeier. Mit Sabine Federspieler und Markus Bartholomä Blockflöte und Thomas Schmögner am Hammerklavier.

Sabine Federspieler und Markus Bartholomä Blockflöte zusammen mit Thomas Schmögner am Hammerklavier interpretierten die Sonata Pastorale von Hans Stadelmeier. Zuletzt nun im Concerto Bavarese auf Bayern 2 das Streichquartett Nummer 8 von Rupert Riederer. Es musiziert das Sonnleitner Quartett. Fritz Sonnleitner und Ludwig Bayer Violine, Siegfried Meinecke Viola und Fritz Kiskalt Violoncello.

Das Concerto Bavarese ging heute zu Ende mit dem Streichquartett Nummer 8 von Rupert Riederer. In einer Aufnahme mit dem Sonnleitner Quartett. Fritz Sonnleitner und Ludwig Bayer Violine, Siegfried Meinecke Viola und Fritz Kiskalt Violoncello. 2 Uhr wird es bald, dann kommen die Nachrichten und anschließend das ARD-Nachtkonzert. Und bis dahin hören wir noch Johannes Tonio Kreusch mit Spontaneous Aspects.

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1: Um 2 Uhr mit Ronald Lessig. Die Bundesanwaltschaft hat den mutmaßlichen Drahtzieher der Anschläge auf die Nord Stream Gasleitungen vor knapp 4 Jahren angeklagt. Nach Recherchen von ARD, Süddeutscher Zeitung und der Zeit soll sich der Ukrainer unter anderem in abgehörten Telefonaten selbst belastet haben. Aus Hamburg, Anna Klüspies.
2: Dem Ukrainer Sergej K. werden Angriffe auf die zivile Energieinfrastruktur, nach dem Völkerstrafrecht ein Kriegsverbrechen, die Herbeiführung einer Sprengstoffexplosion sowie die Zerstörung von Bauwerken vorgeworfen. Sergej K. und weitere Personen sollen laut Ermittlern von Bord der Segeljacht Andromeda den Sprengstoffanschlag auf die Pipelines im Herbst 2022 ausgeführt haben. Die wichtige und politisch brisante Frage, was die ukrainische Staatsführung über den Anschlag wusste, ob sie ihn gar befohlen hat, ist aber bis heute offen.
1: Die Koalitionsspitzen von Union und SPD haben bei ihren Beratungen im Kanzleramt offenbar eine Einigung erzielt. Bis in den späten Abend war über mehrere Reformprojekte beraten worden. Die Ergebnisse wollen die Parteivorsitzenden am Vormittag präsentieren. Es ging bei den Gesprächen insbesondere um die Themen Arbeitsmarkt und Steuern. Der Gerichtshof der Europäischen Union entscheidet heute im Rechtsstreit über eine EU-Wettbewerbsstrafe gegen Google von mehr als 4 Milliarden Euro. Die Europäische Kommission hatte die Buße 2018 verhängt. Die Behörde wacht darüber, dass die Wettbewerbsregeln eingehalten werden. Sie warf dem Internetgiganten vor, das Betriebssystem Android auszunutzen, um die Marktposition seiner Suchmaschine auf unfaire Weise zu festigen. Die ursprüngliche Strafe war nach einer ersten Klage des Konzerns etwas herabgesetzt worden, wogegen Google jedoch erneut Einspruch einlegte. Belgien steht im Achtelfinale der Fußball-WM. Die Belgier haben ihr 16. Finale gegen den Senegal mit 3:2 nach Verlängerung gewonnen. Aus dem ARD-WM-Team Hendrik Lückhoff.
3: Ein Elfmeter in der Nachspielzeit der Verlängerung entschied dieses dramatische Spiel. Kapitän Tielemans traf vom Punkt für die Belgier, verhinderte damit ein Elfmeterschießen und sorgte fürs Weiterkommen seines Teams. Dabei sah der Senegal kurz vor Ende der regulären Spielzeit schon wieder sichere Sieger aus, führte völlig verdient mit 2:0, ehe Belgien innerhalb von 3 Minuten 2 Tore schoss und damit die Verlängerung erzwang. Da passierte nicht viel, bis zum Elfmeter unmittelbar vor Schluss. Auch England ist eine Runde weiter durch einen mühsamen 2:1-Sieg gegen den Kongo.
1: Das waren die Nachrichten. Das Wetter in Deutschland. Fast überall trocken, noch letzte Schauer bei 17 bis 8 Grad. Am Tage im Norden und in der Mitte gebietsweise Schauer, im Süden trocken bei 20 bis 30 Grad. Am Freitag oft heiter, an den Alpen Gewitter, im Nordosten einzelne Schauer bis 28 Grad, am Samstag bis 30 Grad. Es ist 2:03 Uhr.
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